Mantra mit Doppel-N geschrieben, mit Kisha. Und das ist der Regen auf Kroatisch. Mantra hat dieses schon vor längerer Zeit veröffentlicht. Und zwar findet sich das auf dem Album von 2012, erschienen auf dem Plattenlabel Spooner. Das Album hieß Horizont, Mantra aus Kroatien. Und nun kommt eine norwegische Gruppe, Kaisers Orchestra nennen die sich. Und den Titel, den wir da hören, heißt Tusendrapa Regen.

Nach 1000 Tropfen Regen aus Norwegen kommen aus den Niederlanden die Frage, vielleicht ist es der Regen, oder?

Fixkes haben wir gerade gehört mit Michin ist der Regen. Vielleicht ist es der Regen. Hierbei in dieser Ausgabe von Musiversity warten wir gemeinsam auf etwas Abkühlung durch Regen. Ja, das war ja auch schon relativ entspannt am Anfang und am Ende, aber noch sind wir nicht so weit. Wir geben nochmal richtig Gas mit Desmut. Das ist eine slowakische Gruppe und auf dem Javorovi-Album in 2012 haben sie den Titel Dust veröffentlicht. Und das heißt schlicht und weg Regen und die hauen uns jetzt richtig weg.

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mit Tungregen, also Starkregen, und die Jungs kommen aus Schweden. Ihr hört Musiversity auf Radio Dreieckland. Am Mikro, wie üblich für euch, ist der Selmo. Und wir machen jetzt einen großen Sprung in den Süden nach Spanien. Die Künstlerin Mala Rodriguez hat in 2013 das Album Bruja herausgegeben. Das heißt so viel wie Hexe. Und mit darauf war der Titel Lluvia. Und Überraschung, Überraschung, das heißt Regen. Ja, die Hip-Hop-Sängerin, die 1979 in Jerez de la Frontera geboren ist, ein Ort, den die Briten Sherry nennen, hat in Madrid ihre Karriere gemacht und zwar ab 1999, wie gesagt, jetzt der Titel Lluvia aus dem Jahr 2013.

der herbeigesehnte Regen ist. Aber wir werden jetzt erstmal eine kleine Korrektur machen müssen, nämlich Nixon kommt nicht aus Schweden, sondern aus Dänemark. Dort heißt Tungregen nämlich auch Starkregen. Übrigens, der Titel Tungregen ist erschienen auf dem Album Stärkt im Jahr 2014. Beziehungsweise es war eine EP. Und wir machen weiter mit einem Titel von Pendy. Und der heißt Dust. Und das heißt auch nichts weiter als Regen. Wenn euch der Titel etwas leise vorkommt, liegt das daran, dass ich ihn ein bisschen zurücknehmen musste wegen des Bass.

Die aus Tschechien, wenn ich das hier richtig recherchiert habe. Jetzt kommt ein Regentitel, der in so einer Zusammenstellung nicht fehlen darf, meines Erachtens. Nein, nicht It's Raining Men. Schwule Welle war vor 2 Stunden. Hier kommt ein Isländer. Die Isländer kennen sich ganz gut aus mit Regen, zumindest wenn die Temperaturen hoch genug sind, dass kein Schnee fällt. Und ein ganz, ganz großes Werk ist in 2013 veröffentlicht worden. Das kommt von Asgeir Trausti und das Album hieß Dyro i Dorda Poin und da war New Fallen Rain drauf. Das heißt auch so viel wie Starkregen.

Ogni giorni, ogni ora di più, ogni giorno, jeder Tag, jede weitere Stunde wollen wir intensiv leben und das heißt auch den Regen im Gesicht fühlen. So meint zumindest Lorenzo Giovannotti Cherubini auf seiner Single-Veröffentlichung und gleichzeitig auch erschienen auf seinem Best-of-Album im Jahre, wo hatten wir es? Naja, so ungefähr 2012 ist das gewesen. Hier haben wir es genau. Ja, 2012 erschien über Universal Music Italia. Und nun gehen wir zu etwas ruhigerem über, und zwar im Titel von Luan, Jour de Pluie. Das heißt so viel wie Regentag und wir hören hier eine besondere Version von diesem Titel, nämlich eine Studio-Session, die leider nicht hier aufgenommen wurde bei Radio Dreieckland, aber ihr dürft sie hier genießen bei Musiversity.

Luan war das aus Frankreich mit Jour de Pluie. Und ein ebenfalls sehr ruhiger Titel, der sich mit dem Regen beschäftigt, kommt aus, ja, wahrscheinlich ist das hier Schweden, denn da ist ein Benutzer Göran Frölen. Und der Titel lautet Regenraga, ist aber kein Reggae-Titel.

So lautete dieser Titel. Und jetzt ist die Stunde mit Titel zum Thema Regen fast vorbei. Ihr habt eine weitere Ausgabe von Musiversity gehört, der Sendung von Radio Dreieckland zur sprachlichen und musikalischen Vielfalt Europas. Ja, heute ging es etwas durcheinander mit den Stilen, beziehungsweise nicht im weiten Bogen, sondern ein bisschen auf und ab. Ich hoffe, ihr konntet euch trotzdem schon mal ein bisschen abkühlen, zum Beispiel durch den chilligen Titel, den wir eben gehört haben. Ein weiterer ruhiger Titel ist bereits für euch frisch aufs Tablett und der wird gleich serviert. Vorher möchte ich mich von euch verabschieden. Ich hoffe, ihr findet eine gute Abkühlung in den nächsten Tagen oder besser gesagt vielleicht Nächten, denn im Moment ist kein nennenswerter Regen und auch keine nennenswerte Kühlung vorhergesagt. Mein Name ist Selmo. Ich habe für euch diese Titel zusammengestellt, habe die Technik besorgt und wie ihr hört, habe ich auch die Moderation übernommen. Ich wünsche euch zwei gute Wochen. Ihr könnt Musiversity noch nachhören. In den nächsten Tagen habe ich es dann hochgeladen und dann braucht ihr einfach nur auf unsere Website gehen, www.rdl.de. In der Mediathek wird es dann enthalten sein zum Abhören. Und ansonsten könnt ihr mir auch gern eine E-Mail schreiben und das geht über radio@soundoff.eu und da wir den Klang ja nicht ausschalten wollen, soundoff.

auf, nur mit einem F. Es soll solche Leute geben, die das mit zwei schreiben. Gut, aber nun der letzte Titel, wie versprochen, ein niederländischer Titel, Regen op het Raam, das heißt Regen am Fenster, und der wird uns gesungen von Els van Rijn. Zwei gute Wochen wünsche ich euch und gute Abkühlung. Ciao, sagt Selmo.

Die Welt ist deine Scheibe widmet sich jetzt dem diesjährigen musikalischen Programm des Zeltmusikfestivals, das vom 15. Juli bis 2. August an altbekannter Stätte in Freiburg stattfinden wird. Schmissig ging es los mit Brighton Pier, ein Song der Band Razorlight aus Großbritannien, die ihre ganz großen Tage in den Nullerjahren hatten. Sänger Johnny Burrell war davor Bassist bei den Libertines gewesen und machte sich dann sozusagen selbstständig mit eigener Band und feierte mit den ersten Razorlight-Alben Up All Night und Razorlight große Erfolge, vor allem in Großbritannien, wo Razorlight wirklich durch die Decke gingen. Das eben gehörte Stück entstammte dem 2018 erschienenen Album Olympus Sleeping. Es war der Wiedereinstieg für die Band Razorlight nach 10-jähriger Albumpause. Auf dem Zeltmusikfestival in Freiburg werden Razorlight am Montag, 27. Juli, im Zirkuszelt zu sehen und zu hören sein. Dann haben sie auch ihr 2024 veröffentlichtes Album mit in petto und natürlich auch die alten Hits. Es gibt einen tanzbaren, den Mainstream nicht abgeneigten Rocksound, der sich gekonnt in der britischen Musikgeschichte bedient. In der Musikgeschichte bedient sich auch der nächste Act, auf den ich euch im Rahmen des Zeltmusikfestivals in Freiburg hinweisen möchte. Kitty, Daisy und Lewis klingen nicht unbedingt zeitgemäß und bieten die vielleicht netteste, sympathischste Retro-Show des Festivals. So meine Hoffnung und Vermutung. Hören wir rein in den uralt klingenden Sound der drei Geschwister aus London. Es geht zurück in die Frühzeit des Rock'n'Roll, in Zeiten vor den 60er Jahren, in die 50er und 40er. Hier sind Kitty, Daisy und Lewis mit Going Up the Country von ihrem allerersten Album.

2008 durchbrachen Kitty, Daisy and Lewis das britische Indie-Einerlei dieser Zeit mit einem Album, das völlig aus der Zeit gefallen schien. Das Besondere daran war auch, dass die drei Geschwister Kitty, Daisy und Lewis ein Durchschnittsalter von damals 16 Jahren hatten und sich nicht dem altersgerechten Skinny-Jeans-Hipstertum unterwarfen. Sie klangen retro und zugleich frisch, verehrten Helden wie Louis Prima, Louis Armstrong, John Lee Hooker, Johnny Cash und andere stilsicher und zu Hause lauschten sie Shellac-Scheiben. Ihr Debütalbum nahmen Kitty, Daisy und Lewis mit Vintage Equipment stilgerecht auf. Die Patina der Bandfotos und Plattencover und ihr lebendiger, fast schon unschuldiger Rhythm and Blues hatte Swing und steckte voller Energie, wie auch das eben gehörte Going Up the Country, eine Coverversion eines Songs von Henry Thomas aus dem Jahr 1928. Der später von Kenneth Heath gecovert wurde und als inoffizielle Hymne des Woodstock-Festivals durchging. Wir sind hier aber in Freiburg und Kitty, Daisy und Lewis werden am Dienstag, 28. Juli, auf dem Zeltmusikfestival ein Konzert im kleinen Zelt geben. Die drei sind natürlich mittlerweile auch schon über 30 Jahre alt und ein wenig aus dem Fokus geraten, weil sie seit 9 Jahren kein neues Album mehr aufgenommen haben. 2026 soll es angeblich noch was Neues geben. Das lässt sich live ja dann schon mal gut überprüfen, wenn die drei das kleine Zelt zum Swingen bringen werden. Hoffentlich. Hier noch ein Song von ihrem Album Smoking in Heaven von 2011. Kitty, Daisy and Lewis mit Will I Ever?

Jazz, eine Hommage der besonderen Art an einen liebgewonnenen Musikstil von Galliano, in diesem Fall ein neu aufgenommenes Masterpiece von Song, das Galliano schon mal 1992 auf dem Album A Joyful Noise Unto the Creator aufgenommen hatten und das auch heute noch exzellent funktioniert, im Gegensatz zu vielen der alten Songs, bei denen sie damals doch etwas ungelenk rappten. Die ganz alten Sachen haben sich nicht alle so richtig gut über die Zeit gehalten, aber live kann das ja alles auch ganz anders sein. Das Konzert von Galliano auf dem Zelt Musikfestival in Freiburg ist deshalb etwas ganz Besonderes, da das 2024 erschienene Halfway Somewhere, das erste Album seit 1997 der legendären Mitte der 80er in den Londoner Underground Clubs und auf Lagerhauspartys geborenen Formation war. Galliano waren essentiell in den späten 80er, frühen 90er Jahren und haben das Genre Acid Jazz mitdefiniert. Der im Anschluss noch als Earl Singer tolle Songs und Alben veröffentlichende Rob Gallagher beeindruckt auf dem neuen Album Halfway Between mit seiner crispen Talking Voice an der Seite seiner Partnerin, der Sängerin Valerie Etienne und den Galliano-Urgesteinen Ernie McCone am Bass, Crispin Taylor am Schlagzeug und Sky Oakenfull am den Keyboards samt Gästen wie Jason

Galliano präsentieren das von ihnen maßgeblich mitdefinierte Genre Acid Jazz und ihr 2024 erschienenes Comeback-Album Halfway Somewhere am Freitag, 31. Juli in Freiburg auf dem Zeltmusikfestival. Einen Tag später, am Samstag, 1. August, geht's ebenfalls schweißtreibend zur Sache, wenn die großartige Hamburger Techno-Marching-Band Meute auf der Bühne im Zirkuszelt stehen wird. 2015 schlug die Geburtsstunde auf dem Hamburger Schulterblatt für Meute. Zwei Jahre später erschien mit Tumult das Debütalbum der elfköpfigen Techno-Marching-Band, die bei ihren Live-Konzerten jeden, aber wirklich jeden mitziehen mit ihrem Brass-Sound plus im Stehen gespieltem mobilem Umschlage-Drumming und Marimba-Phon, die mit repetitiven Figuren die Rhythmik vorgeben. Dazu liefern Meute ihre unglaublichen Bläserversionen von hypnotisch treibendem Techno ab, indem sie tolle Versionen von nicht unbedingt jedem geläufigen Songs aus dem elektronischen Circuit spielen. Das ist aber völlig egal, ob ihr das Original kennt oder nicht. Ein Meute-Konzert ist ein echtes Erlebnis, glaubt's mir. Das werdet ihr nie wieder vergessen. Am Samstag, 1. August, sind Meute zu Gast auf dem ZMF und vielleicht sehen wir uns da, wenn das ganze Zelt tanzt. Hier eine jazzangehauchte Coverversion vom ersten Meute-Album Tumult von Laurent Garniers The Man with the Red Face.

Some Kind of Pure State. Ein sehr gelungener Titel für das zweite Album des aus Australien stammenden, in Berlin lebenden, aus zwei Frauen und zwei Männern bestehenden Quartett namens The Dharma Chain. Es wabert, es näuselt, hat aber dank der Stimmen etwas Verträumtes, was The Dharma Chain hier auch bei dem eben gehörten Song Inside the New zeigten. Eine Mischung aus Neo-Psychedelic, Shoegazer, Post-Punk und Classic-Rock mit Reverb und Verzerrungen auf den Gitarren, toll groovenden Rhythmen und halb ätherischem Gesang. Nicht nur die Musik, auch der Weg nach Berlin erinnert des Öfteren an die ebenfalls in der Hauptstadt gestrandeten US-Amerikaner Brian Jonestown Massacre um Anton Newcomb. Doch The Dharma Chain starteten eigentlich um 2020 im australischen New South Wales mit Folk-Music auf ihrem Debütalbum Angry Young Folk, bevor sie sich der Neo-Psychedelia und dem Shoegaze verschrieben, der sich auf Some Kind of Pure State befindet. Etwas ruhiger, aber ebenfalls psychedelisch geht es zu auf Static Charge, dem mittlerweile 19. Studioalbum von The Telescopes, 1988 in Großbritannien gegründete Band. Obwohl man sie vage in der Nähe von Noise, Space Rock, Dream Pop und Psychedelic kategorisieren kann, haben The Telescopes stets Grenzen verschoben und abseits bekannter Klänge und Ideen geschlafwandelt. Die Band um Stephen Laurie setzt auf Static Charge im Gegensatz zu The Dharma Chain auf primitive Beats, tief vibrierenden Bass und minimalistischen, aber effizienten Einsatz von Gitarre und Synth-Sounds, so wie hier beim Revolutionary Blues.

So ein Marienkäferrücken kann durchaus berücken und zu einem Song inspirieren. Ladybird's Spine ist ein gleißendes, düsteres Stück Musik, das unter die Haut geht. Eine Stimme, die magnetisiert, ein dominanter Drumbeat gepaart mit einer Wand aus Gitarrennoise, gewaltig und allumfassend, dann plötzlich der Bruch, der die Atmosphärik noch intensiviert. Anix ist der Name der in Berlin lebenden Anna Lucia Nissen, die früher Frontfrau des Trios Anchoress war. Gut nachvollziehen kann ich das Zustandekommen des Albumtitels Starlink. Mir ging es vor ein paar Jahren bei einem USA-Urlaub auf einem Campingplatz in den Badlands genauso wie Anix, als wir am Nachthimmel die Sterne anschauten und plötzlich in einer Linie gezogene Satelliten über das Firmament aufstiegen. So zerstört Elon Musk die Natur und die Romantik des In-die-Sterne-Schauens und greift aus kapitalistischen Gründen in unser aller Umgebung ein. Demnächst gibt's mehr von den dunklen Pop-Klageliedern von Anix, die sie gerne mit Harfe, Keyboard, Gitarre und Kontrabass instrumentiert. Hier in Die Welt ist eine Scheibe, vorher aber nochmal herausfordernde Musik. Bei Radio Dreieckland Freiburg von Big Brave bei dem über 7 Minuten langen Song What May Be the Kindest Way to Leave. Heute und jetzt sieht das so aus. Nach einer Stunde, die Welt ist eine Scheibe bei Radio Dreieckland Freiburg, sagt Götz Adler adieu. Wir können uns in 2 Wochen bereits wieder hören an gleicher Stelle hier bei Radio Dreieckland Freiburg, wie immer freitagabends ab 21 Uhr. Auf Wogen von Gitarrendistortion gebettete Schönheit findet sich auf dem neuen Album In Grief or in Hope von Big Brave. Sorgfältig und lautmalerisch ausgelegte Teppichlandschaften aus Verzerrung bilden den Unterbau für den oft klagenden Gesang, der sich immer wieder auch mal emotional hochschraubt und von seltsamen Zombie-Echos aus dem Hintergrund beantwortet wird. Eindrucksvoll, wie das Trio Big Brave auf seinem 10. Album aus Klanglandschaften Songs entwickelt. Das Album In Grief or in Hope bietet eine innovative Vision aus elektroakustischem Sound und emotionalem Storytelling und markiert auch eine Wende für Big Brave hin zu dichteren, gitarrenorientierteren Kompositionen, ausgestattet mit einer emotionalen Dynamik, die die komplexen und tiefen Gefühle von Kampf, Schmerz und Transzendenz beschreibt. Was der Song What May Be the Kindest Way to Leave jetzt gut wiedergibt.

Tja, willkommen zu den Chess News hier bei Radio Dreieckland. Heute unser Thema, ein Einblick in die internationale deutsche Jazzszene. Der Name ist Programm, was den Begriff Groove betrifft. Das zweite Album Dog Dance der Black Dog Groove Society. Katharina Maschmeyer, Nils Pollheide, Dirk Schad, Hardy Fischkötter knüpft mit knackigen Eigenkompositionen nahtlos an das 2023 erschienene Debüt Fetch the Stick des Quartetts an. Schad, der Keyboarder, legt mit seiner Hammond B3 den souligen Untergrund für Maschmeyers immer jatzige Soli und Pollheides beeindruckendes Gitarrenspiel. Gitarrist Nils Pollheide und Saxophonistin Katharina Maschmeyer sind schon lange ein künstlerisches Team. Mit ihren Projekten wie dem K-Ma-Quartett spielen sie ausverkaufte Clubtourneen. Mit dem Projekt Black Dog Groove Society präsentiert das Quartett Eigenkompositionen, die mit der Groove souligen, funk-modernen Jazz-Elementen auf instrumentalem Hammond-Jazz basieren. Katharina Maschmeyer sagt zur Entstehung des Projekts, Zitat, Nils und ich wollten unbedingt diesen Sound mit Hammond-Orgel haben. Dirk Schad kennen wir noch aus Studienzeiten und Nils hat sein erstes Album damals mit ihm aufgenommen. So ist das neue Projekt entstanden. Die Stücke sind beeinflusst von zeitgenössischen Jazzmusikern wie Seamus Blaik, Joshua Redman, John Scofield, Larry Carlton und Larry Goldings. Andererseits finden sich auch Elemente von Blue Note-Legenden aus den 50er bis 60er Jahren wie Hank Mobley, Grant Green und Larry Young. Ja, das erste Stück, was wir gehört haben, hieß Do Your Thing. Und jetzt kommt noch ein zweites Stück, Mingo. Das erste Stück war komponiert von Dirk Schad, das zweite von Katharina Maschmeyer.

Tja, wie es zum Bandnamen kam, erklären Katharina und Nils so, Zitat: Unsere Kompositionen befassen sich mit leicht humoristischem und von Leichtigkeit getragenem Ansatz mit dem Thema Schwarzer Hund als Gegenpol zur heutigen Weltlage. Unser Black Dog trägt den Namen Vicky und war nicht nur ein Seelenretter für uns, sondern gibt auch unserem Publikum ein gutes Gefühl. Das Albumcover ziert folgerichtig Hund Vicky, hier tanzend mit seinem besten Hundefreund Max abgebildet. Und auch die Songtitel beziehen sich zum größten Teil auf das Thema Hund. Ja, Katharina Maschmeyer, Nils Bollheide, Dick Schad hatten schon das erste Album des Projekts eingespielt. Neu dabei ist bei dem Album statt Markus Müller der Schlagzeuger Hardy Fischkötter. Über die Band sagt, er bringt einen neuen Sound mit, so entsteht ein powervoller, drückender Groove, der perfekt in unsere Musik passt. Ja, drei der Band kannten sich ja schon vom Musikstudium in Arnheim in Holland.

Tja, es geht weiter. Völlig andere Musik. Wir bleiben natürlich im Jazz-Kontext. Anderer Hintergrund. Und zwar die Künstlerin Anna Margolina. Und vertont in ihrem neuen Programm und Studioalbum Song of a Girl heißt es Gedichte der Lyrikerin Anna Margolin. Die hat gelebt 1887 bis 1952, mit der sie nicht nur den Namen, sondern auch ihr Herkunftsland teilt, und zwar Belarus. Jazz verbindet sich mit Elementen aus Folk, Soul, Elektronik, gespielt von einem internationalen Kollektiv. Und das sind Arseni Rykov am Piano, Paul Kleber am Bass, er hat auch das Album produziert, und Martin Krümling am Schlagzeug und Anna Margolina, die Sängerin. Und wir hören jetzt das Stück Shadows. Zunächst noch, wer ist Anna Margolin? Die aus einer traditionellen jüdischen Familie stammende Rosa Lebensbaum emigrierte aus dem ehemaligen Belarus in das New York der 1920er Jahre und schrieb dort unter einem Pseudonym. Literaturkritiker waren überzeugt, dass derart starke Texte von einem Mann stammen müssten. Hier reflektiert die Band Margolins literarische Auseinandersetzung mit Tradition, Geschlecht, Geschichte, Religion und das allgemein menschliche Verlangen nach Liebe und Zugehörigkeit. Shadows ist der erste Titel und Dance der zweite von Anna Margolina ist die Sängerin.

Tja, Anna Margolina und ihr Album Song of a Girl. Der erste Song war übrigens in Jiddisch gesungen. Ganz anderes Thema, ganz anderer Sound. Fabian Dudek, sein jüngstes Projekt. Recent heißt es. Und da legt der Kölner Saxophonist und Komponist ein Album vor, das sich konsequent dem Moment verschreibt. Recent ist zugleich Name der Band wie des Albums und beschreibt programmatisch Dudeks Arbeitsweise. Zitat: Ich arbeite stark im Moment. Das ist Fluch und Segen zugleich. Ich sehe meine Konzerte eher als Werkstatt. Man zeigt den aktuellen Stand. Nichts ist endgültig. Zitat Ende. Ja, und diese Haltung prägt auch die Entstehung des Albums, das auf einem Konzertmitschnitt des ersten gemeinsamen Auftritts der Band im Sommer 2023 im Yaki, das der Club im Stadtgarten Köln, basiert. 2 Tage Proben, keine gewachsene Bandhistorie, dafür maximale Präsenz. Zitat: Es war ein Friss- oder Stirb-Moment. Es kann funktionieren oder eben nicht. Aber genau das hat zu dieser Energie gehört. Die Besetzung vereint 4 Stimmen der deutschen und europäischen Szene. Ruth Koller am E-Bass übrigens. Früher hat er den Kontrabass bevorzugt, jetzt die E-Bass-Bassistin Ruth Koller. Felix Hauptmann am Klavier, Leif Berger am Schlagzeug und natürlich Fabian Dudek an Saxophon. Die Konstellation entstand im Kontext von Dudeks Förderung durch das NICA und markiert zugleich einen bewusst ästhetischen Schritt weg vom Kontrabass hin zum E-Bass, wie ich schon erwähnte. Diese Unmittelbarkeit durchzieht das gesamte Album. Dudeks Stücke basieren auf klaren, aber offenen Parametern. Rhythmus, Harmonie, Melodie und Form werden gesetzt, ohne die musikalische Entwicklung festzuschreiben. Zitat: Die Stücke geben eine Struktur vor, lassen aber maximalen Spielraum, beschreibt er. Statt dichter Verschachtelung entstehen fließende Rhythmen und offene harmonische Felder. Eine Ästhetik, die den Fokus auf Flow legt und kollektive Dynamiken in den Vordergrund rückt. Jetzt sind wir aber mal gespannt. Wir hören uns das Stück Against von Fabian Dudek und seinem neuen Album Recent.

Tja, Instant Composing nennt man das. Also improvisieren im Moment. Und das beherrscht der Fabian Dudek perfekt. Recent sein neues Projekt. Ein umtriebiger Künstler ist der Jonas Sorgenfrei, seines Zeichens Schlagzeuger. Oft gibt es zwei oder drei parallel verlaufende Projekte, entweder als Leader oder als Sideman. Tja, er ist sehr gefragt, das eröffnet ihm natürlich finanzielle Freiräume, aber auch ein eindrucksvolles Arbeitsfeld unterschiedlicher Klangräume. Mit Cracks in the Silence veröffentlichte er sein fünftes Album als Bandleader und zugleich sein bislang vielseitiges Werk. Wir hören jetzt mal, vielleicht interessant noch, wer da alles mitspielt. Ihm zur Seite stehen seine langjährigen musikalischen Weggefährten. Das ist der Florian Trübsbach am Altsaxophon und Sopran, Philipp Bremswick an der Gitarre, Matthias Akeo Nowak am Bass, Rainer Böhm am Piano und Vanya Slavin am Synthesizer. Ja, so ist Cracks in the Silence, sagt Sorgenfrei, nicht nur eine künstlerische Bestandsaufnahme, sondern auch eine Art Familienporträt einer Band. Ja, eine weitere Facette seines Schaffens. Keine geschlossene Klanglandschaft, sagt er, sondern ein facettenreiches Mosaik. Und da freuen wir uns jetzt drauf. Wir haben zwei Titel vorbereitet. Alles irgendwie auch melodische Songs. Dead Scar und In Flight vom neuen Album von Jonas Sorgenfrei.

Der Schlagzeuger Jonas Sorgenfrei, Cracks in the Silence, heißt sein Album. Tja, Albert Mangelsdorf ist schon seit 2002 verstorben. Es gibt ein Tributalbum der Frankfurt Radio Big Band mit Nils Wagram unter der Leitung von Jim McNeely. Und das ist natürlich eine, die Radio

Chaco Pastorius am Bass und Alphonse Mousson am Schlagzeug. Es hat überschäumende Kritiken erhalten anlässlich der Berliner Jazztage 1976 und das kredenzt uns die Frankfurt Radio Big Band mit dem Posaunisten Nils Wockram. Morgen gibt's wieder Jazz, die Jazz-Matinee und am nächsten Samstag zur gewohnten Zeit die Jazz News. Hier die Frankfurt Radio Big Band mit Trilog.

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1: 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Erstmal einen schönen guten Abend. Herzlich willkommen zum gepflegten Sonntagabendruf hier bei Radio Dreieckland in Freiburg, wie immer live in Farbe und in Stereo.
2: At this point, we'd like to inform our North American listeners that transmission in the 31-meter band is now available.
1: Na, der übliche amerikanische Unsinn. Einfacher ist es wie immer im World Wide Web auf unserer Homepage ll.de im Livestream. Ja, willkommen bei den Permanent Grooves an diesem Sonntagabend. Wie immer geht's 40 Jahre zurück in die britischen Clubcharts. Wir sind im Juli 86.
3: The socialist countries are convinced any global or regional issue can be resolved.
1: Ja, wie immer gibt's die besten Platten aus den DJ-Playlists, die erfolgreichsten und meistgespielten Maxis vor 40 Jahren, ein buntes Programm. Viel Soul-Klassiker aus den USA, beispielsweise von Midnight Star oder von Jeffrey Osborne. Es gibt einen Dub-Remix der grandiosen Salsa-Nummer von Willie Colin, haben wir schon in der letzten Folge gehört.
4: This program comes to you from the United States of America.
1: Und auch in den High-Energy-Charts gab es vor 40 Jahren Spannendes zu hören, beispielsweise einer der größten Dancefloor-Hits der Sparks. Heute die dienstälteste Band, die hatten bereits 74 ihren ersten Hit in der britischen Hitparade. Ältere werden sich entsinnen. This town ain't big enough for the both of us, hieß das damals.
5: I like the American sense of humor. Maybe the American lunar expedition didn't leave Hollywood at all.
1: Ja, heute soll natürlich unser wichtiges Motto gelten, Kampf den Verschwörungstheoretikerinnen. Und deswegen hier nur die nackten Fakten, unter anderem auch die meistgespielte Platte aus den High Energy Charts in diesem Monat vor genau 40 Jahren. Die stammte von Suzy Q.
3: So we continue our program from Radio Master World Service with
6: pop music to take us up to the next musical.
1: Naja, doch Popmusik im weitesten Sinne. Hier bei den Permanent Grooves heute Abend die Clubhits aus Großbritannien im Juli vor 40 Jahren, 1986. Und das Programm wird auch heute live im Funkstudio an den Turntables Michael Jung.

Na, ich würde sagen, da ist der Name Programm Music That You Can Dance To. Das war ein Neuzugang in die High Energy Charts vor genau 40 Jahren in Großbritannien. Das waren die Sparks. Wahrscheinlich heute die dienstälteste Band, die dabei ist. Die wurden bereits 1968 in Los Angeles gegründet. Damals hieß man auch Half Nelson. Dann gab es eben den neuen Namen des Sparks. Und da war man recht erfolgreich, vor allen Dingen in Großbritannien. In den 70ern hatte man den einen oder anderen Hit. Und diese Nummer hier war aus ihrem 14. Studioalbum, das im September 86 in die Läden kam. Music That You Can Dance To, die erste Single eben. Und das Ganze ein High-Energy-Hit in Großbritannien. Jetzt aber der höchste Neuzugang in die normalen Clubcharts. Auch das eine Sängerin, die schon jahrelang dabei war. Eine Frau namens Millie Scott. Bereits in den frühen 70ern war sie unterwegs mit den Temptations beispielsweise als Backing-Sängerin bei den Touren. Dann hatte sie einen Vertrag bei High Records, einige kleine Hits. Und mittlerweile in den 80ern war sie sehr erfolgreich auf dem Island-Label, vor allen Dingen in Großbritannien. Da hatte sie einige Hits. Und hier kommt ihr neuester, wie gesagt, der höchste Neuanstieg in den britischen Clubcharts. Vor genau 40 Jahren. Millie Scott und Automatic.

Teddy Perlman Grooves im Juli 86 mit den besten Platten aus den britischen Clubcharts. Das hier war eine weitere Arthur Baker Remix-Version eines Hits, und zwar von Jeffrey Osborne. Seine neueste Single Soweto aus seinem Album Emotional, das war seine vierte Solo-EP. Zuvor war er Sänger der Gruppe LTD gewesen in den USA. Und das hier sein bis dahin größter Solo-Erfolg. Platz 7 in den Clubcharts in dieser Woche vor 70 Jahren. Jetzt noch ein Remix, eine Salsa-Nummer, haben wir schon gehört im Juni. Eine der erfolgreichsten amerikanischen Salsa-Musiker, der übrigens in diesem Jahr verstorben ist, am 21. Februar 2026. Rede ist natürlich von Willy Colon. Und er hatte eine super Nummer, die seinerzeit in den Discos rauf und runter gespielt wurde. Set Fire to Me. Und da gab es eine Dub-Version, die hören wir jetzt, der Inferno-Dub, einer der besten Remixe des Jahres 86, wie ich finde, Willy Colon.

Wie meinen? Ah ja, der perfekte Sonntagabend-Groove. 10 Minuten dieser Dub-Mixer, dieser Nummer von Willie Colon, Set Fire to Me. Wie gesagt, einer der erfolgreichsten Salsa-Stars aus New York City. Platz 3 in den britischen Clubcharts in dieser Woche vor genau 40 Jahren. Auf Platz 2 eine Gruppe aus den USA, sehr erfolgreich, Midnight Star. Die gab es auch schon einige Jahre seinerzeit. Sie hatten aber 86 ihren größten Erfolg mit ihrem neuesten Album, das seinerzeit in den Charts zu finden war. Midas Touch hieß die zweite Single, die in die Top 10 kam und Headlines hieß das Album. Wir hören die Nummer Headlines, die Titelnummer dieses Albums und das war in dieser Woche vor genau 40 Jahren auf dem zweiten Platz der britischen Clubcharts aus Kentucky, die Gruppe

Ja, mit schönen Grüßen an die schreibende Zunft der Lokalzeitung sozusagen. Es war die Gruppe Midnight Star Platz 2 in den britischen Clubcharts in dieser Woche. Vor genau 40 Jahren die Nummer Headlines aus dem gleichnamigen Album. Das sollte auch ihre erfolgreichste LP werden. Vor allen Dingen in Großbritannien war das seinerzeit sehr erfolgreich vor 40 Jahren. Jetzt kommt die meistgespielte Platte in den Clubs. Auch das eine Nummer, naja, die zum stehenden Begriff wurde. Stammt von Gwen Guthrie, eine Musikerin, die eher so im Hintergrund bekannt war als Backing-Sängerin beispielsweise für Aretha Franklin oder Stevie Wonder, Peter Tosh, dann hat sie auch viele Songs geschrieben und ihr erfolgreichstes Album erschien im Frühjahr 1986 und das hieß dann Good to Go Lover und daraus eine Single, die wir gleich spielen werden. Wie gesagt, das war der meistgespielte Track in dieser Woche. Ain't nothing going on but the rent. Das ist in der Tat so. Nichts geht weiter, aber die Miete, die steigt. Und das Ganze war recht erfolgreich. Auch eine Nummer 1 beispielsweise in Neuseeland für diese Sängerin Gwen Guthrie.

Tja, ich würde sagen, das war unser Wort zum Sonntag. Nothing going on but the rent. Der meistgespielte Track in den britischen Clubs in dieser Woche vor genau 40 Jahren, Ende Juli 86. Und das Ganze war auch ein Remix. In diesem Fall von Larry Lieben. Ja, das war's für diesen Monat hier bei den Permanent Grooves. In zwei Wochen gibt's dann eine Spezialausgabe der Permanent Waves oder auch der Grooves, ganz wie man das sehen möchte. Einige der Klassiker aus den Billboard Dance Charts Anfang August 86. Und wie immer gibt's da jede Menge britische Platten, die da gespielt wurden und gehört wurden und zu denen getanzt wurde. Nächste reguläre Ausgabe der Grooves mit den britischen Clubcharts dann Ende August dieses Jahres. Aber eine Nummer habe ich noch. Wir haben ja angefangen mit den Sparks, ihr Hit aus den High Energy Charts. Jetzt kommt die meistgespielte Maxi aus den Gay Charts in London. In diesen Tagen vor 40 langen Jahren. Das ist eine Gruppe bzw. eine Sängerin, so steht es zumindest auf dem Cover, Susie Q. Platte hieß I Can't Live Without Your Love, aber bei genauerem Hinhören und genauerem Hinsehen war das Ganze eine Studioproduktion aus Kanada, also die Gruppe gab es nicht, die Sängerin gab es auch nicht. Die Vocals stammte von Antonio Bentimegna und Angie Mileno, also eine Portion Italo-Disco aus Kanada auf Platz 1 der High Energy Charts. Der Schöpfer dieses Studioprojekts war Jerry Cocosella. Für diejenigen, die es interessiert, zu mitschreiben, das war's für heute hier im Juli 86 bei den Permanent Grooves. Hier bei Radio Dreieckland in Freiburg. Nähere Infos und unsere Empfehlung natürlich unsere Homepage rdl.de, da kann man das ja auch nachhören, downloaden oder auch gerne weiterempfehlen. Oder nochmal abspielen. Mit der entsprechenden Lautstärke. Ja, vielleicht noch ein Blick auf die Top 5 in den regulären Clubcharts. Auf Platz 5 eine Nummer von Princess Tell Me Tomorrow. Auf Platz 4 eine Nummer, haben wir schon gehört, The Real Roxanne with the Hitman Howie T. Bang Zoom, Let's Go Go. Die Platz 3 haben wir gehört, Set Fire to Me von Willie Colon. Auf Platz 2 Midnight Sound Headlines, auf Platz 1 ebenso hören, Gwen Guthrie and Nothing Going On But The Rent. Und die Top 3 der High Energy Charts, auf Platz 3 die Gruppe Cross Set und Landslide, auf Platz 2 der altbekannte Male Stripper von Man to Man. Und wie gesagt, auf der ersten Position, rauf von 13, diese Studioproduktion aus Kanada, Susie Q. Can't Live Without Your Love. In diesem Sinne, noch einen schönen Sonntagabend. Bis zum nächsten Mal im Studio. Und verantwortlich war übrigens in der letzten Stunde wie immer Michael Jung. Also, hier kommt Susie Q. In diesem Sinne, bye bye. Bis zum nächsten Mal.

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3: Kafkas Werk zwingt uns ständig zu neuen Interpretationen, denn es sagt etwas unermesslich Wesentliches und Grundsätzliches über den Menschen von heute und über die Welt von heute aus. Er warnt uns vor allen bisher nicht beseitigten Deformationen der sozialistischen gesellschaftlichen Beziehungen, die das Schicksal des Menschen noch irgendwelchen mystischen, durch Verstand oder menschliche Erkenntnis unbeherrschbaren Kräften ausliefern.
4: Vielleicht könnte man zugespitzt sagen, Kafka ist so eine Art Prüfstein. Prüfstein für Liberalität oder Repressalität eines Systems. Und global gesprochen könnte man sagen, Ende der 50er Jahre erscheint Kafka in der sozialistischen Welt. Da wird er herausgegeben, da wird er gelesen. Diese Globalaussage ist aber, wenn man näher heranzoomt, dann wiederum zu differenzieren.
5: Anlässlich des 80. Geburtstages von Franz Kafka fand am 27. und 28. Mai 1963 im Schloss Lieblice bei Prag eine internationale Kafka-Konferenz statt. Unter dem Titel »Franz Kafka aus Prager Sicht« hatte der tschechoslowakische Schriftstellerverband zu einer internationalen Tagung eingeladen. An dieser Tagung nahmen Literaturwissenschaftlerinnen und Literaturwissenschaftler aus der Tschechoslowakei, aus Österreich, der DDR, Frankreich, Ungarn, Polen und aus Jugoslawien teil. Es wurde gestritten um die Deutung und um den Gehalt der Texte jenes deutsch-tschechischen Schriftstellers, dessen traumartige Erzählungen bis heute als Inbegriff einer Entfremdungserfahrung gelten.
3: Die Kafka-Konferenz wurde im Rückblick als ein einschneidendes Ereignis innerhalb der Geschichte des Ostblocks gedeutet. Es ging darum, Franz Kafka in einen sozialistischen Kanon wieder aufzunehmen und innerhalb einer marxistischen Literaturwissenschaft neue Diskussionen über Kafka anzustoßen. Die Bedeutung der Kafka-Konferenz geht aber über literaturwissenschaftliche Debatten hinaus. Immer wieder wurde eine Verbindung zwischen Lieblice 1963 und dem Prager Frühling 1968 gezogen. Es geht also um nicht weniger als das Verhältnis von Literatur und Politik.
5: Die vor euch liegende Sendung will von der Kafka-Konferenz 1963 in Lieblice erzählen. Dabei geht es uns nicht so sehr um eine literaturwissenschaftliche Deutung Kafkas und um eine Behandlung seiner Erzählung und Romane selbst. Vielmehr geht es um ein Stück Geschichte des Realsozialismus. Die Kafka-Konferenz ist Teil von Entwicklungen in den 1950er und 1960er Jahren, in denen innerhalb des Ostblocks neue Wege als gangbar erschienen sind. Sie ist Teil von Versuchen, die gescheitert sind. Ob sie scheitern mussten, ist eine offene Frage. Dies ist eine Radiosendung von Lilly Helmbold und Lukas Hohlfeld. Herzlich willkommen zu einer Ausgabe der Sendereihe Wutpilger Streifzüge.

0: Am 28. Februar 2026 fand in der Translib in Leipzig ein Tagesseminar statt, das den Titel trug »Kafka lesen im Sozialismus – Entfremdung und Revolution«. Marie Spindler, Frieder Stange und Maximilian Huschke hatten dazu eingeladen, sich gemeinsam mit der Kafka-Konferenz von 1963 auseinanderzusetzen. Im Nachgang des Seminars haben wir uns mit Frieder und Max getroffen, um mit den beiden noch einmal über die Inhalte des Seminars zu sprechen. Frieder Stange hat Deutsch und Geschichte auf Lehramt studiert und ist wissenschaftlicher Mitarbeiter am Leipziger Institut für Germanistik. Er hat sich Franz Kafka über das Werk von Peter Weiß angenähert. Ihn haben wir zum Eingang der Sendung bereits gehört.
1: Maximilian Huschke ist aktiv in der Translib Leipzig und promovierte über den Begriff der gesellschaftlichen Totalität in der kritischen Theorie. Er beschäftigt sich auch mit der Geschichte des Realsozialismus und mit Modellen eines demokratischen Sozialismus. In diesem Kontext ist er auch auf die Kafka-Konferenz von 1963 aufmerksam geworden. Er erzählt, welche Fragestellungen eine Auseinandersetzung mit Lieblitze heute noch relevant machen.
2: Was kann eigentlich Literatur zu einem bestimmten politischen Projekt beitragen? Oder andersrum gefragt, welches politische Potenzial steckt eben auch in Literatur? Und die Frage wird ja in Lieblitze sehr ausgiebig traktiert und man sich dann schon die Frage stellen kann, eben eher konservative Positionen, die Kafka eben genau aus dem Grund zurückweisen, dass sie sagen, er kann eben unmittelbar nichts dazu beitragen zu der politischen Entwicklung, die wir gehen wollen. Das heißt, eigentlich eine Instrumentalisierung von Kunst, aber den Gedanken, der dahinter steckt, der hat ja schon eine gewisse Relevanz, wenn man politisch interessiert an Literatur herangeht, nämlich was steckt da eigentlich drin? Und insofern bieten die Kafka-Konferenz, genauso wie die Expressionismus-Debatte oder dieser Allunionskongress der Schriftsteller in der Sowjetunion Anfang der 30er Jahre, ja schon Orte, an denen genau diese Auseinandersetzung geführt wurde.
0: Aber von Anfang an. Die Kafka-Konferenz fällt in eine Zeit, in der die weitere Entwicklung des gesamten Ostblocks keineswegs als zwangsläufig erschien. 1953 war Stalin gestorben, ein Umstand, der für manche ein Grund zur Hoffnung gewesen ist.
2: Auf der einen Seite eine Liberalisierungstendenz, ausgehend von der Geheimrede Khrushchev, 20. Parteitag, Tod Stalins, quasi setzt so eine gewisse Entstalinisierung ein, aber auf der anderen Seite dann halt sofort dieses Umschlagen in Repression, wofür dann halt wiederum der Ungarnaufstand eigentlich steht, dass der niedergeschlagen wird und dass die Leute schon merken, okay, irgendwas verschiebt sich hier. Das heißt, man hat in den 50ern irgendwie so Schlag auf Schlag. Auf der einen Seite scheint irgendwie was möglich zu sein, eine Liberalisierung, eine Öffnung, eine Diskussion von Demokratie im Sozialismus oder ein Gestaltwandel des Sozialismus, ein Aufbrechen von alten Doktrinen und auf der anderen Seite dann ja schon auch letztlich eine politisch-militärische Durchsetzung besagter Doktrinen und auch einer Hegemonie.
1: Dass die Kafka-Konferenz in Lieblitze zu einem politischen Ereignis werden konnte, ist nicht zu verstehen, ohne einen Blick auf die Rezeption Kafkas zu werfen. In der westlich-kapitalistischen Welt und in der staatssozialistischen Welt entwickeln sich entgegengesetzte Interpretationen von Kafkas Werk. Doch das war nicht von Anfang an eine ausgemachte Sache. Und der Streit um Kafkas Erbe beginnt schon lange vor der Blockkonfrontation.
3: In der Tschechoslowakei wird Kafka in den Jahren, in denen er lebt und kurz nach seinem Tod 1924, man könnte sagen, kommunistisch rezipiert. Der Heizer erscheint in einer Zeitschrift, die vom Gründer der Kommunistischen Partei der Tschechoslowakei herausgegeben wird. Und dann setzt sich nach und nach eine theologische Deutung von Kafkas Texten durch und man könnte sagen, die gesellschaftskritisch interessierte Deutung zieht sich zurück. Das Feld Kafka ist nicht mehr für Gesellschaftskritik irgendwie besetzbar. Das ist erobert von Deutungen, die das, wenn nicht stillstellen, so aber doch hintanstellen. Und Kafka wird aus dem Nachlass ediert und die bürgerliche Wissenschaft, vor allem in theologischer Hinsicht, geprägt durch Auffassungen von Max Brod, befasst sich mit diesen Texten bis zum Zweiten Weltkrieg so ungefähr. Und während des Zweiten Weltkriegs etabliert sich vor allem in Frankreich eine existenzialistische Deutung von Texten, die jetzt nicht mehr das theologische Motiv so stark in den Vordergrund drängt, aber die existenzielle Ausgeliefertheit des Menschen in den Blick nimmt und man könnte sagen, der Hilflosigkeit, die den Protagonisten, zumindest den Hauptfiguren, ob sie richtig immer handlungsfähig sind, ist ja undeutlich, der Texte Kafkas zur besonderen Aufmerksamkeit verhilft. Und das ist die Rezeptionsweise, die nach dem Zweiten Weltkrieg die bestimmende ist für die Texte Kafkas und die sich verbindet mit zwei Namen, Albert Camus und Jean-Paul Sartre, die unterschiedliche Ausprägungen existenzialistischer Herangehensweise darstellen, die aber für die Rezeption Franz Kafkas in der westlichen Welt, die, man könnte sagen, Leitfiguren werden. Und Kafka ist einerseits tschechoslowakischer Staatsbürger gewesen, andererseits schreibt er auf Deutsch. Und zum Dritten könnte man sagen, ist er jetzt besonders rezipiert von Personen und Strömungen der westlichen Welt. Die östliche Welt nimmt an ihm zunächst nicht teil und rezipiert ihn auch nicht in irgendeiner Weise für sich brauchbar. Und das hat sicherlich zu tun damit, dass er Fallbeispiel und Exemplum ist in Diskussionen, die du mit den Begriffen Dekadenz, Formalismus, Subjektivismus angesprochen hast. Er tritt auf als Kronzeuge dekadenter Literatur. Dekadenter Literatur, also Literatur, die nicht den Ansprüchen des sozialistischen Realismus genügt, zunächst mal negativ gesprochen. Die Literatur ist, die einer verfallenden, spätbürgerlichen, spätkapitalistischen Welt entspringt, die notwendigerweise, weil sie dieser Welt entspringt, eine Literatur des Verfalls, der Dekadenz sein muss.
0: Seit 1932 galt der sozialistische Realismus in der Sowjetunion als verbindliche künstlerische Methode. Als Gegenspieler zum sozialistischen Realismus fungierte der sogenannte Formalismus, der mit den Attributen von Dekadenz und Subjektivismus belegt wurde. Dem waren Debatten in den 1920er und 30er Jahren vorangegangen, in denen innerhalb der internationalen kommunistischen Bewegung der einhellige Bezug auf den Realismus noch keineswegs feststand.
1: Innerhalb dieser Debatten um Modernismus, Avantgarde und Realismus war Georg Lukács eine der herausragendsten Figuren. Auch wenn das Realismusverständnis von Lukács nicht unbedingt in eins zu setzen ist mit der stalinistischen Doktrin vom sozialistischen Realismus, so hat er doch die zentralen Stichworte geliefert, auch für die realsozialistische Verdammung eines Franz Kafka in der Nachkriegszeit. Noch im Jahr 1955 stellte Lukács das Publikum vor eine Entscheidung: Franz Kafka oder Thomas Mann.
2: Ich finde den Text von Lukács, Franz Kafka oder Thomas Mann, der Untertitel da ist eigentlich extrem sprechend, weil er so alles ganz gut fasst. Auf der einen Seite, also der Untertitel lautet artistisch interessante Dekadenz oder lebenswahrer kritischer Realismus. Und da weiß man schon sehr gut, wofür Lukács sich dann entscheidet. Ja. Und man kann diesen Vorwurf eigentlich sehr gut raushören. Also Kafka ist interessant, aber er ist eben artistisch interessante Dekadenz und nicht mehr. Er trägt halt zum Realismus nichts bei. Und bei diesem Realismus, das hattest du ja auch im Vorfeld jetzt nochmal herausgesucht, dass es darum geht, irgendwie wahrheitsgetreu und historisch konkret die Wirklichkeit darzustellen in ihrem revolutionären Potenzial. Und das heißt quasi an dieser Bestimmung, also das ist die Bestimmung, die 1934 der Verband der Sowjetschriftsteller festlegt, das ist quasi sozialistischer Realismus. Und dieser Forderung kommen halt Kafkas Texte nicht, überhaupt nicht nach. Also es ist halt weder, wird quasi eine wahrheitsgetreue, historisch konkrete Darstellung der Wirklichkeit vorgenommen, noch wird die in ihrer revolutionären Umgestaltbarkeit gefasst, sondern eigentlich als eine, die man nur erleiden kann, in der man irgendwie Ohnmacht und Hilflosigkeit unterworfen ist und nicht als revolutionäre Arbeiterklasse tätig werden kann.

0: Kafka, ein Gegenspieler des sozialistischen Realismus, ein beispielhaftes Exemplar eines abzulehnenden Formalismus. So ließe sich die offizielle realsozialistische Position zu Kafka zusammenfassen. Ein zentrales Anliegen der Kafka-Konferenz von 1963 in Lieblitze ist nun die Rehabilitierung von Franz Kafka. Es geht darum, Kafka im Rahmen einer marxistischen Literaturwissenschaft fruchtbar zu machen. Obwohl sich die Teilnehmer der Konferenz keineswegs im Urteil über Kafka einig sind, ist bereits der Umstand, dass diese Diskussion stattfinden kann, Anzeichen für eine Verschiebung.
1: Wichtig ist halt nur, dass der Ausgangspunkt die Tschechoslowakische Akademie der Wissenschaften ist und die Philosophische Fakultät der Prager Karls-Universität und der Tschechoslowakische Schriftstellerverband. Also man sieht irgendwie, das sind jetzt nicht mehr nur Einzelpersonen, sondern die haben es irgendwie geschafft, auch größere Institutionen mit ins Boot zu holen, um es jetzt irgendwie sehr bildlich zu fassen. Und dann als Teil zu den Teilnehmenden vielleicht so viel, es gab wohl 50 tschechoslowakische Wissenschaftlerinnen, SchriftstellerInnen und internationale Gäste, wobei man sagen muss, internationale Gäste insbesondere aus dem realsozialistischen Ausland. Und dann gibt es so ein paar Ausnahmen wie Ernst Fischer aus Österreich oder Roger Garaudy aus Frankreich. Aber das ist schon eigentlich eine Veranstaltung des Ostblocks plus Jugoslawien. Ja, also und auch die externen Gäste aus dem kapitalistischen Ausland, das sind alles KommunistInnen. Also, und das hat auch, wenn ich mich nicht täusche, hat es Ernst Fischer auch geprägt, dass man da als Genossin untereinander, miteinander gestritten hat.
2: Versuchen wir nicht gerade jetzt aus Texten Kafkas doch irgendetwas Revolutionäres herauszufinden? Das könnte man sagen, ist so eine Art untergründige Linie, die sich dann durch einige der Beiträge von Lieblitze zieht, dass man Kafka gewissermaßen was Revolutionäres entwinden möchte. Ihm abgewinnen, dass er doch nicht nur die Hoffnungslosigkeit, nur den Pessimismus, nur das Stillstehen, nur das Leiden der Arbeiterklasse, sondern auch das Aufbegehren, sondern auch das eigene Schicksal in die Hände nehmen, dass das auch dargestellt sei. Und für die Zeitgenossen ist er, man könnte sagen, in bestimmtem Maße auch Vehikel, sich über Gesellschaftlichkeit zu verständigen, indem man zunächst über ein Drittes spricht, nämlich über einen literarischen Text. Und an dem dann bestimmte Kategorien in Anschlag bringt, die prominenteste Entfremdung. Und diskutiert, ob die auch für die sozialistische Welt gilt, für die Welt, die einen selber umgibt. Und daran dann, man könnte sagen, auch eine die Westrezeption von Kafka nachholende Ostrezeption durchführt, die zugleich auch Gesellschaftskritik wird.
1: Und dann ist diese Konferenz durchaus ein Versuch quasi der demokratischen oder Demokratisierungstendenzen dieser Akteure irgendwie einerseits wissenschaftlich ein Thema zu setzen, quasi über Kafka zu sprechen und auf der anderen Seite natürlich auch einen politischen Punkt zu machen. Und ich glaube, da ist die Zentralfigur einer der Organisatoren, Eduard Goldstücker, indem man das so ein bisschen komprimiert findet, weil Goldstücker relativ früh in den 20er Jahren schon Teil der kommunistischen Bewegung ist, im weitesten Sinne, aber gleichzeitig halt auch einer jüdischen Organisation, Jugendorganisation. Und kurz nach dem Zweiten Weltkrieg wird er beispielsweise dann der erste tschechoslowakische Botschafter in Israel. Die Tschechoslowakei hatte auch eine ganz interessante Stellung, weil sie beispielsweise an Israel Waffen liefert und Kämpfer ausbildet, sogar aktiv. Und Goldstücker wird dann aber im Rahmen des Slansky-Prozesses, also das ist quasi das zentrale Ereignis in den 50er Jahren, quasi der Reststalinismus, der dann auch auftritt, die Repression, die man in der Tschechoslowakei hat, Anfang der 50er Jahre, dem fällt er mit zum Opfer, wird ins Arbeitslager, also erst ins Gefängnis und dann kommt er ins Arbeitslager, wird dann aber begnadigt und kommt an die Universität, an die Prager Universität zurück und an die Tschechoslowakische Akademie der Wissenschaften. Und das ist dann quasi Ende der 50er Jahre. Und da kann man eigentlich dann wieder so eine Art Liberalisierung sehen, würde ich sagen, zumindest in diesen intellektuellen Kreisen. Und das kulminiert meines Erachtens in dieser ersten Konferenz zu Kafka. Und auf die folgt ja dann 1965 eine Konferenz zur Prager deutschen Literatur. Und man sieht schon auch, dass der da politisch verschiedene Punkte machen will. Also er will quasi einerseits irgendwie die Diskussion für eine Kritik am Realsozialismus öffnen. Und andererseits beispielsweise ist auch in Goldstückers Beitrag auch das Jüdische von Franz Kafka ein wesentlicher Teil. Also das, was während der Konferenz zum Beispiel relativ wenig wieder aufgegriffen wird, ist für Goldstücker schon zentral für das Argument, was er machen will. Das ist auch ein Gedanke, der dann eben 1968 bei ihm wieder auftaucht, weil er dann einer der Akteure ist, der ganz offen in der Öffentlichkeit, erst in der wissenschaftlichen, dann in der breiteren Öffentlichkeit, den Antisemitismus in der Tschechoslowakei kritisiert. Da sieht man irgendwie so eine, wie sich verschiedene Linien da eigentlich bei ihm durchziehen, die meines Erachtens eben auch in der Konferenz eine zentrale Rolle spielen.

0: Auf der Kafka-Konferenz von 1963 standen durchaus unterschiedliche Kafka-Deutungen zur Diskussion. Während die sowjetischen Literaturwissenschaftler Leibnize fernblieben, standen die Vertreter der DDR einer Rehabilitierung Kafkas eher kritisch gegenüber. Auch im Nachgang der Konferenz wurde in der DDR ausschließlich negativ über die Tagung berichtet. Ein Ansatz, Kafka in ein positives Licht zu stellen, bestand zunächst darin, seine Texte im Kontext der sozialen Verhältnisse seiner Gegenwart zu betrachten. Dafür steht der bereits erwähnte Eduard Goldstücker. Im Sammelband, der im Nachgang der Konferenz erschienen ist, schreibt er:
1: Die Spezifik der Prager deutschen Literatur ist eng verknüpft mit der Erkenntnis oder der Ahnung der Prager deutschen Schriftsteller, dass die Epoche des bürgerlichen Liberalismus sich unaufhaltsam ihrem Ende nähert. Wie wir wissen, löste der Übergang zum Imperialismus scharfe ideologische Kämpfe im bürgerlichen Lager selbst aus. Ein beträchtlicher Teil der bürgerlichen Intelligenz war nicht fähig oder nicht willens, das humanistische Geisteserbe, das wertvollste Vermächtnis der fortschrittlichen Entwicklungsphase ihrer Klasse, über Bord zu werfen und durch die antihumanistischen Prinzipien des Imperialismus zu ersetzen. Es ist deshalb in der gesamten bürgerlichen Welt von damals eine gesetzmäßige Erscheinung, dass gleichzeitig mit dem Aufstieg des Imperialismus viele bürgerliche Künstler sich gegen ihn zur Wehr setzen und die humanistische Tradition bewahren wollen.
0: Nach Goldstücker war die deutschsprachige Literatur in Prag am Anfang des 20. Jahrhunderts von einer dreifachen Isolation geprägt. Der Isolation der deutschen Minderheit, der Isolation des jüdischen Ghettos und der Isolation eines Bürgertums, das zunehmend seine Handlungsfähigkeit verliert. Gerade in dieser Isolation sei diese Literatur aber in der Lage gewesen, kommende Entwicklungen sensibel zu antizipieren und in der Literatur zu verarbeiten. Goldstücker schreibt weiter:
1: Das Ende des Kapitalismus, der freien Konkurrenz und auf ideologischer Ebene das Ende der bürgerlich-liberalen Illusionen hatten noch eine weitere, für die Entwicklung vor allem der Prager deutschen Literatur wichtige Auswirkung. Das Ende des Liberalismus bedeutete nämlich eine Gefährdung der gesamten bisherigen Lebensweise der Juden, denn der deutsche Imperialismus trat von Anfang an militant antisemitisch auf. Der unteren und mittleren jüdischen Schicht des Bürgertums musste sich der Eindruck aufdrängen, dass ihr Schicksal an das des Liberalismus gebunden sei. Nur wenn wir diesen Umstand berücksichtigen, können wir ganz verstehen, warum die Juden einen so aktiven Anteil an der spätbürgerlichen deutschen und vor allem der Prager deutschen Kultur aufzuweisen haben.
0: Es ging auf der Kafka-Konferenz aber nicht nur um eine literatursoziologische Einordnung Kafkas. Andere Beiträge haben versucht, den Gegensatz zwischen Kafka auf der einen Seite und dem Realismus auf der anderen Seite zurückzuweisen. Kafka könne in seiner pedantischen Treue zum Detail als eine Art erweiterter Realismus gelten, ein Realismus ohne Ufer. Demgegenüber wies der deutsche Theaterwissenschaftler Ernst Schumacher darauf hin, dass die zentrale Form in Kafkas Werk die Parabel gewesen sei. Kafka versuche, das Gewöhnliche so darzustellen, dass es als ungewöhnlich erscheint, womit er eine Parallele zum berühmten Verfremdungseffekt von Bertolt Brecht herstellt. In seinem Beitrag im Sammelband schreibt Schumann:
1: Kafka bevorzugt aber nicht die einfache, sondern die doppelte Verfremdung. Diese besteht darin, dass nicht so sehr ein Abbild, als vielmehr ein Sinnbild dieser Welt gegeben werden soll. Kafka geht nicht den Weg vom Besonderen zum Allgemeinen, sondern sucht das Allgemeine so abstrakt, so frei vom Besonderen wie möglich zu gestalten. Er schildert nicht einfach, was er sieht, sondern gestaltet das Gesehene so, dass von der Realität nur mehr das Symbol übrig bleibt. Er will das Wesen der Erscheinungen möglichst unmittelbar zur Anschauung bringen und schafft sich die adäquate Ausdrucksform, nämlich die gleichnishafte, die parabolische Erzählung. Die literarische Grundform Kafkas, auf die sich seine Werke reduzieren lassen, ist die Parabel.
0: Diejenigen Beiträge, die die Sprengkraft der Leibnizer Kafka-Konferenz ausmachen, sind letztlich diejenigen, die versuchten, Kafka auf ihre eigene Gegenwart zu beziehen. In diesem Sinne äußerte sich etwa der tschechoslowakische KP-Politiker Jiří Hájek. Ein Zitat von ihm habt ihr ganz am Anfang der Sendung gehört. Hayek vertrat die Position, dass Kafka auch und gerade in einer sozialistischen Übergangsgesellschaft eine Aktualität habe. Denn auch und gerade im Ringen um die Vergesellschaftung der Produktionsmittel würden Konflikte, Rückschläge und Widersprüche auftreten. Und diese Widersprüche sind der Grund, so Hayek, warum sich die Menschen von sich und der Gesellschaft entfremdet fühlen. Auch im Sozialismus. In eine ähnliche Richtung ging der böhmisch-österreichische Schriftsteller Ernst Fischer. In seinem Beitrag heißt es:
1: Kafka ist ein Dichter, der uns alle angeht. Die Entfremdung des Menschen, die er mit maximaler Intensität dargestellt hat, erreicht in der kapitalistischen Welt ein schauerliches Ausmaß. Sie ist aber auch in der sozialistischen Welt keineswegs überwunden. Sie Schritt für Schritt zu überwinden, im Kampfe gegen Dogmatismus und Bürokratismus, für sozialistische Demokratie, Initiative und Verantwortung, ist ein langwieriger Prozess und eine große Aufgabe. Die Lektüre von Werken wie Der Prozess und Das Schloss ist geeignet, zur Lösung dieser Aufgabe beizutragen.

0: Mit dem eben Gehörten sind wir bei einer Kategorie angelangt, die zentral für die Kafka-Konferenz von 1963 war und die auch für die Nachwirkung dieses Ereignisses bestimmt war. Eine Kategorie, in der Literatur und Politik auf besondere Weise in eine Verbindung treten, die der Entfremdung.
1: Ich glaube, bei den Diskussionen um die Kategorie der Entfremdung im Werk von Franz Kafka ist es hilfreich, sich so zwei Komplexe vielleicht zu trennen. Das eine ist, man könnte es produktionsästhetisch nennen. Franz Kafka schreibt bis zu seinem Tod Texte und die können als Diagnosen seiner Gegenwart betrachtet werden, also als Diagnosen einer Welt bis 1924. Jetzt lesen Menschen in den 1960er Jahren Franz Kafkas Texte und sprechen darüber, dass dort Entfremdung dargestellt ist. Könnten also jetzt, man könnte sagen, Diagnosen nachvollziehen, die Franz Kafka über die Jahre bis 1924 angestellt hat, auf dem Wege literarischer Texte. Der Streitpunkt ist jetzt nun aber nicht nur festzustellen, dass dort Entfremdung dargestellt ist und damit spätbürgerliche Welt diagnostiziert ist, sondern dass diese Entfremdung, insofern sie jetzt literarisch aufgehoben ist, auch rezeptionsmäßig als Erkenntnismedium für die sozialistische Welt der 60er Jahre in Gebrauch genommen werden kann. Also Texte, die 40 Jahre zuvor geschrieben sind, werden gelesen als Texte, mit denen man etwas über die eigene Gegenwart erschließen kann. Das ist ja erstmal ein wunderbarer Effekt, wo man sagen kann, beeindruckend, wie das geht, dass dort jemand was aufschreibt an Bürokratieerfahrung, weil das sicherlich das Hauptschlagwort ist, mit dem sich irgendwie Erfahrungen verbinden. Und die scheint für die Menschen 1960 genauso zugänglich zu sein wie für die Menschen von 1918. Und die Frage ist nun, die Erfahrung würde wahrscheinlich niemand negieren, dass es auch sonderbare Bürokratieerfahrungen in der sozialistischen Welt gibt. Nur sie dann mit dem Schlagwort Entfremdung zu belegen und zu sagen, oh, da ist aber die Parallele, das ist eigentlich genau das Gleiche wie in der kapitalistischen Welt, das ist das Irritierende und auch im Nachgang der Rezeption der Konferenz auf Ablehnung, auf vehementen Widerspruch stoßende Moment.
2: Ich glaube, das muss man jeweils im konkreten Fall eigentlich prüfen, was diejenigen, die von Entfremdung sprechen, eigentlich meinen. Ich glaube, in dem Fall ist es häufig so, dass irgendwie, wenn das auf die realsozialistische Welt bezogen wird, der Terminus eigentlich in dem Sinne benutzt wird, dass man die Erfahrung einer übermächtigen Bürokratie macht. Das ist, glaube ich, die Übertragungsleistung, die da passiert. Also, dass man sagt, also jetzt ursprünglich spricht man ja eigentlich, also jetzt der Marx'sche Begriff bezieht sich ja nur auf entfremdete Arbeit. Und dann gibt es Anfang des 20. Jahrhunderts irgendwie eine Erweiterung dieses Begriffs. Und da spielt natürlich dann auch wieder Georg Lukács gesellschaftstheoretisch insofern eine Rolle, als dass man dann Geschichte und Klassenbewusstsein halt einen Verdinglichungsbegriff hat, der irgendwie da, wo es Schnittmengen gibt. Und in den literaturwissenschaftlichen Diskussionen scheint mir aber das teilweise wirklich bis ins Metaphorische hinein verwendet zu werden. Also dass man eigentlich wirklich versucht, mit Entfremdung Phänomene zu benennen, in denen uns Verhältnisse von Menschen als fremde Macht gegenübertreten. Also relativ breit gefasst, dass die eigentlich, kurz gesagt, irgendwie die Verhältnisse der Menschen keine menschlichen Verhältnisse sind, weil sie die Menschen beherrschen. Nur, dass diese Herrschaft, die dann da analysiert werden soll oder diagnostiziert werden soll, ja, unterschiedlich ist. Und da kommt dann, glaube ich, auch wieder die literaturwissenschaftliche Deutung ins Spiel, weil ich glaube, einig sind die meisten sich auf dieser Konferenz insofern, als dass sie sagen, an Kafkas Texten lässt sich Entfremdung ästhetisch erfahrbar machen, aber eine Entfremdung der spätkapitalistischen, der spätbürgerlichen Welt. Und dann taucht die Frage auf, gilt diese ästhetische Darstellung auch für eine sozialistische Gesellschaft? Und da ist die Übertragungsleistung, ja, okay, dann muss man das beispielsweise eben auf die Bürokratie beziehen, auf den bürokratischen Apparat, auf den Parteiapparat, auf bestimmte doktrinäre Systeme etc.
3: Personenkult.
2: Ja, genau. Letztlich Personenkult, das ist das Stichwort bei Goldstücke auch. Also der verhandelt dann, deutet das nur ganz grob an, spricht dann von Personenkult und sagt dann irgendwie, der Personenkult ist dafür verantwortlich, dass man Franz Kafka in unserer Welt nicht rezipiert hat, in unserem Teil der Welt. Und das ist natürlich irgendwie nur eine so eine, das ist ja eine Chiffre an der Stelle. Ja, also das, da geht es natürlich nicht nur um Personenkult, sondern letztlich um die stalinistische Ausprägung des Realsozialismus.
4: Dass die Kategorie der Entfremdung im Jahr 1963 in der Tschechoslowakei diskutiert wird, ist deshalb bemerkenswert, weil zur gleichen Zeit auch in den westlichen Ländern innerhalb des Marxismus Strömungen stärker werden, für die Entfremdung und Verdinglichung im Zentrum der Gesellschaftskritik stehen. Dass die Kafka-Konferenz, also eine literaturwissenschaftliche Tagung, eine solche Beachtung fand, liegt aber auch an den Ereignissen in der Tschechoslowakei in den nachfolgenden Jahren. In der tschechoslowakischen Kultur setzte eine Art Tauwetter ein. Es konnte avantgardistische Musik aufgeführt werden. Im Film machte die tschechoslowakische neue Welle von sich reden. Wirtschaftliche Reformen zeigten eine Tendenz zur Dezentralisierung und kritische Intellektuelle konnten sich zunehmend in der Öffentlichkeit äußern.
0: An der Spitze der tschechoslowakischen KP konnte sich im Januar 1968 schließlich der Reformer Alexander Dubček durchsetzen. Im Laufe des Jahres wurden offiziell die Zensur abgeschafft, weitestgehende Versammlungs- und Reisefreiheit wieder eingeführt und Opfer des Stalinismus rehabilitiert. Ihrerseits wurde die neue Parteiführung von Bewegungen der Studierenden und Arbeiter unter Druck gesetzt und zu weiteren Reformen gedrängt. Doch diese Bestrebungen gingen der Führung in Moskau zu weit, die für sich beanspruchte, die Geschicke des gesamten Ostblocks zu bestimmen. Bekanntlich wurde der Prager Frühling von den Armeen der Warschauer Paktstaaten niedergeschlagen.
4: Der ostdeutsche Historiker Bernd Gerke war 1968 in Prag Augenzeuge. Und seit der Wende beschäftigt er sich mit der Geschichte der DDR und des Ostblocks, insbesondere mit der Linken und Arbeiteropposition. Er ordnet hier das Geschehen von Mitte der 1960er Jahre bis zum August 1968 in der Tschechoslowakei noch einmal ein. Ihm geht es auch zentral um das Verhältnis zwischen den Reformdebatten in der Tschechoslowakei und der Neuen Linken in Westeuropa.
3: Selbst wenn Teile dieser westdeutschen Neuen Linken und der radikalen Linken insbesondere kritisch fielen diesen Reformprozessen in Osteuropa gegenüberstehen, weil zum Beispiel sie haben gerade die neue Kritik an der Ware und Wertform entdeckt und diskutieren genau darüber, über die Wertform als die Wurzel allen Übels sozusagen. Das ist quasi der Diskurs der westlichen APO, insbesondere der Deutschen, aber nicht nur. Während dort auf einmal im Ostblock redet man darüber, wahre Geldbeziehungen zu verstärken. Da wird schon klar, welche Widersprüche zwischen Ost und West hier existieren. Das ist so eine Dimension, die ein bisschen erklärt, warum die nicht unbedingt zusammenfinden oder nur Teile davon zusammenfinden. Was sich aber dahinter verbirgt, ist, dass dennoch diese Entwicklung im Ostblock sich in den globalen Diskurs der Entstehung der Neuen Linken sehr wohl einfügt. Ich hatte vorhin ja erwähnt schon die Kafka-Konferenz von 1963, die nicht nur ein innertschechisches und innerostblock-Ereignis war, sondern jetzt über insbesondere Vertreter von Österreich, die da waren, vor allen Dingen Franz Marek und Ernst Fischer, ein wichtiger Intellektueller, mal Chefideologe der KP Österreichs, dann aber sozusagen Oberreformer. Und beide haben eine große Rolle für die Entstehung der westeuropäischen Neuen Linken. Die sind von Anfang an mit den tschechischen Debatten sehr eng vertraut im Bunde und so weiter und funktionieren als Scharnier in die westlichen KPs hinein und ihre neuen Diskurse, aber auch die neu entstehende APO und ähnliche Bewegungen neben der KP und außerhalb der KP. Also die Diskurse, um die es geht, das sind aber die der Entfremdung, die auch den Hintergrund bilden für viele westliche Entwicklungen. Ich nehme mal allein so einen KP-Dissidenten wie Henri Lefebvre, der zu allen möglichen wichtigen politischen oder theologischen Fragen in der Folgezeit Bücher schreibt. Und das Nämliche findet in kürzester Zeit sozusagen bei den Intellektuellen der Tschechoslowakei statt. 1966 kriegt ein Stab von intellektuellen Wissenschaftlern der Akademie der Wissenschaft die Aufgabe, die sollen mal zusammentragen, was dann jetzt eigentlich die Aufgabe der Zeit ist für eine Reform. Hintergrund ist immer, dass an der Spitze der Partei steht immer noch ein Altstalinist, Antonin Nowotny. Und aus Moskau kommt der Druck zur Reform. Das ist die Konstellation. Und vor diesem Hintergrund versuchen die Intellektuellen mal aufzuschreiben, worum es jetzt eigentlich geht. Und was sie in dem dann veröffentlichten Buch zusammengetragen haben, durch ein großes Kollektiv sozusagen von tschechischen Wissenschaftlerinnen, das ist nahtlos anschließend an die Diskurse, die parallel im Westen geführt werden, ich sag mal in der Zukunftswissenschaft, in vielen anderen Bereichen. Und die Kernaussage ist, dass wir im Ostblock bisher die Produktivkräfte des Westens und die ganze Lebensweise kopiert haben, dass aber klarer alter marxistischer Gedanke sozusagen, die Produktionsverhältnisse, doch die Entwicklungsrichtung der Produktivkräfte vorbestimmen. Das heißt, wir haben bisher bürgerliche Produktivkräfte kopiert und das führt die Welt letztendlich in den Untergang und in eine zutiefst entfremdete Gesellschaft, die alle Lebensbereiche sozusagen, wo die Entfremdung alle Lebensbereiche erfasst. Die Produktion, die Arbeit, die Kunst, die Lebensweise mit der Trennung von Wohnen und von Produzieren und. Also das ist sozusagen der ganz große Aufriss, der dann verkürzt im westlichen und westdeutschen Sprachgebrauch der Richter-Reporter heißt, denn der Chef dieser Kommission heißt Radovan Richter. Und im Original heißt der Titel allerdings Zivilisation am Scheideweg. Das macht schon deutlich, dass es hier um mehr geht. Und in diesem Kontext ordnen sich letztendlich auch die Reformvorschläge von Leuten wie Ota Schick ein, der maßgebliche Vordenker der Wirtschaftsreform in der Tschechoslowakei ist, die immer, so wie andere Ökonomen, versuchen jetzt das extrem zentralistische Planungssystem zu ersetzen durch ein System, in dem quasi Produzenten auch im Eigeninteresse angehalten werden, um im gesellschaftlichen Interesse zu produzieren. Das ist sozusagen die Rubrik oder der Duktus, in dem Wirtschaftsreform gedacht wird. Was vorgeschlagen wird, ist, dass man eben diese zentralistische Befehlswirtschaft aufgibt, dass gesellschaftliche Rahmenplanung erfolgt, also von bis, ja, sozusagen mit Grenzwerten, dass man aber versucht, diese Ziele über indirekte und Programme über indirektes Steuern der Betriebe, zum Beispiel eben über die wahre Geldbeziehung, über die Beförderung durch Preise, durch Prämien und so weiter zu steuern. Das ist sehr vereinfacht. Die Vorstellung, das modifiziert sich im Laufe der Zeit noch. In der Anfangszeit allerdings sind diese Vorschläge so weit weg nicht von dem, was zum Beispiel auch in der DDR unter Ulbricht gedacht wird. Es sind eher technokratische Vorschläge von Ökonomen. Nun passiert aber Folgendes, dass nämlich mit der Übernahme der Funktion des Generalsekretärs in der KP durch Alexander Dubček, der im Dezember den Nowotny ablöst, auf einmal ein Radikalisierungsprozess einsetzt der gesamten Diskussion. Die Partei veröffentlicht am 2. April 1968 ein Aktionsprogramm der Kommunistischen Partei, in der sozusagen die gesamte Demokratisierung auf allen Lebensbereichen gefördert und gefordert wird. Sehr vereinfacht gesagt. Ja? In der Kultur, in der Politik. Die Leute, in der die Rolle der Partei neu bestimmt wird, die Partei soll nicht mehr befehlen und eine Diktatur ausüben, sondern sie soll sozusagen im Sinne Gramscis, sage ich das jetzt mal, denn die Gramsci-Diskussionen gibt es ja über die italienische KP im westlichen Marxismus seit dem Ende der 50er Jahre im Grunde genommen. Die ist Teil so einer Debatte. Sie muss zum kulturellen Hegemonen werden, die Partei. Ja? Sie muss ideologisch führen, sie muss kulturell sozusagen die wichtigsten Fragen stellen und Lösungsvorschläge machen, aber sie soll nicht mehr diktieren. Das ist die Option. Und da springt der Funke im Nu aber auf die Bevölkerung über. Und dabei spielen nun die Gewerkschaften in der Tschechoslowakei eine enorme Rolle. Das ist etwas, was in den meisten Erzählungen über den Prager Frühling überhaupt nicht vorkommt. Da wird immer nur über die Parteireform an der Spitze geredet. Bestenfalls noch über eine Intellektuelle, das Manifest der 2000 Worte, was dann 68 entsteht, wo klar gesagt wird, wir brauchen eine Demokratisierung von unten und wir wollen nicht mehr nur im Rahmen dessen diskutieren, was die Partei uns vorgibt, sondern wir wollen selber bestimmen über uns. Sehr vereinfacht gesagt. Das passiert aber nicht nur bei Intellektuellen, sondern die Gewerkschaften machen einen Erneuerungsprozess durch. Innerhalb weniger Wochen wird der Funktionärskörper an der Spitze maßgeblich ausgetauscht. Die alten stalinistischen Säcke, die kommen weg und an die Spitze gelangt eine völlig neue, junge Generation. Und die Gewerkschaftszeitung wird zum Organ sozusagen der Demokratisierung für die einfachen Menschen, wird die zentrale Zeitung, wenn man so will, für die Reformdebatten in gewisser Hinsicht, wo sich eben auch Arbeiter aus den Betrieben beteiligen. Und in diesem Kontext entsteht nun nochmal eine Radikalisierung auch des Wirtschaftskonzeptes, weil aus den Betrieben heraus kommen jetzt Vorschläge, wir wollen selber die Betriebe nicht wieder nur im Rahmen von Partei steuert den Direktor, sondern wir wollen selber Einfluss auf die Betriebe nehmen. Und dazu muss man aber wissen, dass die Arbeiterklasse 1945 eine enorme Macht in der Tschechoslowakei hatte. Sie haben praktisch, als die Nazis vertrieben worden sind, alle großen Betriebe der Kontrolle der Betriebsausschüsse unterworfen, hatten dort quasi das Sagen in den Betrieben. Und das ist in etwa eben auch die Vorstellung, die sie haben, 68, wo die Betriebsausschüsse entscheiden sollen, maßgeblich, wie sich die Betriebe entwickeln. Also so ein Konzept, was da einerseits sagt, die Gewerkschaften sollen die, ich sag mal, Konsuminteressen der Arbeiter vertreten, aber die Betriebsausschüsse, die sollen die Produzenteninteressen der Arbeiter vertreten. Also wir wählen jetzt sozusagen unsere Leitung selber im Betrieb. Und dieser Radikalisierungsprozess, der von unten einsetzt, der verändert nochmal das Konzept dieser technokratischen Reformer, die quasi ja in den ökonomischen Apparaten des Staates und der Partei vorher gehockt haben. Dadurch kriegt das Ganze nochmal einen totalen Demokratisierungsschub von unten. Und das ist eine Geschichte, ja, die kommt nicht zu Ende, weil die Sowjets eben einmarschieren. Die Wahrscheinlichkeit, dass es in diese Richtung gegangen wäre, die ist sehr hoch. Im August soll nämlich der außerordentliche Parteitag der Kommunistischen Partei stattfinden, wo der das alles absegnen soll. Und genau einen Tag vorher oder zwei Tage vorher marschieren die Sowjets ein, um genau das zu verhindern.

0: Im Nachhinein haben sowohl Befürworter als auch Gegner des Prager Frühlings eine Verbindungslinie zwischen Lipice 1963 und Prag 1968 gezogen. Auch wenn dieses Linienziehen zu einer Mythenbildung rund um die Kafka-Konferenz geführt hat, es gibt diese Verbindungen.
1: Ich würde sagen, die wichtigste Verbindungslinie zwischen Lipice 63 und dann dem Prager Frühling 68 sind die personellen Überschneidungen. Also, dass jemand wie Eduard Goldstücker eben diese Konferenz organisiert und dann 68 schon auch eine wichtige Figur ist, das ist, glaube ich, jetzt unmittelbar quasi was Handfestes, was man als Verbindungslinie angeben kann. Andererseits eben würde ich es schon stark machen, obwohl ich auch damit vorsichtig wäre, das irgendwie zu überschätzen, dass es da natürlich auch inhaltliche Zusammenhänge gibt. Also ich würde auch sagen, dass diese Diagnose oder diese Thematik, die 63 bei der Konferenz auftaucht, nämlich wir diskutieren irgendwie ja letztlich, wenn auch nicht immer ganz ausgesprochen, die Defizite dieser sozialistischen Gesellschaft, dass das natürlich ein Gedanke ist, der irgendwie die Ereignisse 68, die politischen Ereignisse 68 ein Stück weit vorwegnimmt oder auch vorbereitet. Also das zum Beispiel fand ich irgendwie sehr bemerkenswert. Das war mir vorher auch nicht klar, dass um diese Konferenz eigentlich ein sehr großes kulturelles Programm vorbereitet wurde und dass man quasi unterschiedliche Städte in Prag und so weiter besucht hat und unter anderem eben das Lokal Prager Frühling. Und das heißt auch, hier ist quasi auch wieder so, es gibt einen gewissen Rahmen und Vorstellung, was man bei dieser Konferenz machen sollte. Nämlich wir diskutieren eigentlich nämlich nicht nur literaturtheoretische Fragen, sondern irgendwie gehört da noch ein soziales Umfeld und so weiter dazu. Und das wurde dann in der Rezeption, dieses Schlagwort wurde in der Rezeption auch aufgenommen. Also es dann quasi vom Prager Frühling in Bezug auf die Konferenz gesprochen wurde.
2: Stichwort Prager Frühling wird Aufsatztitel einer der ersten Rezensionen der Konferenz, Roger Garaudy. Wenige Monate später veröffentlichte er einen Text in einer französischen Literaturzeitschrift mit dem Titel Kafka und der Prager Frühling. Und für ihn ist das nicht nur das Lokal in Prag, sondern der Beginn eines Erwachens, eines marxistischen, neuen marxistischen Denkens. Also er liest als Selbstwahrnehmung die Konferenz als einen Meilenstein der Erneuerung der innermarxistischen Diskussion. Und erfährt dann prompt, wenige Monate später, vehementen Widerspruch aus der DDR. Alfred Kurella macht sich dann mehr als lustig über ihn mit einem Titel Der Frühling, die Schwalben und Franz Kafka, wo er dann sozusagen diese euphorische, optimistische Selbstwahrnehmung Garaudys, einer der Mitinitiatoren der Konferenz, polemisch ausstellt als Selbstüberschätzung und als auch Überschätzung der politischen diagnostischen Fähigkeit.

aber als Schaffung eines Resonanzraums, in dem überhaupt bestimmte Dinge mal auf den Tisch kommen, als Wörter angeboten werden, mit denen man sich verständigen kann, als vielleicht auch Streitpunkte deutlich machen, dass man streiten kann darüber, ob Texte veröffentlicht werden, dass es deutlich wird, dass hier Lücken bestehen, dass Kategorien angeboten werden, mit denen man Erfahrungen artikulieren kann, schlagwortartig. Und schlagwortartig ist, glaube ich, hier immer, also ich verwende das oft, das Wort, aber ich glaube, das ist ganz wichtig, weil es nie begrifflich bis zu Ende gearbeitet ist, sondern das sind vielfach Vokabeln, die einfach in den Raum geworfen werden und dann assoziiert jeder etwas damit. Und damit sind sie aber auch anschlussfähig.

0: Eduard Goldstücker, einer der maßgeblichen Initiatoren der Kafka-Konferenz in Lipice, musste die Tschechoslowakei nach dem Einmarsch der Truppen des Warschauer Paktes verlassen. Er und seine Mitstreiter wurden aus der KP ausgeschlossen und in einer Pressekampagne verunglimpft. 1974 wurde Goldstücker ausgebürgert. Diese Kampagne war auch antisemitisch gefärbt. Für den Prager Frühling, diesen konterrevolutionären Ausbruch, wurden vermeintlich jüdische und zionistische Strippenzieher verantwortlich gemacht, zu denen auch und gerade Eduard Goldstücker gezählt wurde.
1: Goldstücker konnte erst nach dem Zusammenbruch des Ostblocks nach Prag zurückkehren. Er blieb Zeit seines Lebens überzeugter Sozialist. Er kritisierte die politischen Transformationen in den 1990er Jahren und legte sich mit dem postsozialistischen Establishment an. Er starb im Jahr 2000 in Prag.

0: Wie in vielen Folgen der Sendereihe Wutpilgerstreifzüge muss auch an dieser Stelle gesagt werden, der Gegenstand konnte hier nicht annähernd erschöpfend behandelt werden. Manche Aspekte konnten nur angedeutet werden, viele Fragen müssen offen bleiben. Inwiefern wurden in Lieblitze tatsächlich tragbare Kafka-Deutungen entwickelt? Handelt es sich vielleicht doch um politische Deutungen, die an Kafka herangetragen wurden, anstatt sie aus dem Text selbst zu entwickeln? Welche genauen Verbindungslinien gab es zwischen der Kafka-Konferenz und dem Prager Frühling? Und welche personellen Verstrickungen gab es zwischen der Kafka-Konferenz und dem System des Stalinismus? Schließlich, was bleibt heute von der Kafka-Konferenz?
1: Eins sollte deutlich geworden sein. Im Jahr 1963 wurde in Lieblitze etwas begonnen. Dass es im August 1968 beendet wurde, ist fatal. Die Auseinandersetzung mit der Kafka-Konferenz kann etwas beitragen zu einer Aufarbeitung des Stalinismus und zur Erinnerung an eine dissident-marxistische Kritik des Stalinismus. Diese Konferenz steht für eine Tendenz, die Teil eines alternativen Geschichtsverlaufs hätte sein können. Vielleicht verhilft die Auseinandersetzung mit der Kafka-Konferenz heute dazu, das Verhältnis von Kunst und Politik denken zu lernen oder auch zu einem anderen

0: und Zugang zum Werk von Franz Kafka. Der soll an anderer Stelle eigenständig behandelt werden.
1: Ihr habt eine Ausgabe der Sendereihe Wutpilgerstreifzüge von Lilli Helmbert und Lukas Hohlfeld gehört. Zu Wort kamen Frieda Stange und Maximilian Huschke, die wir gemeinsam interviewt haben. Unter wutpilger.org findet ihr Literaturtipps zum Weiterlesen. 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
0: Am Mikrofon verabschieden sich Lilli und Lukas.

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1: Hallo, guten Morgen.
2: Ja, hallo, guten Morgen.
1: Guten Morgen. Jetzt sind wir live auf Sendung und zwar vom Flinter Mittwochs Morgenradio. Hi an alle, die eingeschaltet haben. Grüßt euch. Ja, in den nächsten 2 Stunden, wie gesagt, live für euch eine Sendung zusammengestellt. Und zwar erstmal stellen wir uns vor, im Studio ist heute Morgen Tusch.
2: Max ist da.
1: Und Sabine, hi.
2: Hi, wir haben den 22. Juli.
1: Ja, jetzt könnten wir ja mal erzählen, was wir machen, wenn alles klappt. Kommt um 7:45 eine Person, die was Interessantes zu erzählen hat, auch von ihrer Reise aus Japan. Das ist eine Person, die in der solidarischen Landwirtschaft arbeitet und organisiert ist und aus diesen Gründen nach Japan gereist ist. Und was das damit auf sich hat, das hört ihr, wie gesagt, wenn es klappt, um 7:45.
2: Außerdem haben wir im freien Radiosnetz was zu Elternschaft von Transkindern befunden. Ist schon die 2. Folge, aber du hast reingehört, man kommt rein.
1: Nee, das ist thematisch abgegrenzt. Also die haben eine Folge über verschiedene Themen. Aber das ist eben Elternschaft von Transkindern, eine abgeschlossene Sendung.
2: Cool.
1: Podcast. Ja, cool. Ist auch echt interessant und hörenswert, weil es darum Kindergartenkinder geht schon.
2: Dann
1: haben wir viel Musik.
2: Viel Musik. Und wir versuchen heute wirklich mal so ein bisschen in die Missy-Empfehlungen. Die neue Missy ist ja da seit knapp.
1: Letzte Woche.
2: War das letzte Woche?
1: Ja,
2: erst?
1: Wir haben die letzte Woche doch schon mal ein bisschen vorgestellt. Ja, gegen Ende. Ja, genau. Da
2: Tatsache.
1: War die frisch rausgekommen.
2: Und heute spielen wir ein bisschen von den Musikempfehlungen, die immer wirklich sehr gut kuratiert sind. Fast so gut wie
1: von Eva?
2: Wie von Eva, genau.
1: Ja, das Musikarchiv, das aktuelle oder das ältere, finde ich auch immer wieder super zusammengestellt, was wir hier zur Verfügung haben.
2: Das werden auch die ersten Songs sein, bis hier alles hochgefahren ist, um die Missy reinzubringen für euch. Und um 9 circa gibt es dann Veranstaltungshinweise.
1: Ja.
2: Mit Artenvielfalt.
1: Super.
2: Starten wir mit Musik?
1: Ja. Was sind wir heute ausgeschlafen?
2: Und zwar wird der erste Song sein This Is Nice von My Ugly Clementine.
1: Wäre nett, wenn jemand Kaffee vorbeibringen würde. Richtig stark.
2: Adlerstraße 12.

0: Das war von Saigon Soul Tuxing und ich schalte um in den Sprechraum.
1: Im Sprechraum, hallo. Wir haben Besuch. Ich habe es vorher schon angekündigt. Tonia ist da, grüß dich, guten Morgen.
2: Schönen guten Morgen.
1: Ja, super, dass du hierher gekommen bist und auch so früh. Und Tonia, wir sprechen heute über Solawi und wir sprechen über deine Reise nach Japan. Aber zuerst stelle ich dich kurz vor, wenn es recht ist.
2: Sehr gerne.
1: Du arbeitest seit 9 Jahren als Gärtnerin in der Gartenkoop.
2: In unterschiedlichen solidarischen Landwirtschaft Landwirtschaft, ja.
1: Und bist in dem solidarischen Landwirtschaftsnetzwerk schon lange aktiv.
2: Ja.
1: Genau. Und aus dem raus bist du jetzt 7 Wochen in Japan gewesen mit einer Freundin?
2: Ja.
1: Und davon würden wir jetzt gerne hören. Was hat dich dahin geführt? Warum seid ihr dahin gefahren?
2: Also, als ich mit 30 habe ich erst angefangen, in der solidarischen Landwirtschaft zu arbeiten, weil mir das einfach als sehr sinnvolles Konzept erschienen ist, wo viele Leute nochmal mitbekommen, wie werden Lebensmittel überhaupt erzeugt. Davor war ich Bildungsreferentin und habe sehr viel auf der Theorieebene vermittelt und habe gemerkt, wow, wir sind eine Gesellschaft, wir wissen ganz viel, aber wir tun wenig.
1: Ja, und kannst du es nochmal in 2 Sätzen sagen, was solidarische Landwirtschaft umfasst?
2: Also solidarische Landwirtschaft, zum Beispiel auch gerade bei der Gartenkoop, da ist es so sehr explizit gewesen. Also ich arbeite da nicht mehr. Eine kurze Definition, das ist jetzt schwierig. Also eine Verbraucherinnengemeinschaft, eine Community tut sich zusammen mit Produzentinnen, einem Bauern oder einer Bäuerin, die schon existiert, oder gründet eben eine Gemeinschaft, wie bei der Gartenkoop, aus Gärtnerinnen und Prosumenten. Die Menschen, die das Gemüse beziehen, die helfen auch ganz viel mit auf dem Hof und bekommen jede Woche einen Anteil des produzierten Gemüses in dem Fall, also eigentlich aller Produkte. Und der Clou bei der Sache ist, die Bäuerinnen haben eine sichere Abnahme und die Verbraucherinnen und die Bäuerinnen teilen sich eben die Ernte und aber auch das Risiko. Und das macht es für mich eben besonders solidarisch im wahrsten Sinne des Wortes.
1: Ja, das ist ein sehr solidarisches und auch ein sehr beliebtes Konzept inzwischen. Das hat sich ja auch weltweit schon verbreitet in der oder einer ähnlichen Form. Und auch schon eben kommen wir wieder zu Japan seit den 60er Jahren.
2: Yes.
1: Auch in Japan ist das relativ parallel entstanden.
2: Genau, also als ich dann angefangen habe mit 30 mit der solidarischen Landwirtschaft, damals habe ich noch im Lebensgarten im Dreisamtal, da ist eine weitere solidarische Landwirtschaft in Freiburg, da habe ich angefangen mit einem Bundesfreiwilligendienst und war da noch parallel Bildungsreferentin und habe angefangen, den gärtnerischen Job kennenzulernen. Und da habe ich mich sehr viel auch für die Theorie, also woher kommt solidarische Landwirtschaft, was gibt es für Netzwerke und so weiter, damit habe ich mich sehr viel beschäftigt und bin sehr schnell auf Japan gekommen. Die Legende sagt, dass auf jeden Fall die Hauptidee eigentlich aus Japan kam mit den solidarischen Landwirtschaften, die da Teikei heißen.
1: Und Wikipedia sagt, seit 2015 bezieht 1/4 der Bevölkerung in Japan Lebensmittel darüber oder hat Teikei.
2: Ja, und das musste ich mir anschauen. Das wollte ich mir schon immer anschauen. Weil hier in Deutschland und eigentlich auch in allen anderen Ländern, mit denen ich mich schon auseinandergesetzt habe, wo es ähnliche Systeme wie die solidarische Landwirtschaft gibt, ist es immer noch ein marginalisiertes Phänomen. Also auch hier in Freiburg, die super Öko-Stadt, die da bezieht ganz sicher nicht ein Viertel der Peoples irgendwie aus einer solidarischen Bezugsquelle die Lebensmittel. Und deswegen war sozusagen Japan aus dieser Sicht für mich ein Place to be, unbedingt, wenn ich es mal schaffe.
1: Jetzt hast du es geschafft?
2: Jetzt habe ich es geschafft. Nach 10 Jahren. Genau, das Witzige war, die beste Reisezeit in Japan. Es gibt, also Japan ist ein extrem langgezogenes Land und dadurch gibt es viele unterschiedliche Klimazonen, aber es ist klar, dass so über den Sommer eine extrem hohe Luftfeuchtigkeit dort ist und auch die Zeit der starken Regenfälle. Deswegen ist es früher optimal. Aber rat mal, was eine Gärtnerin im April, Mai so zu tun hat.
1: Okay, ja.
2: Eine Menge. Also da ist absolute Urlaubssperre. Und als ich dann in der Gartenkoop angefangen habe, damals noch etwas als naive Akademikerin und gefragt habe, ja, könnte ich denn dann vielleicht noch im April, Mai reisen? Ja, da meinte dann ein Mensch, der schon lange im Team war, ja, dann kannst du auch einfach gleich nächstes Jahr wiederkommen. Ja, und deswegen war jetzt so eine kleine Pause von der aktiven Gärtnerei, also in meiner Biografie. Das war ein weiterer Grund.
1: Du warst jetzt im Mai da.
2: Ja, wir waren jetzt im Mai, Juni da.
1: Und erzähl doch mal, wo seid ihr ausgestiegen? Wo seid ihr gelandet? Wo warst du dann oder wo wart ihr dann? Was habt ihr angeguckt? Was habt ihr gemacht?
2: Also ich war mit einer Freundin, die in einem Tofu-Kollektiv in der Schweiz arbeitet, zusammen unterwegs. Und ein weiterer sehr toller, es ist kein Zufall gewesen, aber es hat sich gerade sehr gut ergeben, dass ein gemeinsamer Freund, der auch lange in der Tofurei gelebt hat, der ist nach Japan ausgewandert vor 2 Jahren. Deswegen konnten wir dort einen Menschen besuchen und sind... Ja, da fängt es jetzt an. Es sind sehr viele sehr lange Namen von den Städten. Wir sind auf jeden Fall auf der Höhe etwa von Tokio mit dem Flugzeug angekommen. Ja.
1: Und was habt ihr denn gesehen an Solawis oder wie war der Kontakt?
2: Also, ich habe im Vorfeld von meiner Reise sehr viel recherchiert und versucht, so heutige Orte zu finden. Und tatsächlich ist der Kapitalismus über Japan da herübergerollt, so wie in ganz vielen anderen Ländern. Und ich habe schon einen ersten Eindruck gehabt, dass die Takeaways doch nicht ganz so populär sind, wie es auf dem Wikipedia-Artikel steht. Ich habe hier Kontakt aufgenommen mit Menschen, die in Japan aufgewachsen sind, denen ich auf jeden Fall erstmal nochmal vermittelt habe, dass es diese Takeaway-Bewegung gab. Und letzten Endes haben wir uns einfach bei WOOF Japan angemeldet. Die haben eine eigene Woofing-Seite. Woof bedeutet Working on Organic Farms. Und da stellen sich ganz, ganz viele Landwirtschaften eben genau ökologische Organic vor. Und Mensch kann sich bei denen melden. Und das haben wir dann dort im Verlauf unserer Reise gemacht. Und hatten dann 2x6 Tage Aufenthalt auf Farmen, die auch angegeben hatten in ihrem Profil, dass sie solidarische Landwirtschaft oder nach dem Take-Hay-Prinzip arbeiten.
1: Und wie war das dann und wie war der Kontakt?
2: Sehr unterschiedlich. Der erste Kontakt in einem Ort namens Awa war mit einem Paar. Es gab einige Parallelen zu meiner eigenen Biografie. Die beiden Leute haben lange in Tokio gelebt mit ihren Kids und haben sich eingeengt gefühlt und gestresst. Tokio ist die größte Metropolregion der Welt. Also so von der Ballung her leben da die allermeisten Menschen. Und ja, sie kamen irgendwie auf den ganzen Hassel nicht mehr klar und wollten aufs Land. Und haben dann dort ein altes Bauernhaus gefunden und schon ein bisschen Land. Denn wie bei uns hören die Leute auf mit der Landwirtschaft, sowohl mit der Subsistenz, also der Eigenversorgung, als auch so im größeren Stil, denn es wird sehr schlecht bezahlt, auch in Japan. Dann haben die angefangen mit Subsistenz, also erstmal sich, also die Familie versorgen. Dann kamen die ersten Freundschaften im ländlichen Raum, dann haben sie angefangen zu tauschen und nach wurden ihnen mehr und mehr Flächen wärmstens untergejubelt, würde ich sagen. Also so, es gab einfach immer mehr Flächen, die sie dazu nehmen konnten. Und daraus hat sich eigentlich dann erst so ein Verteilnetzwerk gegründet.
1: Und wie viele sind das dann heute, die das machen, da wo ihr wart?
2: Die Take-Hays, meinst du?
1: Ja, in dem konkreten, in der konkreten Farm, von der du gerade erzählt hast.
2: Wie viele Mitglieder oder?
1: Ja.
2: Ja, das war lustig. Es sind nämlich, also es ist eine sehr krasse Mischform dort gewesen. 9 Mitgliedschaften, die sie eigentlich wöchentlich beliefern und die kommen aber einfach vorbei oder kriegen sozusagen gepackte Kisten. Also das war sehr wie soll ich sagen, das war nicht ganz ausdefiniert. Dann, ja.
1: Und wie viele Leute haben gearbeitet in der Landwirtschaft?
2: Die beiden und dann viele Wuferinnen. Also eigentlich hatten die dann, wir waren dann in der Zeit sogar zu viert. Ich glaube, das war schon die maximale Anzahl an Menschen, die sie da aufnehmen konnten zur gleichen Zeit. Aber ja. Und die Leute haben tatsächlich ihren Anbau, ihre Anbaumethoden über YouTube-Videos gelernt. Ja, das fand ich sehr wild. In manchen Punkten habe ich das dann auch auf dem Acker gesehen. Ja, und was halt total schön war bei dem Arbeiten in den solidarischen Landwirtschaften, das ist wirklich ähnlich wie bei uns hier, dass einfach die Breite an Produkten groß ist und sehr viele traditionelle als auch neue Sorten angebaut werden, sodass man Menschen wieder daran erinnert, was es alles vor der Haustür zu essen
1: traditionell
2: gibt.
1: Aus den Breitengraden oder was
2: ja.
1: Haben die denn angebaut?
2: Ja, genau, traditionell aus den Breitengraden. Bei beiden Farmen, wo wir waren, haben sie zum Beispiel ein eigenes Reisfeld. Das ist eigentlich ein Klassiker. Es gibt noch sehr viele Menschen, die ihr eigenes Reisfeld haben und das dann auch zur Eigenversorgung genutzt wird.
1: Also auf den Dörfern haben noch sehr viele Menschen eigene Reisfelder?
2: Ja.
1: Ah.
2: Und landschaftlich fand ich das jetzt gerade im Frühjahr total schön, weil diese Reisfelder, das ist so, das wird im Wasser angebaut. Also Mensch muss sich vorstellen, wie das so kleine Dämme um das jeweilige Reisfeld gezogen werden und dann werden die geflutet. Und da werden dann die Pflanzen per Hand oder mit einer kleinen Maschine dann so reingepflanzt. Und dadurch gibt es riesige Wasserflächen, glatte und dann spiegelt sich überall der Himmel. Das ist sehr schön, ja, zum Angucken. Ja.
1: Haben die gerade auch so mit Trockenheit zu kämpfen oder mit dem Klimawandel?
2: Trockenheit glaube ich nicht. Noch nicht. Es ist ein sehr wasserreiches Land. Hatte ich den Eindruck, es gab unfassbar viele große Flüsse. Eigentlich in fast jedem Ort, wo wir waren, ist sehr viel Wasser geflossen. Es gibt ziemlich viele Berge, von denen auch nochmal Wasser kommt. Und klar, drumherum ist das Meer. Und es gibt eben diese Taifunzeit ab Juni, was auch so der Sommer ist, den Klimawandel, also Japan ist generell, das hat uns der andere Bauer, den wir danach besuchen waren, erzählt. Also Japan hat eigentlich die meiste Erfahrung mit Naturkatastrophen in der ganzen Welt, weil von Wasser umgeben. Es gibt das Meer und mit den Taifunen und so weiter heftige Meeresbewegungen. Dann gibt es noch Vulkane und sie sitzen auf so einer Platte, wodurch es starke Erdbeben gibt, was die ganze Welt auch spätestens mit Fukushima dann ja auch mitbekommen hat. Also aus Naturkatastrophensicht, wie prekär dieses Land dort auf der Welt angebracht ist. So. Ja.
1: Und hast du das mitgekriegt, wie das dann mit der Klimakatastrophe diskutiert wird oder wie da die Einstellung ist? Ist ja menschengemacht, das andere sind ja Naturkatastrophen.
2: Also leider konnten wir mit vielen Menschen aufgrund von sprachlichen Hürden nicht so diskutieren, aber ich habe extra dann nochmal danach recherchiert, einen weiteren Farmer zu finden, der auch ein bisschen in unseren Netzwerken aktiv ist, also in den Solawi-Netzwerken. Es gibt eine Dachorganisation Urgency und da war der Mensch aktiv. Und mit dem haben wir sehr viele politische Diskussionen geführt. Der hatte seine Flächen in Tamba und schon alleine das Dorf hat eigentlich eine Historie gezeigt von Katastrophe. Es gibt so Starkregenfälle, die kommen auch in der Taifunzeit und es gab mehrere Male schon heftige Erdrutsche, wodurch auch ein paar Menschen in diesem Dorf ums Leben gekommen sind, weswegen es große kollektive bauliche Maßnahmen gab, die so auch eigentlich in alle Richtungen die Hänge abgestützt hat mit massiven Betonkonstruktionen, was wir dann auch in ganz Japan immer wieder sehen konnten. Und mit ihm konnten wir das so viel erörtern. Also da hat zum Beispiel einfach das ganze Dorf und die ganze Region diese heftigen Flutkatastrophen mitbekommen. Es gab dann eben riesige freiwillige Einsätze, wo eigentlich alle auf den Beinen waren, um danach wieder aufzuräumen. Und dennoch gibt es keine große Bewegung, genau. Also er meinte, er sieht es nicht gerade, also dass es zum Beispiel eine Klimabewegung gibt. Japan ist wirtschaftlich sehr stark von so industrialisierter Produktion abhängig. Es gibt, also ich finde, es ist sehr vergleichbar mit Deutschland, worauf so politisch und wirtschaftlich gesetzt wird und weswegen dann immer halt alles begründet wird, zum Beispiel auch die Atomkraftwerke. Japan hat wenig Bodenschätze, deswegen setzen sie eigentlich fast 100% auf Atomkraft. Mit Fukushima gab es dann schon nochmal eine sehr sich aufbäumende Bewegung gegen diese Atomkraft. Und das ist ja auch miteinander verbunden, Klimabewegung und Atom und die Frage, okay, woher kommt unsere Energie? Aber die Regierung unterbindet eigentlich größere Diskussionen, weil das sozusagen das komplette Wohlstandskonzept vom heutigen Japan halt in Frage stellen wird.
1: Hast du mitgekriegt, wie die Regierung das unterbindet? Kriminalisierung oder die?
2: Das habe ich nicht mitgekriegt. Ja, nee. Aber er hat mir erzählt, dass er eigentlich dann auch Sprecher war in seiner Region für ein kleinbäuerliches Netzwerk. Und es war ein richtig, wie soll ich sagen, ein aufgeweckter, frecher Kerl auf jeden Fall, galt dort in der Region mit Sicherheit als Freak. Und der hat dann, als er den Vorstand übernommen hat, seine Organisation um so ein Wort wie kleinbäuerliche Vereinigung und Umweltschutz erweitert. Und hat direkt von seinen Mitstreitern sowas von Wind von vorne bekommen und es gab direkt entrüstete Austritte, weil eben, es war schon immer so, dass es nur eine kleinbäuerliche Organisation ist und warum sollte die sich sozusagen erweitert mit Sachen so beschäftigen. Also ja, und da würde ich sagen, diese Trägheit kennen wir ja auch.
1: Eher dann so regional oder
2: familiär. Ja, das war regional.
1: Im großen politischen Kontext.
2: Ja, da habe ich leider nicht so viel mitbekommen.
1: Ja, ja. Verstehe.
2: Außer, dass es einfach halt so ein ganz klares Credo gibt von, wir müssen weiter führend sein, auch im asiatischen Raum, aber auch weltweit.
1: Wie meinst du das? Wir müssen führend
2: sein. In der Technologie und so als Industriestandort.
1: Ja. Ach, dass das ein Anspruch von Japan ist.
2: Yes.
1: Ah, okay.
2: Yes. Mhm. Ja.
1: Was bringst du noch mit von dieser Reise an Eindrücken oder was du an Erkenntnissen?
2: Was bringe ich noch mit? Ich dachte, es ist das Paradies für Veganerinnen, denn Japan wird gerade sehr, sehr gehypt. Also alle haben Sehnsuchtsort Japan. Wenn ich sage, ich war in Japan, dann sind alle so, oh mein Gott. Ja, ist auf jeden Fall, genau, kurz vor Mondfahrt, was auch ja gerne alle irgendwann mal machen wollen. Und musste ich auf jeden Fall über mich selber lachen, denn Japan ist umgeben und durchzogen von Wasser und natürlich ist die Hauptnahrungs- und Würzquelle der Fisch. Und ja, und damit war sozusagen unsere Auswahl an Essen eher beschränkt. Ja, und
1: umfasst dann vegan den Fisch mit landläufig?
2: Nee, es gibt einfach noch sehr wenig Veganismus. Und
1: okay.
2: Ja, genau. Und wenn wir vegan essen wollten, dann sind wir auf jeden Fall direkt in sehr hipsterige und auch doppelt so hochpreisige Locations gekommen, wo auch alle anderen tätowierten Ausländer saßen. Ja, genau. Vielleicht, ja, also genau. Das vielleicht auch nochmal als letztes, wenn ihr vorhabt, in nächster Zeit nach Japan zu gehen, ist ja, es lohnt sich auf jeden Fall. Es ist einfach für uns die andere Seite der Welt und eine sehr vielfältige Landschaft. Die Tiere sind fantastisch. Ich habe diese riesigen Schmetterlinge sehr geliebt und ins Herz geschlossen, die überall herumtaumeln.
1: Wie riesig sind die denn?
2: Handflächen groß. Ja. Oh. In Schwarz und in Weiß getigert. Ja, ziemlich hübsch.
1: Toll.
2: Und mein absoluter Tipp, was auch ich als Tipp bekommen habe, sind eben die ganzen Onsen. Durch die Vulkanlandschaft gibt es sehr viel heiße Quellen und die werden überall gefasst in in städtische Bäder, die wirklich für alle Leute auch finanziell zugänglich sind. Es sind dann heiße Bäder, geschlechtergetrennt auch, die Menschen fast täglich am Ende des Tages so besuchen. Und es ist köstlich. Einschränkung für uns hier, Menschen aus dem Westen, würde ich sagen, dass es immer noch, also wir haben bei der Hälfte der Erfahrung, Hälfte der Onsen die Erfahrung gemacht, dass meine Freundin mit vielen Tattoos nicht reinkam.
1: Ach komm.
2: Ja, denn die Tattoos werden weiterhin der Yakuza, einer der größten Mafias der Welt, zugeordnet. Und die haben eben als, ich würde sagen, auch als Männlichkeitsbeweis meistens ihren ganzen Rücken mit einer alten Tätowiertechnik tätowiert. Und da diese Yakuza geächtet werden von der Gesamtgesellschaft, dürfen Menschen mit Tattoos in viele Onsen, die noch ein bisschen traditioneller sind, eigentlich nicht rein.
1: Auch Menschen anderer Geschlechter?
2: Ja, also genau.
1: Überhaupt?
2: Ja. da muss man immer auf jeden Fall davor gucken. Und das fand ich auf jeden Fall spannend. Mensch, kann sie abkleben, aber wenn Leute viele Tattoos haben, dann bist du irgendwann voll bandagiert und dann bringt das nichts mehr mit dem eigentlichen Konzept von nackt im Onsen.
1: Hast du sonst noch was mitgekriegt in Bezug auf Geschlechterrollen und Geschlechterbilder? Hm. Für ein weites Feld können wir auch ein andermal machen.
2: Ja. Ich würde sagen, größtenteils klassisch. Es gab wenig queere Orte. Vielleicht hätten wir die gefunden, wenn wir japanisch gekonnt hätten. Wobei auch der Mensch, den wir besucht haben, sehr viel queere Räume eigentlich besucht und da auch klar gesagt hat, dass das auf jeden Fall noch keine öffentliche Debatte ist. Ja,
1: ah, ja.
2: Also oder nicht sehr viel. Und gerade bewegt sich die Regierung leider auch wieder nach rechts. Und ja, das merkt man dann immer, glaube ich, auch im gesamtgesellschaftlichen Diskurs. Aber ich bin mir sicher, dass es das gibt. Also gerade in Tokio weiß ich auch, es gibt auf jeden Fall Drag-Shows. Es gibt ein queeres Viertel, wobei das so ein Ausgehviertel ist, was mich eher an die Reeperbahn erinnert hat. Genau.
1: Warst du da?
2: Ja. Ja, wir waren da und sind dann aber schnell wieder gegangen. Ja, weil es so sehr touristisch war. Ich bin mir sicher, dass die queere Szene sich etwas undergroundiger findet. Und ja, es gibt auch CSDs, das stimmt. Die hätten wir dann besuchen können, waren aber dann im Juni eigentlich nur noch im ländlichen Raum, ja.
1: Möchtest du noch was anfügen, was wir jetzt noch nicht, was ich noch nicht gefragt habe oder was du noch nicht erzählt hast, was dir aber bedeutsam ist?
2: Nö, mir fällt gerade nichts ein.
1: Dann bedanke ich mich total herzlich, dass du gekommen bist und fand es sehr spannend, was du erzählt hast. Danke dir.
2: Danke auch für die Einladung.
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0: Ja, auf der 102,3 hört ihr uns heute leider nicht, weil uns ohne Ankündigung und sehr spontan der Sender abgeschaltet wurde. Mehr Infos dazu findet ihr bestimmt auch bald im Programm. Ihr hört uns im Livestream www.rdl.de, aber heute leider noch nicht auf UKW, weil dann auch irgendwie scheinbar niemand sich berufen gefühlt hat, den wieder anzuschalten. Ich hoffe, ich bin auf dem neuesten Stand. Steht auf jeden Fall noch auf der Homepage. Ich versuche gleich mal, mein Kurbelradio anzuschmeißen und auch die neue Missy jetzt endlich mal musikalisch einzubringen. Wir hören einen der Sommeralbum-Tipps, Young Miko mit El Intro.

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1: Das war jetzt auch Maggie Merlin von unserer tollen Musikredakteurin Eva. Vielen Dank dahin, weil das Internet unsere Missy-Präsentation ein bisschen verzögert hat. Aber dafür funktioniert es jetzt wieder an anderer Stelle und wir kommen zu unserem... Kommen wir schon zu unserem nächsten Beitrag? Weil dann sind wir nämlich so ein bisschen machen wir jetzt einfach.
2: Machen,
1: ne?
2: Wir jetzt.
1: Wir sind ganz frei in unserer Sendungsgestaltung. Die Programmhinweise kommen dann einfach ein bisschen später. Und wir spielen jetzt den Beitrag von Unklar. Weißt du, wie das Radio hier heißt?
2: Hups.
1: Also die Serie ist Wiesenpieper, queere Stimmen aus Sachsen von Radio RFK.
2: Keine Ahnung.
1: Rundfunkkombinat Sachsen. Vielen Dank dahin. Und es geht um Elternschaft von Transkindern, deren Begleitung, Entscheidungen und Erfahrungen. Welche Prozesse durchläuft ein Elternteil, wenn sich das eigene Kind als trans outet? In der zweiten Folge von Wiesenpieper, queere Stimmen aus Sachsen, sprechen wir über den Alltag von Eltern, deren Kind trans ist. Wir möchten wissen, wie seid ihr mit dieser Veränderung umgegangen? Wie habt ihr euch für euch selbst den Prozess verarbeitet und gleichzeitig euer Kind begleitet? Wo habt ihr Unterstützung und Beratung gesucht? Und was habt ihr dabei über euch selbst gelernt? Das Radio Wiesenpieper freut sich sehr, mit Anna, der Mutter eines jungen Transkindes, sprechen zu können. Und der Podcast wurde live auf dem CSD in Pirna am 11. Juli 2026 aufgezeichnet.
3: Wiesenpieper. Queere Stimmen aus Sachsen. Wiesenpieper ist ein Podcast mit queeren Stimmen aus ganz Sachsen. Benannt nach einem Vogel, der auch dort zu hören ist, wo man selten hinhört. Auch Sachsen gilt jetzt nicht als das lauteste Bundesland, wenn es um queeres Leben geht. Und doch gibt es viele wichtige Stimmen und Erfahrungen, die geteilt gehören. Genau deshalb wird der Podcast an unterschiedlichen Orten in Sachsen und live mit Publikum aufgenommen. Im Mittelpunkt stehen persönliche Erfahrungen und politische Realitäten und die Frage, wie unterschiedliche Bedingungen queeres Leben prägen. Jede Folge bringt neue Perspektiven zusammen. Die zweite Folge führt nach Pirna, um genau zu sein zum 15. CSD, live auf dem Marktplatz in Pirna. Hier sprechen wir heute über Elternschaft von Transkindern. Denn was bedeutet es überhaupt, Elternteil von einem Transkind zu sein? Und vor welchen Herausforderungen stehen Eltern und wo holen sie sich Hilfe und Beratung? Über das und vieles mehr reden wir heute mit Anna.
4: Ja, hallo, ich bin Milo, der heutige Host. Ich bin selber trans und Teil unserer queeren Redaktion. Auch nochmal liebe Grüße an Gabriel und Laetitia, die das mit mir vorbereitet haben. Und hallo an dich, du bist Anna. Warum sitzt du heute mit mir hier? Erzähl mir, wer bist du?
5: Ja, hallo, ich bin Mama von 3 Kindern und wegen einem davon sind wir heute hier. Das ist nämlich trans. Und ich bin alleinerziehend.
4: Eins deiner Kinder ist trans, meintest du gerade schon. Wie hast du denn erfahren, dass dein Kind trans ist?
5: Das habe ich eigentlich über den Kindergarten erfahren. Die haben mich darauf angesprochen, dass mein Kind sagt, das möchte ein Mädchen sein oder das ist ein Mädchen. Und bis dahin haben wir noch andere Pronomen benutzt und wussten sozusagen davon nichts. Genau, und so haben wir davon erfahren.
4: Darf ich fragen, wie alt dein Kind jetzt ist?
5: Jetzt ist es 6 Jahre alt.
4: Okay, und wann war das, als dein Kind das erste Mal so gesagt hat im Kindergarten?
5: Das war eigentlich kurz nach dem dritten Geburtstag, genau.
4: Nun ist es ja auch immer die Frage, so kann man, also wenn man das dann so hört, hat man selber schon Berührungspunkte mit dem Thema? Wie war das bei dir?
5: Ja, also ich kannte mich schon ein bisschen aus mit dem Thema. Ich habe mich da allgemein schon mit beschäftigt und meine große Schwester ist auch trans. Aber in Bezug auf Kinder und vor allem in dem Alter hatte ich da noch keine Berührungspunkte und auch nicht wirklich viel

0: Selbstverständnisse mit einschließen kann. Hierzu gehören unter anderem nicht-binäre Personen. Das Gegenteil von trans ist cis. Quelle: Glossar, Queeres Netzwerk Niedersachsen.
1: Und dazu ist vielleicht auch nochmal ganz wichtig zu sagen, wir hören jetzt hier eine Perspektive, wie es aussieht, Elternteil von einem Transkind zu sein, aber natürlich kann das für alle Menschen ganz unterschiedlich aussehen. Das hat so viele verschiedene Faktoren, wo wohnt man, welche Nationalität ist man. Uns ist wichtig, mit diesem Podcast so einen Einblick in eine Lebensrealität zu bringen und deswegen ist es so toll und so mutig, dass du heute mit mir hier bist und darüber sprichst. Ich kenne das aus eigener Erfahrung, als ich mich damals bei meinen Eltern geoutet habe. Das kann erstmal auch viele Gefühle so hervorbringen. Wie war das bei dir? Was waren so die ersten Momente oder was waren die ersten Gefühle, die bei dir so hochkamen?
2: Also ich glaube, ich war schon auch am Anfang überfordert davon. Ich habe damit nicht gerechnet, vor allem auch, weil sie ja erst 3 Jahre alt war. Und es war letztendlich so, dass eigentlich mit 3 Jahren wird einem eigentlich erst klar, was Geschlechtsidentität bedeutet. Und dann, dass dann direkt kam, dass es eben was die andere oder eine andere Identität ist, als wir gedacht haben, ja, war irgendwie überfordernd. Und weil ich das auch, wie gesagt, von so kleinen Kindern vorher nicht kannte.
1: Wie kann ich mir das vorstellen? Wie sah so dein Weg aus, wie du da so in so eine Akzeptanz gekommen bist, dass du so warst, so okay, das ist jetzt so, wie bist du da hingekommen oder was hat dir vielleicht auch dabei geholfen?
2: Das hat schon eine Weile gedauert, einfach weil, wie gesagt, weil sie noch sehr klein war und weil ich auch nicht ihr so ein Label überstülpen wollte von, ja, mein Kind ist trans, weil das ja auch ein sehr politischer Begriff ist und damit ja auch irgendwie viele Gefühle verbunden werden. Und was mir geholfen hat, war einfach dann auch mit anderen Menschen zu reden, die sich damit auskennen, die damit schon Berührungspunkte haben, mit anderen Familien und Elternteilen und auch mit dem Papa, der genau auch so darüber denkt wie wir, weil wir haben nie gedacht, dass das nicht in Ordnung ist oder dass das nicht stimmt. Aber ja, es ist einfach so ein kontroverses Thema, sag ich mal, dass ich mir da schon viele Gedanken gemacht habe, was das für mein Kind bedeutet, aber auch was das für uns als Familie bedeutet.
1: Gibt es da vielleicht irgendein Gespräch, was dir so im Gedächtnis geblieben ist, wo du so warst, so irgendwie, das hat mir geholfen oder das hat mich besonders berührt oder so?
2: Ja, ich habe mich dann versucht, ein bisschen umzuhören und auch im Internet geschaut nach Vereinen. Und einer davon war Trakine, das ist das Transkindernetz. Und da konnte ich anrufen und da hat sich eine Person, die eben selber Mama von einem Transkind ist, sehr viel Zeit genommen und hat mit mir da lange geredet. Und eine Sache, die sie da gesagt hat, war, dass es eben sein kann, dass das Kind trans ist und das auch für immer bleibt. Und dann macht es eben die Erfahrung, dass ich von Anfang an auf ihrer Seite war. Und es kann aber auch sein, dass es sich nochmal ändert. Und dann habe ich aber auch nichts damit falsch gemacht, weil ich meinem Kind einfach zugehört habe und es ernst genommen habe. Und dass ich dass ich meinem Kind diese Erfahrung geben kann. Egal, ob das jetzt eine Entscheidung fürs ganze Leben ist oder ob das vielleicht auch nur 2-3 Wochen sind oder ein paar Monate. Und es hat mir sehr geholfen, genau das auch einzuordnen.
1: Ja, und ich stelle mir das auch herausfordernd vor, weil natürlich, also du beschäftigst dich dann auch mit dir selber. Du hast auch gesagt, dass das für dich auch halt ein Weg war, sozusagen, das auch erstmal zu verstehen und zu akzeptieren. Und dann hast du ja aber trotzdem auch die Beziehung zu deinem Kind, die sich vielleicht auch verändert. Und da habe ich mich gefragt, wie würdest du sagen, hat sich so seit dem Coming Out eure Beziehung verändert?
2: Also die ist eigentlich, würde ich sagen, noch besser geworden. Natürlich ist das dann auch älter geworden, das Kind, und dadurch konnte man mehr so Gespräche führen. Aber ich habe halt gemerkt, dass je mehr ich das akzeptiert habe und auch in der Sprache umgesetzt habe, desto glücklicher wurde sie eigentlich und desto wohler hat sie sich auch gefühlt.
1: Das schließt schon perfekt an meine nächste Frage an, weil ich mich gefragt habe, was sind so Dinge, wo du gemerkt hast, so, dass dein Kind positiv darauf reagiert, wenn du das machst, also wo du so gemerkt hast, mit dem Verhalten kann ich einen Unterschied bei meinem Kind machen.
2: Das war eben hauptsächlich dadurch, dass ich dann das richtige Pronomen benutzt habe oder eben auch mal explizit gesagt habe, dass sie Mädchen ist. Und ja, das war einfach krass, das auch zu beobachten bei so einem kleinen Kind, wie sie sich so gefreut hat darüber und immer so ein Schmunzeln dann im Gesicht hatte, wenn ich das irgendwie gesagt hat oder auch wenn es wer anders gesagt hat.
1: Erinnerst du dich noch an andere Momente so auf dem Weg, den da jetzt auch dein Kind schon so gemacht hat,

0: hat über die Jahre, wo du sagst, so, das war so ein richtig schöner Moment irgendwie, auch vielleicht für euch beide oder so?
1: Ja, einerseits war das eine Situation, da waren wir auf einem Festival und haben so ein Buch gelesen. Und man muss dazu sagen, dass sie sehr schlechte Erfahrungen in dem Kindergarten gemacht hat, weil sie dort nicht so akzeptiert wurde und deswegen nicht so richtig darüber mit anderen Leuten reden wollte. Und in dem Buch stand so ein Satz, dass es eben auch Menschen gibt, die Frauen sind und einen Penis haben. Und da hat sie halt direkt gesagt, ja, so ist das bei mir auch. Und da waren halt auch viele andere Menschen dabei. Und es war richtig schön einfach, dass sie sich dann in dem Moment so frei gefühlt hat, das zu erzählen. Weil das eben nicht immer so war.
0: Ja, oh, das klingt richtig toll. Und das eine ist ja auch, also das hast du jetzt auch gerade schon angesprochen mit dem Kindergarten, das eine ist ja erstmal für sich selber zu erkennen, ah, ich bin trans oder ich fühle mich so und so, dann das vielleicht halt auch mit der Familie, mit dir zu besprechen und dann gibt es ja aber noch das ganze soziale Umfeld. Und da habe ich mich gefragt, wie erlebst du so den Umgang oder wie hat sich der Umgang verändert mit deinem Kind, seit es jetzt geoutet ist?
2: Coming out. Das Coming out beschreibt den Prozess der Bewusstwerdung und Offenbarung der eigenen sexuellen Orientierung und oder geschlechtlichen Identität. Dabei wird zwischen innerem und äußerem Coming out unterschieden. Beim inneren Coming out wird sich eine Person darüber bewusst, dass ihre sexuelle und oder geschlechtliche Identität von der Norm abweicht. Im inneren Coming-out wird die eigene Identität so weit erarbeitet, bis sich die Person sicher fühlt, sie anderen mitzuteilen. Dieser Prozess kann in jedem Alter einsetzen und unterschiedlich viel Zeit in Anspruch nehmen. Dem inneren Coming-out folgt häufig das äußere Coming-out. Dabei teilt die Person ihre sexuelle und oder geschlechtliche Identität ihrem Umfeld mit. Dieser Schritt wird von vielen queeren Menschen als schwierig empfunden, da die Reaktion des Umfeldes schwer einzuschätzen ist. Quelle: Glossar, Queeres Netzwerk Niedersachsen.
1: Also es ist leider so, dass das nicht alle akzeptieren. Viele nehmen das nicht ernst, also eben weil sie noch sehr klein ist und dann sagen, dass es irgendwie nur eine Phase ist oder dass es so übertrieben ist, dann auch andere Pronomen zu verwenden. Ja, genau.
0: Weil du es auch gerade schon angesprochen hast, also genau, dein Kind war jetzt erst im Kindergarten und jetzt bald wird es eingeschult. Da ist natürlich die Frage, wie bist du da rangegangen? Wie hast du einen passenden Kindergarten, wie hast du eine passende Schule gefunden für dein Kind?
1: Ich hatte ja schon gesagt gerade, dass wir sehr schlechte Erfahrungen gemacht hatten in dem Kindergarten. Wir sind deswegen auch umgezogen. Wir haben vorher eher in so einer ländlicheren Region gewohnt und sind dann in eine größere Stadt gezogen. Einfach damit ich eine Auswahlmöglichkeit habe bei den Kindergärten. Und da habe ich im Vorhinein direkt darauf geachtet, ob die Kindergärten da offen für sind. Und habe da auch Erfahrungsberichte versucht einzuholen von anderen, also von Mitarbeitenden, aber auch von anderen Eltern. Und das habe ich hauptsächlich so über Telegram-Gruppen gemacht. Also da habe ich erzählt, was ich suche und ob sie mir dann so Kindergärten empfehlen können. Und das habe ich dann mit der Schule auch gemacht, ja.
0: Auf die genauen Gruppen und so kommen wir auch gleich nochmal zu sprechen und auf so Hilfsangebote. Aber mich würde noch interessieren, du hast mir im Vorgespräch auch erzählt, dass ihr auch schon mit der Schule in Kontakt wart. Aber wie genau seid ihr da vorgegangen? Also genau, wie habt ihr euch mit der Schule in Verbindung gesetzt und mit wem habt ihr da gesprochen?
1: Also bei der Schule, wo sie jetzt hingehen, ist es sowieso so, dass vorher ein Elterngespräch stattfindet, wo ja sowohl die Schule Dinge erklären kann, die für die Schule wichtig sind, aber auch wir eben Sachen äußern können. Und da habe ich das eben offen angesprochen und habe auch gesagt, dass es mir eben besonders wichtig ist, dass ich eine Schule finde, an der mein Kind sicher ist und dass das halt eine große Rolle dafür spielt. Und die haben dann eben gesagt, dass sie sich mit dem Thema auch schon beschäftigt haben, weil es auch andere Kinder betrifft, die schon älter sind, die an der Schule sind. Und ja, da war zum Beispiel ein Punkt, dass es da auch schon eine Toilette gab für nicht-binäre Kinder. Und das ist immer so ein gutes Zeichen, sag ich mal.
0: Weil das ist natürlich auch die Frage, wie stellst du sicher, dass der Ort wirklich sicher für dein Kind ist? Hast du da irgendwie, abgesehen von dem jetzt, dass du sagst, so, ah, die haben zum Beispiel schon Toiletten für nicht-binäre Personen, wie stellst du das sicher?
1: Ja, das finde ich tatsächlich sehr schwierig, weil die meisten Menschen sagen nicht offen, dass sie transphob sind. Und das stellt sich dann oft erst heraus, wenn es dann um konkrete Situationen geht. Und ja, da Fragen zu stellen wie, ja, seid ihr für Transkinder offen? Da sagen die wenigsten nein, die meisten sagen ja. Und dann stellt sich eben dann heraus, dass es doch nicht stimmt. Und da kann ich sagen, dass das Wichtigste oder das Beste ist, einfach Erfahrungsberichte einzuholen. Also sich mit anderen Menschen in Verbindung zu setzen, die schon Erfahrungen an der Schule oder dem Kindergarten gemacht haben. Ja, weil sich das dann zeigt.
0: Ja, ich würde auch gerne noch, also wir haben gerade schon gesprochen darüber und es ist ja auch alles ein Prozess und in so Prozessen ist ja was auf jeden Fall passiert, dass irgendwie so ein Lerneffekt passiert. Und als wir diese Podcast-Folge vorbereitet haben, war auch so eine Frage, weil ja auch immer davon ausgegangen wird, so man muss, also oder die Angst vielleicht auch mit Transpersonen besteht, man muss so direkt alles richtig machen. Dadurch wollten wir dich auch einfach mal fragen, wie lange hat das für dich eigentlich gedauert, dass du so das mit den Pronomen richtig gemacht hast? Oder was hat dir geholfen?
1: Wie lange das jetzt konkret gedauert hat, das kann ich gar nicht sagen. Und es waren auch eher so zwei Prozesse, würde ich sagen. Der eine war, das zu akzeptieren eben, dass das Kind trans ist, also dass es eben nicht nur eine Spielerei ist mit den 3 Jahren. Und das zweite ist dann, sich umzugewöhnen mit der Sprache. Das klappt halt am besten einfach, wenn man übt. Also immer wieder in Gesprächen, sich dann auch selber berichtigen. Ja.
0: Und in solchen Prozessen geht ja auch vieles auch irgendwie sehr schnell. Ich meine, du bist auch Mutter von noch anderen Kindern und es gibt einen Alltag, den man einfach gestalten muss. Und da geht es ja auch nicht immer, dass dann alle Dinge 1000-mal hinterfragt, die man jetzt vielleicht macht. Wenn du so rückblickend auf die Zeit guckst, gibt es irgendwelche Dinge, wo du sagst, so, ah, das hätte ich vielleicht jetzt mit dem Wissen anders gemacht?
1: Ich glaube, ich hätte mich nicht so unter Druck gesetzt, dass das jetzt so eine riesige Entscheidung ist, die ich da treffe in dem Moment, sondern deswegen fand ich auch diesen Tipp von der Mama von Trakine so gut, dass es eben einfach gerade so ist und ich das dann in dem Moment akzeptiere und gar nicht so weit in die Zukunft dafür schaue, was das jetzt alles für Konsequenzen haben könnte.
0: Das ist auch ein super Stichpunkt, weil mich halt auch interessieren würde, was würdest du, also gibt es noch Dinge, die du Eltern, die jetzt vielleicht auch gerade erfahren, dass ihr Kind trans ist, die du ihnen noch so mitgeben würdest?
1: Was auf jeden Fall auch geholfen hat, ist eben mit anderen Menschen in Kontakt zu kommen, bei denen das ähnlich ist und auch explizit nach Menschen zu suchen, die das auch betrifft. Also es hat auch den Kindern geholfen, dann zu zeigen, okay, es gibt auch noch andere Transmenschen und ja, sich einfach mehr allgemein mit dem Thema zu beschäftigen, sodass das nicht mehr so ein Riesending quasi ist, sondern dass es zum Alltag dazugehört und normal ist.
0: Zu den Anlaufstellen kommen wir auch gleich. Noch eine Frage aus der Redaktion. Und zwar ist ja auch Harry Potter und J.K. Rowling ist ja sehr umstritten. Vielleicht kurz als Einordnung, weil die Autorin von Harry Potter ja auch öffentlich und politisch seit einigen Jahren Kampagnen gegen Transmenschen unterstützt, auch finanziell. Und genau, da war die Frage aus der Redaktion, wie lest ihr Harry Potter, wie geht ihr damit um?
1: Ich kenne natürlich Harry Potter aus meiner Kindheit, war jetzt aber nicht so ein Riesenfan und muss auch dazu sagen, dass ich das nicht finanziell unterstützen möchte. Also dadurch, dass das nicht ein Riesenteil von meinem Leben ist, würde ich jetzt nicht explizit wollen, dass meine Kinder damit mit diesem Fandom quasi groß werden, einfach weil da eben viel Geld auch reinfließt in Prozesse, die meinen eigenen Kindern schaden.
0: Ja. Kurz vorm Ende, bevor wir jetzt noch mal so einen kleinen Blick in die Zukunft wagen, würde ich eben gerne noch wissen, falls jetzt auch Menschen hier sind oder zuhören, wo können sich Menschen hinwenden? Was waren denn so erste Anlaufpunkte, die du gefunden hast, wo du Informationen herbekommen hast, wo du mit Menschen sprechen konntest?
1: Wir haben ja damals in Sachsen-Anhalt gewohnt und da gab es keine Anlaufstellen direkt vor Ort und deswegen habe ich mich da im Internet informiert. Und da bin ich einmal auf Trakine gekommen, das Transkindernetz, das arbeitet deutschlandweit. Dann Intertransaktiv, das ist ein Verein, der in Sachsen, Thüringen und Sachsen-Anhalt arbeitet. Und die Rosalinde, das ist in Leipzig ein Verein.
0: In der Rosalinde bist du auch selber in einem Beratungsangebot. Kannst du uns davon mehr erzählen?
1: Genau, ich bin da Teil in... Ich nenne es mal Selbsthilfegruppe, obwohl es ja jetzt nicht ein Problem in dem Sinne ist. Das ist eine Gruppe, in der Familien sich treffen, die Transkinder im Grundschul- und Kindergartenalter haben. Die ist an die Rosalinde angegliedert und da treffen wir uns einmal im Monat.
0: Wie kann ich mir so ein Treffen vorstellen? Also genau, wie sieht das so aus? Wer ist da? Seid ihr dann nur die Eltern unter euch oder genau, wie ist das?
1: Also dadurch, dass das ja um Grundschul- und Kindergartenkinder geht, sind die Kinder meistens dabei und wir haben uns auch immer mal wieder in Räumen von der Rosalinde getroffen, aber haben dann gemerkt, dass da nicht wirklich Gespräche möglich sind, weil es einfach zu eng ist mit so vielen Kindern. Meistens sind dann auch Geschwisterkinder dabei. Also das ist dann quasi mehrere Familien, die sich treffen. Und mittlerweile treffen wir uns meistens draußen. Die Kinder spielen, was natürlich auch schön ist, weil sie dann wiederum merken, dass sie nicht die Einzigen sind, die das Thema betrifft. Und wir unterhalten uns dann.
0: Leider kommen wir jetzt so langsam schon zum Ende von dem Podcast. Aber mich interessiert, gerade wenn du sagst, es gibt euch Kraft, in dieser Gruppe zu sein, um zusammen mit anderen Transkindern und so zu sein. Wenn man jetzt auf die politische Lage guckt und auch gerade im Osten von Deutschland, sieht man ja auch die erstärkende AfD zum Beispiel. Wie guckst du in die Zukunft angesichts der politischen Lage?
1: Ja, ich finde das sehr besorgniserregend und es macht mir auch Angst. Vor allem auch, wenn ich in so andere Länder gucke, wie in den USA, wo das ja auch noch mal viel weiter fortgeschritten ist, habe ich so die Sorge, dass das eben einfach in dieselbe Richtung geht.
0: Und was würdest du sagen, welche Veränderungen wünschst du dir so konkret, die sich in der Gesellschaft vielleicht auch verändern oder Dinge, die vielleicht einfach normaler werden sollten?
1: Ich glaube, was eine wichtige Sache wäre, wäre eigentlich so eine Veränderung vom Mindset, sag ich mal. Also der Kampf von queeren Menschen oder auch von anderen Menschen, die von Diskriminierung betroffen ist, das wird immer so getan, als ob das deren Kampf ist. Und in Wirklichkeit geht es da aber auch um uns alle. Weil in den Kitas und in den Kindergärten, wo mein Kind nicht sicher ist, da sind auch Cis-Kinder nicht sicher. Und das gilt für alle Diskriminierungsformen. Und wenn das Menschen verstehen, dass eigentlich der Kampf, der von queeren Menschen gekämpft wird, ein Gefallen ist, der auch anderen getan wird und dann zusammenarbeiten, dann wäre da echt viel geschafft.
0: Das hast du so, so toll gesagt. Was würdest du auch sagen, wenn jetzt zum Beispiel Eltern auch im Kindergarten sind oder in der Schule sind und sie haben selber keine queeren oder Transkinder, wie können sie aktiv für andere Kinder im Kindergarten, in der Schule mit einstehen? Was können sie tun?
1: Also zum einen glaube ich, dass es immer eine gute Idee ist, Kindern davon zu erzählen, dass Menschen verschieden sind. Und das gilt ja auch nicht nur fürs Queersein, sondern auch in anderen Themen. Und zum anderen gibt es schon auch die Möglichkeit, so Workshops auch für Kinder zu machen oder Beratungsangebote in den Kindergärten anzubieten. Und das scheitert oft daran, dass es nicht genug Eltern gibt, die dafür bereit sind. Und wenn da andere Eltern irgendwie ihren Beitrag leisten wollen, dann können die sich bei den Beratungsstellen melden, zum Beispiel wie Intertransaktiv, und auch mit den Kindergärten, mit der Leitung reden und solche Workshops vorbereiten.
0: Mich würde auf jeden Fall auch noch interessieren, wir haben jetzt auch schon so schöne Momente von dir gehört und von deinem Kind, aber vielleicht hast du auch noch einen Aspekt von uns, warum es einfach so toll ist, auch so ein Elternteil von so einem Transkind zu sein.
1: Ja, also ich glaube, das Tollste ist einfach die Menschen, die ich dadurch kennengelernt habe. Ja, die Gruppe, in der ich bin, mit den anderen Familien, mit den Transkindern, ist einfach eine richtige Bereicherung. Und auch abgesehen davon, wenn ich neue Menschen kennenlerne, achte ich da natürlich auch extrem drauf, dass die nicht transphob sind. Davon profitiere ich letztendlich auch.
0: Wir sind dir und auf jeden Fall auch deinem Kind, weil es auch zugestimmt hat, dass du hier darüber reden kannst, unheimlich dankbar, dass sie uns erlaubt hat, so einen persönlichen Einblick zu bekommen. Bevor ich jetzt gleich das alles hier beende, wollte ich fragen, gibt es noch irgendwas, wo du sagst, das möchtest du noch erzählen? Das habe ich dich vielleicht auch nicht gefragt, wo du sagst, das will ich irgendwie noch loswerden.
1: Ich glaube, ich würde gerne noch an die Menschen, die trans sind, die vielleicht Eltern haben, die sie nicht so akzeptieren, sagen, dass ihr einfach gut so seid, wie ihr seid und dass mit euch nichts verkehrt ist. Dass das eher was mit den Eltern zu tun hat oder mit den Erwachsenen und dass ihr euch da auch noch 10-mal umentscheiden könnt und dass mit euch einfach alles richtig ist.
0: Wow, danke schön. Ich will eigentlich gar nichts mehr reden, weil das so tolle Schlussworte sind. Ich mache es jetzt trotzdem noch. Danke, dass ihr hier zugehört habt und auch nochmal danke an die Redaktion. Das Projekt wäre nicht so toll, wenn wir uns nicht alle 2 Wochen online treffen würden und zusammen diese Podcast-Folgen vorbereiten. Deswegen nochmal danke an Gabriel und Laetitia. wenn ihr selber Lust habt, auch so eine Podcast-Folge vorzubereiten, dann ist unser nächstes Treffen am 20. Juli. Das ist immer online, weil wir wollen eben, dass aus ganz Sachsen die Menschen auch teilnehmen können. Ihr braucht gar keine Vorkenntnisse in irgendwas. Wir überlegen da zusammen, was für Themen finden wir gut, wen wollen wir anfragen. Dann finden wir so tolle Menschen wie Anna zum Beispiel. Meldet euch da milo@rundfunkkombinat.de. Wenn ihr aber gleich auch merkt, ah, ich habe Bock, ich bin hier dann noch neben der Bühne, könnt ihr auf mich zukommen. Auch noch danke an unsere tollen Social-Media-Personen, an Siska, an Susan für die Technik und für das tolle Intro. Danke an Lutz. Unsere nächste Folge wird in Görlitz aufgezeichnet, live auf dem Fokus-Festival am 22. August. Ihr könnt uns aber auch überall hören, wo es Podcasts gibt, auf freieradios.net, auf Spotify. Danke fürs Zuhören. 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

0: Ja, wow, so habe ich mir das vorgestellt. Horse Girl mit Doppel-I und RL. Eine Musikerin-Person, die mit Pferdemaske auftritt. Das neue Album heißt Nature is Healing. Und der Song Rivers Run Free. Eine Empfehlung aus der neuen Missy, wer mal ein bisschen raus in die Natur will, aus der Stadt. Wohlfühl-Naturklänge mit Horse Girl waren das gerade. Und wir haben gerade auch besprochen, dass wir den neuen Song von Danger Dan noch gar nicht gehört haben, der jetzt so groß durch die Medien ging, der abgesagt wurde für so ein öffentlich-rechtliches Satireformat, weil er zu linksradikal sei.
1: Extremistisch, glaube ich sogar.
0: Mhm. Na, da hören wir doch mal rein. Keine Angst von Danger Dan.
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0: Ja, wow. Und es ist dann jetzt scheinbar nicht von der Kunstfreiheit gedeckt?
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0: Hier wird noch die Tour durchgegeben. Also ich sag mal danke, Dan, für diese Worte. Ich würde das alles bekräftigen wollen hier im Flint am Mittwochmorgenradio. Und wir machen noch ein bisschen Musik oder wir machen jetzt noch ein bisschen Musik. Nochmal was von vielleicht noch ein Horse Girl Song. That's my beach.

0: Sag mal was.
1: Test. Wir kommen zu den Veranstaltungshinweisen. Den Veranstaltungshinweisen für Freiburg von heute, dem 22.07.2026. Unsere Quelle ist wie so oft
0: tacke.fr.
1: Ich könnte anfangen. Könnte ich anfangen mit dem Film in der Reihe Sin Arab, arabische Filme mit Original, mit Untertiteln, Four Women of Egypt, ein Dokumentarfilm, Kanada, Ägypten 97, Original mit Untertiteln 90 Minuten, den gibt's heute im Suka Soli Café in der Ulandstraße 2 von 19:30 bis 22 Uhr und Barriereangaben sind keine angegeben. In dem Film geht es um ein Porträt von vier Freundinnen, die trotz unterschiedlicher religiöser, sozialer und politischer Haltungen seit Jahrzehnten verbunden sind. Safinas, Shahaneda, Vedat und Amina wurden alle unter der britischen Kolonialherrschaft Ägyptens geboren, waren später politische Gefangene unter Anwar Sadat und haben ihr Leben lang für ihre Überzeugung gekämpft, als JournalistInnen, AktivistInnen und Intellektuelle. Auf einer Brücke bei Kairo lässt Regisseurin Tahani Rachid die vier Frauen ihre ganz unterschiedlichen Erinnerungen und Sichtweisen auf Politik, Kultur und Islam austauschen. 5 Jahrzehnte ägyptische Geschichte. Erzählt aus vier Perspektiven, die sich nicht immer einig sind, aber tief miteinander verbunden bleiben. Wie immer erwartet euch an diesem Abend ein warmes Essen und eine offene Atmosphäre zum Austauschen und Verweilen. Ja, genau, in der Ulandstraße 2 um 19:30 Uhr.

19.30 Uhr ebenfalls gibt es in der Uni im Hörsaal 1010, Hörsaal 1010, einen Vortrag und Diskussion mit Charlotte Eichler zum Thema, wie erfolgreich wäre ein AfD-Verbotsverfahren. Die Gesellschaft für Freiheitsrechte hat nämlich kürzlich ein fundiertes, rund 1500 Seiten umfassendes Rechtsgutachten veröffentlicht und kommt zu dem Ergebnis, dass sich die Verfassungsfeindlichkeit der AfD umfassend nachweisen lässt und dass ein Verbotsantrag voraussichtlich erfolgreich wäre. Grundlage der Untersuchung sind die Auswertung von 2,9 Millionen Social-Media-Beiträgen, 77.000 Parlamentsdokumenten sowie 55.000 Pressemitteilungen. Welche politischen und rechtlichen Konsequenzen sich daraus ergeben, wollen die InitiatorInnen und des Freiburger Appells, die sich seit längerem für die Einleitung eines Verbotsverfahrens gegen die AfD einsetzen, im Rahmen einer öffentlichen Veranstaltung diskutieren. Ebenfalls auf dem Podium beim Vortrag mit Charlotte Eichler ist Angela Formaniak, die Vorsitzende des Republikanischen Anwältinnen- und Anwältevereins, Konstantin Pawlowski von den Studis gegen Rechts, Volker Finke vom Freiburger Appell. Und ja, der Eintritt ist frei, Spenden sind willkommen. Es ist ein im Hörsaal 1010 an der Uni Freiburg. Leider gibt es hier keine Angaben zu den Barrieren. 19.30 Uhr geht's los.

Und noch eine Filmankündigung. Im Cookie in der Urachstraße, im kommunalen Kino, gibt es heute um 21.30 Uhr bis 23 Uhr den Film Bella Ciao per la Libertà. Es geht darum,

0: Wie wird aus einem Lied ein weltweites Symbol für Freiheit und Widerstand? Bella Ciao erklingt in mittlerweile über 40 Sprachen, überall dort, wo Menschen gegen Unterdrückung und Unrecht kämpfen. Giulia Giapponesi erzählt mittels Archivmaterial und Begegnungen unter anderem in Italien, Chile und in den kurdischen Gebieten von der Kraft dieses Liedes, das auch von immer neuen Aneignungen lebt. Es erklang gegen den italienischen Faschismus in der Türkei anstelle des Gebetsrufs auf den Minaretten und erhielt durch die Serie Haus des Geldes, La Casa del Papel, erneute internationale Aufmerksamkeit. Eine Geschichte von Musik und Solidarität, die Generationen und Grenzen überschreitet. Also heute um 21.30 Uhr. Es ist akustisch verstärkt, rauchfrei und berollbar, das kommunale Kino.
1: Dann gibt es noch ungefähr 200 regelmäßige Termine bei tucker.fr. Die könnt ihr alle mal auschecken, wenn euch heute langweilig ist. Und apropos Artenvielfalt, die Allianz für Artenvielfalt hat eine Petition gestartet, weil der Artenvielfalt im Ländle von finanzieller Seite ganz schön auf die Pelle gerückt wird. Mehr dazu gibt es hoffentlich in einem anderen Flinter-Mittwochsmorgenradio in Bälde. Aber die Petition könnt ihr schon mal unterschreiben. Und ich suche jetzt gerade noch die Petitions-Homepage und tata, mach mal hier einen coolen Song an.

0: Jetzt kommen wir zu unserem letzten Beitrag. Und zwar ist der von Radio Korax in Halle. Und es geht darum, wir wollen gerne von uns glauben, dass wir untereinander gleich sind. Gerade das Thema Gender ist eins, welches von Rechten und Rechtsradikalen immer wieder aufgegriffen wird, ebenso wie von der Kirche. Wer dazu forscht, wird angegriffen und wer sich nicht in einem binären Stereotyp von Mann oder Frau verortet, ist Hass und Diskriminierung ausgesetzt. Doch wie im Podium auf der Konferenz, bevor es zu spät ist, am 3. Juli in Erfurt mit der Soziologin Paula Irene Villa-Braslavski von der Universität München und der Soziologin Sabine Haag von der Technischen Universität Berlin zur Geschlechterpolitik als Agitationsfeld der Rechten andiskutiert wurde, glauben die meisten jungen Menschen, dass sie Geschlechtergerechtigkeit leben. Am Rande der Konferenz sprachen wir, also Radio Korax, mit Sabine Haag über diese Wahrnehmung, die offensichtlich sich nicht mit der gesellschaftlichen Realität deckt und welche Rolle junge Frauen, Flinterpersonen und feministische Denkweisen in der Auseinandersetzung um eine demokratischere Gesellschaft spielen.
1: Ich steige mal ein mit das, was jetzt hier im Vortrag auch Thema war, und zwar diese Frage von Wahrnehmung von Geschlechtergerechtigkeit und der Realität. Mhm. Und ich finde es ganz interessant, diese Diskrepanz, weil ja eigentlich ist es etwas, was man im Alltag wirklich sehr schnell erlebt. Mhm. Also wie hoch der Lohn ist im Vergleich zu anderen Leuten zum Beispiel oder auch einfach wie einem begegnet wird im Alltag, so vom Verhalten her. Und ich frage mich, gibt es da eine Erklärung, warum diese Wahrnehmung so ist, von wegen, ja, wir sind doch alle total geschlechtergerecht, obwohl man das ja eigentlich jeden Tag selber erlebt?
2: Na, ich glaube, das hat schon sehr viel damit zu tun, dass wir natürlich alle auf einer bestimmten Weise die Norm der Gleichheit absolut verinnerlicht haben. Also, ne, wir wollen schon gerne von uns selber glauben, dass wir alle untereinander gleich sind. Ja. Da muss man die Realität vielleicht ein bisschen ausblenden. In den Talkshows gibt es immer Faktenchecks sozusagen. Das konnte man ja, so haben sie ja auch eingeleitet, genau immer sofort dagegen halten. Wir haben immer noch einen Gender Pay Gap, wir haben einen Gender Renten Gap, wir haben eine Ungleichverteilung in der Sorgearbeit, wo sich auch letztendlich nicht wirklich etwas ändert. Meine weiblichen Studierenden sozusagen sprechen beständig darüber, wie wir selbst mit den progressivsten jungen Männern irgendwie, dass man sehr schnell an den Punkt kommt, wo sie sagen, eigentlich können wir mit diesen Männern, also hatte ich gerade gestern wieder eine Studentin, die in der Sprechung war, wir wissen eigentlich gar nicht mehr, wie wir mit denen zusammen leben sollen, weil der Punkt, wo genau das passiert, was sie beschreiben, ich bin doch total progressiv, ich bin auch als Mann feministisch etc. Und dann gibt es diese Ausblendung der Disparitäten und der Ungleichheiten und auch wenig die Bereitschaft, sich dem zu stellen und sozusagen dafür eine Verantwortung zu übernehmen. Ich hatte tatsächlich hier vor 3 Wochen erst in Erfurt beim Vortrag von einem jungen männlichen Studierenden genau diese Frage, ja, was können wir denn jetzt mal tun? Da ging es um Gewalt gegen Frauen. Und ich habe gesagt, ich warte bis auf den heutigen Tag auf eine Bewegung von Männern, die mit der Position an die Öffentlichkeit, wir praktizieren Gewaltverzicht. Wäre mal eine Bewegung sozusagen. Würde ich mich wirklich freuen sozusagen, wenn Männer sozusagen sagen, okay, wir fangen an uns da unter diesem Label sozusagen zu organisieren. Wir werden auf jeden Fall auf Gewalt verzichten in unseren Partnerschaften, um Konflikte zu lösen etc.
1: Ist es vielleicht auch so ein Faktor, dass die Männer dann in dieser Situation auch immer sagen, so ja, aber ich bin ja nicht das Problem, sondern es ist ein gesellschaftliches?
2: Ja, das spielt eine Rolle. Ich meine, das ist natürlich auch ein beliebtes Muster, sozusagen, dass man das dann halt woanders hin verlagert dann, ne, und irgendwelche abstrakten Größen, weil wer ist die Gesellschaft? Das sind natürlich auch wir alle sozusagen. Ne? Aber man kann halt so sagen, naja, das sind irgendwie dann die anderen sozusagen, um nicht selbst Verantwortung sozusagen für eine bestimmte gesellschaftliche Situation wiederum auch dann wahrnehmen zu müssen.
1: Dann würde ich einmal zu dem Panel, was davor war, springen mit den Wählergruppen, die AfD ansprechen, wo ja ganz klar gesagt wurde, gerade junge Frauen spricht es am wenigsten. Ja. So, die sind am meisten immun, könnte man vielleicht sogar sagen dazu. Und ich finde es ein sehr spannendes Phänomen, auf der einen Seite suggeriert das so ein bisschen, okay, entweder Betroffene von Sexismus und Misogynie sind Leute, die das ablehnen, oder feministisch gestärkte Positionen lehnen das ab. Und da frage ich mich so ein bisschen, was ist es, was gerade diese Menschen eigentlich da resistenter macht gegen dieses autoritäre und diskriminierende Denken?
2: Naja, ich würde mal sagen, irgendwie das weibliche gelesene Personen schon sehr schnell, auch wenn sie nicht immer auch dann schon FeministInnen sind, aber doch zumindest intuitiv sozusagen sehr schnell auch eine wissen, dass sie was zu gewinnen haben von einer Gesellschaft, die egalitärer wäre als die, die wir haben. Und die Intuition bei männlichen gelesenen Personen ist halt offenbar, auch wenn das nicht immer sozusagen durchdacht und reflexiv ist, ne, sondern eher auch wiederum auf der Ebene von Intuition, oh, könnte was verlieren. Wo das natürlich Quatsch ist sozusagen. Ne? Ich meine, ich, aus meiner Sicht, wir gewinnen alle von einer Gesellschaft, die egalitärer ist. Und viele Studien zeigen das ja auch, dass in Ländern, etwa den skandinavischen Ländern, die durchaus geschlechtsegalitärer sind als unsere, dass die Zufriedenheit der Menschen, auch der männlichen Person, größer ist sozusagen. Ne? Und die Menschen glücklicher sind sozusagen. Aber die Intuition scheint irgendwie eher in die Richtung zu gehen, ich verliere was. Anstatt ich gewinne was, ein Mehr an aus Kommunikation, ein Mehr an Zusammensein.
1: Darauf aufbauend ist, also ich finde es ein total interessantes Phänomen. Ich frage mich aber so ein bisschen, es ist sehr schön zu beobachten, auch mit den verschiedenen feministischen Wellen der letzten Jahre, wie sehr das Leute stärkt. Aber ich frage mich ein bisschen, was davon ist es eigentlich, was man nehmen könnte, um eine progressive Denkweise in der Gesellschaft auch zu stärken? Gibt es da irgendwelche Erkenntnisse, die Sie teilen würden, was die Aspekte sind, die wirklich relevant sind für Menschen, die sich organisieren, engagieren, zu beachten?
2: Also ich bin sehr überzeugt davon, und auch wenn ich jetzt sozusagen angesichts der politischen Lage auch wieder so sehr viel damit beschäftigt bin, sozusagen Gegneranalyse, sage ich jetzt mal, zu machen. Ich glaube, wir müssen tatsächlich die, was man vielleicht durchaus die progressiven Affekte und Impulse, die wir alle haben, dass wir die nochmal mehr, besser in den Blick kriegen müssen und uns die Frage stellen müssen, wie wir die stärken können. Also wenn ich eingangs gesagt habe, sozusagen, wir haben ja, glaube ich schon, dass wir alle eine Vorstellung davon haben, wir wollen eigentlich in einer Gesellschaft leben, in der die Menschen gleich behandelt werden. Deswegen ja genau auch dieser Gap entsteht sozusagen. Wir wollen das nicht wahrhaben, dass es Ungleichheit gibt sozusagen. Und da können wir, glaube ich, noch ein bisschen mehr Grips und auch Aktivismus sozusagen an den Tag legen und erfinden, um diese, ich sag jetzt mal, die progressiven Affekte in uns alle oder die progressiven Impulse in uns allen irgendwie zu stärken.
1: Gibt es ein Beispiel von schon irgendeinem kreativen Impuls, den es schon gibt, der irgendwie das plastisch macht, was das heißt?
2: Naja, es gibt ja schon, also ich nehme das schon sehr wahr, dass letztendlich sogar auch weltweit Menschen sich ja immer wieder auch zusammentun und zusammenfinden und durchaus auch in größeren kollektiven Zusammenhängen versuchen, ein anderes Leben sozusagen zu entwerfen. Also weniger sozusagen kapitalgetrieben, weniger profitgetrieben, in einem ausgeglicheneren Verhältnis sozusagen zum Planeten und seinen Kräften zu leben. Das gibt es ja alles sozusagen. Aber irgendwie verlieren wir auch, finde ich, immer wieder zu sehr den Blick darauf sozusagen. Also ich meine, in meinem Berliner Umfeld unter den Studierenden nehme ich sehr viel wahr, wie intensiv die über Konzepte von Freundinnenschaft als Lebensform beispielsweise nachdenken und das eben nicht nur als theoretische Konzepte, sondern als Lebenspraxis. Und da sind für mich durchaus hoffnungsvolle Impulse, und ich glaube, da müssen wir noch lernen, ein bisschen mehr hinzugucken und auch ein bisschen mehr politische Energie nicht nur in die Bekämpfung unserer Gegner zu stecken, sondern auch in der Stärkung sozusagen dieser Praxen.
0: Vielen Dank an Radio Korax für den Beitrag.
3: Und ich habe hier die Seite gefunden, das ist allianz-für mit UE-artenvielfalt.de, und da gibt es die Petition.

Das ist hier der Psychochor der Uni Jena. Ne. Sondern hier Milva.

0: So. Wir sagen Tschüss. Ich sag Tschüss.
1: Kurz und knackig. Ja, habt einen guten Tag noch und danke fürs Einschalten und Zuhören, falls ihr uns überhaupt auf UKW gekriegt habt inzwischen. Und genau, bis dann.
0: Hier kommt jetzt die Wiederholung von Fokuskultur von gestern. Wir ziehen einmal schon mal hoch. Bis dann.

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3: Kafkas Werk zwingt uns ständig zu neuen Interpretationen, denn es sagt etwas unermesslich Wesentliches und Grundsätzliches über den Menschen von heute und über die Welt von heute aus. Er warnt uns vor allen bisher nicht beseitigten Deformationen der sozialistischen gesellschaftlichen Beziehungen, die das Schicksal des Menschen nach irgendwelchen mystischen, durch Verstand oder menschliche Erkenntnis unbeherrschbaren Kräften ausliefern.
4: Vielleicht könnte man zugespitzt sagen, Kafka ist so eine Art Prüfstein. Prüfstein für Liberalität oder Repressalität eines Systems. Und global gesprochen könnte man sagen, Ende der 50er Jahre erscheint Kafka in der sozialistischen Welt. Da wird er herausgegeben, da wird er gelesen. Diese Globalaussage ist aber, wenn man näher heranzoomt, dann wiederum zu differenzieren.
5: Anlässlich des 80. Geburtstages von Franz Kafka fand am 27. und 28. Mai 1963 im Schloss Lieblice bei Prag eine internationale Kafka-Konferenz statt. Unter dem Titel »Franz Kafka aus Prager Sicht« hatte der tschechoslowakische Schriftstellerverband zu einer internationalen Tagung eingeladen. An dieser Tagung nahmen Literaturwissenschaftlerinnen und Literaturwissenschaftler aus der Tschechoslowakei, aus Österreich, der DDR, Frankreich, Ungarn, Polen und aus Jugoslawien teil. Es wurde gestritten um die Deutung und um den Gehalt der Texte jenes deutsch-tschechischen Schriftstellers, dessen traumartige Erzählungen bis heute als Inbegriff einer Entfremdungserfahrung gelten.
3: Die Kafka-Konferenz wurde im Rückblick als ein einschneidendes Ereignis innerhalb der Geschichte des Ostblocks gedeutet. Es ging darum, Franz Kafka in einen sozialistischen Kanon wieder aufzunehmen und innerhalb einer marxistischen Literaturwissenschaft neue Diskussionen über Kafka anzustoßen. Die Bedeutung der Kafka-Konferenz geht aber über literaturwissenschaftliche Debatten hinaus. Immer wieder wurde eine Verbindung zwischen Lieblice 1963 und dem Prager Frühling 1968 gezogen. Es geht also um nicht weniger als das Verhältnis von Literatur und Politik.
5: Die vor euch liegende Sendung will von der Kafka-Konferenz 1963 in Lieblice erzählen. Dabei geht es uns nicht so sehr um eine literaturwissenschaftliche Deutung Kafkas und um eine Behandlung seiner Erzählung und Romane selbst. Vielmehr geht es um ein Stück Geschichte des Realsozialismus. Die Kafka-Konferenz ist Teil von Entwicklungen in den 1950er und 1960er Jahren, in denen innerhalb des Ostblocks neue Wege als gangbar erschienen sind. Sie ist Teil von Versuchen, die gescheitert sind. Ob sie scheitern mussten, ist eine offene Frage. Dies ist eine Radiosendung von Lilly Helmbold und Lukas Hohlfeld. Herzlich willkommen zu einer Ausgabe der Sendereihe Wutpilger Streifzüge.

0: Am 28. Februar 2026 fand in der Translib in Leipzig ein Tagesseminar statt, das den Titel trug »Kafka lesen im Sozialismus – Entfremdung und Revolution«. Marie Spindler, Frieder Stange und Maximilian Huschke hatten dazu eingeladen, sich gemeinsam mit der Kafka-Konferenz von 1963 auseinanderzusetzen. Im Nachgang des Seminars haben wir uns mit Frieder und Max getroffen, um mit den beiden noch einmal über die Inhalte des Seminars zu sprechen. Frieder Stange hat Deutsch und Geschichte auf Lehramt studiert und ist wissenschaftlicher Mitarbeiter am Leipziger Institut für Germanistik. Er hat sich Franz Kafka über das Werk von Peter Weiß angenähert. Ihn haben wir zum Eingang der Sendung bereits gehört.
1: Maximilian Huschke ist aktiv in der Translib Leipzig und promovierte über den Begriff der gesellschaftlichen Totalität in der kritischen Theorie. Er beschäftigt sich auch mit der Geschichte des Realsozialismus und mit Modellen eines demokratischen Sozialismus. In diesem Kontext ist er auch auf die Kafka-Konferenz von 1963 aufmerksam geworden. Er erzählt, welche Fragestellungen eine Auseinandersetzung mit Lieblitze heute noch relevant machen.
2: Was kann eigentlich Literatur zu einem bestimmten politischen Projekt beitragen? Oder andersrum gefragt, welches politische Potenzial steckt eben auch in Literatur? Und die Frage wird ja in Lieblitze sehr ausgiebig traktiert und man sich dann schon die Frage stellen kann, eben eher konservative Positionen, die Kafka eben genau aus dem Grund zurückweisen, dass sie sagen, er kann eben unmittelbar nichts dazu beitragen zu der politischen Entwicklung, die wir gehen wollen. Das heißt, eigentlich eine Instrumentalisierung von Kunst, aber den Gedanken, der dahinter steckt, der hat ja schon eine gewisse Relevanz, wenn man politisch interessiert an Literatur herangeht, nämlich was steckt da eigentlich drin? Und insofern bieten die Kafka-Konferenz, genauso wie die Expressionismus-Debatte oder dieser Allunionskongress der Schriftsteller in der Sowjetunion Anfang der 30er Jahre, ja schon Orte, an denen genau diese Auseinandersetzung geführt wurde.
0: Aber von Anfang an. Die Kafka-Konferenz fällt in eine Zeit, in der die weitere Entwicklung des gesamten Ostblocks keineswegs als zwangsläufig erschien. 1953 war Stalin gestorben, ein Umstand, der für manche ein Grund zur Hoffnung gewesen ist.
2: Auf der einen Seite eine Liberalisierungstendenz, ausgehend von der Geheimrede Khrushchev, 20. Parteitag, Tod Stalins, quasi es gibt so, setzt so ein gewisser Entstalinisierung ein, aber auf der anderen Seite dann halt sofort dieses Umschlagen in Repression, wofür dann halt wiederum der Ungarnaufstand eigentlich steht, dass der niedergeschlagen wird und dass die Leute schon merken, okay, irgendwas verschiebt sich hier. Das heißt, man hat in den 50ern irgendwie so Schlag auf Schlag. Auf der einen Seite scheint irgendwie was möglich zu sein, eine Liberalisierung, eine Öffnung, eine Diskussion von Demokratie im Sozialismus oder ein Gestaltwandel des Sozialismus, ein Aufbrechen von alten Doktrinen und auf der anderen Seite dann ja schon auch letztlich eine politisch-militärische Durchsetzung besagter Doktrin und auch einer Hegemonie.
1: Dass die Kafka-Konferenz in Lieblitze zu einem politischen Ereignis werden konnte, ist nicht zu verstehen, ohne einen Blick auf die Rezeption Kafkas zu werfen. In der westlich-kapitalistischen Welt und in der staatssozialistischen Welt entwickeln sich entgegengesetzte Interpretationen von Kafkas Werk. Doch das war nicht von Anfang an eine ausgemachte Sache. Und der Streit um Kafkas Erbe beginnt schon lange vor der Blockkonfrontation.
3: In der Tschechoslowakei wird Kafka in den Jahren, in denen er lebt und kurz nach seinem Tod 1924, man könnte sagen, kommunistisch rezipiert. Der Heizer erscheint in einer Zeitschrift, die vom Gründer der Kommunistischen Partei der Tschechoslowakei herausgegeben wird. Und dann setzt sich nach und nach eine theologische Deutung von Kafkas Texten durch und man könnte sagen, die gesellschaftskritisch interessierte Deutung zieht sich zurück. Das Feld Kafka ist nicht mehr für Gesellschaftskritik irgendwie besetzbar. Das ist erobert von Deutungen, die das, wenn nicht stillstellen, so aber doch hintanstellen. Und Kafka wird aus dem Nachlass ediert und die bürgerliche Wissenschaft, vor allem in theologischer Hinsicht, geprägt durch Auffassungen von Max Brod, befasst sich mit diesen Texten bis zum Zweiten Weltkrieg so ungefähr. Und während des Zweiten Weltkriegs etabliert sich vor allem in Frankreich eine existenzialistische Deutung von Texten, die jetzt nicht mehr das theologische Motiv so stark in den Vordergrund drängt, aber die existenzielle Ausgeliefertheit des Menschen in den Blick nimmt und man könnte sagen, der Hilflosigkeit, die den Protagonisten, zumindest den Hauptfiguren, ob sie richtig immer handlungsfähig sind, ist ja undeutlich, der Texte Kafkas zur besonderen Aufmerksamkeit verhilft. Und das ist die Rezeptionsweise, die nach dem Zweiten Weltkrieg die bestimmende ist für die Texte Kafkas und die sich verbindet mit zwei Namen, Albert Camus und Jean-Paul Sartre, die unterschiedliche Ausprägungen existenzialistischer Herangehensweise darstellen, die aber für die Rezeption Franz Kafkas in der westlichen Welt die, man könnte sagen, Leitfiguren werden. Und Kafka ist einerseits tschechoslowakischer Staatsbürger gewesen, andererseits schreibt er auf Deutsch. Und zum Dritten könnte man sagen, ist er jetzt besonders rezipiert von Personen und Strömungen der westlichen Welt. Die östliche Welt nimmt an ihm zunächst nicht teil und rezipiert ihn auch nicht in irgendeiner Weise für sich brauchbar. Und das hat sicherlich zu tun damit, dass er Fallbeispiel und Exemplum ist in Diskussionen, die du mit den Begriffen Dekadenz, Formalismus, Subjektivismus angesprochen hast. Er tritt auf als Kronzeuge dekadenter Literatur. Dekadenter Literatur, also Literatur, die nicht den Ansprüchen des sozialistischen Realismus genügt, zunächst mal negativ gesprochen, die Literatur ist, die einer verfallenden, spätbürgerlichen, spätkapitalistischen Welt entspringt, die notwendigerweise, weil sie dieser Welt entspringt, eine Literatur des Verfalls, der Dekadenz sein muss.
0: Seit 1932 galt der sozialistische Realismus in der Sowjetunion als verbindliche künstlerische Methode. Als Gegenspieler zum sozialistischen Realismus fungierte der sogenannte Formalismus, der mit den Attributen von Dekadenz und Subjektivismus belegt wurde. Dem waren Debatten in den 1920er und 30er Jahren vorangegangen, in denen innerhalb der internationalen kommunistischen Bewegung der einhellige Bezug auf den Realismus noch keineswegs feststand.
1: Innerhalb dieser Debatten um Modernismus, Avantgarde und Realismus war Georg Lukács eine der herausragendsten Figuren. Auch wenn das Realismusverständnis von Lukács nicht unbedingt in eins zu setzen ist mit der stalinistischen Doktrin vom sozialistischen Realismus, so hat er doch die zentralen Stichworte geliefert, auch für die realsozialistische Verdammung eines Franz Kafka in der Nachkriegszeit. Noch im Jahr 1955 stellte Lukács das Publikum vor eine Entscheidung: Franz Kafka oder Thomas Mann.
2: Ich finde den Text von Lukács, Franz Kafka oder Thomas Mann, der Untertitel da ist eigentlich extrem sprechend, weil er so alles ganz gut fasst auf der einen Seite. Also der Untertitel lautet artistisch interessante Dekadenz oder lebenswahrer kritischer Realismus. Und da weiß man schon sehr gut, wofür Lukács sich dann entscheidet. Ja. Und man kann diesen Vorwurf eigentlich sehr gut raushören. Also Kafka ist interessant, aber er ist eben artistisch interessante Dekadenz und nicht mehr. Er trägt halt zum Realismus nichts bei. Und bei diesem Realismus, das hattest du ja auch im Vorfeld jetzt nochmal rausgesucht, dass es darum geht, irgendwie wahrheitsgetreu und historisch konkret die Wirklichkeit darzustellen in ihrem revolutionären Potenzial. Und das heißt quasi an dieser Bestimmung, also das ist die Bestimmung, die 1934 der Verband der Sowjetschriftsteller festlegt, das ist quasi sozialistischer Realismus. Und dieser Forderung kommen halt Kafkas Texte überhaupt nicht nach. Also es ist halt weder, wird quasi eine wahrheitsgetreue, historisch konkrete Darstellung der Wirklichkeit vorgenommen, noch wird die in ihrer revolutionären Umgestaltbarkeit gefasst, sondern eigentlich als eine, die man nur erleiden kann, in der man irgendwie Ohnmacht und Hilflosigkeit unterworfen ist und nicht als revolutionäre Arbeiterklasse tätig werden kann.

0: Kafka, ein Gegenspieler des sozialistischen Realismus, ein beispielhaftes Exemplar eines abzulehnenden Formalismus. So ließe sich die offizielle realsozialistische Position zu Kafka zusammenfassen. Ein zentrales Anliegen der Kafka-Konferenz von 1963 in Lieblitze ist nun die Rehabilitierung von Franz Kafka. Es geht darum, Kafka im Rahmen einer marxistischen Literaturwissenschaft fruchtbar zu machen. Obwohl sich die Teilnehmer der Konferenz keineswegs im Urteil über Kafka einig sind, ist bereits der Umstand, dass diese Diskussion stattfinden kann, Anzeichen für eine Verschiebung.
1: Und wichtig ist halt nur, dass der Ausgangspunkt die Tschechoslowakische Akademie der Wissenschaften ist und die Philosophische Fakultät der Prager Karls-Universität und der Tschechoslowakische Schriftstellerverband. Also man sieht irgendwie, das sind jetzt nicht mehr nur Einzelpersonen, sondern die haben es irgendwie geschafft, auch größere Institutionen mit ins Boot zu holen, um es jetzt irgendwie sehr bildlich zu fassen. Und dann als Teil zu den Teilnehmenden vielleicht so viel. Es gab wohl 50 tschechoslowakische Wissenschaftlerinnen, SchriftstellerInnen und internationale Gäste. Wobei man sagen muss, internationale Gäste insbesondere aus dem realsozialistischen Ausland. Und dann gibt es so ein paar Ausnahmen wie Ernst Fischer aus Österreich oder Roger Garaudy aus Frankreich. Aber das ist schon eigentlich eine Veranstaltung des Ostblocks plus Jugoslawien. Ja, also und auch die externen Gäste aus dem kapitalistischen Ausland, das sind alles Kommunistinnen. Also, und das hat auch, wenn ich mich nicht täusche, hat es Ernst Fischer auch geprägt, dass man da als Genossin untereinander, miteinander gestritten hat.
2: Versuchen wir nicht gerade jetzt aus Texten Kafkas doch irgendetwas Revolutionäres herauszufinden? Das könnte man sagen, ist so eine Art untergründige Linie, die sich dann durch einige der Beiträge von Lieblitze zieht, dass man Kafka gewissermaßen was Revolutionäres entwinden möchte. Ihm abgewinnen, dass er doch nicht nur die Hoffnungslosigkeit, nur den Pessimismus, nur das Stillstehen, nur das Leiden der Arbeiterklasse, sondern auch das Aufbegehren, sondern auch das eigene Schicksal in die Hände nehmen, dass das auch dargestellt sei. Und für die Zeitgenossen ist er, man könnte sagen, in bestimmtem Maße auch Vehikel, sich über Gesellschaftlichkeit zu verständigen, indem man zunächst über ein Drittes spricht, nämlich über einen literarischen Text. Und an dem dann bestimmte Kategorien in Anschlag bringt, die prominenteste Entfremdung. Und diskutiert, ob die auch für die sozialistische Welt gilt, für die Welt, die einen selber umgibt. Und daran dann, man könnte sagen, auch eine die West-Rezeption von Kafka nachholende Ost-Rezeption durchführt, die zugleich auch Gesellschaftskritik wird.
1: Und dann ist diese Konferenz durchaus ein Versuch quasi der demokratischen oder Demokratisierungstendenzen dieser Akteure irgendwie einerseits wissenschaftlich ein Thema zu setzen, quasi über Kafka zu sprechen und auf der anderen Seite natürlich auch einen politischen Punkt zu machen. Und ich glaube, da ist die Zentralfigur einer der Organisatoren, Eduard Goldstücker, indem man das so ein bisschen komprimiert findet, weil Goldstücker relativ früh in den 20er Jahren schon Teil der kommunistischen Bewegung ist, im weitesten Sinne, aber gleichzeitig halt auch einer jüdischen Organisation, Jugendorganisation. Und kurz nach dem Zweiten Weltkrieg wird er beispielsweise dann der erste Botschafter, der erste tschechoslowakische Botschafter in Israel. Die Tschechoslowakei hatte auch eine ganz interessante Stellung, weil sie beispielsweise an Israel Waffen liefert und Kämpfer ausbildet, sogar aktiv. Und Goldstücker wird dann aber im Rahmen des Slansky-Prozesses, also das ist quasi das zentrale Ereignis in den 50er Jahren, quasi der Reststalinismus, der dann auch auftritt, die Repression, die man in der Tschechoslowakei hat, Anfang der 50er Jahre, dem fällt er mit zum Opfer, wird ins Arbeitslager, also erst ins Gefängnis und dann kommt er ins Arbeitslager, wird dann aber begnadigt und kommt an die Universität, an die Prager Universität zurück und an die Tschechoslowakische Akademie der Wissenschaften. Und das ist dann quasi Ende der 50er Jahre. Und da kann man eigentlich dann wieder so eine Art Liberalisierung sehen, würde ich sagen, zumindest in diesen intellektuellen Kreisen. Und das kulminiert meines Erachtens in dieser ersten Konferenz zu Kafka. Und auf die folgt ja dann 1965 eine Konferenz zur Prager deutschen Literatur. Und man sieht schon auch, dass der da politisch verschiedene Punkte machen will. Also er will quasi einerseits irgendwie die Diskussion für eine Kritik am Realsozialismus öffnen. Und andererseits beispielsweise ist auch in Goldstückers Beitrag auch das Jüdische von Franz Kafka ein wesentlicher Teil. Also das, was während der Konferenz zum Beispiel relativ wenig wieder aufgegriffen wird, ist für Goldstücker schon zentral für das Argument, was er machen will. Das ist auch ein Gedanke, der dann eben 1968 bei ihm wieder auftaucht, weil er dann einer der Akteure ist, der ganz offen in der Öffentlichkeit, erst in der wissenschaftlichen, dann in der breiteren Öffentlichkeit, den Antisemitismus in der Tschechoslowakei kritisiert. Da sieht man irgendwie so eine, wie sich verschiedene Linien da eigentlich bei ihm durchziehen, die meines Erachtens eben auch in der Konferenz eine zentrale Rolle spielen.

0: Auf der Kafka-Konferenz von 1963 standen durchaus unterschiedliche Kafka-Deutungen zur Diskussion. Während die sowjetischen Literaturwissenschaftler Leibnize fernblieben, standen die Vertreter der DDR einer Rehabilitierung Kafkas eher kritisch gegenüber. Auch im Nachgang der Konferenz wurde in der DDR ausschließlich negativ über die Tagung berichtet. Ein Ansatz, Kafka in ein positives Licht zu stellen, bestand zunächst darin, seine Texte im Kontext der sozialen Verhältnisse seiner Gegenwart zu betrachten. Dafür steht der bereits erwähnte Eduard Goldstücker. Im Sammelband, der im Nachgang der Konferenz erschienen ist, schreibt er:
1: Die Spezifik der Prager deutschen Literatur ist eng verknüpft mit der Erkenntnis oder der Ahnung der Prager deutschen Schriftsteller, dass die Epoche des bürgerlichen Liberalismus sich unaufhaltsam ihrem Ende nähert. Wie wir wissen, löste der Übergang zum Imperialismus scharfe ideologische Kämpfe im bürgerlichen Lager selbst aus. Ein beträchtlicher Teil der bürgerlichen Intelligenz war nicht fähig oder nicht willens, das humanistische Geisteserbe, das wertvollste Vermächtnis der fortschrittlichen Entwicklungsphase ihrer Klasse, über Bord zu werfen und durch die antihumanistischen Prinzipien des Imperialismus zu ersetzen. Es ist deshalb in der gesamten bürgerlichen Welt von damals eine gesetzmäßige Erscheinung, dass gleichzeitig mit dem Aufstieg des Imperialismus viele bürgerliche Künstler sich gegen ihn zur Wehr setzen und die humanistische Tradition bewahren wollen.
0: Nach Goldstücker war die deutschsprachige Literatur in Prag am Anfang des 20. Jahrhunderts von einer dreifachen Isolation geprägt. Der Isolation der deutschen Minderheit, der Isolation des jüdischen Ghettos und der Isolation eines Bürgertums, das zunehmend seine Handlungsfähigkeit verliert. Gerade in dieser Isolation sei diese Literatur aber in der Lage gewesen, kommende Entwicklungen sensibel zu antizipieren und in der Literatur zu verarbeiten. Goldstücker schreibt weiter:
1: Das Ende des Kapitalismus, der freien Konkurrenz und auf ideologischer Ebene das Ende der bürgerlich-liberalen Illusionen hatten noch eine weitere, für die Entwicklung vor allem der Prager deutschen Literatur wichtige Auswirkung. Das Ende des Liberalismus bedeutete nämlich eine Gefährdung der gesamten bisherigen Lebensweise der Juden, denn der deutsche Imperialismus trat von Anfang an militant antisemitisch auf. Der unteren und mittleren jüdischen Schicht des Bürgertums musste sich der Eindruck aufdrängen, dass ihr Schicksal an das des Liberalismus gebunden sei. Nur wenn wir diesen Umstand berücksichtigen, können wir ganz verstehen, warum die Juden einen so aktiven Anteil an der spätbürgerlichen deutschen und vor allem der Prager deutschen Kultur aufzuweisen haben.
0: Es ging auf der Kafka-Konferenz aber nicht nur um eine literatursoziologische Einordnung Kafkas. Andere Beiträge haben versucht, den Gegensatz zwischen Kafka auf der einen Seite und dem Realismus auf der anderen Seite zurückzuweisen. Kafka könne in seiner pedantischen Treue zum Detail als eine Art erweiterter Realismus gelten, ein Realismus ohne Ufer. Demgegenüber wies der deutsche Theaterwissenschaftler Ernst Schumacher darauf hin, dass die zentrale Form in Kafkas Werk die Parabel gewesen sei. Kafka versuche, das Gewöhnliche so darzustellen, dass es als ungewöhnlich erscheint, womit er eine Parallele zum berühmten Verfremdungseffekt von Bertolt Brecht herstellt. In seinem Beitrag im Sammelband schreibt Schumann:
1: Kafka bevorzugt aber nicht die einfache, sondern die doppelte Verfremdung. Diese besteht darin, dass nicht so sehr ein Abbild, als vielmehr ein Sinnbild dieser Welt gegeben werden soll. Kafka geht nicht den Weg vom Besonderen zum Allgemeinen, sondern sucht das Allgemeine so abstrakt, so frei vom Besonderen wie möglich zu gestalten. Er schildert nicht einfach, was er sieht, sondern gestaltet das Gesehene so, dass von der Realität nur mehr das Symbol übrig bleibt. Er will das Wesen der Erscheinungen möglichst unmittelbar zur Anschauung bringen und schafft sich die adäquate Ausdrucksform, nämlich die gleichnishafte, die parabolische Erzählung. Die literarische Grundform Kafkas, auf die sich seine Werke reduzieren lassen, ist die Parabel.
0: Diejenigen Beiträge, die die Sprengkraft der Leibnizer Kafka-Konferenz ausmachen, sind letztlich diejenigen, die versuchten, Kafka auf ihre eigene Gegenwart zu beziehen. In diesem Sinne äußerte sich etwa der tschechoslowakische KP-Politiker Jiří Hájek. Ein Zitat von ihm habt ihr ganz am Anfang der Sendung gehört. Hayek vertrat die Position, dass Kafka auch und gerade in einer sozialistischen Übergangsgesellschaft eine Aktualität habe. Denn auch und gerade im Ringen um die Vergesellschaftung der Produktionsmittel würden Konflikte, Rückschläge und Widersprüche auftreten. Und diese Widersprüche sind der Grund, so Hayek, warum sich die Menschen von sich und der Gesellschaft entfremdet fühlen. Auch im Sozialismus. In eine ähnliche Richtung ging der böhmisch-österreichische Schriftsteller Ernst Fischer. In seinem Beitrag heißt es:
1: Kafka ist ein Dichter, der uns alle angeht. Die Entfremdung des Menschen, die er mit maximaler Intensität dargestellt hat, erreicht in der kapitalistischen Welt ein schauerliches Ausmaß. Sie ist aber auch in der sozialistischen Welt keineswegs überwunden. Sie Schritt für Schritt zu überwinden, im Kampfe gegen Dogmatismus und Bürokratismus, für sozialistische Demokratie, Initiative und Verantwortung, ist ein langwieriger Prozess und eine große Aufgabe. Die Lektüre von Werken wie Der Prozess und Das Schloss ist geeignet, zur Lösung dieser Aufgabe beizutragen.

0: Mit dem eben Gehörten sind wir bei einer Kategorie angelangt, die zentral für die Kafka-Konferenz von 1963 war und die auch für die Nachwirkung dieses Ereignisses bestimmend war. Eine Kategorie, in der Literatur und Politik auf besondere Weise in eine Verbindung treten, die der Entfremdung.
1: Ich glaube, bei den Diskussionen um die Kategorie der Entfremdung im Werk von Franz Kafka ist es hilfreich, sich so zwei Komplexe vielleicht zu trennen. Das eine ist, man könnte es produktionsästhetisch nennen. Franz Kafka schreibt bis zu seinem Tod Texte und die können als Diagnosen seiner Gegenwart betrachtet werden, also als Diagnosen einer Welt bis 1924. Jetzt lesen Menschen in den 1960er Jahren Franz Kafkas Texte und sprechen darüber, dass dort Entfremdung dargestellt ist. Könnten also jetzt, man könnte sagen, Diagnosen nachvollziehen, die Franz Kafka über die Jahre bis 1924 angestellt hat, auf dem Wege literarischer Texte. Der Streitpunkt ist jetzt nun aber nicht nur festzustellen, dass dort Entfremdung dargestellt ist und damit spätbürgerliche Welt diagnostiziert ist, sondern dass diese Entfremdung, insofern sie jetzt literarisch aufgehoben ist, auch rezeptionsmäßig als Erkenntnismedium für die sozialistische Welt der 60er Jahre in Gebrauch genommen werden kann. Also Texte, die 40 Jahre zuvor geschrieben sind, werden gelesen als Texte, mit denen man etwas über die eigene Gegenwart erschließen kann. Das ist ja erstmal ein wunderbarer Effekt, wo man sagen kann, beeindruckend, wie das geht, dass dort jemand was aufschreibt an Bürokratieerfahrung, weil das sicherlich das Hauptschlagwort ist, mit dem sich irgendwie Erfahrungen verbinden. Und die scheint für die Menschen 1960 genauso zugänglich zu sein wie für die Menschen von 1918. Und die Frage ist nun, die Erfahrung würde wahrscheinlich niemand negieren, dass es auch sonderbare Bürokratieerfahrungen in der sozialistischen Welt gibt. Nur sie dann mit dem Schlagwort Entfremdung zu belegen und zu sagen, oh, da ist aber die Parallele, das ist eigentlich genau das Gleiche wie in der kapitalistischen Welt, das ist das Irritierende und auch im Nachgang der Rezeption der Konferenz auf Ablehnung, auf vehementen Widerspruch stoßende Moment.
2: Ich glaube, das muss man jeweils im konkreten Fall eigentlich prüfen, was diejenigen, die von Entfremdung sprechen, eigentlich meinen. Ich glaube, in dem Fall ist es häufig so, dass irgendwie, wenn das auf die realsozialistische Welt bezogen wird, der Terminus eigentlich in dem Sinne benutzt wird, dass man die Erfahrung einer übermächtigen Bürokratie macht. Das ist, glaube ich, die Übertragungsleistung, die da passiert. Also, dass man sagt, jetzt ursprünglich spricht man ja eigentlich, also jetzt der Marx'sche Begriff bezieht sich ja nur auf entfremdete Arbeit. Und dann gibt es Anfang des 20. Jahrhunderts irgendwie eine Erweiterung dieses Begriffs. Und da spielt natürlich dann auch wieder Georg Lukács gesellschaftstheoretisch insofern eine Rolle, als dass man dann Geschichte und Klassenbewusstsein halt einen Verdinglichungsbegriff hat, der irgendwie da, wo es Schnittmengen gibt. Und in den literaturwissenschaftlichen Diskussionen scheint mir aber das teilweise wirklich bis ins Metaphorische hinein verwendet zu werden. Also dass man eigentlich wirklich versucht, mit Entfremdung Phänomene zu benennen, in denen uns Verhältnisse von Menschen als fremde Macht gegenübertreten. Also relativ breit gefasst, dass die eigentlich, kurz gesagt, irgendwie die Verhältnisse der Menschen keine menschlichen Verhältnisse sind, weil sie die Menschen beherrschen. Nur, dass diese Herrschaft, die dann da analysiert werden soll oder diagnostiziert werden soll, ja, unterschiedlich ist. Und da kommt dann, glaube ich, auch wieder die literaturwissenschaftliche Deutung ins Spiel, weil ich glaube, einig sind die meisten sich auf dieser Konferenz insofern, als dass sie sagen, an Kafkas Texten lässt sich Entfremdung ästhetisch erfahrbar machen, aber eine Entfremdung der spätkapitalistischen, der spätbürgerlichen Welt. Und dann taucht die Frage auf, gilt diese ästhetische Darstellung auch für eine sozialistische Gesellschaft? Und da ist die Übertragungsleistung, ja okay, dann muss man das beispielsweise eben auf die Bürokratie beziehen, auf den bürokratischen Apparat, auf den Parteiapparat, auf bestimmte doktrinäre Systeme etc.
3: Personenkult.
2: Ja. Ja genau, letztlich Personenkult, das ist das Stichwort bei Goldstücke auch. Also der verhandelt dann, deutet das nur ganz grob an, spricht dann von Personenkult und sagt dann irgendwie, der Personenkult ist dafür verantwortlich, dass man Franz Kafka in unserer Welt nicht rezipiert hat, in unserem Teil der Welt. Und das ist natürlich irgendwie nur eine so eine, das ist ja eine Chiffre an der Stelle, ja. Also da geht es natürlich nicht nur um Personenkult, sondern letztlich um die stalinistische Ausprägung des Realsozialismus.
4: Dass die Kategorie der Entfremdung im Jahr 1963 in der Tschechoslowakei diskutiert wird, ist deshalb bemerkenswert, weil zur gleichen Zeit auch in den westlichen Ländern innerhalb des Marxismus Strömungen stärker werden, für die Entfremdung und Verdinglichung im Zentrum der Gesellschaftskritik stehen. Dass die Kafka-Konferenz, also eine literaturwissenschaftliche Tagung, eine solche Beachtung fand, liegt aber auch an den Ereignissen in der Tschechoslowakei in den nachfolgenden Jahren. In der tschechoslowakischen Kultur setzte eine Art Tauwetter ein. Es konnte avantgardistische Musik aufgeführt werden. Im Film machte die tschechoslowakische neue Welle von sich reden. Wirtschaftliche Reformen zeigten eine Tendenz zur Dezentralisierung und kritische Intellektuelle konnten sich zunehmend in der Öffentlichkeit äußern.
0: An der Spitze der tschechoslowakischen KP konnte sich im Januar 1968 schließlich der Reformer Alexander Dubček durchsetzen. Im Laufe des Jahres wurden offiziell die Zensur abgeschafft, weitestgehende Versammlungs- und Reisefreiheit wieder eingeführt und Opfer des Stalinismus rehabilitiert. Ihrerseits wurde die neue Parteiführung von Bewegungen der Studierenden und Arbeiter unter Druck gesetzt und zu weiteren Reformen gedrängt. Doch diese Bestrebungen gingen der Führung in Moskau zu weit, die für sich beanspruchte, die Geschicke des gesamten Ostblocks zu bestimmen. Bekanntlich wurde der Prager Frühling von den Armeen der Warschauer Paktstaaten niedergeschlagen.
4: Der ostdeutsche Historiker Bernd Gerke war 1968 in Prag Augenzeuge. Und seit der Wende beschäftigt er sich mit der Geschichte der DDR und des Ostblocks, insbesondere mit der Linken und Arbeiteropposition. Er ordnet hier das Geschehen von Mitte der 1960er Jahre bis zum August 1968 in der Tschechoslowakei noch einmal ein. Ihm geht es auch zentral um das Verhältnis zwischen den Reformdebatten in der Tschechoslowakei und der Neuen Linken in Westeuropa.
3: Selbst wenn Teile dieser westdeutschen Neuen Linken und der radikalen Linken insbesondere kritisch vielen diesen Reformprozessen in Osteuropa gegenüberstehen, weil zum Beispiel sie haben gerade die neue Kritik an der Ware und Wertform entdeckt und diskutieren genau darüber, über die Wertform als die Wurzel allen Übels sozusagen. Das ist quasi der Diskurs der westlichen APO, insbesondere der Deutschen, aber nicht nur. Während dort auf einmal im Ostblock redet man darüber, wahre Geldbeziehungen zu verstärken. Da wird schon klar, welche Widersprüche zwischen Ost und West hier existieren. Das ist so eine Dimension, die ein bisschen erklärt, warum die nicht unbedingt zusammenfinden oder nur Teile davon zusammenfinden. Was sich aber dahinter verbirgt, ist, dass dennoch diese Entwicklung im Ostblock sich in den globalen Diskurs der Entstehung der Neuen Linken sehr wohl einfügt. Ich hatte vorhin ja erwähnt schon die Kafka-Konferenz von 1963, die nicht nur ein innertschechisches und innerostblock-Ereignis war, sondern jetzt über insbesondere Vertreter von Österreich, die da waren, vor allen Dingen Franz Marek und Ernst Fischer, ein wichtiger Intellektueller, mal Chefideologe der KP Österreichs, dann aber sozusagen Oberreformer. Und beide haben eine große Rolle für die Entstehung der westeuropäischen Neuen Linken. Die sind von Anfang an mit den tschechischen Debatten sehr eng vertraut im Bunde und so weiter und funktionieren als Scharnier in die westlichen KPs hinein und ihre neuen Diskurse, aber auch die neu entstehende APO und ähnliche Bewegungen neben der KP und außerhalb der KP. Also die Diskurse, um die es geht, das sind aber die der Entfremdung, die auch den Hintergrund bilden für viele westliche Entwicklungen. Ich nehme mal allein so einen KP-Dissidenten wie Henri Lefebvre, der zu allen möglichen wichtigen politischen oder soziologischen Fragen in der Folgezeit Bücher schreibt. Und das Nämliche findet in kürzester Zeit sozusagen bei den Intellektuellen der Tschechoslowakei statt. 1966 kriegt ein Stab von intellektuellen Wissenschaftlern der Akademie der Wissenschaft die Aufgabe, die sollen mal zusammentragen, was dann jetzt eigentlich die Aufgabe der Zeit ist für eine Reform. Hintergrund ist immer, dass an der Spitze der Partei steht immer noch ein Altstalinist, Antonin Nowotny. Und aus Moskau kommt der Druck zur Reform. Das ist die Konstellation. Und vor diesem Hintergrund versuchen die Intellektuellen mal aufzuschreiben, worum es jetzt eigentlich geht. Und was sie in dem dann veröffentlichten Buch zusammengetragen haben, durch ein großes Kollektiv sozusagen von tschechischen Wissenschaftlerinnen, das ist nahtlos anschließend an die Diskurse, die parallel im Westen geführt werden, ich sag mal in der Zukunftswissenschaft, in vielen anderen Bereichen. Und die Kernaussage ist, dass wir im Ostblock bisher die Produktivkräfte des Westens und die ganze Lebensweise kopiert haben, dass aber klarer alter marxistischer Gedanke sozusagen, die Produktionsverhältnisse, doch die Entwicklungsrichtung der Produktivkräfte vorbestimmen. Das heißt, wir haben bisher bürgerliche Produktivkräfte kopiert und das führt die Welt letztendlich in den Untergang und in eine zutiefst entfremdete Gesellschaft, die alle Lebensbereiche sozusagen, wo die Entfremdung alle Lebensbereiche erfasst. Die Produktion, die Arbeit, die Kunst, die Lebensweise mit der Trennung von Wohnen und von Produzieren und. Also das ist sozusagen der ganz große Aufriss, der dann verkürzt im westlichen und westdeutschen Sprachgebrauch der Richter-Report heißt, denn der Chef dieser Kommission heißt Radovan Richter. Und im Original heißt der Titel allerdings Zivilisation am Scheideweg. Das macht schon deutlich, dass es hier um mehr geht. Und in diesem Kontext ordnen sich letztendlich auch die Reformvorschläge von Leuten wie Ota Schick ein, der maßgebliche Vordenker der Wirtschaftsreform in der Tschechoslowakei ist, die immer, so wie andere Ökonomen, versuchen jetzt das extrem zentralistische Planungssystem zu ersetzen durch ein System, in dem quasi Produzenten auch im Eigeninteresse angehalten werden, um im gesellschaftlichen Interesse zu produzieren. Das ist sozusagen die Rubrik oder der Duktus, in dem Wirtschaftsreform gedacht wird. Was vorgeschlagen wird, ist, dass man eben diese zentralistische Befehlswirtschaft aufgibt, dass gesellschaftliche Rahmenplanung erfolgt, also von bis, ja, sozusagen mit Grenzwerten, dass man aber versucht, diese Ziele über indirekte und Programme über indirektes Steuern der Betriebe, zum Beispiel eben über die wahre Geldbeziehung, über die Beförderung durch Preise, durch Prämien und so weiter zu steuern. Das ist sehr vereinfacht. Die Vorstellung, das modifiziert sich im Laufe der Zeit noch. In der Anfangszeit allerdings sind diese Vorschläge so weit weg nicht von dem, was zum Beispiel auch in der DDR unter Ulbricht gedacht wird. Es sind eher technokratische Vorschläge von Ökonomen. Nun passiert aber Folgendes, dass nämlich mit der Übernahme der Funktion des Generalsekretärs in der KP durch Alexander Dubček, der im Dezember den Nowotny ablöst, auf einmal ein Radikalisierungsprozess einsetzt der gesamten Diskussion. Die Partei veröffentlicht am 2. April 1968 ein Aktionsprogramm der Kommunistischen Partei, in der sozusagen die gesamte Demokratisierung auf allen Lebensbereichen gefördert und gefordert wird. Sehr vereinfacht gesagt. Ja? In der Kultur, in der Politik. Die Leute, in der die Rolle der Partei neu bestimmt wird. Die Partei soll nicht mehr befehlen und eine Diktatur ausüben, sondern sie soll sozusagen im Sinne Gramscis, sage ich das jetzt mal, denn die Gramsci-Diskussionen gibt es ja über die italienische KP im westlichen Marxismus seit dem Ende der 50er Jahre im Grunde genommen. Die ist Teil so einer Debatte. Sie muss zum kulturellen Hegemonen werden, die Partei. Ja? Sie muss ideologisch führen, sie muss kulturell sozusagen die wichtigsten Fragen stellen und Lösungsvorschläge machen, aber sie soll nicht mehr diktieren. Das ist die Option. Und da springt der Funke im Nu aber auf die Bevölkerung über. Und dabei spielen nun die Gewerkschaften in der Tschechoslowakei eine enorme Rolle. Das ist etwas, was in den meisten Erzählungen über den Prager Frühling überhaupt nicht vorkommt. Da wird immer nur über die Parteireform an der Spitze geredet. Bestenfalls noch über eine Intellektuelle, das Manifest der 2000 Worte, was dann 68 entsteht, wo klar gesagt wird, wir brauchen eine Demokratisierung von unten und wir wollen nicht mehr nur im Rahmen dessen diskutieren, was die Partei uns vorgibt, sondern wir wollen selber bestimmen über uns, sehr vereinfacht gesagt. Das passiert aber nicht nur bei Intellektuellen, sondern die Gewerkschaften machen einen Erneuerungsprozess durch. Innerhalb weniger Wochen wird der Funktionärskörper an der Spitze maßgeblich ausgetauscht. Die alten stalinistischen Säcke, die kommen weg und an die Spitze gelangt eine völlig neue, junge Generation. Und die Gewerkschaftszeitung wird zum Organ sozusagen der Demokratisierung für die einfachen Menschen, wird die zentrale Zeitung, wenn man so will, für die Reformdebatten in gewisser Hinsicht, wo sich eben auch Arbeiter aus den Betrieben beteiligen. Und in diesem Kontext entsteht nun nochmal eine Radikalisierung auch des Wirtschaftskonzeptes, weil aus den Betrieben heraus kommen jetzt Vorschläge, wir wollen selber die Betriebe nicht wieder nur im Rahmen von Partei steuert den Direktor, sondern wir wollen selber Einfluss auf die Betriebe nehmen. Und dazu muss man aber wissen, dass die Arbeiterklasse 1945 eine enorme Macht in der Tschechoslowakei hatte. Sie haben praktisch, als die Nazis vertrieben worden sind, alle großen Betriebe der Kontrolle der Betriebsausschüsse unterworfen, hatten dort quasi das Sagen in den Betrieben. Und das ist in etwa eben auch die Vorstellung, die sie haben, 68, wo die Betriebsausschüsse entscheiden sollen, maßgeblich, wie sich die Betriebe entwickeln. Also so ein Konzept, was da einerseits sagt, die Gewerkschaften sollen die, ich sag mal, Konsuminteressen der Arbeiter vertreten, aber die Betriebsausschüsse, die sollen die Produzenteninteressen der Arbeiter vertreten. Also wir wählen jetzt sozusagen unsere Leitung selber im Betrieb. Und dieser Radikalisierungsprozess, der von unten einsetzt, der verändert nochmal das Konzept dieser technokratischen Reformer, die quasi ja in den ökonomischen Apparaten des Staates und der Partei vorher gehockt haben. Dadurch kriegt das Ganze nochmal einen totalen Demokratisierungsschub von unten. Und das ist eine Geschichte, ja, die kommt nicht zu Ende, weil die Sowjets eben einmarschieren. Die Wahrscheinlichkeit, dass es in diese Richtung gegangen wäre, die ist sehr hoch. Im August soll nämlich der außerordentliche Parteitag der Kommunistischen Partei stattfinden, wo der das alles absegnen soll. Und genau einen Tag vorher oder zwei Tage vorher marschieren die Sowjets ein, um genau das zu verhindern.

0: Im Nachhinein haben sowohl Befürworter als auch Gegner des Prager Frühlings eine Verbindungslinie zwischen Lipice 1963 und Prag 1968 gezogen. Auch wenn dieses Linienziehen zu einer Mythenbildung rund um die Kafka-Konferenz geführt hat, es gibt diese Verbindungen.
1: Ich würde sagen, die wichtigste Verbindungslinie zwischen Lipice 63 und dann dem Prager Frühling 68 sind die personellen Überschneidungen. Also, dass jemand wie Eduard Goldstücker eben diese Konferenz organisiert und dann 68 schon auch eine wichtige Figur ist, das ist, glaube ich, jetzt unmittelbar quasi was Handfestes, was man als Verbindungslinie angeben kann. Andererseits eben würde ich schon stark machen, obwohl ich auch damit vorsichtig wäre, das irgendwie zu überschätzen, dass es da natürlich auch inhaltliche Zusammenhänge gibt. Also ich würde auch sagen, dass diese Diagnose oder diese Thematik, die 63 bei der Konferenz auftaucht, nämlich wir diskutieren irgendwie ja letztlich, wenn auch nicht immer ganz ausgesprochen, die Defizite dieser sozialistischen Gesellschaft, dass das natürlich ein Gedanke ist, der irgendwie die Ereignisse 68, die politischen Ereignisse 68 ein Stück weit vorwegnimmt oder auch vorbereitet. Also das zum Beispiel fand ich irgendwie sehr bemerkenswert. Das war mir vorher auch nicht klar, dass um diese Konferenz eigentlich ein sehr großes kulturelles Programm vorbereitet wurde und dass man quasi unterschiedliche Städte in Prag und so weiter besucht hat und unter anderem eben das Lokal Prager Frühling. Und das heißt auch, hier ist quasi auch wieder so, es gibt einen gewissen Rahmen und Vorstellung, was man bei dieser Konferenz machen sollte. Nämlich wir diskutieren eigentlich nämlich nicht nur literaturtheoretische Fragen, sondern irgendwie gehört da noch ein soziales Umfeld und so weiter dazu. Und das wurde dann in der Rezeption, dieses Schlagwort wurde in der Rezeption auch aufgenommen. Also es ist dann quasi vom Prager Frühling in Bezug auf die Konferenz gesprochen wurde.
2: Stichwort Prager Frühling wird Aufsatztitel einer der ersten Rezensionen der Konferenz. Roger Garaudy, wenige Monate später, veröffentlichte einen Text in einer französischen Literaturzeitschrift mit dem Titel Kafka und der Prager Frühling. Und für ihn ist das nicht nur das Lokal in Prag, sondern der Beginn eines Erwachens eines marxistischen, neuen marxistischen Denkens. Also er liest als Selbstwahrnehmung die Konferenz als einen Meilenstein der Erneuerung der innermarxistischen Diskussion und erfährt dann prompt, wenige Monate später, vehementen Widerspruch aus der DDR. Alfred Kurella macht sich dann mehr als lustig über ihn mit einem Titel »Der Frühling, die Schwalben und Franz Kafka«, wo er dann sozusagen diese euphorische, optimistische Selbstwahrnehmung Garaudys, einer der Mitinitiatoren der Konferenz, polemisch ausstellt als Selbstüberschätzung und als auch Überschätzung der politischen, diagnostischen Fähigkeit von literarischen Texten. Und damit ist aber zumindest angezeigt, dass in der zeitgenössischen Wahrnehmung schon ja aufkommt, dass man es als Anfangspunkt einer Reformbewegung begreift. Also man könnte sagen, sicherlich überschätzend, aber zumindest personelle Kontinuitäten und gedankliche Kontinuitäten sind da. Wie weit das dann reicht, um die Massen auf den Straßen zu ergreifen, die dann im August 1968 demonstrieren, da ist dann sicherlich die Vermittlungsleistung sehr kleinschrittig nachzuziehen und vielleicht auch gar nicht immer so linear möglich. Aber als Schaffung eines Resonanzraums, in dem überhaupt bestimmte Dinge mal auf den Tisch kommen, als Wörter angeboten werden, mit denen man sich verständigen kann, als vielleicht auch Streitpunkte deutlich machen, dass man streiten kann darüber, ob Texte veröffentlicht werden, dass es deutlich wird, dass hier Lücken bestehen, dass Kategorien angeboten werden, mit denen man Erfahrungen artikulieren kann, schlagwortartig. Und schlagwortartig ist, glaube ich, hier immer, also ich verwende das oft, das Wort, aber ich glaube, das ist ganz wichtig, weil es nie begrifflich bis zu Ende gearbeitet ist, sondern das sind vielfach Vokabeln, die einfach in den Raum geworfen werden und dann assoziiert jeder etwas damit. Und damit sind sie aber auch anschlussfähig.

überzeugter Sozialist. Er kritisierte die politischen Transformationen in den 1990er Jahren und legte sich mit dem postsozialistischen Establishment an. Er starb im Jahr 2000 in Prag.

0: Wie in vielen Folgen der Sendereihe Wutpilgerstreifzüge muss auch an dieser Stelle gesagt werden, der Gegenstand konnte hier nicht annähernd erschöpfend behandelt werden. Manche Aspekte konnten nur angedeutet werden, viele Fragen müssen offen bleiben. Inwiefern wurden in Lieblitze tatsächlich tragbare Kafka-Deutungen entwickelt? Handelt es sich vielleicht doch um politische Deutungen, die an Kafka herangetragen wurden, anstatt sie aus dem Text selbst zu entwickeln? Welche genauen Verbindungslinien gab es zwischen der Kafka-Konferenz und dem Prager Frühling? Und welche personellen Verstrickungen gab es zwischen der Kafka-Konferenz und dem System des Stalinismus? Schließlich, was bleibt heute von der Kafka-Konferenz?
1: Eins sollte deutlich geworden sein. Im Jahr 1963 wurde in Lieblitze etwas begonnen. Dass es im August 1968 beendet wurde, ist fatal. Die Auseinandersetzung mit der Kafka-Konferenz kann etwas beitragen zu einer Aufarbeitung des Stalinismus und zur Erinnerung an eine dissident-marxistische Kritik des Stalinismus. Diese Konferenz steht für eine Tendenz, die Teil eines alternativen Geschichtsverlaufs hätte sein können. Vielleicht verhilft die Auseinandersetzung mit der Kafka-Konferenz heute dazu, das Verhältnis von Kunst und Politik denken zu lernen oder auch zu einem anderen Zugang zum Werk von Franz Kafka. Der soll an anderer Stelle eigenständig behandelt werden.
0: Ihr habt eine Ausgabe der Sendereihe Wutpilgerstreifzüge von Lilly Helmbert und Lukas Hohlfeld gehört. Zu Wort kamen Frieda Stange und Maximilian Huschke, die wir gemeinsam interviewt haben. Unter wutpilger.org findet ihr Literaturtipps zum Weiterlesen. 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
1: Am Mikrofon verabschieden sich Lilly und Lukas.

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Hier moderiert Konrad, und zwar von 12 bis 13 Uhr. Und es gibt drei Themen mal wieder. Fangen wir mal in der Mitte an. Das ist die Weißkehlralle, und zwar die Alabra Weißkehlralle als Vogel der Woche von Radio Korax Halle. Und am Anfang gibt es etwas natürlich mal wieder von Stuttgart 21. Und zwar, Politik wird ja meistens heutzutage im Gerichtssaal gemacht oder andersrum ausgedrückt, juristisch ausgefochten. Und Stuttgart 21, Aktionsbündnis Stuttgart 21, die werden wohl auch den Revisionsbericht lesen können. Denn der Revisionsbericht zum Projekt Stuttgart 21, der ist immer noch unter Verschluss. Den kann praktisch bis jetzt kaum jemand lesen. Und am Ende gibt es Berichte aus Mannheim, das heißt Sonarmeldungen.

0: bin jetzt hier verbunden mit Dieter Reicher, der Vorsitzender Richter am Landgericht AD und natürlich dabei bei Aktion, beim Aktionsbündnis Stuttgart 21. Und das Aktionsbündnis Stuttgart 21, naja gut, wird sich irgendwann mal natürlich auch entsprechend umbenennen. Um was geht's denn eigentlich heute? Heute geht's um den Antrag gemäß Umweltinformationsgesetz und den hat Herr Dieter Reicher da gestellt. Ich begrüße Sie erstmal ganz herzlich.
1: Ja, guten Morgen. Vielen Dank, dass Sie mich anrufen und ich was erzählen darf.
0: Tja, nochmals, um was geht's denn eigentlich überhaupt? Das heißt, Sie stellen einen Antrag gemäß Umweltinformationsgesetz und das Ganze geht an Evelyn Palla und es geht natürlich wiederum um Stuttgart 21.
1: Ja, richtig. Es hat sich ja sicherlich herumgesprochen, dass das Projekt sich weiter verzögert, um mindestens 5 Jahre, die Kosten mindestens 3 Milliarden höher werden. Und dazu gibt's einen sogenannten Revisionsbericht der Deutschen Bahn AG. Frau Palla, die Bahnchefin, hat vorgestellt, den Bericht leider nicht, aber die Ergebnisse des Berichts, wie gesagt, dass sich alles verzögert und teurer wird. Und das war bei einer Pressekonferenz des Lenkungskreises zu Stuttgart 21. Und wir haben da teilgenommen, dann haben auch eine kleine Demo gemacht. Und mir persönlich ist da etwas aufgestoßen, dass die Frau Palla von maximaler Transparenz und lückenloser Aufklärung gesprochen hat bezüglich der Gründe für diese Verzögerung und Kostenerhöhung. Gleichzeitig hat sie aber den Projektpartnern, das sind ja wie gesagt Partner, verweigert, dass die Einsichtnahme bekommen in diesen Bericht. Und das wäre ja wichtig im Sinne der Transparenz, dass die Gründe da offengelegt werden. Dann habe ich eigentlich erwartet, dass die Politik da ihre Verpflichtungen ernst nimmt und erklärt, was da los ist, weil unser Steuergeld steckt ja da drin. Das war dann aber so, dass die das zur Kenntnis genommen haben, ohne weitere Rückfragen. Also zum Beispiel auch unsere Landesverkehrsministerin Razzavi einfach gesagt hat, ja, wir bekommen keine Einsicht. Jetzt muss man als normaler Bürger ja nicht alles akzeptieren. Ich habe als Bürger einen Anspruch nach diesem Umweltinformationsgesetz. Das ist europäisches Recht, also der Vorteil, dass es nicht nur nationales Recht ist. Und da geht es darum, dass die Bürger in Dingen, die die Umwelt betreffen, einen Anspruch haben, dass sie die Informationen bekommen. Und da habe ich mich entschlossen, einen Antrag bei der Bahn zu stellen auf Einsichtnahme in diese Unterlagen. Da gibt es sehr strenge Fristen. Innerhalb eines Monats muss da entschieden werden. Wenn es besonders schwierig ist, kann das auf 2 Monate verlängert werden. Und das habe ich jetzt der Frau Palla, der Bahnchefin, geschickt und bin mal gespannt, wie es weitergeht. Ich freue mich auch darüber, dass inzwischen die Stadt Stuttgart, der OB Nopper, meinem Beispiel gefolgt ist und jetzt auch Informationen fordert. Im Gegensatz, wie gesagt, zur Landesregierung, was ich überhaupt nicht nachvollziehen kann.
0: Also nochmal ganz kurz, es gibt da einen Revisionsbericht und dieser Revisionsbericht, da kann praktisch keiner so richtig reinschauen. Weder der Oberbürgermeister von Stuttgart noch die Verkehrsministerin hier von Baden-Württemberg.
1: Ja, richtig. Also was aber nicht nachvollziehbar ist, weil wie gesagt, das sind ja Projektpartner, übrigens auch der Verband Region Stuttgart und auch der Flughafen, die müssten ja ein Interesse haben, das haben sie ja auch, dass sie wissen, warum sich das Projekt jetzt so schwierig darstellt, welche Fehler gemacht wurden und dass die auch Schlüsse ziehen können, ob das Versprechen, dass das jemals in Betrieb geht, dieses Projekt, ob das überhaupt nachvollziehbar ist. Also wir sind eigentlich inzwischen der Auffassung, dass das Projekt an sich selber scheitern wird. Da geht es vor allem um diesen digitalen Knoten. der sehr viel Geld kostet und sehr kompliziert ist. Und offensichtlich wird die Bahn nicht mit diesem Problem fertig, obwohl sie ja sagt, dass das Voraussetzung ist, dass dieser Banknoten überhaupt funktioniert, die Digitalisierung.
0: Ja, das heißt, Sie haben auch Folgendes gesagt, dieser Revisionsbericht, da sollten Sie eigentlich, wenn man so einen Antrag stellt, innerhalb von einem Monat entscheiden. Jetzt sind schon mal von Antragstellung aus, sagen wir mal so 14 Tage vergangen. Das heißt, in den nächsten 14 Tagen müsste irgendein Ergebnis hier zu hören sein.
1: Ja, richtig. Allerdings hatte ich erwähnt, wenn es schwierig ist, was man hier sicherlich sagen kann, kann in dem Fall die Bahn, normalerweise sind es ja Behörden, die Bahn sagen, wir schaffen das nicht in einem Monat und verlängern die Frist auf 2 Monate. Aber das ist ja alles absehbar. Und ich bin auch guten Mutes, dass ich da weiterkomme. Ich hatte in der Vergangenheit ebenfalls schon Anträge dieser Art gestellt. Eine Sache ging bis zum Europäischen Gerichtshof. Da war übrigens auch die Bahn beteiligt. Da ging es unter anderem auch um die Kommunikation der Bahn zu Stuttgart 21. Eigentlich auch sehr interessant. Und das hat damals fast 10 Jahre bei Gericht gedauert. Ich habe aber dann in vollem Umfang Recht bekommen. Ich hoffe, dass es diesmal schneller geht, aber auf alle Fälle bleibe ich dran.
0: Ja, ich habe ja auch diesen Antrag von Ihnen hier vorliegen. Das heißt, er ist gespickt von Hinweisen und so weiter, nach dem Motto, man hat Recht und kann auch als Bürger diese Anträge entsprechend stellen. Vor allen Dingen muss man da auch nicht mal so eine richtige Begründung dazu setzen, sondern man hat praktisch ein Recht auf Informationen.
1: Ja, richtig. Also das finde ich halt das Schöne, dass das europäische Recht jeder Bürgerin und jedem Bürger dieses Recht gibt. Das ist ja sehr wichtig, dass wir wissen, was in Behörden oder in dem Fall ist es die Bahn, die ja in der Hand des Bundes ist, was die eigentlich treiben und was die machen. Und jetzt im Moment ist ja das Informationsfreiheitsgesetz sehr unter Beschuss. Das ist aber deutsches Recht, wo die deutsche Politik das zurückschrauben will, die Möglichkeiten der Einsichtnahme durch Bürger. Gott sei Dank, wie erwähnt, ist das europäisches Recht das Umweltinformationsgesetz. Und da haben es unsere Politiker hier nicht so einfach, das einzuschränken. Wir haben sozusagen den Europäischen Gerichtshof hinter uns, wenn es um die Durchsetzung bei Gericht geht.
0: Eine Zwischenfrage bzw. fast eine Endsprache. Was versprechen Sie sich von diesen Informationen? Wo wollen Sie vor allen Dingen mal nachlesen, was es damit auf sich hat?
1: Ja, es ist ja so, dass bislang immer nur erzählt wird, es gibt Probleme und es wurden Fehler gemacht und so weiter. Aber das Projekt selbst hat ja ganz große Risiken. Also wenn ich jetzt nur einmal mehr den Brandschutz erwähnen darf oder Überflutungsgefahr oder Leistungsfähigkeit. Es sind sehr viele Probleme. Und ich erhoffe mir, dass dazu eben auch etwas dann in dem Bericht enthalten ist, weil das ja ganz wichtig ist, wie es überhaupt weitergehen kann mit dem Projekt. Ich habe jetzt gerade gestern übrigens Unterlagen bekommen zum Brandschutz, einen Anwaltsschriftsatz. Daraus ergibt sich, dass die sogenannte Ausführungsplanung, also wie das überhaupt dann abläuft im Brandfall, welche Technik zum Einsatz kommt, wie die Menschen gerettet werden, diese Ausführungsplanung liegt überhaupt noch nicht vor. Also eigentlich müsste einen da der Schlag treffen, wenn man das hört, weil man ja denkt, dass von Anfang an das geklärt ist und funktionieren muss. Das ist aber nicht so. Und deshalb erwarte ich schon, dass in diesem geheim gehaltenen Revisionsbericht dazu auch Ausführungen sind, an was es denn überhaupt hakt, warum es nicht vorwärts geht. Die andere Seite ist, dass ja auch mal die Verantwortlichen benannt werden müssten und auch zur Verantwortung gezogen werden müssten. Also wenn Frau Palla da sagt, sie sei entsetzt von den Fehlern und so weiter, das klingt ja gut, aber wenn Fehler von Menschen gemacht wurden, dann müssen die halt auch zur Verantwortung gezogen werden. Es geht ja letztlich um unsere Steuergelder oder Gelder der Bahnkunden. Und da haben wir einen Anspruch darauf, dass das geklärt wird und dass die Verantwortlichen dann auch in Schadenersatz genommen werden.
0: So, Dieter Reicher, der Vorsitzende Richter am Landgericht AD und Mitglied des Aktionsbündnisses Stuttgart 21. Es wird gefordert, dass der Revisionsbericht hier offengelegt wird. Und die Ergebnisse dieses Revisionsberichts können wir hoffentlich nachlesen in, na, sagen wir mal, 1-2 Monaten. Ich bedanke mich auf jeden Fall mal für das Gespräch.
1: Ja, ich danke auch.

0: Vogel der Woche.
1: How do you know they're all female? Has somebody go out in the park and pull up the dinosaur skirts?
2: We control their chromosomes. It's really not that difficult. All vertebrate embryos are inherently female anyway. They just require an extra hormone given at the right developmental stage to make them male. We simply deny them that.
3: Deny them that?
4: John, the kind of control you're attempting is, it's not possible. Listen, if there's one thing the history of evolution has taught us, it's that life will not be contained. Life breaks free, it expands to new territories, and it crashes through barriers painfully, maybe even dangerously, but, well, there it is.
5: There it is.
6: You're implying that a group composed entirely of female animals will breed?
4: No, I'm simply saying that life finds a way.
0: Jahre ist es her. Ein paar Wochen lang war dieser Film in den amerikanischen Kinos. Insgesamt sollte er über $1 Milliarde einspielen. Die Rede ist von Jurassic Park im Jahre 1993 released. Und warum das auf so ein starkes Interesse kam, lag wohl nicht nur an den gut animierten Dinosauriern, sondern auch an der Idee, dass es etwas gibt, was sozusagen außer Kontrolle geraten kann, aber nicht, weil ein Zaun sozusagen nicht mehr unter Strom steht, sondern weil da Evolution am Werk ist und eben der Mensch das alles nicht so ohne weiteres beherrschen kann, was evolutionär irgendwann sich seinen Weg gebahnt hat, beziehungsweise immer seinen Weg bahnen wird, wie uns hier einer meiner Lieblingsschauspieler gerade zum Besten gab. Ja, und so ist auf den ersten Blick unser Vogel der Woche gar nichts Besonderes. Die Aldabra-Weißkehlralle ist ein Laufvogel, kann also nicht fliegen und lebt auf dem Aldabra-Atoll im Indischen Ozean. Bei näherer Betrachtung aber ist genau dieses Tier alles andere als normal. Denn die Evolution hat diese Spezies nämlich nicht einmal, sondern gleich zweimal hervorgebracht. Vor ungefähr 136.000 Jahren, auf den Tag genau, ist die Aldabra-Weißkehlralle ausgestorben, weil der Wasserpegel sozusagen diese Atolle einfach verschluckt hat und damit die ganze evolutionäre Entwicklung zunichte gemacht hat und alles, was da so lebte, im Wasser begraben hat quasi. Ja, und jetzt ist sie wieder da. Läuft quicklebendig durch die Gegend und tut, was eine Weißkehlralle eben so tut. Ne? Futter suchen. Sieht übrigens sehr hübsch aus, so braun mit weißer Kehle, wie der Name schon sagt. Und hat so einen langen Schnabel, wie das bei so Wasserrallen zum Beispiel auch der Fall ist. Also so ein Sumpfvogel, aber eben ein sehr hübscher, samtiger Laufvogel. Der gibt es nicht mehr so viele, weil da, wo auf den Inseln sozusagen sich dieses Nicht-Fliegen-Müssen entwickelt hat, wo es also keine Raubtiere gab, kam irgendwann der Mensch und brachte zum Beispiel Katzen mit oder so Zeugs. Und dann war es vorbei. Nicht so auf diesen Atollen. Nochmal zurück zu diesem besonderen Moment der Evolution. Das ist eine sogenannte iterative Evolution oder eine Parallelentwicklung. So steht es in der Studie, die in diesem Frühjahr vom Zoological Journal of Linnean Society erschienen ist. Parallelentwicklung bedeutet, dass so gut wie identische Spezies in verschiedenen Regionen und Zeitaltern aufkommen können, obwohl eine frühere Version dieses Tiers schon ausgestorben ist. Ja, und vor etwa 136.000 Jahren also wurde das Aldabra-Atoll überschwemmt. Fossilien gibt es dort aber nicht nur aus der Zeit vor der großen Flut, sondern auch danach. Das schreiben die Autoren der Studie, der Paläornithologe, also so eine Art ausgestorbener Vogelforscher und so, Julian Hume vom Natural History Museum in London und der Paläobiologe David Martel von der Uni in Portsmouth und sagen, dass der steigende Meeresspiegel also dafür sorgte, dass die erste Version des Laufvogels ausgestorben ist. Hatte sich aus so einer Art flugfähigen Rallenart entwickelt, die von den Seychellen und Madagaskar nach Aldabra gelangt ist irgendwie und dann eben sich zu so einem flugunfähigen Rallenvogel entwickelt hat. Das ist mehrfach passiert auf der Welt, auf so Inseln. Erstaunlicherweise aber eroberte anscheinend zehntausende Jahre später, als der Meeresspiegel wieder gesunken war, genau dieselbe Elternspezies sozusagen dieses Atoll erneut, nämlich so eine Weißkehlralle. Und die Fossilien zeigen, dass sich diese frisch eingeflogene Aldabra-Ralle direkt wieder zum Laufvogel entwickelte, wie schon ihre Vorgängerin. Auf dem Atoll gibt es keine Raubtiere, die dem Vogel gefährlich werden könnten, also muss er nicht fliegen können, um zu überleben. Und 100.000 Jahre nach ihrem Aussterben hat die Evolution also schon wieder die gute alte Weißkeralle hervorgebracht, die schon vor der Flut auf Aldabra rumrannte. Jetzt gibt es so Parallelentwicklungen schon bei einigen Tierarten, zum Beispiel bei Seekühen, bei Ammoniten oder Meeresschildkröten. Den Forschern zufolge liefert diese Weißkeralle allerdings eine bahnbrechende Fallstudie zur Parallelentwicklung bei Vögeln, denn da war das bislang unbekannt. Es gibt überhaupt gar kein anderes Beispiel bei Rallen oder überhaupt bei Vögeln, das dieses Phänomen so deutlich belegt. Von allen Inseln im Indischen Ozean gibt es auf Aldabra die ältesten paläontologischen Spuren und nur hier gibt es quasi fossile Beweise dafür, wie sich Veränderungen im Meeresspiegel auf Artensterben und Neubesiedlung auswirken. Nun steigen ja in unserer Zeit die Meeresspiegel auch wieder, teilweise eben aufgrund des von Menschen vorangetriebenen Klimawandels. Und die heutige Aldabra-Weißkeralle steht also womöglich vor demselben Schicksal wie schon vor ein paar hunderttausend Jahren. Aber, wie die Forscher gezeigt haben, läuft dafür vielleicht in einigen tausend Jahren ein neuer alter Vogel durch das entlegene Nanto-Atoll. Die Weißkeralle, die dritte sozusagen, wie schon in Jurassic Park.
4: No, I'm simply saying that life finds a way.
0: Das Leben findet einen Weg. Insofern eine schöne Woche und natürlich trotzdem schön kritisch bleiben den fiesen Unternehmen gegenüber. Das wollte ich damit nicht gesagt haben. Ich höre nicht zu den Dingsda-Bumster-Leugnern. Ich wollte nur sagen, es hat viele Dimensionen, dieses Nachdenken darüber. Aber ums Nachdenken geht es doch hier sowieso, oder? Der Vogel der Woche, die Aldabra-Weißkehlralle. Mann, ist gut. Ach so, wie ruft die eigentlich? Weiß ich selber gar nicht. Muss ich mal rauskriegen.

Das war Radio Korax Halle mit dem Vogel der Woche. Das heißt genauer gesagt Rudi Kuricht von Radio Korax Halle.

0: Es folgen so Nachmeldungen aus dem Bereich Mannheim vom Bermudafunk Mannheim.
1: Maßnahmen gegen Demonstrationsbeobachter in Mannheim waren rechtswidrig, das wurde nun gerichtlich festgestellt. Mit Anerkenntnisurteil vom 12. Juni 2026 hat das Verwaltungsgericht Karlsruhe festgestellt, dass polizeiliche Maßnahmen gegen Mitglieder des Arbeitskreises kritischer Juristinnen Mannheim in Zusammenhang mit einer Großdemonstration in Mannheim rechtswidrig waren. Dem Urteil war ein entsprechendes Anerkenntnis des Polizeipräsidiums Mannheim vorausgegangen. Mitglieder des Arbeitskreises kritischer Juristinnen Mannheim hatten die Versammlung am 24. Januar im Rahmen ihrer Demonstrationsbeobachtung begleitet. Ziel der Beobachtung war die unabhängige Dokumentation des Versammlungsgeschehens und des polizeilichen Einsatzes. Hierzu fertigten sie unter anderem Videoaufnahmen an. Im Verlauf der Demonstration beschlagnahmten Polizeikräfte vorübergehend die von den DemonstrationsbeobachterInnen genutzte Kamera. Zudem erteilten sie einen Platzverweis für die gesamte Mannheimer Innenstadt, der über das Ende der Versammlung hinaus galt. Eine Fortsetzung der Demonstrationsbeobachtung war dadurch nicht mehr möglich. Der Arbeitskreis kritischer Juristinnen Mannheim sah in diesen Maßnahmen einen rechtswidrigen Eingriff in seine Beobachtungstätigkeit und erhob Klage gegen das Polizeipräsidium Mannheim vor dem Verwaltungsgericht Karlsruhe. Im gerichtlichen Verfahren erkannte das Polizeipräsidium Mannheim die Rechtswidrigkeit sämtlicher gegenüber den DemonstrationsbeobachterInnen ergriffenen Maßnahmen vollumfänglich an. Auf dieser Grundlage stellte das Verwaltungsgericht Karlsruhe deren Rechtswidrigkeit mit Anerkenntnisurteil fest. Zitat: Das Urteil ist ein wichtiges Signal für den Schutz zivilgesellschaftlicher Demonstrationsbeobachtung. Wer staatliches Handeln im öffentlichen Raum dokumentiert, nimmt eine wichtige Aufgabe für Transparenz und Rechtsstaatlichkeit wahr. Wir erwarten, dass die vom Polizeipräsidium anerkannte Rechtsauffassung künftig

Shadowbands, bei denen Beiträge und Stories deutlich weniger NutzerInnen erreichen, Accounts kaum noch vorgeschlagen werden und in der Suchfunktion oft nur bei Eingabe des vollständigen Namens erscheinen. Die Folge sind massive Einbrüche bei Reichweite und Interaktionen. Meta verweist zwar darauf, dass NutzerInnen in den Einstellungen festlegen können, ob ihnen politische Inhalte angezeigt werden. KritikerInnen halten diese Möglichkeit jedoch für unzureichend, da viele NutzerInnen die entsprechende Option nicht kennen oder aktiviert haben. Für zusätzliche Kritik sorgen Änderungen an den Moderationsrichtlinien. Nach Recherchen des US-Magazins The Intercept, das sich auf interne Unterlagen einen Transparenzbericht von Meta stützt, kann bereits die Verwendung des Begriffs Antifa in Verbindung mit sogenannten Gefahrensignalen oder, Zitat, militärischer Sprache als Verstoß gegen die Gemeinschaftsstandards gewertet werden. Zu den Gefahrensignalen zählen demnach unter anderem Abbildung von Waffen oder Hinweise auf Brandstiftung, Diebstahl oder Vandalismus. KritikerInnen bemängeln, dass diese Formulierungen so weit gefasst sind, dass auch journalistische oder historische Beiträge betroffen sein könnten, etwa Berichte über den Widerstand gegen den Nationalsozialismus oder Dokumentation rechter Angriffe gegen antifaschistische Gruppen. Auch der Begriff militärische Sprache lasse erhebliche Interpretationsspielräume zu. Aus ihrer Sicht steigt dadurch das Risiko, dass Inhalte entfernt oder ganze Accounts gesperrt werden. Mehrere linke Initiativen berichten bereits von vollständigen Kontensperrungen. Nach ihren Angaben handelt es sich inzwischen um mindestens eine hohe zweistellige Zahl betroffener Accounts. Die Nähe von Meta-Konzern Mark Zuckerberg zu Donald Trump und seinem Umfeld wirkt hier als Brandbeschleuniger. Schon Anfang 2025 wurden externe Faktenchecks abgeschafft, deren Rolle sollten Community Notes übernehmen. Was in einem Einfallstor für Desinformation mündete und dazu beitrug, dass diskriminierende Inhalte leichter verbreitet werden konnten. Besonders umstritten sind die eingeführten Änderungen der Richtlinien zur zulässigen Sprache. Menschenrechtsorganisationen und LGBTQ+-Verbände kritisieren, dass bestimmte herabwürdigende Aussagen über Transmenschen sowie weitere diskriminierende Formulierungen nun weniger streng sanktioniert würden als zuvor. Meta begründet die Anpassung lapidar mit einem stärkeren Schutz der Meinungsfreiheit. Als praktische Konsequenzen wird davor gewarnt, Accounts von demselben Gerät anzumelden, da Sperrungen pauschal auch weitere dort angemeldete Konten betreffen können. Vor diesem Hintergrund setzen zahlreiche Initiativen auf Ausweichstrategien. Neben Instagram veröffentlichen sie ihre Inhalte auf unabhängigen Plattformen wie aihd.noblogs.org oder antifa-info.net. Gleichzeitig räumen sie ein, dass sie über Instagram weiterhin deutlich mehr Menschen erreichen als über alternative Angebote, insbesondere Personen, die bislang kaum politisiert sind. Die daher auch nicht die einschlägigen Blogs direkt ansteuern, aber an deren Inhalt interessiert sind. Auch technische Anpassungen gehören inzwischen zum Alltag vieler AktivistInnen. Begriffe werden mit Sternchen oder Ersatzschreibweisen verfremdet, um automatisierte Moderationssysteme zu umgehen. Eine Einschätzung, wie lange so der KI-gesteuerte Algorithmus ausgehebelt werden kann, ist jedoch ungewiss. Deshalb legen inzwischen immer mehr Gruppen sogenannte Backup-Accounts an, um im Fall einer Sperrung handlungsfähig zu bleiben. Sie rufen ihre Unterstützerinnen dazu auf, diesen Ersatzprofilen frühzeitig zu folgen und sie weiter zu verbreiten. Dies scheint derzeit eine der wenigen Möglichkeiten zu sein, trotz algorithmischer Einschränkungen und möglicher Kontensperrungen weiterhin Öffentlichkeit herzustellen. Die AfD inszeniert sich gerne als Partei der kleinen Leute. Doch wenn es um konkrete Politik geht, zeigt sich immer wieder ein anderes Bild. Das macht auch ihr jüngster Vorstoß zur kommunalen Wohnungsbaugesellschaft GBG deutlich. Die AfD fordert, die jährliche Gewinnabführung der GBG an den städtischen Haushalt von bislang 4 auf 10 Millionen Euro zu erhöhen. Im Endeffekt einen frontalen Griff auf bezahlbaren Wohnraum in Mannheim. Zitat: Mit diesem Antrag nimmt die AfD ihre soziale Maske ab. Wer der GBG jedes Jahr 10 Millionen Euro entziehen will, gefährdet bezahlbares Wohnen in Mannheim.
weniger Geld für das

0: BG bedeutet weniger Sanierungen, weniger Modernisierung und weniger Neubau, erklärt SPD-Fraktionsvorsitzender Reinhold Götz. Die SPD verweist darauf, dass die GBG mit rund 20.000 Wohnungen eine tragende Säule des bezahlbaren Wohnens in Mannheim ist. Rund 95% der Wohnungen liegen mit ihrer Miete unter dem Mannheimer Mietspiegel. Während die durchschnittliche GBG-Miete 7,55 Euro pro Quadratmeter beträgt, liegt der aktuelle Mietspiegel bei 9,19 Euro. Überschüsse investiert die Gesellschaft bislang in den Erhalt, die Modernisierung und den Neubau von Wohnungen und damit unmittelbar in bezahlbaren Wohnraum. Nach Berechnungen hätte die Forderung der AfD spürbare Konsequenzen für die MieterInnen, die heute schon im Schnitt fast 40% ihres Einkommens für die Miete aufbringen müssen. Um die zusätzlich geforderten 6 Millionen Euro dauerhaft erwirtschaften zu können, müsste eine durchschnittliche GBG-Wohnung mit 63 Quadratmetern rechnerisch um rund 300 Euro pro Jahr teurer werden. Die Zeche zahlen am Ende die Mieterinnen und Mieter, so Götz. Die AfD verkauft ihren Vorstoß als Beitrag zur Haushaltskonsolidierung, nachdem sie zuvor nahezu jeden seriösen Sparvorschlag abgelehnt hat. Die GBG ist kein Selbstbedienungsladen für die Haushaltskonsolidierung. Wer ihr dauerhafte Mittel entzieht, schwächt ihre Fähigkeit, bezahlbaren Wohnraum zu schaffen, zu modernisieren und zu erhalten. Zitat Ende. Der Antrag zeigt wieder einmal einen grundsätzlichen Widerspruch. Während sich die AfD öffentlich als Anwältin der Menschen mit kleinen und mittleren Einkommen präsentiert, verfolgt sie mit ihrer Haushalts- und Wohnungspolitik Maßnahmen, die gerade diejenigen besonders belastet, die auf günstige Mieten angewiesen sind. Für die SPD-Gemeinderatsfraktion steht deshalb fest, die GBG muss finanziell handlungsfähig bleiben, um ihren sozialen Auftrag erfüllen zu können. Maßnahmen, die die kommunale Wohnungsbaugesellschaft schwächen, werde die Fraktion entschieden ablehnen.
1: Ein Dank an die Bermuda-Funk Mannheim für diese Nachmeldungen.

0: Das Tanzstück mit dem Titel Horsey wurde von den Tänzerinnen Cosima Dudel und Frieda Wagner am 13. und 14. Juni im E-Werk in Freiburg aufgeführt. Carlotta Frank hatte dazu die Musik komponiert. Für das Schwarmradio war Maria del Sol Alemán dort. Zwei Wochen später haben wir uns mit Cosima in einem Freiburger Café getroffen und ihr Fragen zu ihrer Ausbildung und zur Entstehung des Stückes gestellt. Frieda hat uns die Antworten auf dieselben Fragen aus Berlin geschickt. Aber zunächst der Bericht von Maria del Sol, die es gesehen hat.
1: Was viele von uns empfanden, die Fähigkeit der Interpretinnen, Spannung und einen einzigartigen Erzählfaden von Anfang bis Ende aufrecht zu erhalten, das hat uns überwältigt, betroffen, berührt. Jeder der Tänzerinnen bemächtigt sich der Bühne auf ihre Weise. Die eine widmet sich den Wänden und der Luft, die andere dem Boden und dem Klang. Friedas Moment führt uns zur Sinnlichkeit Evas, bis man sich fast zu schämen beginnt durch eine Erschütterung, die zur unausweichlichen Reflexion zwingt. Manche lachen, um die Beklemmung widerstreitender Gefühle zu lindern. Andere versuchen noch nach dem Ende des Stücks zu begreifen. Niemand blieb unberührt. Cosima hingegen lässt uns jede Facette ihrer Bewegungen spüren und bringt uns an einem Ort, den wir vielleicht nicht verstehen, der uns aber fühlen, hören lässt und unser Bewusstsein erfüllt. So etwas wie ein Weckruf der Sinne, Gelenke, brennende Haut, eine direkte Verbindung zum Erwachen des Körpers, das brutal und schmerzhaft sein kann, und danach in Bewegung zu kommen, auf eine eigene, einzigartige Art, wie wir alle. Diese zwei Wesen begegnen sich. Ihr Berührungspunkt ist ungewöhnlich, zentral, aus dem Inneren heraus. Er definiert die Rollen, aber nicht unumstößlich. Hier und in anderen Passagen verweist das Stück auf die Natur als Inspirationsquelle und als Erinnerung an animalische Ehrlichkeit. Wenn diese verschiedenen Wesen mit ungleichen und sich ergänzende Körpern schwimmend zwischen zugeschriebenen Rollen und sie brechend. Mann, Frau, Schatz, Rock. Gleichzeitig ja und gleichzeitig nein oder doch nicht. Die Musik hüllt uns ein und die Wirklichkeit wird uns vertraut durch Klänge, die wir kennen, erneut durch das Fremdartige, das uns daran erinnert, die Gesellschaft definiert, aber von außen betrachtet haben wir kein Recht, andere unsere Definitionen aufzuzwingen. Der Punkrock befreit uns mit seiner jugendlichen, wütenden Energie und wieder die Musik als unentbehrliches Plasma. Sich vereinen, sich verflechten, sich trennen, zurückkehren, sich schützen und auch mit Grobheit verletzen und wieder zu einer anderen Einheit werden. Denn diese Poesie in Bewegung besteht aus ungleichen Körpern. Jede Bewegung ist präzise. Es gibt Gleichgewicht, es gibt Kraft. Und ihre Kräfte und abgerundete Formen spielen mit dem Kantigen. Die Hände ergeben sind die Füße und wir wohnen gewandt einem ebenbürtigen Spiel bei, in dem Länge sich um einen Stamm zu schlingen weiß und feste Gliedmassen sich ihrerseits mit Vertrauen der Gefährtin hingeben können, in ihrer weit ausgreifenden, sehnigen Ausdehnung. Nie ist es bequem. Unmöglich, den Blick abzuwenden. Wir sind unmittelbare Zeugen einer Erzählung, die fremd beginnt und damit endet, das Publikum in der ersten Person einzubeziehen, zwingt zur Reflexion. Zu den eindringlichsten Sequenzen gehören eine Phase von Bewegungen wie Primaten oder Säugetier auf alle Vieren und gleichzeitig ausgerenkte Knöchel und Handgelenke. Die Vereinigung Bauch an Bauch, bei der jeder Berührungspunkt zählt, ein Moment der Entdeckung. Es ist kein friedlicher Akt, es ist eine Suche, ein Versuch der Begreifens durch die ursprünglichste Erfahrung. Das Lösen, Finger für Finger, sich aus dem Greif des anderen befreien. Ihre Persönlichkeiten verschmelzen nie. Das Weg endet ohne Blickkontakt mit uns. Uns direkt anzusehen wäre, als schaute man in die Sonne. Sie wechseln einander bis zum Schluss ab. Es gibt Respekt vor der Verschiedenheit. Werden wir lernen, was man uns heute gelehrt hat? Mögen viel mehr Menschen mit nach Hause nehmen, was dieser Nachmittag mir in die Seele gelegt hat. Mhm.

0: Nach dem Abi habe ich nicht genau gewusst, was ich machen soll, aber ich habe immer weiter getanzt und ich hatte dann Projekte mitgemacht, wo wir auch Auftritte hatten, international, und dann dadurch habe ich rausbekommen, dass man Tanz studieren kann, was mir davor nicht bewusst war richtig. Und dann habe ich mich in Holland beworben für ein Tanzstudium, was 4 Jahre ging. Und da war besonders, dass man auch die urbanen Stile hat und Contemporary. Zu Häusle liegen unterschiedliche Erfahrungen zugrunde. Einmal auch dieser Werdegang und diese Erfahrungssammlung von, wie produziere ich eigentlich ein Stück und wie stelle ich einen Antrag, also dieses ganze Organisatorische. Und andererseits Wille, irgendwie selber sich da ausdrücken zu wollen und irgendwie die eigene Kreativität formen zu können. Und ganz großer Teil davon ist auch die Zusammenarbeit mit Frieda. Wir kennen uns seit wir 7 sind und haben schon seit da zusammen getanzt. Und dann haben wir vor 3 Jahren oder so wieder uns getroffen, angefangen zusammen zu arbeiten und irgendwie eine große Verbundenheit gefühlt, körperlich und auch was uns interessiert thematisch, was irgendwie immer auf eine sehr, ja, eine Ehrlichkeit beruht hat oder wir immer wieder eingecheckt haben, was wir eigentlich gerade interessant finden. Wir haben am Anfang sehr viel recherchiert, ohne dass wir ein Ziel hatten. Das war, glaube ich, uns ganz wichtig. Wir hatten richtig Lust, nur zu recherchieren. Und dann haben wir viel aufgeschrieben, auch danach, individuell oder zusammen besprochen und auch viel aufgenommen, also um dann nochmal reinzuschauen, was wir gemacht haben. Und es ging eigentlich alles von Improvisation aus. Voll. Und dann versucht, die zu rekonstruieren oder auch Elemente dann gesehen von uns, was uns sehr gefallen hat, und versucht wieder reproduzieren. Manchmal hatten wir was extrem Körperliches. Da war unser Konzept zum Beispiel nur das Greifen, das Drücken. Die eine Person ist passiv und die andere führt und manipuliert die Person. Es war dann so ganz klare Verteilung. Und manchmal hatten wir aber auch zum Beispiel ein Gedicht als Inspiration, wo dann eine Thematik gegeben war, wo es darum ging, die eigenen Grenzen wieder hochzuziehen, um sich zu spüren. Also es war unterschiedlich, aber es gab auf jeden Fall immer einen Ansatz, mit dem wir das gemacht haben. Wir sind sehr von unseren persönlichen Erfahrungen und Sehnsüchten ausgegangen in der Recherche, und es war immer, ging immer auch für mich darum, mich frei zu fühlen, und diese Freiheit kam, indem ich mich als Körper wahrgenommen habe, als Wesen und nicht als gelesene Frau, auch nicht als irgendwie, ja, sexualisiert angesehene Frau. Und gerade was die Binärität angeht, ist man ja doch immer so in die Schublade gesteckt, dass wir uns beide in vielen Teilen nicht frei fühlen. Und wir wollten uns frei fühlen, wir wollten uns anfassen können ohne Intention, wo eben Geschlecht keine Rolle spielt, Gender keine Rolle spielt. Und im Endeffekt ging es darum, das alles zu brechen und aufzuzeigen, dass wir eigentlich Menschen sind und Wesen auch, die in der Natur eingebettet sind, wo das einfach ein natürlicher Verlauf ist, dass alles auch wandelbar ist.
1: Habt ihr entdeckt, welche Musik, wie wolltet ihr diese Atmosphäre bauen? Wie viel Zeit hat es gebraucht? War es spontan oder war ein Nachrecherche?
0: Ja, also manche Szenen hatten wir schon davor im Jahr September kreiert gehabt. Und da hatten wir schon so eine klare Stimmung von Musik, die wir selber kreiert haben damals. Und dann kam Carlotta dazu. Und mit ihr haben wir eigentlich wirklich so Stück für Stück geteilt, was unsere Inspirationen sind und Atmosphäre und was unsere Intentionen auch sind. Und sie hat viel mit uns zusammen gleichzeitig auch die Musik kreiert. Also wir hatten getanzt und sie hat dazu improvisiert, und so langsam haben wir gefunden, was für uns beide funktioniert. Wir haben auch 2 Lieder benutzt. Das eine, Punklied, hieß Knifey, wo wir einfach die Message so halt in dem Stück haben wollten. Und es war eigentlich so eine Findung zusammen. Und für Carlotta und uns war es auch ganz wichtig, sie als Performerin noch zu integrieren. Also uns war klar, wir wollen sie auf der Bühne haben, irgendwie ein Teil von uns. Und aber nicht nur, dass sie die Musik performt, sondern auch irgendwie präsent ist als Person, als ein Individuum, was auch irgendwie mit uns in Verbindung steht und nicht nur von der Musik her eigentlich ein Vertrauen, dass wir alle da sind und nehmen uns alle wahr. Und das wurde musikalisch gespürt, aber auch so ein leicht dezent irgendwie performativ eingebunden. Ja.

Cosi und ich sind ja auch zusammen aufgewachsen und wir haben eigentlich immer zusammen getanzt. Nach der Schulzeit sind wir beide an unterschiedliche Orte gegangen und haben dort dann uns weitergebildet, haben studiert oder eine Ausbildung gemacht. Und danach sind wir dann wieder zusammengekommen, tänzerisch. Das war ungefähr vor 3 Jahren. Und dann haben wir zum ersten Mal ein kleines Kurzstück kreiert. Und seitdem haben wir dann eigentlich immer wieder zusammen getanzt und uns viel ausgetauscht, was uns interessiert, was uns beschäftigt. Und durch dieses, dass wir auch immer miteinander schon Sachen kreiert haben, haben wir schon herausgefunden, was uns tänzerisch so interessiert. Und das war auch, dass wir Lust hatten, einfach viel physisch mit unseren Körpern zu arbeiten und rauszufinden, was wir mit unseren Körpern machen können. Also wir hatten ja viele Unterthemen unter dem Überthema Dekonstruktion von Heteronormativität. Und diese einzelnen Themen hatten wir uns halt rausgeschrieben, haben daran individuell recherchiert oder uns aufgeschrieben, was uns daran interessiert oder beschäftigt. Und dann haben wir uns halt nach und nach Themen rausgepickt und geschaut, wie man tänzerisch daran recherchieren kann oder diese umsetzen kann. Dann gab es noch einen weiteren Ansatz, wie wir Material gesammelt haben, dass wir andere Lebewesen uns angeschaut haben, was die für Identitäten haben, was die für Beziehungen haben, wie die Beziehungen führen. Und da haben wir uns unter anderem die Seepferdchen rausgesucht. Und inspiriert von denen hatten wir dann auch eine Bewegungssequenz kreiert. Die haben wir dann schlussendlich auch wieder ein bisschen abstrahiert. Aber das war auch eine Inspiration. Im Allgemeinen haben wir uns in unserem Stück einfach mit Themen auseinandergesetzt, die uns persönlich wichtig sind oder die uns auch persönlich betreffen, weil wir das Bedürfnis hatten, unsere persönliche Meinung und Einstellung auch in unsere Kunst mit einfließen zu lassen oder Dinge, die wir erfahren haben, auch mit der Kunst darzustellen oder Erfahrungen auch somit irgendwie entgegentreten zu können oder uns einen Raum nehmen zu können, in dem wir sicher sind und in dem wir uns zeigen können, wie wir gesehen werden möchten.

0: Wir haben uns jetzt umgesetzt und sitzen im Grün und jetzt stellt Maria nochmal eine Frage.
1: Du kannst auch nochmal kurz beschreiben, was du gesehen hast mit dem Eimer.
2: Nach meinen Beobachtungen und Gefühlen, ich habe gesehen eine junge Frau, die schon erwachsen ist. Ne? Mhm. Sie ist in einen Eimer reingegangen, in eine spielerische Art und Weise Dinge einfach erfunden, ohne damit experimentiert. Aber es war dann ein Spiel zwischen super ernst und auch entdeckungsweise. Wie war das? Wie hast du das?
1: Ich hatte einen Eimer und hatte die Idee, ich passe da komplett rein. Und die Überzeugung, dass ich versucht habe, komplett in den Eimer reinzupassen, was sehr offensichtlich nicht funktioniert, aber es sich so angefühlt hat, als wäre es möglich, war irgendwie für mich einfach eine interessante Erfahrung. Ich habe das dann auf dem Video mal gesehen und dachte, wow, man sieht ja wirklich, dass ich nicht reinpasse. Der Eimer ist viel kleiner und immer als ich es gemacht habe, habe ich gedacht, dass ich schon ziemlich gut drinne bin und eigentlich schon fast weg bin. Erinnert, glaube ich, von außen schon auch an was Kindliches, was Entdecken und Erforschen. Auch im Eimer ist irgendwie eine Löffel drinne und ich konnte mit Klängen spielen und hatte da meine eigene Welt und gleichzeitig habe ich mich nicht gefühlt, als würde ich ein Kind irgendwie imitieren, sondern es war einfach ein Teil von mir, der so sehr echt mit der Überzeugung war, ich passe da jetzt rein und ich habe dann entdeckt, was da noch alles ist, auch klanglich, sich ausprobiert hat und es war irgendwie ein Teil von mir, der dann dadurch Raum bekommen hat, auch im Erwachsenensein.
2: Wow, weil es ist bestimmt eine Verbindung zwischen dem Eimer und die Gesellschaft, oder?
1: Ja, absolut. Es kann irgendwie, es kann auch eine Vorstellung sein, so das ist mein Zuhause oder so. Oder man kommt irgendwo an, man denkt, man passt rein, man passt aber nicht rein. Ich habe mich auch immer wieder an so Einsiedlerkrebse erinnert, die so Häuser wechseln. Mhm. Und die wechseln, das ist tatsächlich total spannend, wie so. Die machen so eine Absprache, treffen sich alle gleichzeitig und bilden eine Reihe und wechseln dann zusammen gleichzeitig so eins nach dem anderen in die größere Muschel. Und irgendwie hat mich das oft daran erinnert, dieses, okay, das ist jetzt der Ort, wo ich hingehöre und dann, ja, ich nehme ihn an, aber gibt er mir Platz? Ich weiß es nicht.
2: Es wird immer größer.
1: Ja, ja, es hat viel, viel Tiefe oft, also was man auch gar nicht alles verbal vielleicht erzählen kann, aber es ist alles sehr verbunden auf eine Weise.
2: Erzähl mal ein bisschen von der Bedeutung oder die Beziehung zwischen Seepferdchen, eure Bauch, die Natur, Inspiration und ja.
1: Mit den Seepferdchen haben wir uns ein bisschen mehr auseinandergesetzt. Die treffen sich immer jeden Tag und tanzen zur Begrüßung miteinander. Und dort ist es so, dass die Männer eben die Babys austragen und auch gebären. Was, ja, da habe ich mir auch ein Video angeschaut, wie ein Seepferdmännchen die Geburt hat. Und das, dadurch, dass sie auch im Wasser schwimmen und diese Kontraktionen haben, wird das richtig rumgewirbelt auch. Also es war schon so fast, ich habe richtig mitgefühlt, weil man sich, ich habe immer das Gefühl, man muss sich dann so festhalten vielleicht eher, um so Kraft zu bekommen oder Unterstützung und das Seepferdchen ist, war auf jeden Fall gewirbelt, aber wir haben uns in dieser Bauch-an-Bauch-Position gefunden, nachdem wir sehr viel mit dem Körper gespielt haben, mit Klatschen und Wahrnehmen, wo überall können wir unseren Körper fühlen, indem wir ihn auf den Boden klatschen oder auch gegenseitig klatschen und wir sind dann zu diesem Moment gekommen, dass wir immer so Bauchklatsche aneinander gemacht haben und gesprungen sind, was uns extrem viel Spaß bereitet hat und gleichzeitig haben wir uns dann auch in diesem Moment gefunden, wo wir sehr vorsichtig Bauch an Bauch uns treffen. Für mich hat es ein ganz starkes Gefühl von Geborgenheit ausgelöst und in dem Moment konnte ich mich sehr wahrnehmen als Wesen und irgendwie nicht als eine Person, nicht als mich Cosima, sondern es hatte irgendwie so eine Verbindung, die einfach größer ist als das. Was vielleicht auch daraus kommt, dass es irgendwie keine Umarmung ist, auch kein, keine Ahnung, Kuss oder irgendwie so, sondern es war einfach der Bauch, der sowas extrem Natürliches hatte. Und die Natur lebt uns einfach vor, wie queer und vielfältig so Lebensformen sind und auch Beziehungsformen und wie viel Geschlechter es gibt. Und eigentlich, also für mich ist dieses Bewusstsein, dass wir in der Natur eingebettet sind, gibt mir extrem viel, also ich fühle mich sehr sinnbezogen dadurch, weil ich weiß, ich bin Teil der Natur und gleichzeitig habe ich das Gefühl, wenn man diese Verbindung mehr wahrnimmt, kann man so viel davon lernen, auch dass wir so eingeschränkt sind in dem, was wir denken, ist die Norm und die Natur lebt uns eigentlich in der größten Vielfalt vor, dass alles existieren kann und so eine große Wandelbarkeit da ist. Und so kamen wir auch immer wieder auf eben Natur, Bilder oder auch Tiere, die uns einfach ja in dem Nachspüren geholfen haben, uns selber wieder spüren zu können, wie wir uns eigentlich identifizieren. Es ist natürlich auch als Frau so der Ort die Gebärmutter und, yeah, und die Geburt. Und trotzdem hat es für mich in dem Sinne noch was Wesenhafteres gehabt. Hm. Ja. Also ich hatte mich nicht so sehr verbunden gefühlt als Frau, sondern eher als Mensch.
2: Ja, aber man so weit gefühlt, ne? Hm. So habe ich gekommen. Hm. Nicht von Uterus, sondern aus Center. Ne, zentriert. Alle waren super berührt. Ihr habt die Leute, hat sich Fragen gestellt. Eine nacheinander. Ja, ihr habt das super geschafft. Ihr wart die super gute Botschafterinnen von was ihr gemeint habt.
1: Ja, es war uns auch irgendwie wichtig, auf eine Weise universelleres rüberzubringen, also dass es nicht, dass wir nicht vorgeben, so es geht in die Richtung oder das soll man sehen oder, sondern irgendwie hatten wir das Gefühl, je echter wir an uns selber dran sind und ehrlicher zu uns, desto mehr haben auch die zuschauenden Personen Raum, sehen zu können, was bei ihnen ankommt. Genauso haben wir versucht oder halt je mehr an der Vorstellung, wie wir sein wollen, dran zu bleiben, wie wir können.
2: Ja, ich finde, dass euer Stück könnte auch genauso gut verstanden sein hier so wie in Buenos Aires, weil es ist ein gemeinsames Gefühl, ne?
1: Ich habe natürlich auch nach der Premiere der Aufführung mit vielen Menschen geredet, aber man ist da auch ein bisschen überschlagen oder überfahren, weil es einfach so viele Eindrücke in ganz kurzer Zeit auf einen zukommen. Aber ja, auch Männer oder männliche Freunde waren auch sehr berührt auf eine Weise. Aber ich glaube, dass sie natürlich sind auch Tänzer oder Künstler und die haben, denke ich, auch ein anderes Bewusstsein nochmal oder eine andere Auseinandersetzung mit solchen Themen und sind auch, ja, selber queere Personen und vielleicht war das für die sehr nahbar, aber ich weiß nicht, ich habe trotzdem jede Person, mit der ich gesprochen habe, auch männliche Personen, haben irgendwie sehr, sehr viel ihre eigenen Interpretationen mit mir auch geteilt und es war total spannend, weil es dann doch extrem verschieden war. Also klar, jede Person bringt ja ihre eigene Erfahrung mit und eigenes Leben und dann zu hören, was sie darin gesehen haben und was der Eimer für sie bedeutet hat oder das Punklied oder die Figur Louis Quatorze war extrem spannend und auch ein bisschen witzig, was sie da, manche hatten das dann auch so als Hippie-Sachen abgetan, dieses Louis Quatorze-Figur oder der Eimer als so eine nicht glückliche Kindheit oder so eine misslungene Kindheit. Und dann war ich so, wow, okay, interessant. Aber es ist ja genau, dafür ist es ja da, dass es so viel Interpretationsfreiraum hat und jede Person kann da reflektieren und sich selber resonieren, spiegeln. Ja.
2: Sprechen über Spiegel. Du hast Louis Quatorze gespiegelt.
1: Ich habe, ja, das stimmt, gespiegelt.
2: Warum?
1: Es gab genau einen Moment, wo Frieda sich auf der Bühne umgezogen hat in die Figur Louis Quatorze oder in, ja, doch schon Louis Quatorze gewesen. Und ich hatte Friedel gespiegelt es war tatsächlich so ein Moment, ein Übergang, den wir lange nicht hatten, wo wir gemerkt haben, da fehlt, irgendwie haben wir ihn noch nicht gefunden. Und dann habe ich genau Friedel sehr genau imitiert, wie sie sich umzieht. Und für mich hat sich das extrem echt angefühlt, weil ich jemand beobachtet habe, der eine Verwandlung irgendwie macht und ich selber mich dabei auch ausprobiere, diese Verwandlung mitzumachen. Man hat nicht gesehen, ich hatte nicht die Perücke, ich hatte nicht die Kostüme, aber trotzdem hat sich das sehr echt auch wieder angefühlt und auch was Imaginäres, was vielleicht jede Person haben kann, die sich irgendwie verwandeln will oder ja, also ich habe es, es hat irgendwie einen Freiraum gegeben, dass man auch Fantasie haben kann und auch mit dem Nachahmen sich vielleicht auch findet. Also so bin ich auch extrem geprägt. Ich sehe, was Menschen machen und probiere es auch und finde da vielleicht mehr zu mir auf eine Art, wenn ich es ausprobiere. Und es hatte was sehr Spielerisches, aber trotzdem auch irgendwie einen Raum aufgemacht, sich mitverwandeln zu können auf eine Weise. Ja, es war auch uns ganz wichtig, dass eigentlich der Prozess von dem Kostümwechsel sichtbar ist. Also, dass man sieht, es ist was ganz Praktisches und wie man sich verwandelt. Also, wie man irgendwie durch was Äußeres, aber auch eine innere Verwandlung stattfinden kann. Oder zuerst das Innere und dann passt das Äußere an oder andersrum. Genauso wichtig war es uns auch wieder danach, die Zurückverwandlung sichtbar zu machen, weil es einfach nichts, was wir nichts war, was wir verstecken wollten, sondern eigentlich wirklich Raum geben, dass auch Dinge Zeit brauchen, dass man beobachten kann, wie sich was verändert und es auch vielleicht nicht so abstrakt ist, sondern so sehr direkt und praktisch. Es ist nicht stetig in den Sternen, aber wir sind dran, weitere Aufführungsorte zu finden und wir bewerben uns für Spielstätten, die zum Beispiel Ausschreibungen machen für Stücke als Gastspiel und gerne wollen wir es in Berlin auch zeigen, wo eben Frieda und Carlotta wohnen. Sind dabei, unsere Vernetzung zu nutzen und herzustellen. Und uns wäre es auf jeden Fall sehr ein Anliegen, es nachhaltiger zu gestalten. Und ein Stück, was jetzt produziert wurde und auch viel Arbeit in sich getragen hat, was gefördert wurde, dass wir auch davon noch ein bisschen leben können, auch als KünstlerInnen freischaffend und genauso schon auch einen großen Wunsch, es auch teilen zu können in anderen Orten, wo wir vielleicht auch niemanden kennen und andere Resonanzen erfahren. Also der Text hat mich sehr berührt und uns fiel es sehr schwer, auch als wir den Antrag geschrieben haben, Worte zu finden für das, was wir eigentlich machen wollen. Beziehungsweise für uns sind Dinge viel, sehr klar gewesen, so spürbar und irgendwie, aber dann das in Worte zu verfassen, ist extrem schwer, auch wenn es noch gar nicht entstanden ist, das Stück beim Antrag. Und dein Text war, es war extrem schön, von einer anderen Person, einer anderen Perspektive von außen einmal zu erfahren, was da eigentlich angekommen ist. Und ich glaube, das ist ein Riesenwunsch, der von uns in Erfüllung gegangen ist.

0: werden Brieffreundinnen, bevor wir richtige Freundinnen werden.
1: Genau, die Briefe sind sozusagen der Dünger für unsere Freundschaft.
0: Also ich habe alle aufgehoben, die müssen hier irgendwo sein.
2: Meine, die sind bei einem meiner vielen Umzüge verschwunden.
1: Oh, aber ein paar Einzelne haben überlebt. Liebe Konradine, was ich mich schon lange gefragt habe, als was warst du eigentlich verkleidet an Fasching? Warst du ein Bär? Oder warst du ein Eichhörnchen? Ich konnte es nicht genau erkennen. Deine Effi.
0: Liebe Effi, ich war eine Wanze mit rosa Punkten. Das kenne ich aus dem Garten meiner Oma. Übrigens sammle ich Insekten. Deine Konradine. PS, als was warst du verkleidet?
1: Als Marienkäfer. Das sind meine Lieblingstiere. Und manchmal, wenn ich Nasenbluten habe, dann tupfe ich mir rote Flecken ins Gesicht und spiele Marienkäfer. Ja, aber diesmal war Schminke, weil die Flecken waren ja auch schwarz und nicht rot. Und vielleicht kann ich dich ja mal in deinem Garten besuchen. Deine Effi. PS, was sind deine Lieblingstiere?
0: Liebe Effi, okay, komm nächsten Sonntag zu mir um 17 Uhr in den Garten. Deine Konradine. PS, Spinnen. Spinnen sind meine Lieblingstiere. Weil mit Spinnen ist es ja so, man ist zusammen mit ihnen in einem Raum und beobachtet sich. Und dann ist die Spinne weg. Ja, aber die ist ja gar nicht weg. Ich kann sie ja nur nicht mehr sehen.

0: Herzlich willkommen, Theaterkollektiv Raumzeit. Ich nenne euch jetzt einfach mal so. Nick Reitzenstein, Lena Trieschner, Christiane Waag. 5 Stunden, 50 Minuten sind es noch bis zur Premiere von Konradine und Effi. Wie geht's euch?
1: ja, also ich bin aufgeregt.
0: Sagt Nick, Hauptdarstellerin.
1: Ja, ich spiele die Konradine in dem Stück. Also ich schwanke so ein bisschen zwischen totaler Erschöpfung und aufgeregt sein. Also das ist ein sehr merkwürdiger Zustand, in dem ich mich gerade befinde.
0: Ist das normal?
1: Ich meine, ich glaube, das ist schon normal.
0: Profis, ja. Ihr habt das regelmäßig?
1: Also ja, das ist ein ganz normaler Zustand. Besonders, also ich würde sagen, das ist ein normaler Zustand, ja. Oder? Was würdet ihr sagen?
2: Ja, leider ja.
1: Ja, das ist,
3: Ich bin noch nicht aufgeregt.
0: Du spielst die Effi?
3: Genau, ich spiele die Effi. Aber das kommt dann meistens noch. Kurz vorher.
0: So, und jetzt die Mutti, hätte ich fast gesagt. Ne? Die Regisseurin Lena Trieschner. Große Verantwortung.
2: Ja. Ja, ich bin sehr gespannt.
4: Regiedebüt,
2: genau. Ja, noch nicht.
0: Noch nicht klatschen.
2: Noch ist es ja nicht raus.
3: Wir nehmen es zurück. Ganze,
2: genau. Spul zurück. Überschreiben. Also gestern war ich noch aufgeregter, so bei der Generalprobe, weil man zum ersten Mal dann so alles mit allem und mit den letzten, letzten Klärungen aller Szenen da durchgegangen ist. Und das, also gestern war für mich besonders ein besonders aufregender Tag. Heute bin ich vollsten Vertrauens und gespannt. Ja. Und komischerweise still. Also so innerlich bin ich jetzt gerade still, vielleicht so ein bisschen leer.
0: Ja, und voll konzentriert jetzt auch schon. Ne?
2: Ja.
0: Auf die Premiere. Der Text Konradine und Effi ist von Hanna Röhrig geschrieben. Ist selber, glaube ich, auch Schauspielerin in Mannheim.
1: Mhm. Ja, Schauspielerin, Performerin.
0: Wenn
1: ja.
0: Ich richtig informiert bin.
1: Entwickelt auch eigene Stücke, genau.
0: Nick, du hast den Text möglicherweise mit Jenny zusammen ausgewählt, gesichtet. Was war für dich der ausschlagende Moment zu sagen, das möchten wir umsetzen?
1: Also das ist so, dass wir mit dem Theaterkollektiv schon immer nach Texten suchen, die sich weitestgehend mit dem Überbegriff queeren Themen beschäftigen. Und ich suche aber da ganz speziell immer auch nach Geschichten. Gar nicht so viel nach performativen Dingen, die man zu dem Thema thematisch machen kann, sondern ganz konkret nach Geschichten und Theatertexten. Und davon gibt es eigentlich erst weniger. Und ich suche da sowohl im Erwachsenen- als auch im Kinder- und Jugendbereich. Und das ist eigentlich tatsächlich so eine wie so Goldgraben im Internet. Also man geht auf verschiedene Theaterverlage und schaut sich die Überschriften von den Stücken an und denkt, ja, könnte das irgendwie was sein und so. Recherchiert viel und dann kam mir irgendwie diese Überschrift in einem Theaterverlag unter das Augenlicht, wollte ich gerade sagen. Ihr wisst, was ich meine. Ist so aufgeploppt und ich hatte jetzt Konradine und Effi, okay, das, ja, also sind erstmal zwei Namen, aber dann habe ich weitergeklickt, habe durchgelesen, um was es geht, habe mir die Inhaltsbeschreibung durchgelesen, habe gedacht, ja, das ist ja, da fing bei mir sofort irgendwas anzuspringen, auch weil es halt eben von einer erwachsenen Person aus erzählt ist, von der Konradine, die so in ihren 40ern ist und die nochmal zurückblickt auf eine Freundschaft, die sie mit 10 hatte, mit der Effi. Und da konnte ich sofort andocken, besonders auch, weil das Thema Liebe und Verliebtsein mit drin vorgekommen ist.
0: Und auch queeres Erwachen sozusagen.
1: Wenn man es denn so, ja.
0: Wenn man es so nennt.
1: Ja.
0: Christiane, wie war das für dich? Nick hat dich dann irgendwann angerufen und gesagt, hey, willst du meine Mitspielende sein? Du passt wie Faust auf Auge.
3: Mhm. Das hat sie nicht gesagt, aber vielleicht in Ermangelung, nein.
1: Scheiße. Okay.
3: Wir haben ja tatsächlich auch eine eigene Vergangenheit, nicht so weit zurückliegend. Genau, wir kennen uns aus Linz vom Theater Österreich. Und mich hat es total gefreut, dass sie überhaupt an mich gedacht hat. Und ich finde, es ist das passiert, was man vielleicht auch aus ganz langen Freundschaften sonst kennt. Man hört sich und man ist sofort im Thema, egal worum es geht. Also man muss gar nicht Vergangenheit aufholen, sondern man knüpft sofort in der Gegenwart an und ist im Schnattern. Und dann haben wir relativ schnell Butter bei die Fische gemacht, oder?
1: Es ging erstmal ein bisschen hin und her, weil natürlich immer Termine gefunden werden müssen. Also das war.
3: Aber wir waren uns sehr schnell einig, dass wir es machen wollen.
1: Ursprünglich habe ich das zusammen mit Lena erstmal ausgekaspert. Da haben wir so ein bisschen hin und her überlegt, machen wir es jetzt wieder zu zweit ohne Regie? Und dann war aber relativ schnell bei Lena klar, so dass du das eigentlich nicht nochmal so gerne machen würdest, so eine Arbeit ohne nochmal irgendwie jemand von außen, die eine Person, die schaut, und dann habe ich gesagt, und
0: ihr
1: dann
0: spielt jetzt ein bisschen an auf eure Erfahrung mit
1: Hans, ja, genau, Kaiser, ne? Genau, wir haben ja schon zusammen geprobt und gespielt ohne Regie von außen, und das war,
2: und das ist ja immer, also das hat jetzt gar nicht, weil das nicht geht oder weil das schlimm ist, es ist einfach so wahnsinnig schwer, wenn keiner von außen guckt. Und dann fängt man als Kolleginnen auf der Bühne an, sich gegenseitig zu inszenieren, was zu gewissen Teilen in Ordnung ist. Es ist aber so anstrengend, und ich fand bei einem Stück, das so wenig Zeit, wir hatten ja 3 Wochen, ein Stück, mit dem wir so wenig Zeit haben, was eine klare Dramaturgie hat, also was eben nicht performativ ist. In Hans Kaiser gab es ja durchaus auch Momente, wo wir mit unseren Texten drin gearbeitet haben und so. Wäre das doch mal eine Idee? Also könnte die Spielenden entlasten. Und ich hatte ganz vorsichtig, also ich hatte Lust, Regie zu machen, aber das ist ja immer irgendwie so ein Schritt, mit wem geht man dem oder wo hat man die Möglichkeit? Und das war toll. Ich weiß gar nicht, ob ich mich das jetzt so eigeninitiativ getraut hätte, den Schritt mal zu machen, wenn ich nicht Nick kennen würde und wir uns kennen und auch von der Arbeitsweise kennen. Ja, genau, so kam das.
1: Ich habe das Lena sofort zugetraut, weil Lena sehr reflektiert und analytisch überhaupt über etwas, was sie sieht, reden kann und das sehr gut zusammenfassen kann, auch so allgemein im Leben und auch sehr, also auch und auch im theaterspezifischen Zusammenhang, wenn wir in Theaterstücken waren und uns danach nochmal ausgetauscht haben, was wir gesehen haben oder nicht, dann habe ich immer gedacht, die Lena, die hat echt ein gutes Auge und die kann das wirklich sehr präzise und prägnant zusammenfassen, was sie sieht, was ihr daran gefällt, was ihr nicht gefällt und so. Und ich dachte, das ist ja voll eigentlich total so ein Regieblick auch. Oder das, was ich darunter verstehe, wo ich sage, das gefällt mir an Regie. An Leute, die etwas sehen und dann beschreiben können, was sie gesehen haben und dann aber auch noch zusätzlich dieses Abstrahierende, diese Abstraktionsleistung zustande bringen, dass sie noch formulieren können, was sie gerne von denen, die auf der Bühne gerade zusammen spielen, haben wollen. Also eine Situation beschreiben, eine Wirkung beschreiben, diese ganzen Sachen. Und das habe ich bei Lena halt so gesehen. Ich könnte das so nicht in der Art und Weise. Und ich habe eigentlich gar keine Gedanken gemacht, dass das klappt. Und dann hast du auch gesagt, ach na ja, so Kinder- und Jugendtheater, bist du jetzt auch erstmal vom Spielen her ein bisschen durch damit, was ich auch verstehen kann, weil du hast ja hier auch einiges da gemacht in Freiburg. Und naja, und dann war natürlich das Ding, okay, ich brauche noch eine Mitspielerin, mit der ich vertraue, wo ich weiß, mit der könnte ich gut spielen, obwohl Christian und ich in Österreich echt in einem Stück zusammen gespielt haben und dann auch noch nicht mal miteinander. Aber wir hatten halt so eine gute Zeit. Ich habe Christiane gesehen, wie sie auf der Bühne war, und wir haben den Flow miteinander gehabt, privat. Und dann habe ich gedacht, ja, voll, komm, Christiane. So nach 10 Jahren. Ich bin's übrigens. Hallo, ich bin's, Nick. Also Nick, formerly known as. Oh ja, und dann, ja. Und dann hat Christian gesagt, nee, da kann ich nicht. Ich so,
3: fuck, okay. Aber da kann ich.
1: Da kannst du 2 Wochen und dann noch eine. Okay, gut, das machen wir, das kriegen wir hin.
3: Naja, das war durch die Kinder, dass es nicht ganz so viel auf
1: Block geht. Also man muss dazu sagen, dass Christiane aus MacPom anreist.
0: Ja, dazu weiter anreisen.
3: 10 Stunden
0: Zugfahrt. 10 Stunden Zugfahrt, also sehr schlechte Bedingungen. Bevor wir jetzt nochmal zu den Proben, zu dem Prozess der Stückentwicklung kommen, nochmal kurz, Lena, das heißt, du hast nie zwischendurch gedacht, ach, schade, ich würde jetzt gern tauschen, ich würde jetzt gern da vorne stehen?
2: Nee. Nee, mit dem will ich doch nicht. Mit dem will ich doch nicht. Nee, überhaupt. Also, nee, das war. Die Entscheidung haben wir auch recht früh getroffen. Und ab dem Moment, wo ich auch Christiane kennengelernt habe und wir die erste Leseprobe hatten, das war so. Also, für mich sind die Idealbesetzung. Also, es. Kam mir gar nicht in den Sinn. Und es ist was Lustiges passiert während des Bums. Meine größte Angst, also ich habe ja selber nun mal auch viele RegisseurInnen erlebt und es gibt, es gab so ein paar Sachen, die wollte ich auf keinen Fall machen. Und darunter gehörte, den SpielerInnen nicht vorspielen, was sie zu spielen haben. Mhm. Ich finde, dafür, dass ich SpielerIn bin, hab ich das recht wenig gemacht.
1: Ja, absolut. Und du hast es, wenn auch immer, sofort reflektiert.
2: Mhm. Ja, ja. Und was mir vor allen Dingen aufgefallen ist, jetzt so in der Endprobenphase, manchmal ist das Prinzip oder der Mechanismus von einem Spielvorgang schneller gespielt als erklärt. So, ne? Da ist mir das dann und wann passiert. Und dann habe ich gemerkt, das fühlte sich an, als könnte ich gar nicht spielen, weil das gar nicht, ich wollte nur noch euch spielen sehen. Und wenn ich dann plötzlich aus der Regie ins Spielen, dachte ich so, Gott, ist das schlecht, wie du spielst. Das ist, überlässt du jetzt mal schön den beiden. So, das ist wirklich dann wie ein anderes Gleis, auf dem man dann unterwegs ist.
4: Liebe Konradine, was ich mich noch gefragt habe, was hat es eigentlich mit deiner Insektensammlung auf sich? Deine Effi.
5: Liebe Effi, okay. Ich zeig dir meine Insektensammlung. Versprochen. Deine Konradine. Das ist sie.
4: Die ist aber schön.
5: Ja, wunderschön, ne?
4: Was ist das da?
5: Das ist die grüne Reiswanze, die mit den rosa Punkten. Das ist die wieselflinke, nachtaktive Winkelspinne.
4: Magisch. Und die da?
5: Das ist der metallisch glänzende, birnenförmige Spitzmaulrüssler.
4: Boah, das sind echt viele.
5: Ja. Schön, oder?

0: Aber auf dem Gleis warst du, denke ich, auch absolut richtig und sicher und gut unterwegs. Und die große Herausforderung ist jetzt wirklich, ich glaube, vor allem für die Regie, ihr müsst es ja am Ende umsetzen, es ist ja bei wie ein weißes Blatt Papier, und du sollst ja jetzt ein Buch schreiben und so ist es einfach eine leere Bühne und was mache ich jetzt damit? Mhm. Wie war dieser Prozess? Wie habt ihr entschieden, welche Kulisse, wo stehen wir wann? Also vielleicht jetzt nicht, müsst ihr nicht en Detail erzählen, aber was hat man da für Ideen und Gedanken?
1: Ja, da würde ich zuallererst mal sagen, dass so ist es ja auch wiederum nicht, dass ich als Regisseurin vor einem weißen Blatt Papier stehe, muss da was skizzieren und jetzt kommen die Spielerinnen dazu. So, ne? Also hätte die Zeit und alle Bedingungen auch gar nicht zugelassen, hätte ich aber auch nicht interessant gefunden. Ich finde, dieser ganze Vorgang ist sehr kollektiv entstanden, was Bühne angeht, also und was Kostüm angeht. Also wir haben das schon sehr miteinander geteilt und dann hat sich irgendwie auch ein bisschen so eine Aufgabenteilung ergeben und jeder hilft aber überall, wo er kann. Mhm.
2: Und es war auch, also wir haben ja jetzt keine externen Bühnenbildnerinnen, wir haben keine Kostümbildnerinnen, wir haben keine Requisiteurinnen oder was dann halt alles im Theater an der Institution für Gewerke zusammenkommen und deswegen, klar, genau, was du beschrieben hast und viele Sachen entstehen dann natürlich auch assoziativ. Wir haben gleich gewusst, wir wollen keinen Naturalismus. Im Stück ist beschrieben, das spielt alles im Garten. War ich von Anfang an so, ich kann ja keinen Garten auf die Bühne stellen. Das kann ich logistisch auch gar nicht leisten. den habe ich auch gar nicht so gesehen, ehrlich gesagt, im weiteren Verlauf des Durchlesens von dem Stück und so. Und deswegen haben wir uns... Haben wir assoziativ eher in der Abstraktion gedacht.
0: So. Ist es dann während der Proben immer mehr dazugekommen? Ist es so entstanden und gewachsen alles? Die Kulisse zum Beispiel?
2: Ja, das ist...
1: Das darf man sich ja vielleicht nicht so vorstellen, wie man hat am Anfang eine Idee und dann wächst etwas. Mhm. Sondern man hat eine Idee, dann merkt man irgendwie, Quatsch mit Soße, wird weggeschmissen, man muss wieder neu ansetzen, das geht bis nach hinten hin gar nicht auf. Also das ist eben nicht so ein kontinuierlicher oder so ein Verlauf und dann am Ende hat man es dann. Es gibt auch totale Tiefschläge, weil man dann merkt, warte mal, wir haben aufs falsche Pferd gesetzt, wir müssen nochmal umsatteln.
3: Und manche Dinge sind auch zufällig entstanden. Mhm. Also dann gab es zwar eine Idee dazu, dann ist das aber eigentlich nicht aufgegangen. Weiß ich, kann ich schon was vom Bühnenbild verraten? Oder ist das jetzt schon zu früh? Dann mache ich das nicht. Dann lassen wir es offen. Genau, aber dann haben wir das mehr aus pragmatischen Gründen verwendet und dann blieb das plötzlich. Ja, ja. Und dann wurde es ins Spiel eingebaut. Also solche Dinge sind eben auch passiert. Und genau, oder wir hatten alles drin und dann haben wir gesagt, nee, eigentlich brauchen wir alles gar nicht. Wir schmeißen alles wieder raus. Also diese Tiefpunkte, von denen du gerade erzählt hast, genau. Mhm.
1: Aber es ist auch so, ich finde, man kann das kritisch beleuchten, wie Stadttheatersystem agiert und so weiter. Und gleichzeitig bin ich auch der festen Überzeugung, dass man nicht alle Kompetenzen in sich alleine vereinen kann im Theaterprozess, Probenprozess. Also mir ging es so, also Nick, du hast oft im Bühnenbild noch was dazugegeben oder dann auch gebaut und dachte ich, da hätte ich jetzt gar nicht so den Zugriff drauf gehabt. Cotti kam mit Kostümideen. Und es geht ja nicht immer nur um die konkrete Idee, die umgesetzt wird, sondern die Fantasie, die das öffnet und die Bildwelten. Und man erfährt was über sich gegenseitig, wohin man gerne mal probieren möchte. Und das... das finde ich, haben wir sehr gemeinschaftlich... Mhm.
3: Und auch gut zu erfahren, wenn man erstmal was wieder reinbuttert, was dann manchmal sich wahrscheinlich ein bisschen undankbar anfühlt, aber daran zu erkennen, das brauchen wir alles nicht. Ja. Aber dafür braucht man es erstmal, um das herauszufinden.
2: Ja, das stimmt.
0: Und ist es so, dass je weniger Equipment ich habe, je weniger Geld ich zur Verfügung habe, um so eine tolle Kulisse zu bauen zum Beispiel, oder eine Liveband spielen zu lassen, also je weniger ich von all dem habe, ist es so, dass ich dann umso besser spielen muss? Also weil ich das alles nur über diese beiden Personen transportieren muss? Oder ist das ein Fehlschluss?
2: Das muss man, ich glaube, über die beiden Personen, man muss eh das meiste transportiert werden.
0: Aber ich bin je nachdem auch abgelenkt als Zuschauerin. Wir hatten ja auch die Diskussion, wie viel Musik soll rein. Ne? Und war ja auch eine Ansage, das lenkt vielleicht oder führt auf die falsche Fährte, setzt die Erwartungshaltung.
1: Wobei ich auch sagen würde, selbst wenn man jetzt hier, weiß ich nicht, Staatstheater Stuttgart mit einer Wahnsinnsausstattung finanziell nehmen, eine gute Spielerin, also zahlt bar, also spielt mit allem, was ihr ihm zur Verfügung steht. Also das fände ich echt kühn zu sagen, auch Bühnenbild ist schon so geil, manchmal nur Halbgas oder so. Das ist es nicht. Aber was ich mir ist es so gegangen in der Produktion, auch mit denen, ich finde, es sind viele Mittel und Möglichkeiten auch entstanden durch das Engagement von vielen Menschen, was Licht und Ton angeht. Und dann wiederum zu merken, ja, wir haben diese Ausstattungsmöglichkeiten nicht, die noch mal leichter und vielleicht schneller uns hätten unterstützen können, uns aufs Spiel zu konzentrieren. Aber toll ist auch zu merken, lass uns mal ehrlich bleiben, die Kompetenz, die wir hier haben, sind zwei starke Spielerinnen, ist jemand von außen, die gucken kann und es gibt eine gemeinsame Idee zu der Geschichte und eine Ehrlichkeit, diese Geschichte erzählen zu wollen. Und das ist, glaube ich, der Kern des Ganzen. Bestimmt kann man mit Mitteln, könnte man irgendwie noch eine Ebene drauflegen, aber im Endeffekt geht es ja immer nur darum, was man erzählt, warum man es erzählt und ob man glaubt, was man da sagt. Das kann jetzt pathetisch, ne?
0: Das macht nichts.
2: Nein, das passt, aber das ist schön.
0: Das ist gut. Stehen lassen.
2: Schön.

0: Nick, Konradine. Wie würdest du Konradine so mit ein paar Sätzen beschreiben?
1: Ja, man sieht ja Konradine in praktisch in zwei, wie sagt man dazu, Alters, in zwei
0: Generationszuständen.
1: Generationszuständen. Oh, krass, ja, wie würde ich Konradine beschreiben? Das ist immer, wenn ich das spiele, ich weiß, wie ich sie spiele, wie ich in der Situation handle und jetzt muss ich praktisch sozusagen in den Außenblick kommen auf mich selbst, wie ich sie spiele und
0: vielleicht kann Lena das auch besser beschreiben.
1: Das ist teilweise so intuitiv und so gar nicht vorgefertigt, dass ich weiß nur immer, in der Situation und dann habe ich diesen Text, zum Beispiel ist Konradine, die hat eine Insektensammlung. Die sammelt Insekten. Also,
0: ein Nerd sozusagen. Hm? Ist ein Nerd, würde man sagen.
1: Naja, die hat so Hobbys. sie ist gerne im Garten von ihrer Oma und dort sammelt sie sehr gerne Insekten und hat sich mit dieser Gartenkunde anscheinend irgendwie auseinandergesetzt. Also, genau. Und ja, ich meine, ein 10-jähriges Kind, das Insekten sammelt, also ich stelle mir die Insektensammlung so vor, dass ich glaube ja, dass sie tote Insekten gesammelt hat. Ich glaube nicht, dass sie lebendige Insekten
2: aufgespürt
1: hat.
2: Das will ich auch so glauben.
1: Das denke ich mal.
3: Genau.
1: So, aber sie hat sie ganz fürsorglich in einen Setzkasten, Schaukasten. Vielleicht hat sie sich da was gebaut irgendwie. Ne? So. Ich kann gleich dazu sagen, dass man das auf der Bühne nicht sehen wird. Man muss das muss man als Publikum imaginieren.
2: So, die aber, Insektensammlung?
1: Ja, die imaginiert man. Doch eben, genau. In der Imagination. Genau. So. Und und vermutlich hat und dann benutzt sie Ausdrücke, wo man denkt, so, okay, als Kind so etwas wie lanzettlich oder, jetzt habe ich schon das...
3: Elliptisch.
1: Elliptisch.
3: Kalttolerant.
1: Kalttolerant, Frostempfinden, ja genau, Frostempfinden. Also solche Wörter zu kennen, ne? Also damit muss man sich schon so ein bisschen, wie ich sage, mit Gartenkunde auseinandersetzen. Deswegen denke ich, dass sie jemand ist, die vielleicht so einen nerdigen Anteil hat und sich gerne mit etwas auseinandersetzt und beschäftigt und sich da rein vertiefen kann, so.
0: Konradine ist auch, ich würde sagen, hochsensibel und hochromantisch, ne?
1: Ja, sensibel und romantisch als 10-Jährige und als ältere Konradine, also ich glaube, das geht schon damit einher, wenn man mich als Nick sieht, kann man natürlich, lasse ich da, glaube ich, keine Interpretation offen, wie man Konradine als ältere Person sehen kann, so wer sie ist. Also dass tatsächlich diese Verliebtheit in die Effi, das ist auch wie so ein Anfang von vielleicht auch einer queeren Identität sein könnte. Oder ja. Mhm. So, das ist jetzt noch nicht, da habe ich jetzt noch nicht viel Charaktereigenschaften jetzt genannt, aber das fällt mir natürlich tatsächlich ein bisschen schwer, so ist es so zu beschreiben.
0: Ist es für Effi leichter? Ich meine, du hattest jetzt auch ein bisschen Zeit drüber nachzudenken, jetzt kommt nämlich die Frage auch für dich.
3: Ja, ich glaube, es ist für Effi leicht. Ich glaube, Effi zu beschreiben ist leichter als Konradine, also vor allen Dingen in Charaktereigenschaften. Also, ich würde Effi beschreiben, mal sehen, was die anderen sagen. Ich würde sagen, sie ist sehr keck, sehr kindpragmatisch, auch sehr, sehr leicht, sehr unbeschwert. Und liebevoll, aber liebevoll im Sinne von heiter liebevoll. Also, warte mal, wisst ihr was?
1: Ja, heiter liebevoll. Und beide sind anscheinend in der Lage, beide sind anscheinend in der Lage, tiefe Verbindungen einzugehen. Also was man ja dann auf der Bühne sieht zwischen den beiden.
0: Entsteht ja sofort eine Seelenverwandtschaft oder euch ist sofort klar Match?
3: Seelenverwandtschaft ist ein großes Wort, finde ich, aber auf jeden Fall Match. Match auf jeden Fall und...
0: Lebensabschnittsgefährtet
3: auf jeden Fall. Lebensabschnitts-Match.
1: Das ist eigentlich tatsächlich wie die, also ich kann da nur aus meiner Erinnerung sprechen, wie die beste Freundin, die ich zu der Zeit hatte, die nicht wie Effi jetzt war oder so, nicht haargenau eins zu eins wie Effi, aber wo ich auch jetzt in meinen 40ern auch, weiß nicht, ob ich da vorher auch schon so viel drüber geredet habe, aber ich glaube schon, ich hatte eine sehr, sehr, sehr gute Freundin, sehr beste Freundin, die hieß Andrea Fischer.
3: Die wollten wir auch zur Premiere einladen.
1: Und
2: ja. Andrea Fischer, komm!
1: Und tatsächlich kann ich da so ein bisschen anknüpfen an dem, was Konradin und Effi miteinander behandeln, wobei ich diese starke Verliebtheit oder ein Liebesbrief oder sonst irgendwas, so hätte ich das jetzt gar nicht definiert für meine beste Freundinnenfreundschaft damals, aber da gab es auch eine Sehnsucht und diese Freundschaft ist auch auseinandergegangen, wie das bei Kinderfreundschaften nun manchmal so ist, aber man denkt im Erwachsenenalter drüber nach, stimmt, wann war denn eigentlich der Moment, wir waren so eng und irgendwann war sie weg. Und ich war natürlich auch aus ihrem Leben weg. Aber was war das? Was war denn das für ein... Wie ist denn das auseinandergegangen? Mhm. Weil ich so intensive Momente mit ihr hatte und weil wir so eng waren. Und dass sowas auseinandergeht. Aber klar, ne, man ist noch Kind, man entwickelt sich weiter, man entwickelt sich in verschiedene Richtungen. So. Aber genau deswegen konnte ich an der Geschichte so gut anknüpfen von Konradin und Effi. Weil ich selber über Kindheitsfreundschaften auch teilweise so nachdenke.
3: Jedenfalls mochte ich Konradine genau deshalb, weil sie so abgedreht war. Mit ihr konnte man ziemlich viel Blödsinn machen und mit ihr war ich immer ein bisschen verrückter als ohne sie. Ja, aber nur ein bisschen. Wir waren zwei verrückte Hühner sozusagen. Und dann gab es ja noch Viktor, den Nachbarsjungen. Hallo. Und wenn wir zwei Hühner waren, dann war Viktor...
4: Der Fuchs? Naja.
3: Ja, aber kein besonders schlauer Fuchs. Also meistens haben wir ihn ganz einfach ausgetrickst. Genau. Er war auch einfach... Ach, und er war ja auch einer von den Jungs, die sonst aber eigentlich ganz okay waren.
4: Ja, aber wir haben ihn schon ganz gerne geärgert, ne?
3: Ja, also, er war einfach immer da. Also wahrscheinlich lag es daran.
4: Effi.
3: Ja?
4: Ich hab die Idee. Wir spielen heute Einbrecherinnen.
3: Konradine hatte sich was überlegt, wie wir den Viktor mal so richtig veräppeln könnten.
4: Viktor, folgendes.
3: Ja.
4: Wir haben einen Einbruch geplant.
3: Ja.
4: Heute Nachmittag. Machst du mit?
3: Und wie der Viktor nun mal war, hat er...
4: Ja!
3: ...gesagt. Geh mal los.
4: Du! Ah, genau, ja, genau, wir gehen los. Also, wir gingen los zu Effis Haus. Das lag in einem anderen Stadtviertel, 2 Kilometer entfernt, auf dem Hügel. Mhm. Aber der Viktor, der hatte davon keine Ahnung. Der hatte keinen blassen Schimmer, wo Effi wohnte. Ja, wir haben ihm einfach gesagt, dass wir uns das Haus am Hügel ausgesucht haben, weil die Leute, die da wohnen, im Urlaub wären. So.
3: Was natürlich totaler Blödsinn war.
4: Du brichst die Terrassentür auf mit dem Schuhlöffel aus der Hundehütte.
3: Nee, Schuhlöffel? Ja? Nee, mit dem Kleiderbügel, der in der Hundehütte deponiert war. Viktor hatte die Angst seines Lebens.
4: Ja, und wir hatten den Spaß unseres Lebens.

0: Ich glaube, es können sehr viele Menschen da anknüpfen. Ich glaube, fast allen ist das mal so ergangen, dass sie in ihrer Kindheit irgendwie was ganz Intensives hatten, so aufflammte und plötzlich war es weg und man weiß gar nicht, warum.
1: Witzig ist es nicht mehr da.
0: Wie geht es dir mit Effi? Wie sehr resonierst du dann auch wiederum, also du als Christiane mit dieser Figur Effi?
2: Also vielleicht nicht so stark wie das, was du jetzt geschildert hast, aber auf jeden Fall ist alles da. Also all das kenne ich auch und ist mir vielleicht tatsächlich auch relativ nah. Deswegen hast du gesagt, dass wir eine gute Besetzung sind?
1: Mm.
2: Tatsächlich habe ich das, klingt immer komisch, wenn man das selber sagt, aber tatsächlich habe ich auch habe ich gedacht, ja, vielleicht, also ich hätte auf jeden Fall gar keine Konradine sein können, aber ich dachte, ja, auf den Effi-Charakter passe ich ziemlich gut. Ich würde ja, hast du zwei Eigenschaften, die du uns zuschreiben würdest? Oder
3: also was ich erstmal total toll finde, ich hatte jetzt ja richtig Zeit zu reflektieren. Ich habe mich voll gefreut in eurer jeweiligen Beschreibung, dass keine Bewertung drin auftauchte. Ne? Wenn man so bei Kritiken oder so ganz schnell drüber redet, oder das ist ja, Konradine ist ja mehr so der Nerd, sowas habe ich auch schon gesagt. Das ist, man macht es sich über Bewertung ja oft leichter, ne? Und das hat mich jetzt erstmal so gefreut, wie ihr auf eure Figuren guckt, die irgendwie kein Label haben. Bei Konradine würde ich sagen, nämlich genau, wenn ich jetzt die Bewertung rausnehme und ihre Hobbys sehe, aber auch ihre Sprache, dann ist sie jemand, die viel Zeit mit sich alleine verbringen kann, die einen Blick für die kleinen Dinge hat, wie Insekten, wie Pflanzen, das Wissen dazu haben will. Und ganz vieles innerlich ausmacht.

0: zwischen die Zeilen nochmal über die Gefühle sprechen oder die... Und das ist ja nun mal, das ist ja irgendwie, Liebe und Freundschaft ist ja sowieso nicht so weit voneinander entfernt. Also wenn man sich so an Freundschaften erinnert, das kann ja auch
1: als Zehnjährige,
0: so,
1: ne? Also ja. Sexualität da eigentlich noch gar keine.
0: Ja, genau. Und trotzdem kenne ich auch so im Teenager-Alter, wenn man jemanden findet, wo man denkt, ja, das passt so, dann fühlt sich das auch wie verliebt an, aber nicht amorös so, ne? Und in der Liebe und in Freundschaft ist es, glaube ich, ähnlich. Sucht man sich ja so, dass man in dem anderen was findet, was man selbst nicht so leicht zur Verfügung hat. Und ich glaube, da ist ganz viel Lebendigkeit und so eine Urkraft von Effi, die Konradine interessiert und aktiviert, um ihre Potenziale auszuleben. Und für Effi ist es, dass Konradine auch ein ganz viel Tiefe bereit ist zu geben in diese Beziehung. Und bei Effi zum Beispiel denke ich manchmal, es gibt so Kinder, die sind immer so unbeschwert und sie werden dann oft auf so einer Oberfläche behandelt. Und man also gerade bei Mädchen bedient man das ja, dass sie sehr nett sind oder lustig oder aber auch ja so freundlich und die beiden wollen aber mehr voneinander und nicht nur das Äußere. Ja, das finde ich eigentlich auch das Berührende an eurer Begegnung. Und dass ihr die Idealbesetzung seid, hat bestimmt mit spielerischen, charakterlichen Aspekten zu tun, aber auch, dass ihr euch ja in diesen Proben immer mehr begegnet seid. So, also spielerisch, aber auch charakterlich. Das kann man ja alles nicht immer so voneinander trennen, finde ich.
2: Wir haben auch unsere Freundschaft nochmal reaktiviert.
3: Mhm. Ja. Und da gab es gar nicht so viel zu reaktivieren.
2: Aber
3: genau. Ja. Und wir stehen uns sehr über eine humorvolle Ebene. Und vielleicht bedient das auch Konradine und Effi.
0: Ja, und ihr füllt ja eure Figuren mit dem, was Anteil, also was in euch ist.
3: Nein, ich spiele was ganz anderes.
0: Und aber weil ihr ja Profis seid, könnt ihr auch Aspekte dazu nehmen, so das, was Drittes entsteht. Und weder komplett autobiografisch zu spielen, noch... Ich eigne mir jetzt an, wie ich die so sehe. Das geht ja gar, das würde ja keine Sau interessieren. Wäre Ehrlichkeit.
4: Wenn Viktor dachte, Effi und ich, wir werden ineinander verknallt, bedeutete das dann, dass er und alle anderen dachten, wir würden uns küssen? Also ich Effi und Effi mich?
5: Oh, die Vorstellung schlug in mich ein wie ein Blitz. Ich hatte nie darüber nachgedacht, dass Konradine und ich verliebt sein könnten. Ach, aber plötzlich machte alles Sinn.
4: Ja, ihre Granatapfel-Schamesröte. Ihr Kichern, wenn ich was sagte, was gar nicht mal so lustig war. Die Briefe, die Geschichte von Petra. Oh, ich sah plötzlich alles in einem vollkommen anderen Licht als... Als hätte jemand in meinem Kopf eine Lampe angeknipst und dieser jemand war Viktor. Also am liebsten wäre ich aufgestanden, hätte bei ihm geklingelt und hätte ihn abgeknutscht. Naja, nicht um ihn zu ärgern, sondern als Dank für diese Erkenntnis. Ich war so aufgeregt. Am nächsten Tag würde ich Effi wiedersehen. Ob sie es schon länger wusste? Und würden wir dann ein offizielles Paar werden? Also so wie es manche in den Klassen über uns gab. So Händchen halten im Kino und heiße Schokolade trinken gehen. Oh, Liebesbriefe schreiben. Oder hatten wir das nicht schon längst getan? Oh, und weil ich mit all diesen Gedanken im Kopf nicht einschlafen konnte, da bin ich aufgestanden, habe mich an den Schreibtisch gesetzt und den ersten Liebesbrief meines Lebens geschrieben.

Was würdet ihr sagen, sind jetzt die Gründe, unbedingt zur Premiere oder einem der anderen Stücke zu kommen, also nach all dem, was wir jetzt schon gehört haben? Das ist Grund

0: ab 10 eigentlich, das Stück. Kinder, ja. was, wenn du als 10-jähriges Kind da drin sitzt?
1: Ja, aber da...
0: Ohne die Erwachsenenperspektive, die du da noch gar nicht hast. Ne?
1: Aber Kinder haben ganz viel mit Abschied auch zu tun. Mhm. Also, ne, wenn, also jetzt konkret meine Situation ist ja so, ich werde Freiburg verlassen und mein Sohn trennt sich jetzt auch, also nimmt Abschied von ganz vielen Dingen. Und die, das, was jetzt gerade stattfindet, ist nochmal quasi rauszufinden, was wird bleiben oder was will man noch festhalten und erst zu spüren, indem es jetzt bald dann hier vor Ort vorbei sein wird. Was hat es mir bedeutet? Also insofern finde ich auch, Kinder erleben ja Abschied. Mhm. Also selbst wenn sie nicht wegziehen, ne? Also Freundschaften zerbrechen, gehen irgendwie auseinander. Und das wird konnotiert mit traurig. Mhm. Und ich glaube, dass Kinder viel mehr mit Abschied zu tun haben, als man so glaubt. Ich finde es aber auch im... Es geht ja manchmal nicht nur darum, also Kinder gleichen ja nicht unbedingt 1:1 ab. Ah, ist mir sowas schon mal passiert? Oder was hat das jetzt konkret mit mir zu tun? Sondern sie gehen ja über das Spüren.
0: Ja, ja.
1: Und über Spüren, was Beziehung und Bindung ist. Und wenn wir alle Kinder mal angucken, wie die auf ihre Elternbeziehungen gucken und wie vulnerabel sie sind und sensibel wahrzunehmen, wie Beziehungen zueinander laufen, merkt man eigentlich, sie sind ein super Gespür dafür haben, wo stimmt hier was in der Verbindung oder wo auch vielleicht nicht. Mhm. Also insofern, Kinder fühlen gerne.
2: Mhm. Und Kinder fühlen gerne, ist ein schöner Satz.
1: Und Erwachsene sollten es öfter machen.
2: Mhm. Ja, das stimmt.
3: Ich glaube, es wird eine kurzweilige Reise, die berührend ist, die witzig ist, die kitschig ist, die nachdenklich ist. Ich glaube, es ist in sehr komprimierter Form ganz viel drin und man darf in kurzer Zeit ganz viele Amplituden fühlen.
1: Ja.
3: Genau, egal wie alt. So ist mein Eindruck.
1: Mhm. Sehr gut zusammengefasst.
3: Danke für die gute Vorlage.
0: Ich schließe mich da an.
1: Wir schreiben mal zusammen Programm, oder?
2: Sehr schön.
3: Und unser Lieblingszitat wollen wir auf jeden Fall am Ende aber auch noch unterbringen.
2: Ich wollte jetzt vielleicht noch die Termine durchgeben.
3: Ja, mach mal.
2: Obwohl das ja eh dann am besten lesbar auf der Website steht. Also gleiches Premiere, Freitag der 17. um 20 Uhr.
0: Um 20 Uhr im Cargo-Theater. Morgen am Samstag, den 18. auch nochmal 20 Uhr. Am 19. am Sonntag um 11 Uhr, damit dann alle noch an den Badesee gehen können danach. Und dann am 26., also
3: auch 11 Uhr.
0: Auch 11 Uhr, ist auch ein Sonntag. Ja. Und weitere Termine werden hoffentlich folgen. Dann ist aber erstmal Sommerpause.
2: Okay, ja, vielen Dank, dass ihr da wart. Mhm. Christiane Wag, Lena Trieschner und Nick Reitzenstein. Und ich würde sagen, das wird
0: schön. Oder?
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0: 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Un choix proposé par Christelle. La chanson parle des émotions et des doutes et de la difficulté de vivre son orientation sexuelle dans un monde où l'on peut encore ressentir de la peur ou de la pression. Le message principal est celui de l'acceptation de soi, l'amour et de la tolérance. Nous commençons l'émission par la prise de parole des organisateurs de la CSD, suivi d'un groupe d'interprétation d'animation à cet événement. 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
1: Ihre Existenzen angegriffen und unsere Rechte in Frage gestellt werden, möchten wir daran erinnern, unsere bloße Existenz ist politisch. Unsere Leben, unsere Körper, unsere Liebe und unsere Freude sind Widerstand. Wenn wir sicher sind, wenn wir laut sind, wenn wir tanzen, lachen und feiern, dann stellen wir uns aktiv gegen die Kräfte, die uns zurückbringen möchten. Dabei dürfen wir nie vergessen, woher Pride kommt. Die erste Pride war ein gewaltsamer Aufstand, ausgelöst durch Polizeigewalt gegen queere Menschen, welche in Frieden lachen, feiern, tanzen und einfach sie selbst sein wollten. Diese Geschichte verpflichtet uns. Sie zeigt, dass unsere Kämpfe immer auch um Räume der Freude, der Freiheit und gemeinsames Erlebens werden. Widerstand in all seinen Formen. Das Zelebrieren unseres Seins als Protest. So wie der Christopher Street Day seitdem immer war und immer sein wird. Unsere Freude ist kein Gegensatz zum Widerstand. Sie ist Teil davon. Unsere Party ist kein Rückzug aus der Politik. Sie ist ihre Verkörperung im Alltag, im Miteinander, im öffentlichen Raum. Gerade in einer Gesellschaft, die uns Unsichtbarkeit aufzwingen will, ist kollektive Lebensfreude ein radikaler Akt. Wenn ich dabei nicht tanzen kann, ist es nicht meine Revolution. Dieses oft Emma Goldman zugeschriebene Zitat bringt es auf den Punkt, worum es uns geht. Widerstand muss nicht nur laut und kämpferisch sein, er darf und muss auch lebendig, sinnlich und voller Freude sein. Resistencia, Party, Sahne, Widerstand steht genau für diese Verbindung, für eine Praxis des Widerstands, die nicht nur kämpft, sondern auch genießt. Für einen Protest, der nicht nur wütend, sondern auch lustvoll ist. Für eine Bewegung, die sich nicht vorschreiben lässt, wie richtiger Widerstand auszusehen hat. Wir feiern, weil wir uns nicht brechen lassen. Weil wir uns gegenseitig stärken, weil wir zeigen, wir sind da, wir bleiben da und wir werden lauter. Gemeinsam, sichtbar, unaufhaltsam.

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Hallo bei Radio Dreieckland 102,3 am Mittwoch zum Musikmagazin Abteilung Plattenstunde. Was wir gerade zum Anfang gehört haben, ist lustigerweise nicht das neue Album vom Fahr in Urlaub, sondern das neue Album von der Tote Hose. Hier sind die Hosen vom Album Trink aus, wir müssen gehen. Und das werde ich euch heute unter anderem vorstellen, weil die Toten Hosen am Samstag ja hier in Freiburg spielen. Und deswegen hören wir jetzt gleich mal noch zwei, drei weitere Lieder. Und zwar als nächstes Wir waren nie weg. Und dann für einen Matze, der sich das gewünscht hat, Was ist mit uns los? Viel Spaß!

Das waren ein paar Songs von der neuen Toten Hosen. Das letzte war Schlechte Nachbarn. Jo, ich finde die Platte gar nicht so übel inzwischen. Aufs erste war sie nicht so ganz meins, aber aufs zweite schon. Jo, und am Samstag spielen noch drei andere Bands. Unter anderem spielt Pasco. Und von denen hören wir jetzt auch mal zwei, drei Songs. Und da wünsche ich euch ganz viel Spaß.

Das waren Pasco mit ein paar Songs von ihrer Platte Jade. Die vorletzte Platte, und zwar waren es Silberblick und Scherenhände, Jade, Marie und Kriegerin. Später hören wir noch was von der anderen Platte, Diene der Party, auch sehr geil. Eine Neuerscheinung gibt's demnächst, und zwar im September kommt das Album raus, das neue von Taranya Wu. Kriegt man natürlich im Flight 13, und da habe ich auch eine Vorauskopplung her, und zwar Eve und Villanelle. Das hören wir uns jetzt mal an, und kleine Abwechslung vom Punk. Viel Spaß mit Taranya Wu.

Das war Taran Yavu mit der Auskopplung von ihrem kommenden Album Eve und Villanelle. Nach diesem kleinen Exkurs geht's dann wieder zurück zum Punk und zwar nochmal zuerst mit Pasco, mit einer älteren Platte von ihnen von 2019, die heißt Diene der Party, das Lied hören wir unter anderem jetzt auch und noch zwei, drei andere. Viel Spaß mit Pasco.

Das war Pasco mit drei Songs von Diene der Party. Das letzte war auch gerade Diene der Party und live gibt es die am Samstag als Vorband von den Toten Hosen. Jetzt kommt zwischendurch noch was, was weder aktuell ist noch gerade spielt, aber ich finde es toll und eine schöne Punkband aus Köln, und zwar Ernte 77, da hören wir jetzt auch noch vier kurze Lieder. Viel Spaß mit Ernte 77.

Das war Ernte 77 aus Köln. Und die letzten zwei Songs kommen dann nochmal vom neuen Hosenalbum. Und zwar Lass mal nicht machen und dann natürlich noch Trink aus. Die nächste Plattenstunde mit mir gibt's in 4 Wochen, das ist der 19. August, wieder von 17 bis 18 Uhr bei Radio Dreieckland 102,3. Am Mikro war Christoph und ich wünsche euch jetzt noch ganz viel Spaß mit den Toten Hosen und vielleicht sieht man sich ja, haha, am Samstag beim Konzert. Bis in 4 Wochen, ciao, ciao.

0: Herzlich willkommen zum Infomagazin bei Radio Dreieckland. Ihr hört die Ausgabe vom 22. Juli 2026 und das sind die Themen. Erinnern heißt handeln. 10 Jahre nach dem rassistischen Attentat im Münchner Olympia-Einkaufszentrum. Zu wenig Geld, zahlreiche Missstände, ob in Gefängnissen, Heimen oder Polizeistationen. Die Schufa speichert veraltete Daten in einer Schattendatenbank, Algorithm Watch dazu im Interview. Der Journalist Ali Khan Uludaş in der Türkei erneut festgenommen. Und verweigert euch, ein Frankfurter Sammelband streitet für einen neuen Antimilitarismus. 10 Jahre ist es nun her, dass ein 18-Jähriger in einem rassistisch motivierten Amoklauf 9 Menschen tötete, die meisten davon Kinder. Dean Ruddock von der Initiative Postmigrantisches Radio sprach mit den Eltern des ermordeten Can Leyla, aber auch Aktivistinnen der Initiative Berlin erinnert München OEZ über den aktuellen Stand der Aufarbeitung, den Waffenhändlerprozess und die mangelnde gesellschaftliche Aufmerksamkeit für das Thema. Ein Beitrag von Radio Korax Halle.
1: Am 22. Juli 2016 erschoss ein 18-Jähriger am und im Olympia-Einkaufszentrum OEZ im Stadtbezirk Moosach in München 9 Menschen.
2: 5 weitere verletzte er durch Schüsse. 7 der 9 Todesopfer waren Muslime, eines war ein Rom
1: und eines ein Sinto.
2: Ihre Namen waren Amela,
1: Can,
2: Diamant,
1: Giuliano,
2: Hussein,
1: Roberto,
2: Sabine,
1: Selçuk
2: und Sefta.
1: Lange kämpften Angehörige der Ermordeten, aber auch AktivistInnen vor Gericht und in den Medien um die Anerkennung der Tat als eine, die rechtsradikal motiviert war.
2: Etwas, was das Begreifen insbesondere in der Berichterstattung bis heute schwierig zu machen scheint? Der Täter ist Deutsch-Iraner gewesen.
1: Woraus fälschlicherweise geschlussfolgert wird, dass es keine rassistisch motivierte Tat gewesen sein könne. Jedoch sprechen Beweise dagegen.
2: Die Wahl des Tattages ist kein Zufall. Der Täter beschäftigte sich mit Amokläufern und rassistischen Mördern, wie beispielsweise Anders Breivik. Er stand eng mit einem Rechtsextrem aus den USA in Kontakt und hinterließ ein eindeutiges Manifest.
1: Hassan Leyla, Vater des ermordeten Can Leyla, spricht über die rechte Gesinnung des Täters.
3: Man wurde schon bewiesen. Ich meine, der 22.07., wir sollen Norwegen Breivik denken. Das war auch der 22.07., 3 Jahre vor dem Untertat. Plus noch, der hatte den Glock 17, auch in Breivik. Und der wollte genau das gleiche Waffe haben. Mhm. Und das hat er besorgt. Plus noch, er war stolz, den gleichen Geburtstag zu haben wie der Adolf Hitler. Und er war stolz, ein Arier zu sein. Man hat von seinem Handy und seinem PC von den Täter Videos, Sprüche von Adolf Hitler auch beweisen können, also bewiesen können. Das hat man ja festgestellt. Jetzt frage ich euch, muss ich da wirklich jetzt studieren oder Philosoph sein, dass ich drauf kommen kann, dass das ein rechtsterroristischer Anschlag ist?
1: Nun, 10 Jahre nach der Tat, kämpfen er und seine Frau Sibel Leyla sowie die anderen Angehörigen immer noch um Sichtbarkeit, um die Umsetzung ihrer Forderungen und gegen das Vergessen. Sibel Leyla, die Mutter von Can Leyla, fasst zusammen.
4: 6 Jahre, wir waren ja ich und mein Mann, leider von der Gesellschaft haben wir keine Aufmerksamkeit bekommen. Ich sage das immer, in Hanau, in Unglück haben sie Glück, dass die Aktivistinnen gleich sich eingesetzt haben. Aber leider bei uns war der Fall nicht. Wir müssen, ich und mein Mann selber, um diesen Attentat, was wir erlebt haben, was wir für eine Erfahrung gemacht haben und dass es recht terroristischer Attentat ist, wir müssten selber als Familie, als Mutter und Vater, neben dem ganzen Schmerz, was wir in sich hatten, noch dafür kämpfen, dass es die Wahrheit rauskommt. Und das war für uns unerträglich damals.
3: Schmerzhaft.
4: Und schmerzhaft.
3: Ihr müsst vorstellen, der 2. Jahrestag, gleich der 2., so frisch war der Tat noch. Wir müssten uns selber für die Bühne kümmern, für die Lautsprecher, für die Mikrofone. Wir haben nicht mal die Straßensperren bekommen, wir haben nur ein kleines Eck bekommen, da holt euch aus und dann geht's nach Hause. Und ich kann euch sagen, da waren höchstens nur 20 Personen, na, 30 Personen, 15 davon waren unsere Angehörige. Können Sie mal vorstellen, wie wir uns gefühlt haben?
2: Mittlerweile gibt es eine Initiative in München, aber auch eine in Berlin, die sich gegen das Vergessen engagiert. Aktivistinnen der Initiative Berlin erinnert München OEZ fassen den aktuellen Stand der Aufarbeitung heute 10 Jahre nach der Tat wie folgt zusammen.
5: Der wichtigste Schritt in der Aufarbeitung bisher war die offizielle Einordnung der Tat. Die bayerische Polizei sprach schon einen Tag nach dem Anschlag davon, es liege kein politisches Motiv vor und stufte die Tat als Amoklauf ein. Dabei gab es von Anfang an deutliche Hinweise auf die rassistische Gesinnung des Täters. Die Wahl des Ortes, die Wahl der Opfer und sogar die Wahl des Tages, des 5. Jahrestags der rechtsterroristischen Anschläge von Oslo und Utøya. Erst nach jahrelangem Druck der Angehörigen, nach wissenschaftlichen Gutachten und nach einem Fernsehbeitrag kam es zur Neubewertung. Im Oktober 2019, 3 Jahre und 3 Monate nach der Tat, stufte das bayerische Innenministerium den Anschlag offiziell als rechtsmotiviert ein.
1: Dennoch fand der aktuelle Prozess gegen den Waffenhändler, der dem Täter die Waffe verkauft hatte, kaum Aufmerksamkeit. Worum ging es zuletzt im sogenannten Waffenhändlerprozess?
5: Ein zentraler juristischer Strang nach der Tat war der Prozess gegen den Waffenhändler, der die Tatwaffe verkauft hat. Es handelt sich um einen Mann aus Marburg, der im Darknet unter einem Decknamen unterwegs war. Über das Darknet-Forum Deutschland im Deep Web verkaufte er dem Attentäter eine Pistole vom Typ Glock 17, dazu mehrere hundert Patronen, die Waffe, mit der dann 9 Menschen erschossen wurden. Im Januar 2018 verurteilte ihn das Landgericht München zu 7 Jahren Haft. Die Vorwürfe: fahrlässige Tötung, fahrlässige Körperverletzung und Verstoß gegen das Waffengesetz. Das Gericht sah es als erwiesen an, dass er hätte erkennen müssen, wozu der Käufer die Waffe einsetzen wollte. Das war ein juristisch bemerkenswertes Urteil, denn es war wohl das erste Mal, dass ein Darknet-Waffenhändler nicht nur für den Waffenhandel selbst verurteilt wurde, sondern auch für die Todesfolge, also für die Tat, die der Verkauf erst möglich gemacht hat. Was politisch brisant ist: die Ermittler gingen von einer rechtsextremen Gesinnung des Verkäufers aus. Er hatte Forenbeiträge mit einschlägigen Nazi-Parolen unterzeichnet. Auf seinem Handy fanden sich entsprechende Bilder. Die Initiative der Angehörigen sieht ihn deshalb nicht nur als Lieferanten, sondern als ideologischen Unterstützer. Was dabei als Frage offen blieb bis heute: wusste der Waffenhändler von den Anschlagsplänen? Wäre das nachgewiesen worden, hätte sich der Vorwurf von fahrlässiger Töte in Beihilfe zum Mord verwandelt.
1: Hassan und Sibel Leyla kommentieren die Gerichtsverfahren wie folgt.
3: Geplant war eigentlich nur 3 Sitzungen. Wir wollten gleich in 3 Sitzungen im Gericht, in 3 Sitzungen natürlich alles abschließen. Aber nach dem Druck und von Anwälten und wir Angehörigen gemacht haben, ging das über 20 Sitzungen. Ja. Also, und der Vorsitzende und Staatsanwalt, die haben sich wirklich ihr Bestes gegeben, damit das als Amoklauf bleibt und nur mit Waffenbesitz quasi der Waffenhändler verurteilt wird. Und das haben sie leider auch geschafft.
4: Ja, das am Anfang war auch Unerträgliches bei den Gerichtsverhandlungen, dass wir Angehörige keinen Platz hatten, einfach zum Sitzen neben unsere Anwältinnen. Da haben sie uns so einen kleinen Raum gegeben, also einen kleinen Gerichtssaal, wo wirklich 1,5 Meter zwischen den, also für mich ist auch ein Mörder, zwischen dem Mörder hatten. Und der hat ja uns dann halt genau ins Augen geschaut.
5: Die Forderungen der Angehörigen ergeben sich daraus sehr klar. Die Angehörigen und die Überlebenden verlangen eine vollständige und lückenlose Aufklärung dessen, was in der Tat nach geschah. Dies ist auch 10 Jahre nach der Tat immer noch nicht klar und wer dafür Verantwortung trägt. Zweitens, die Einsetzung eines parlamentarischen Untersuchungsausschusses im Bayerischen Landtag, der die offenen Fragen endlich klärt. Drittens, eine ehrliche Aufarbeitung des Polizeiverhaltens in der Tatnacht und in den Tagen danach, vor allem auch des Umgangs mit den Familien. Viertens, eine transparente und respektvolle Informationspolitik der Justizbehörden. Sie fordern dafür eine Entschuldigung und die Zusicherung, künftig aktiv einbezogen zu werden. Fünftens, ein würdiges Gedenken. Dazu gehört, dass der Tatort zu einem echten Gedenkort wird. Der McDonald's, an dem die Tat stattgefunden hat oder hauptsächlich stattgefunden hat, ist immer noch offen. Und sechstens, die gesellschaftliche und politische Anerkennung dessen, was diese Tat war. Rechter, rassistischer Terror.
2: Auf münchenerinnern.de findet ihr eine Stellungnahme der Angehörigen und Überlebenden sowie Informationen zur Gedenkveranstaltung, die am 22.07. in München stattfindet.
5: Es gibt in München dieses Jahr zwei Veranstaltungen.
3: Wir haben bald den 10. Jahrestag. Wir wurden genug alleine gelassen. Uns wurde genug im Stich gelassen. Wenigstens jetzt am 10. Jahrestag kommt nach München, der hat kommen kann. Und diejenigen, die nicht kommen können, dann macht die neue Städte was. Aber seid den Tag mit uns zusammen.
0: Abschiebungshaft, Polizeigewahrsam, Gefängnisse, psychiatrische Einrichtungen, aber auch Alten- und Pflegeheime. Überall dort, wo Menschen ihrer Freiheit beraubt werden, soll die Nationale Stelle zur Verhütung von Folter kontrollieren, ob deren Rechte gewahrt bleiben. Ihr aktueller Jahresbericht zeigt erhebliche Defizite auf, gerade auch im Bereich der Abschiebehaft. Gleichzeitig arbeitet die Kontrollstelle unter Bedingungen, die im internationalen Vergleich als völlig unzureichend zu bezeichnen sind. Darüber sprach RDL mit Maximilian Acosta-Schulze von der Nationalen Stelle zur Verhütung von Folter mit Sitz in Wiesbaden. Er ist dort als wissenschaftlicher Mitarbeiter tätig.
6: Viele Menschen denken beim Begriff Folter an autoritäre Staaten. Warum braucht es eine nationale Stelle zur Verhütung von Folter überhaupt in einem sich als demokratischen Rechtsstaat verstehenden Deutschland?
7: Es gibt im Jahr 2002 wurde von der UN ein Fakultativprotokoll zum Übereinkommen gegen Folter und andere grausame, unmenschliche Behandlung verabschiedet. Und jedes Land, welches dieses Fakultativprotokoll sozusagen unterschrieben hat, hat sich somit bereit erklärt, einen nationalen Präventionsmechanismus einzurichten, der an Orten, an denen die Freiheit entzogen werden kann oder wo Maßnahmen stattfinden können, wo Menschen die Freiheit entzogen werden kann, dass es dort sozusagen so einen Mechanismus gibt in jedem Land. Und wir als nationale Stelle zur Verhütung von Folter sind das quasi in Deutschland oder für Deutschland. Den Namen, dass dort Folter mit drin steht, das ist quasi eine Entscheidung, die wurde damals von den Leuten getroffen, die diese nationale Stelle gegründet haben. Das waren die jeweiligen Justizminister und Ministerinnen der Länder. Denn sozusagen in diesem Fakultativprotokoll steht dieser Name auf Englisch, dann National Preventive Mechanism Against Torture, und der wurde quasi nahezu eins zu eins einfach ins Deutsche übersetzt.
6: Lassen Sie uns mal auf den Jahresbericht 2025 schauen. Das war jetzt dann eher so der theoretische Hintergrund. Lassen Sie uns doch mal praktisch werden. Welche Beobachtungen hat Sie persönlich besonders beschäftigt? Weil Sie sind ja, wenn ich es richtig verstanden habe, auch bei Besuchen vor Ort.
7: Genau. Wir waren in vielen verschiedenen Bereichen des Freiheitsentzugs sozusagen tätig im letzten Jahr. Am meisten hat mich einerseits beschäftigt in Hamburg, bei der Landespolizei dort, und zwar in Hamburg, werden noch Personen, die dort ins Polizeigewahrsam genommen werden, fixiert. Das heißt, sie werden quasi an allen Körpergliedmaßen sozusagen gefesselt. Und normalerweise findet das im Liegen statt. In Hamburg jedoch ist das anders. Dort finden diese Fixierungen in Bauchlage statt. Und zwar auf so eine Art Holzpritsche, das sieht von außen aus wie ein Tisch. Und auf diesen werden dann diese Personen sozusagen bäuchlings hingelegt und dann dort an allen Gliedmaßen gefesselt. Und das fanden wir sehr, sehr problematisch. Generell, dass man fixiert erstmal bei der Polizei, fanden wir sehr problematisch. Und dann auch in Bauchlage, weil das einfach ein großes Erstickungsrisiko mit sich bringt.
6: Was Sie auch in dem Jahresbericht stark machen, ist ja das Thema Abschiebungshaft. Denn gerade hier geht es ja um Menschen, die nicht wegen einer Straftat inhaftiert sind, sondern es soll die Abschiebung durchgeführt und Sicherheit sichergestellt werden.
7: Genau.
6: Welche Form, genau, warum stellt sich gerade diese Form des Freiheitsentzuges aus menschenrechtlicher Sicht besonders problematisch dar, was die Anforderungen an den Staat angeht, was die Unterbringungsmöglichkeiten betrifft?
7: Ja, Also es gibt ja eine klare Vorgabe vom Gerichtshof der Europäischen Union, dass sich Abschiebehafteinrichtungen deutlich von Einrichtungen der Strafhaft, also Gefängnissen, unterscheiden müssen, weil der Großteil der Leute, die in diesen Abschiebehafteinrichtungen untergebracht werden, sind ja keine Personen, die Straftaten begangen haben, sondern es sind einfach Menschen, bei denen verhindert werden soll, dass die irgendwie abhauen, sagen wir so lapidar, um sich der Abschiebung zu entziehen. Und wir finden leider in den Einrichtungen, die wir dort besucht haben, gerade auch im letzten Jahr in Sachsen und in Thüringen, sehen die Einrichtungen halt sehr, sehr ähnlich wie Gefängnisse aus.
6: So. Können Sie das unseren Hörerinnen und Hörern ganz kurz beschreiben, was Sie da vorgefunden haben?
7: Also beispielsweise, die haben sehr hohe Mauern oder es sind sehr viel Stacheldraht sozusagen an den Mauern, sozusagen, die diese Einrichtungen umgeben. In Dresden beispielsweise gab es sozusagen konnte man die Fenster nicht aufmachen und vor den Fenstern waren dann nochmal so Lochblechgitter. Das heißt also, es war eigentlich unmöglich sozusagen da das Fenster aufzumachen oder zu lüften oder auch ins Freie zu sehen. Dann vergitterte Fenster haben wir auch sehr oft. Ja, und sozusagen, das ist aus unserer Sicht, ist das halt nicht rechtmäßig, weil es halt nicht der Rechtsprechung des Europäischen Gerichtshofs sozusagen gerecht wird. Und das haben wir auch den Aufsichtsbehörden dementsprechend zurückgemeldet.
6: Um solche Missstände überhaupt feststellen zu können, braucht es ja regelmäßige, unabhängige Kontrollen. Und genau da stößt die nationale Stelle aber immer wieder an ihre Grenzen. Schauen wir das mal auf ihre Arbeitsbedingungen. Sie sollen ja unabhängig kontrollieren. Gleichzeitig verfügt die nationale Stelle hier in Deutschland gerade mal über ein Budget von ungefähr 640.000 Euro. Frankreich zum Vergleich stellt einer vergleichbaren Kontrollinstitution fast 6,3 Millionen Euro zur Verfügung, das Zehnfache. Was bedeutet schon alleine dieser pekuniäre Unterschied ganz konkret für Ihre Arbeit?
7: Also einmal, um Unterschiede zu erklären, wie ich auf Ihre erste Frage da erklärt hatte, jedes Land quasi, was unterschrieben hat, muss so einen Mechanismus einrichten. Wie dieser Mechanismus aber ausgestattet ist, entscheidet jedes Land für sich selbst. Und in Deutschland haben wir einfach das Phänomen, dass obwohl wir hier in Deutschland im Vergleich zu anderen europäischen Ländern deutlich mehr Einrichtungen des Freiheitsentzugs unter anderem haben, sind wir schlechter ausgestattet, was dazu führt, dass wir im Gegensatz zu anderen Ländern wie beispielsweise Frankreich eindeutig, also wir können halt weniger Besuche machen, weil wir einfach weniger Leute sind, weil die in Frankreich beispielsweise haben deutlich mehr Personal sozusagen, was Besuche durchführen kann so. Und die in Frankreich oder auch in anderen Ländern, Österreich auch unter anderem, sind natürlich, da sie auch Hauptmitarbeitende Personen haben bei sich, bei uns ist es eine zum Teil größtenteils ehrenamtliche Struktur, können die auch beispielsweise Besuche durchführen von Einrichtungen, die sich über mehrere Tage erstrecken. Bei uns geht es in der Regel so nicht, weil diese Personen, die ehrenamtlich arbeiten, natürlich auch noch andere Dinge machen müssen und sich nicht vollends darauf konzentrieren können.
6: Was könnten Sie in Deutschland mit einer vergleichbaren personellen Ausstattung, wie sie zum Beispiel Frankreich hat, konkret tun, was heute nicht möglich ist? Sie haben ja schon angesprochen, mehrtägige Besuche gehen nicht. Fällt Ihnen noch etwas anderes ein?
7: Ein großes Problem ist, was halt auch mit der Anzahl der Besuche sehr eng verknüpft ist, wir haben eine sehr große Bandbreite an Einrichtungen, die wir besuchen müssten. Wir besuchen beispielsweise nicht nur die Gefängnisse oder Polizeigewahrsamseinrichtungen, sondern wir sind theoretisch halt auch für Alten- und Pflegeheime zuständig, weil dort auch freiheitsentziehende Maßnahmen durchgeführt werden können.
6: Inwiefern freiheitsentziehende Maßnahmen in einem Pflege- oder Altenheim?
7: Zum Teil sind nur weniger, aber es gibt auch geschlossene Alten- und Pflegeheime. Das sind vor allem Alten- und Pflegeheime, die Stationen haben für Demente oder sehr stark demente Personen, die dann sozusagen geschlossen sind, damit diese Leute quasi dort nicht abhauen oder entweichen. Und dann gibt es in Alten- und Pflegeheimen die sogenannten Bettgitter. Das sind sozusagen Gitter, die kennt man auch aus Krankenhäusern beispielsweise, die sind so an allen Seiten des Betts dran und die kann man hochklappen. Und wenn man quasi alle Bettgitter auf jeder Seite hochklappt, dann ist es für eine Person, die ein höheres Alter hat und eine eingeschränkte Mobilität hat, nicht möglich oder eigentlich quasi unmöglich, aus diesem Bett sozusagen herauszukommen. Das ist ebenfalls eine freiheitsentziehende Maßnahme. Zudem können in Alten- und Pflegeheimen auch fixiert werden. Und es ist leider so bei den Alten- und Pflegeheimen, dass es oft so Dinge gibt, die so ein bisschen zwielichtiger sind. Das sind so verdeckte Freiheitsentziehungen, die ist auch sehr kompliziert.
6: Zum Beispiel?
7: Wenn Sie beispielsweise bei Stationen, wo vor allem demente Personen untergebracht sind, dort gibt es dann für diese Personen oft keine richterliche Anordnung sozusagen, denn man braucht eine richterliche Anordnung sozusagen, wenn man die Tür von der Station quasi verschließt, damit diese Personen sozusagen nicht raus können, braucht man eine richterliche Anordnung so. Die haben aber nicht alle oder holen sich nicht alle Alten- und Pflegeheime ein, weshalb man quasi dort sozusagen, um sozusagen zu verhindern, dass die Personen dort sozusagen entweichen aus dieser Station, beispielsweise die Türen, die sozusagen hinausführen, tarnt, indem man beispielsweise eine Tapete drüber klebt, damit es so wirkt, als optisch wirkt, als wäre es beispielsweise ein Regal. Oder es gibt so, wenn man die Tür öffnet, dann ertönt ein Alarm quasi und dann werden die Personen wieder zurückgezogen sozusagen in die Station rein. Oder man muss einen Zahlencode eingeben bei der Tür, damit sich diese öffnet. Und solche Dinge, die wir immer kritisieren, wenn wir sie sehen, weil sie aus unserer Sicht, das ist halt ein verdeckter Freiheitsentzug und ohne richterliche Anordnung ist das nicht rechtens.
6: Kontrollen alleine verändern allerdings noch nichts. Entscheidend ist ja, ob die festgestellten Mängel anschließend auch behoben werden. Wenn Sie nach einer Kontrolle Empfehlungen aussprechen, nehmen wir Ihr Beispiel aus Hamburg mit der Fixierung in der Bauchlage. Wie verbindlich sind Ihre Empfehlungen und was passiert, wenn Behörden die Empfehlungen einfach ignorieren?
7: Diese sind nicht verbindlich, wie Sie richtig gesagt haben. Die Ministerien, an die diese Berichte gehen, quasi entscheiden selbst darüber, ob sie unsere Empfehlungen annehmen oder nicht. Oftmals, wie in Hamburg beispielsweise, ist das so der Fall, dass diese nicht angenommen werden. Und das Einzige, was uns übrig bleibt, ist halt, das so oft zu thematisieren und zu empfehlen, bis irgendwann mal dann sozusagen ein Umdenken stattfindet und diese Praxis eingestellt wird.
6: Hätten Sie noch mal ein Beispiel aus dem Alltag?
7: Ein häufiges Problem und wo auch das Bundesverfassungsgericht gesagt hat, dass das nicht geht, ist, dass es in Hafträumen, wo mehr als ein Gefangener untergebracht sind, sagen wir also einen Dreierhaftraum beispielsweise, wo drei Gefangene drin untergebracht sind, dass die Toilette dort nicht baulich abgetrennt ist. Das müssen Sie sich so vorstellen, die Toilette steht dann im Raum drin, sozusagen hat keine Wände oder sowas drumherum, sondern meistens dann irgendwie einen Vorhang und eine Lüftung gibt es nicht. Und das ist einfach menschenunwürdig, was auch das Bundesverfassungsgericht so gesehen hat. Und das ist zum Beispiel eine Sache, die wir schon seit sehr, sehr langer Zeit sozusagen kritisieren, aber dennoch oftmals noch vorfinden. Andere Probleme sind gerade im Justizvollzug, da gibt es einen Raum, der heißt der besonders gesicherte Haftraum. Das ist quasi der Raum mit der höchsten Sicherheitsstufe innerhalb eines Gefängnisses, wo sozusagen die schwierigsten Gefangenen sozusagen untergebracht werden. Und da ist es leider oft der Fall, dass diese Räume im Keller sind und kein Fenster haben beispielsweise. Das heißt, es ist alles komplett dunkel. Und im letzten Jahr hatten wir da auch einen Fall, wo der Raum dann auch nur 4,7 Quadratmeter groß war. Das heißt, wenn man sich da quasi hingelegt hat als Gefangener, dann lag man mit dem Kopf direkt neben der Toilette quasi sozusagen. Und es gab halt keine Fenster. Es war halt komplett düster. Und da müssen Sie sich vorstellen, manche Personen sind dort über mehrere Tage, wenn nicht Wochen untergebracht.
6: Zum Schluss gefragt, Herr Acosta-Schulze, was wünschen Sie sich, dass Menschen aus diesem Interview und vielleicht auch nach der Lektüre des Jahresberichts mitnehmen?
7: Ich denke, für den Großteil der Gesellschaft sind Orte der Freiheitsentziehung wie beispielsweise Gefängnisse Orte, mit denen sie in ihrem Alltag so gut wie nichts zu tun haben, was ja gut ist. Wichtig vor Augen oder ist es sich vor Augen zu führen, dass halt in diesen Orten sozusagen halt auch Menschen untergebracht sind, die ebenfalls einen Anspruch haben auf einen menschenwürdigen Umgang und eine menschenwürdige Unterbringung und dass es deshalb wichtig ist, dass es halt jemanden gibt und sich für sie einsetzt, dass ihre Menschenwürde gewahrt werden kann. Und das kann die nationale Stelle nicht alleine, vor allem daher, dass wir halt nur Empfehlungen abgeben können. Und deshalb ist es umso schöner, wenn je mehr Menschen sich sozusagen dieser Problematik bewusst werden und vielleicht auch ein bisschen mehr darüber nachdenken und unsere Arbeit unterstützen, damit wir einfach mehr Erfolg haben können, sozusagen unsere Arbeit erfolgreich umzusetzen.
0: Wenn ich eine neue Mietswohnung suche, wenn ich einen Kredit aufnehmen möchte, ja, wenn ich eigentlich nur in einem Online-Shop etwas bestellen möchte, immer ist die Schufa anwesend und sammelt Informationen über meinen finanziellen Standpunkt, wie viele Kreditkarten ich besitze und ob meine Schulden über längere Zeit nicht getilgt werden. Schon immer, aber heute mehr denn je, bedeutet Wissen Macht und die Sammlung von diesen Daten von 68 Millionen Menschen in Deutschland bedeutet große Macht in den Händen eines privaten Unternehmens. Gerade deswegen sollte auch die Schufa aufs Genaueste beobachtet und geprüft werden. JournalistInnen von NDR und Süddeutscher Zeitung haben jetzt die Ergebnisse einer längeren Recherche veröffentlicht. Demnach betreibt die Schufa auch eine weitere Schattendatenbank mit veralteten Daten und gibt diese zu Testzwecken an Unternehmen weiter. Warum das kritisch zu sehen ist, besprach Ida Hinterholzinger von Radio Z Nürnberg mit Matthias Spielkamp von Algorithm Watch.
8: Können Sie noch mal kurz zusammenfassen, wer oder was ist denn die Schufa und für was ist diese Institution da?
9: Die Schufa ist ein privates Unternehmen in Deutschland, das in erster Linie von Banken besessen wird. Also die sind da die Anteilseigner. Die haben das auch mal gegründet vor sehr, sehr langer Zeit, vor circa 100 Jahren. Und die Schufa ist darauf spezialisiert, Finanzdaten über so viele Menschen wie möglich in diesem Land zu sammeln. Sie selber sagt, sie hat Daten über 68 Millionen Menschen in Deutschland. Und auf der Grundlage dieser Daten, die sie sammelt, das ist sowas wie, werden Raten für Kredite bezahlt, werden Rechnungen pünktlich bezahlt, wie viele Konten hat jemand und wie viele Kreditkarten und so weiter. Und auf der Basis dieser Daten berechnet sie einen sogenannten Score. Und dieser Score wird dafür genutzt, um zu entscheiden, ob jemand dann eben einen Kredit bekommt, einen Telekommunikationsvertrag, einen Internetvertrag, ob man im Internet, wenn man dort einkauft, per Vorkasse bezahlen kann, muss oder per Rechnung bezahlen kann, solche Dinge. Man nennt das Bonitätsprüfung und dieser Score, den die Schufa da errechnet, den gibt sie eben weiter an die Unternehmen, die mit den Kunden interagieren. Und das gibt ihr natürlich einen enormen Einfluss, weil wir im Grunde genommen alle davon betroffen sind, auch wenn wir es nicht wissen, weil es zum Beispiel einfach im Hintergrund läuft. Jetzt beantragen nicht viele Leute große Kredite, aber das passiert auch bei kleinen Krediten, Überbrückungskredite oder es passiert eben auch einfach beim Online-Einkauf im Internet. Das läuft dann im Hintergrund, da wird diese Bonität überprüft und auf dem Score basierend entscheiden dann die Unternehmen, wie sie handeln.
8: Da haben wir dann auch schon die Erklärung, warum gerade Algorithm Watch da so das Auge drauf hat, weil das alles sehr automatisiert ist. Verstehe ich das richtig?
9: Das verstehen Sie genau richtig. Ja, darum geht es uns. Das sind sehr weitreichende Entscheidungen, die da im Grunde genommen automatisiert getroffen werden. Die Schufa selber hat lange behauptet, das sei nicht so. Es gibt eine komplizierte Rechtslage dazu. Die sieht so aus, dass automatisierte Entscheidungen im Grunde genommen nur unter ganz bestimmten Bedingungen erlaubt sind. Und die Schufa hat sich immer darauf zurückgezogen, dass sie ja nur einen Score erstellt und die Entscheidung woanders fällt. Also bei der Bank, bei dem E-Commerce-Unternehmen, bei den Telekommunikationsunternehmen. Und da hat jetzt aber der Europäische Gerichtshof dem nach vielen, vielen Jahren einen Riegel vorgeschoben und hat gesagt, nein, also wenn der Score maßgeblich dazu genutzt wird, um diese Entscheidung zu treffen, dann ist das eben auch eine automatisierte Entscheidung. Jetzt wird man sich weiter darüber streiten, wann ist das maßgeblich so, aber jedenfalls ist erstmal geklärt, dieser Score ist Teil einer automatisierten Entscheidung und dann müssen eben auch bestimmte Auskunftsrechte eingehalten werden und bestimmte Transparenzverpflichtungen. Aber ja, es geht eben genau darum, diese Entscheidungen sind zu einem großen Teil automatisiert und haben aber eben sehr, sehr große Auswirkungen auf uns alle. Und deswegen ist das ein Thema, mit dem wir uns schon seit vielen Jahren beschäftigen.
8: Jetzt ist ja aktuell, also ganz aktuell, hat eine Recherche des NDR und der Süddeutschen Zeitung ergeben, dass bei der Schufa da noch einiges mehr, sag ich mal, zumindest kritisch zu betrachten ist. Können Sie da vielleicht mal kurz erklären, was da herausgefunden wurde, was die JournalistInnen eben durch Recherche entdeckt haben?
9: Also was die Kollegin von NDR und Süddeutscher Zeitung gefunden haben, ist, dass die Schufa eine Datenbank betreibt mit Informationen, die sehr, sehr alt sind. Und der Gesetzgeber hat ja erkannt, dass diese Dinge, die mit den Daten getan werden, sehr relevant sind und hat aus dem Grunde eben entschieden, dass da ganz bestimmte Vorkehrungen getroffen werden müssen. Zum Beispiel auch, dass Daten nach einer bestimmten Zeit gelöscht werden müssen. Ja, ich will da jetzt nicht im Detail drauf eingehen, das ist recht kompliziert, aber zum Beispiel ist es so, dass jemand etwa, wenn er schon mal eine Privatinsolvenz hatte, dass das in einem Register eingetragen wird. Ich würde auch selber so weit gehen zu sagen, das ist richtig, ja, weil andere Menschen dann zum Beispiel auch erfahren können müssen, dass das der Fall ist, um sich ein Bild darüber zu machen, ob man mit solchen Menschen dann zum Beispiel Geschäfte machen will oder vielleicht jetzt in dem Fall nicht. Aber damit so etwas nicht das gesamte restliche Leben eines Menschen bestimmt, gibt es eben dann auch ganz konkrete Fristen dafür, wann solche Informationen gelöscht werden müssen. Aus dem öffentlichen Register, aber dann eben auch bei der Schufa. Und jetzt sieht es so aus, dass die Schufa eben eine Datensammlung betreibt mit Informationen, die hätten gelöscht werden müssen. Und die Schufa selber sagt, ja, wir haben diese Datenbank, ist aber alles kein Problem, weil wir ein sogenanntes berechtigtes Interesse daran haben, diese Daten aufzubewahren. Wir müssen zum Beispiel prüfen, ob die Scores gut sind, ob die wirklich das aussagen, was sie aussagen sollen. Und auf der Grundlage dürfen wir diese Informationen dann behalten. Und NDR und Süddeutsche Zeitung haben dann auch verschiedene Menschen befragt dazu, was sie davon halten. Und alle Expertinnen und Experten, die sich dazu geäußert haben, sagen, nein, das kann nicht sein. An zwei Stellen. Das eine ist, es ist wirklich extrem unwahrscheinlich, dass die Schufa diese Daten haben darf. Warum bin ich da so zurückhaltend? Warum sage ich nicht einfach, das ist rechtswidrig? Naja, weil man das im Detail dann eben schon noch feststellen muss und dann muss die Datenschutzaufsicht das überprüfen. Die haben natürlich einen Einblick, den die Journalistinnen und Journalisten nicht haben und den auch wir nicht haben, aber es ist einfach vollständig unplausibel, dass die Schufa wirklich auf der geltenden Gesetzesgrundlage sagen kann, wir dürfen diese Daten behalten, die hätten gelöscht werden müssen. Und was auch völlig klar ist, oder besser gesagt noch klarer als das, was ich gerade gesagt habe, ist, die Schufa ist gesetzlich verpflichtet, Auskunft zu geben darüber, welche Daten sie von den Menschen hat. Und das hat sie bei diesen Daten nicht getan. Und das gibt sie auch selber zu. Die haben, während die Recherchen von NDR und SZ schon liefen, haben die eine Seite veröffentlicht auf ihrer eigenen Webseite, auf der sie erklären, wie sie diese Daten verwenden. In meiner Einschätzung nach ist das sowas, was Krisen-PR genannt wird. Das heißt, die wissen schon, da kommt ein kritischer Bericht, dann stellen wir lieber vorher was ins Netz und tun so, als sei das alles in Ordnung, was wir da machen. Und das haben wir schon immer so gemacht und wir sind da auch ganz transparent darüber. Das ist ein ziemlich durchsichtiges Manöver. Und dort versuchen sie eben auf alle möglichen Arten und Weisen zu begründen, warum sie die Daten haben dürfen. Und sie sagen eben auch, wenn Leute Auskunft verlangt haben bei der Schufa, was sie eben gesetzlich garantiert machen dürfen und müssen dann auch Auskunft bekommen, dann haben diese Menschen keine Informationen über diese sogenannte Schattendatenbank bekommen, also über die Daten, die in dieser alten Datenbank drin sind. Und da muss man eben sagen, also das kann überhaupt nicht legal sein. Das ist so eindeutig rechtswidrig, weil die Schufa eben einfach sagt, ja, Menschen haben da eigentlich kein Interesse dran, die haben nur ein Interesse an ihren aktuellen Daten. Aber das Gesetz sagt halt, die Schufa muss Auskunft geben über die Daten, die sie über diese Menschen hat. Und das ist schon also spektakulär, was da passiert.
8: Es war ja noch ein anderer Punkt, der bei der Recherche rauskam, ist, dass vor allem diese veralteten Daten, dass sie vor allem eingesetzt wurden, um deren neues Scoring-Verfahren zu testen. Und dementsprechend haben die Daten rausgegeben, die eigentlich Unternehmen nicht haben sollten, weil sie ja veraltet sind. Wie kann man das denn einschätzen?
9: Ja, das ist für mich noch eine ziemlich offene Frage. Also die Sache scheint klar zu sein, aber das sind eben diese Dinge, bei denen es wirklich auf jedes Detail ankommt. Das muss man sich so vorstellen. Die Schufa hat vor einigen Monaten im April eine sogenannte Transparenzoffensive gestartet. So nennt die Schufa das selber. Das heißt, die haben einen neuen Score vorgestellt, von dem sie sagen, der ist also total transparent. Der ist keine Blackbox mehr. Früher wusste man nicht, welche Kriterien da alle eine Rolle gespielt haben, welche Gewichtung diese Kriterien bekommen haben. Das haben sie jetzt alles offengelegt. Und das war aus der Perspektive der Schufa ziemlich erfolgreich, weil viele Medien berichtet haben, ach, das ist alles super, alles transparent. Das hat ganz viele Lücken, meiner Einschätzung nach. Das dauert sehr lange, bis dieser Score überhaupt von den meisten Banken und Unternehmen verwendet wird. Es muss auch ein Unternehmen das nicht verwenden. Es kann auch weiterhin den alten Score verwenden. Das heißt, da gibt es also viele Dinge, die daran zu kritisieren sind. Der Eindruck, den die Schufa erwecken will, ab jetzt ist alles transparent, ist jedenfalls komplett falsch. Ne? Also das meiste, was passiert, passiert noch mit dem alten Score und intransparent und so weiter. Und was sie jetzt sagen, ist, dass sie diese Daten aus diesem, also dass sie diese historischen, wie sie das nennen, Daten verwenden, um den Kunden und Kundinnen der Schufa, und das sind nicht wir, sondern das sind eben Banken, Versicherungen, Telekomunternehmen und so weiter, deutlich zu machen, warum ihr neuer Score gut funktioniert oder dass er gut funktioniert. Und das kann man sich halt so vorstellen, dass man eben bei bestimmten Leuten Daten der Vergangenheit nimmt und jetzt sagt, jetzt gucken wir mal, wie die mit dem neuen Score, mit dem neuen Scoring-Verfahren, muss man sagen, und was für einen Score die dann ergeben und wie sich das eben verhält zu den aktuellen Daten und auch zu den Bonitätsdaten, die die Banken zum Beispiel von den Leuten hatten früher. Und da kann man jetzt sagen, okay, also dieses Verfahren ist jetzt aus datenwissenschaftlicher Perspektive nicht das Schlechteste, das kann man machen, nur sie dürfen eben diese Daten gar nicht haben und nicht dafür verwenden. Ja? Und wenn jetzt solche Daten auch noch an die Unternehmen übermittelt werden, dann könnte zum Beispiel ja eine Bank sagen, ja, also wir haben jetzt hier diese alten Daten von dieser Person und die sagen aus, dass der die, ich nehme jetzt mal ein drastisches Beispiel, mit dem neuen Score, der hat einen Höchstwert von, ich glaube, 999 Punkten, müsste jetzt nochmal genau nachgucken, aber dass diese Person jetzt vor 4 Jahren einen Score von 300 gehabt hätte. Und aktuell hat die Person einen Score von 950. Und das macht uns doch aber wahnsinnig misstrauisch. Da ist ja wohl in der Vergangenheit was richtig schiefgelaufen. Und deswegen geben wir der Person jetzt den Kredit trotzdem nicht, obwohl die gerade einen hohen Score hat. Denn die Bank ist jetzt nicht dazu verpflichtet, wenn der Score gut ist, der Person Kredit zu geben. Das ist deren Entscheidung, das kann die entscheiden. Und wenn das wirklich der Fall ist, ja, was eben im Moment nahegelegt wird durch das, was die Journalistinnen und Journalisten rausgefunden haben, dann heißt es, dass die Leute sogar zusätzlich zu der Tatsache, dass die Schufa das Gesetz brechen würde, auch noch einen ganz konkreten materiellen Schaden davon tragen könnten. Ja, nämlich, dass sie dann einen bestimmten Vertrag nicht bekommen oder zu schlechteren Konditionen. Das wissen wir jetzt noch nicht so genau, ob das der Fall ist. Das muss noch rausgefunden werden. Aber da hoffen wir eben sehr stark auf den hessischen Datenschutzbeauftragten, der die zuständige Aufsichtsbehörde ist, weil die Schufa ihre Zentrale in Wiesbaden hat. Nur hat der sich jetzt auch die letzten Jahre überhaupt nicht mit Ruhm bekleckert. Also den muss man zum Jagen tragen, wie man so schön sagt.
8: Die hessische Datenschutzaufsicht beschäftigt sich ja eigentlich schon seit Anfang 25, wenn ich das richtig gelesen habe, eben ob alles gut läuft bei der Schufa. Und die haben aber diese Prüfung ja noch nicht abgeschlossen. Das sind natürlich große Datenmengen und viel Bürokratie, die da umwälzen müssen. Aber es ist ja schon irgendwie erstaunlich, dass die so lange brauchen, während die Süddeutsche und der NDR das dann schon veröffentlicht haben, was da eben im Busch ist. Wie kann man das einordnen, dass das noch so lange dauert potenziell?
9: Wir sind damit sehr unzufrieden. Wir würden also schon echt sagen, die machen ihre Arbeit nicht so, wie sie die machen müssen. Und das hat ein Muster. Der Datenschutzbeauftragte in Hessen, er ist schon seit vielen Jahren in der Kritik, in dem Sinne, dass der sehr Schufa-freundlich ist. Wir haben selber vor vielen, vielen Jahren mal ein eigenes Projekt dazu gemacht, das hieß Open Schufa. Da haben wir auch schon versucht, ein bisschen mehr Licht in dieses Dunkel zu bringen. Und zu dem Zeitpunkt ist gerade die Datenschutzgrundverordnung, also das Europäische Datenschutzgesetz, in Kraft getreten. Und das war, das muss man sich so vorstellen, da gibt es Übergangsfristen. Das heißt, das wird vom europäischen Gesetzgeber, wurde das, ich glaube 2016, wurde das verabschiedet. Und dann ist das aber ein ziemlich großes Paket und dann müssen Unternehmen Zeit haben, sich darauf einzustellen. Und dann hatten die eine Frist von 2 Jahren, um sich darauf einzustellen. Und da war zum Beispiel mit inbegriffen, dass die Schufa eben diese Auskunft geben muss über die Daten, die sie haben, auch auf eine maschinenlesbare Art und Weise. Und dann ist sie in Kraft getreten, irgendwann so Mai, Juni 2018. Und dann hat die Schufa das einfach nicht gemacht. Die haben einfach diese Daten nicht so rausgegeben. Die haben die weiter per Post geschickt und so weiter. Und dann hat der hessische Datenschutzbeauftragte einfach entschieden, dass er denen noch zusätzlich ein halbes oder dreiviertel Jahr Übergangsfrist gibt. Und das hat eigentlich schon Bände gesprochen, weil man sagen musste, nee, also warum denn? Ich meine, klar, die Schufa hat mehr Daten als andere Unternehmen, aber die ist darauf spezialisiert, dass ihr Geschäftsmodell, die macht 300 Millionen Euro Umsatz im Jahr, die sollte ja wohl in der Lage sein, das Gesetz zu erfüllen. Ja, aber dann hat er die halt an der langen Leine gelassen. Und das ist an anderen Stellen auch so. Und jetzt ist eben das beste neue Beispiel dafür, dass die eben dem NDR gegenüber gesagt haben, ja, ja, wir prüfen seit Frühjahr 2025. Also seit im Grunde genommen 15 Monaten, muss man ja schon fast sagen. Und das ist also überhaupt nicht akzeptabel. Das muss schneller gehen. Sie haben es selber gesagt, das ist eine komplizierte Frage, die da beantwortet werden muss. Aber es ist eben auch eine unfassbar wichtige Frage, die da beantwortet werden muss. Und sich damit einfach so viel Zeit zu lassen, das kann nicht sein. Die haben nicht angemessene Ressourcen, das muss man dazu auch immer sagen. Die haben zu wenig Leute, aber das hat auch was mit einer Haltung.
8: Was bedeutet das denn jetzt für uns als VerbraucherInnen, also von Menschen, denen Daten ja da potenziell unwissentlich gespeichert wurden?
9: Ja, das ist auf der einen Seite ganz einfach und auf der anderen ein bisschen kompliziert. Also das eine ist, die Schufa macht was offenbar mit unseren Daten, was sie nicht machen darf. Ja? Und dann kann man sagen, Entschuldigung, das muss ja wohl abgestellt werden. Ja, das ist ja schließlich unser gutes Recht, dass das abgestellt wird, diese Handlung. Und dann kann man natürlich die Frage stellen, ja, aber wenn wir doch zum Beispiel gar keinen finanziellen Schaden dadurch haben, wo ist denn das Problem? Naja, diese Idee von Privatsphäre und dann eben auch Datenschutz, die sieht ja vor, dass wir eben die Kontrolle über unsere Daten haben. Und genau deswegen werden ja solche Gesetze gemacht, die eben besagen, die Daten müssen an einer bestimmten Zeit gelöscht werden. Wenn ich nachfrage, muss mir Auskunft gegeben werden darüber, welche Daten vorhanden sind und so weiter und so fort. Das heißt, man kann argumentieren, alleine dadurch, dass die sich nicht ans Gesetz halten, habe ich einen Schaden. Den kann man jetzt für immateriell halten, ja. Also ich habe halt jetzt nicht weniger Geld in der Kasse oder mir ist niemand über den Fuß gefahren, sicherlich. Aber die Idee ist halt, dass das nicht passieren darf und dass dann eben auch, wenn man so will, eine Rechtsverletzung und damit auch ein Schaden eingetreten ist, wenn die mit den Daten etwas tun, was sie nicht tun dürfen. Und es haben inzwischen Gerichte entschieden, dass man dann eben auch einen Schadensersatz dafür bekommen kann, für solche immateriellen Schäden. Diese Schadensersatzleistungen, die wären dann nicht riesig hoch. Aber zum Beispiel könnte man, wenn sich herausstellt, dass das also alles der Fall gewesen ist, was da im Moment berichtet wird, zur Schufa gehen und sagen, ich möchte gerne so einen immateriellen Schaden dafür haben, dass ich die Kontrolle über meine Daten verloren habe durch euer Handeln und möchte jetzt 500 Euro dafür haben, zum Beispiel. Ja? Und deswegen glaube ich, dass bei der Schufa da jetzt auch gerade Ausnahmezustand herrscht, weil das natürlich passieren könnte und dass es dann solche Verbraucherschutzklagen geben könnte, wo Tausende von Leuten sagen, also sich dem anschließen und sagen, sie wollen da jetzt einen Schadensersatz dafür haben. Das Zweite ist das, was ich kurz zwischendurch beschrieben habe, dass wenn diese Daten auf eine Art und Weise verwendet werden von den Kundinnen und Kunden der Schufa, dass die darauf eben doch Entscheidungen treffen über Menschen in der aktuellen Situation, dann könnte es auch einen materiellen Schaden gegeben haben. Eben, ich habe keinen Vertrag bekommen, obwohl ich einen hätte bekommen sollen. Ich habe keinen Kredit bekommen oder der Kredit hat schlechtere Konditionen, als mir eigentlich hätten angeboten werden müssen. Das wird nahezu unmöglich sein, zumindest von außen, das rauszubekommen, weil man einfach keinen Zugriff auf diese Informationen hat und weil dann eben man das bei der Schufa gar nicht wird unbedingt feststellen können, sondern das müsste man halt feststellen bei den Unternehmen, die diese Informationen bekommen haben. Aber das ist eben dieser größere Zusammenhang. Wir haben einen konkreten Schaden, dadurch, dass die Daten verloren gegangen sind oder nicht so behandelt werden, wie sie müssten, wenn sich das eben so herausstellt. Und dann gibt es eben diese potenziellen echten materiellen Schäden, von denen wir aber unter Umständen gar nicht erfahren werden, dass sie eingetreten sind.
8: Wenn man jetzt aber eben Sorge hat, dann bietet Algorithm Watch ja auch Hilfe für Betroffene an, habe ich gelesen. Wie sieht die denn aus?
9: Ja, also wir bieten gerade zwei Dinge an. Das eine ist, wir haben eine Petition online gestellt. Da kann man unterschreiben und einfach dadurch dann dafür sorgen, dass der Druck auf die Schufa erhöht wird und auf den Datenschutzbeauftragten. Also wir verlangen zwei Dinge. Das eine ist, die Schufa muss diese Daten eben unverzüglich löschen, muss man da sagen. aber natürlich nur unter Aufsicht der Datenschutzbehörden, weil sie jetzt nicht einfach hingehen kann und das alles wegwerfen kann und dann so tun, als sei da nichts passiert, sondern das, da müssen auch Beweise gesichert werden. Aber letztendlich müssen diese Daten, wenn sich herausstellt, dass sie eben rechtswidrig aufgehoben wurden, selbstverständlich gelöscht werden. Das ist ja klar. Das heißt also, da würde ich mich freuen über jeden und jede, die da noch unterschreiben, weil je mehr Unterschriften die Petition hat, natürlich desto mehr Druck können wir auch ausüben auf die Schufa. Das Zweite ist sehr konkret, wir haben ein Auskunftsformular auf unsere Seite gestellt. Ich habe ja gesagt, man hat das Recht darauf, gesetzlich verbrieft, dass man von der Schufa Auskunft bekommt über die Daten, die die eben über einen speichern. Und üblicherweise macht man das über ein Formular auf der Seite der Schufa. Da gibt es immer so Unterschiede. Schufa will immer den Eindruck erwecken, schließt mal hier ein Abo ab, dann kriegt ihr ständig Informationen darüber und so weiter, dann nehmen die aber Geld dafür, was jetzt ich auch ein bisschen unredlich finde, aber das ist nochmal ein anderes Thema. Aber gesetzlich hat man eben Anspruch darauf, dass einmal im Jahr die Schufa die Auskunft gibt über die gespeicherten Daten. Und dafür gibt es ein Formular. Wenn man das nicht sofort findet, weil es auch nicht so besonders prominenter platziert ist, dann kann man das über eine Suchmaschine finden. Auskunft ersuchen Schufa. Aber jetzt kommt's ja. Wir haben ja schon festgestellt, beziehungsweise die Journalistinnen und Journalisten haben festgestellt, und die Schufa sagt es selber, wenn man über dieses Formular Auskunft ersucht, bekommt man die Daten, diese sogenannten historischen Daten, nicht. Weil die Schufa eben sagt, da haben sie doch überhaupt kein Interesse dran, ja, was ja eben eine Frechheit ist. Deswegen haben wir ein eigenes Formular gemacht und in diesem Formular ist eine konkrete Formulierung drin. Also man generiert einen Text, der dann über unsere Seite abgeschickt wird mit den konkreten Daten der jeweiligen Personen, die anfragen. Man schickt diesen Text und in diesem Text steht halt drin, bitte Schufa, ich möchte ganz konkret auch die Informationen haben, die in dieser historischen Datenbank drin sind. Und ich gebe mich nicht damit zufrieden, dass du einfach sagst, die interessieren mich ja eigentlich überhaupt nicht, deiner Ansicht nach. Das heißt also, wenn man jetzt Auskunft verlangt von der Schufa über die Daten, die dort gespeichert sind, dann sollte man das unbedingt über unser Formular machen auf unserer Website. Sieht man gleich ganz oben, wenn man im Moment auf die kommt. Das eine ist die Petition, das andere ist das Auskunftsformular, damit man bessere Chancen hat, dass man diese Daten auch tatsächlich erhält.
0: Der Journalist der Deutschen Welle, Ali Kan Unutac, wurde wegen einer Äußerung bei X, in der er die türkische Justiz kritisiert haben soll, erneut festgenommen. Ihm wirft die Staatsanwaltschaft Verstoß gegen 3 Paragraphen des türkischen Strafgesetzbuches vor. Zitat: Erniedrigung der türkischen Nation sowie von Institutionen und Organen des Staates der Türkischen Republik, öffentliche Verbreitung von Informationen, die das Volk täuschen und Aufstachelung des Volkes zu Hass und Feindschaft. Schon die Zusammenstellung der Vorwürfe sagt einiges über den Zustand der Pressefreiheit in der Türkei aus. Ali Kan Unutac war erst am 21. Mai freigelassen worden, nachdem er zuvor 90 Tage in einem Spezialgefängnis in Silivri inhaftiert gewesen war. Der Vorwurf lautete damals Beleidigung des Präsidenten und natürlich auch Verbreitung von Informationen, die das Volk täuschen, siehe oben. Ali Kan Unutac hat 2008 für verschiedene eher regierungskritische Medien als Gerichtsreporter gearbeitet, seit 2020 für den türkischen Dienst der Deutschen Welle. Diesen Sommer erschien im Unrast Verlag der Sammelband Verweigert euch. Die Frankfurter Ortsgruppe der interventionistischen Linken, IL, versammelt in 22 Beiträgen antimilitaristische Positionen. Von Analysen aus dem akademischen Spektrum über politische Texte bis hin zu Gedichten und Essays, die spannende Einblicke in antimilitaristische Bewegungen an Kriegsschauplätzen auf der ganzen Welt ermöglichen. Im folgenden Beitrag von Radio Korax kommen Chrissy und Emmy von der IL Frankfurt zu Wort.
10: Dicht. Bertolt Brecht, An den Schwankenden.
11: Du sagst, es steht schlecht um unsere Sache. Die Finsternis nimmt zu, die Kräfte nehmen ab. Jetzt, nachdem wir so viele Jahre gearbeitet haben, sind wir in einer schwierigeren Lage als am Anfang. Der Feind aber steht stärker da denn jemals. Seine Kräfte scheinen gewachsen. Er hat ein unbesiegliches Aussehen angenommen. Wir haben Fehler gemacht. Es ist nicht zu leugnen. Unsere Zahl schwindet, unsere Parolen sind in Unordnung. Ein Teil unserer Wörter hat der Feind verdreht bis zur Unkenntlichkeit. Was ist jetzt falsch von dem, was wir gesagt haben? Einiges oder alles? Auf wen rechnen wir noch? Sind wir übrig gebliebene, herausgeschleudert aus dem lebendigen Fluss? Werden wir zurückbleiben? Kein mehr verstehend und von keinem verstanden? Müssen wir Glück haben, so fragst du. Erwarte keine andere Antwort als die deine.
10: Verweigert euch, so lautet der Titel des Buches, das diesen Sommer im Unrast Verlag erschienen ist. Der Band versammelt 22 Beiträge zu einer antimilitaristischen Debatte, vorangestellt die Zeilen von Brecht. Emmy von der IL Frankfurt erklärt, was es damit auf sich hat.
12: Das Gedicht an den Schwankenden, ich würde sagen, das zeigt auch ziemlich gut, wie sehr sich irgendwie der Meinungskorridor gerade verengt. Und auch, dass, naja, im Endeffekt wir irgendwie uns selber vertrauen müssen.
10: Neben analytischen Beiträgen finden sich im Buch auch essayistische Texte, Berichte und Lyrik. Mehrere Gedichte aus Gaza, unter anderem vom palästinensischen Dichter Husam Maruf, zeigen sehr eindrücklich die Gräuel des Krieges und seine vernichtende Gewalt. Tagebuchartige Einträge berichten vom Drogenkrieg in Mexiko, ein oft vergessener Schauplatz, auf dem sich in besonders erschreckender Weise zeigt, wie Krieg auf dem Körper von Frauen ausgetragen wird. Neben weiteren spannenden internationalen Einblicken, etwa in die jugoslawischen basisdemokratischen Antikriegsbewegungen, fokussieren andere Beiträge auf die Situation in Deutschland. Die Journalistin Pauline Jeckels etwa legt dar, warum man die Überzeugungsarbeit der Bundeswehr mit Fug und Recht als Propaganda bezeichnen kann. Formen des politischen und künstlerischen Protests gegen Kriege werden durch die zahlreichen fotografischen Abbildungen im Buch präsentiert.
12: Die einzelnen Beiträge stehen ja auch in Bezug zueinander und die können sich teilweise ja auch irgendwie widersprechen und stehen aber halt so in einem Buch, also sie bilden eine Diskussion ab, sind aber alle natürlich gegen Krieg. Aber ich glaube, das zeigt ziemlich gut, dass es keine eindeutigen Antworten gibt. Und das wollten wir ja, glaube ich, auch damit machen, weil wir so das Gefühl hatten, dass der Graubereich irgendwie verloren geht. Dass so diese Grautöne einfach gerade zugunsten des einfachen Freund-Feind-Schemas getilgt werden.
10: Die Beiträge waren schnell versammelt. Viele der AutorInnen empfanden eine Dringlichkeit, eine kritische Debatte über Militarisierung anzustoßen, erzählt Chrissy von der IL Frankfurt. Sie knüpfen an Diskussionen an, die emanzipatorische Bewegungen schon lange begleiten.
13: Das Buch bildet eine Auseinandersetzung ab, die wir in der Gruppe, also die einzelnen Leute darin schon auch in den 70er und 80er Jahren geführt haben, die aber in der Gruppe in Frankfurt insbesondere geführt worden ist seit Februar 2022, also seit Beginn des Ukraine-Kriegs und dann noch mal mehr seit dem 7. Oktober 2023 und allem, was sozusagen daraus folgt. Und wir genau versuchen sozusagen einen Widerspruch zu formulieren gegen Aufrüstung, gegen Militarisierung, gegen Wehrpflicht, gegen Momente der gesellschaftlichen Autoritarisierung. Und gleichzeitig ist das Buch, insbesondere der erste Teil des Buchs, naja, auch ein Versuch überhaupt zu verstehen, was eigentlich um uns herum gerade passiert. Also den Entwicklungen, die wir irgendwie beobachten, die wir fühlen können, für die wir aber teilweise noch gar keine Worte haben, die irgendwie greifbar und denkbar zu machen.
10: Ein analytischer Begriff, der die chaotische Weltlage begreifbar machen soll, ist der des Kriegsregimes. In den Texten der IL Frankfurt ist der zentral.
13: Kriegsregime ist für uns ein theoretischer Begriff, mit dem wir versuchen, das, was sozusagen gerade in der Welt passiert, zu beschreiben. Womit wir darauf abzielen, ist auf eine Veränderung von Herrschaft in der Logik des Krieges. Wir meinen damit nicht Regime in einem politischen Sinne, also nicht wie in einer Militärjunta oder so. Wir meinen auch nicht ein Akkumulationsregime im engeren Sinne. Also es geht uns nicht sozusagen darum zu sagen, wir haben jetzt überall Kriegswirtschaft, sondern was, wie ich mir das immer vorstelle, ist wie so ein Herrschaftsknäuel sozusagen, was im Zentrum steht und wo eben sozusagen bestimmte gesellschaftliche Prozesse irgendwie reinfließen und davon irgendwie auf eine Art und Weise strukturiert werden. Das ist sehr stark geknüpft an eine Logik in Binaritäten, in Absolutheiten, was wir eben auch schon gesagt haben, ne? Also dass sozusagen irgendwie gesellschaftliche Aushandlungsräume, Grauzonen darin verschwinden, zu sagen, das ist der Freund, das ist Feind, das ist richtig, das ist falsch, das ist Mann, das ist Frau. Genau, und die auch, würde ich sagen, gekennzeichnet ist von einer Gewöhnung an Gewalt und an Autorität. Und die gekennzeichnet ist, das ist auch was, was wir im Buch umreißen, von einer Rhetorik der Alternativlosigkeit, die sozusagen auch mit diesem Denken in Binaritäten eigentlich verbunden ist. Also es kann nur so sein, es gibt keine Alternative dazu. Und gleichzeitig, was wir damit nicht sagen wollen, ist, dass es keine Momente des Widerstands dagegen gibt. Also dass natürlich überall da ist, wo Macht sozusagen passiert, auch Widerstand ist.

0: Ja, manche Leute würden ja jetzt sagen, ja gut, ich bin auch gegen ein Kriegsregime und ich bin auch gegen ein Freund-Feind-Denken, theoretisch. Aber wenn Putin nun mal ein Land angreift, die Ukraine oder das Baltikum oder Deutschland, dann ist es ja doch alternativlos. Dann ist ja nun mal der Feind, das haben wir uns nicht ausgesucht. Oder die Alternative ist dann, sich einem russischen Despotismus zu unterwerfen oder so. Was würdet ihr dieser Kritik entgegnen?
1: Ich finde, man kann der viel entgegnen. Ich finde, es kommt so ein bisschen darauf an, wer das sagt, auf welcher Ebene sozusagen man den Leuten darin begegnen kann. Ich finde es in einem liberalen Diskurs eine wahnsinnige Doppelmoral, von einem russischen Despotismus zu sprechen, was ja richtig ist. Also ich will überhaupt nicht negieren, dass es sozusagen ein Schreckensregime ist. Und gleichzeitig aber zu schweigen von dem, was in Israel-Palästina gerade zum Beispiel an völkerrechtswidrigen Angriffen und sozusagen genozidalen Handlungen passiert. Ich finde, man kann auch über Venezuela sprechen. Das macht schon niemand mehr, obwohl es noch gar nicht so lange her ist. Aus einer linken Perspektive, finde ich, müsste man eintreten für Kriegsuntauglichkeit auf beiden Seiten. Das heißt, man sollte Desertierende unterstützen. Desertierende aus Russland zum Beispiel haben gerade keinen Asylstatus in Europa und auch in Deutschland nicht. Da könnte man sozusagen akut sagen, okay, wir nehmen dem Krieg sozusagen die Soldaten. Das gleiche auf ukrainischer Seite, also für Kriegsuntauglichkeit auf beiden Seiten werben, anstatt immer weiter aufzurüsten. Und das dritte und eigentlich den zentralen Punkt, auch da würde ich sagen, unterscheidet sich eine linke von einer liberalen Perspektive, ist, dass man ja dann, indem man das sagt, also wir müssen uns sozusagen gegen Russland verteidigen und gegen das Böse darin verteidigen, ja davon ausgeht, dass man selber zu den Guten gehört und dass man selber hier sozusagen im liberalen Europa sitzt, was sich quasi gegen das faschistische Außen verteidigt. Und ich finde diese Herangehensweise falsch. Natürlich stimmt es, dass es in Europa und auch in Deutschland irgendwie bestimmte bürgerliche Freiheiten gibt. Das heißt aber nicht, dass das ein Zustand ist, der in Stein gemeißelt ist. Und wenn man sich zum Beispiel die Zustände im Europäischen Parlament oder in der Europäischen Kommission gerade anschaut, dann hat man da locker die Hälfte, die Faschoregierungen sind so. Total gruselig. Also wen rüstet man denn hier auf?
0: Eine Liaison zwischen deutscher Aufrüstungspolitik und globaler Faschisierung diagnostiziert auch ein Text im Sammelband, geschrieben von Vanessa E. Thompson, Associate Professor für Black Studies in Kanada und Raul Selig, ehemaliger Professor für Politologie an der Nationaluniversität Kolumbiens. Der Zusammenhang zwischen Rechtsruck und Militarisierung wird nicht nur im Buch diskutiert. Auch in den Redaktionen freier Radios findet sich diese Debatte, etwa bei Radio Korax. Intern wurde debattiert, welchen Platz sollen antimilitaristische Themen in den Antifa-Nachrichten von Radio Korax haben. Emmy und Chrissy von der IL Frankfurt sehen eine deutliche Verbindung zwischen beiden Themen.
2: Was mir direkt auffällt, ist, dass sowohl ein militärischer als auch ein faschistischer Staat extrem viel Härte und Disziplin braucht. Und ich würde sagen, quasi so einen Volkskörper irgendwie herimaginiert und unter diesem quasi eigentlich alle uniformiert.
1: Ich würde da auch so drüber nachdenken, dass es eigentlich zwei Seiten derselben Medaille sind. Also das, was sozusagen Militarisierung nach außen ist, ist die Faschisierung, großes Wort. Man könnte auch Autoritarisierung sagen, eigentlich nach innen. Und ich würde schon sagen, dass es bestimmte Dynamiken darin gibt, die sich gegenseitig verstärken, teilweise auch gegenseitig bedingen und das sozusagen nicht als zwei getrennt voneinander gesellschaftliche Phänomene irgendwie anzusehen, sondern als ja Sachen, die irgendwie gemeinsam passieren und die entsprechend auch gemeinsam adressiert werden müssen.
3: Verweigert euch ein Sammelband der IL für einen neuen Antimilitarismus. Das war ein Beitrag von Radio Korax Halle am Ende dieses Infomagazin bei Radio Dreieckland vom 22. Juli 2026. Am Mikrofon verabschiedet sich

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Ja, Titelmusik wie immer von Miles Davis von der Dubop, die gerade wieder erschienen ist auf Vinyl. Falls jemand wieder Platten kauft. Ja, was gibt's heute zu hören? Unter anderem ein Beitrag über das von der EU durchgezogene Vernichtungsverbot für neuwertige Textilien und was es damit auf sich hat. Und unter anderem auch eine kurze Konzertkritik von gestern Abend vom Zeltmusikfestival. Ich war beim Till Brönner Konzert. Ja, und dann noch zwei, drei andere Beiträge. Ja, heute im Studio unter Mikrofon ist der Wolfgang.

0: Tja, bis zum letzten Ton lief jetzt Miles Davis. Ich würde gleich einsteigen mit den Beiträgen. Und zwar ist es ein Beitrag vom Radio Z in Nürnberg. Und es geht um das von der EU eingeführte Vernichtungsverbot für neuwertige Textilien. So rum. Und dazu jetzt der Beitrag von der Autorin Heike Demmel.
1: Seit Sonntag dürfen große Unternehmen in der EU unverkaufte Kleidung und Schuhe nicht mehr einfach so vernichten. Ab Sonntag nämlich ist eine entsprechende EU-Vorschrift in Kraft getreten. Wie beurteilen Sie denn diese neue EU-Regel?
2: Es ist absolut notwendig und eigentlich schon längst notwendig gewesen, dass wir ein Vernichtungsverbot für Neuwaren bekommen. Denn man muss sich einfach vorstellen, dass die Textilindustrie seit Jahrzehnten und unter dem politischen Radar fliegt. Was in allen anderen Industrien schon längst geregelt ist, ist es hier eben nicht. Und so ist es so, dass alleine 4-9% der neu produzierten Ware allein in Europa direkt in die Vernichtung gehen. Und das sind noch sehr konservative Schätzungen. Man kann sich diese Zahl immer so schwer vorstellen, wenn man denkt, das wären T-Shirts, man würde die aneinander knoten, könnte man das 20 bis 40 Mal um die Erde wickeln. Also kein Textilmüll, sondern wirklich unverkaufte Ware, die einfach nur nicht wieder aufbereitet und in den Verkauf geht, weil es schlicht teurer ist, als sie zu vernichten. Und diese Ressourcenverschwendung, genau die wird jetzt das erste Mal hier politisch angegangen.
1: Sie haben es gerade kurz schon angerissen, weshalb so viel vernichtet wird. Weshalb gehen denn da die Unternehmen nicht andere Wege bisher?
2: Weil es einfach günstiger ist. Wir leben ja hier in einem Wettbewerb, in einem System, das auf Öl und Gas basiert. Denn genau das sind Kleidungsstücke, die bestehen zu 70% aus synthetischen Fasern. Also eigentlich tragen wir Plastiktüten in gewebter Form, ein bisschen bunt. Und da ist es eben so, dass die Produktionskosten, die wir ja nach Südostasien ausgelagert haben, einfach einen sehr, sehr kleinen Teil der Kosten ausmachen. Also ein Textil herzustellen kostet halt nichts. Teuer ist dann der Transport, ist vor allem das Marketing, sind vielleicht auch die Häuser und die Angestellten hier in Europa, wenn man sie denn hat. Und deswegen ist es für die Firmen einfach wirklich günstiger, etwas überzuproduzieren. Und das ist einfach sehr viel bei diesen Margen, die wir haben, bei diesen Mengen. Und es dann einfach zu vernichten, statt die Retouren wieder aufzubereiten. Das muss ja oft händisch passieren. Sie dann wieder einzupflegen, sie in das System einzubauen, eventuell nochmal zu prüfen oder vielleicht sogar zu reparieren. Das kostet Geld. Die Herstellung nicht und deshalb ist es wirklich günstiger für die Firmen zu zerstören. Und da sieht man natürlich die Absurdität, denn das sind ja Kosten, das sind Klimafolgen, das ist Plastik, das ist Chemie in der Umwelt, die uns alle wieder treffen. Aber das zahlt eben die Allgemeinheit bisher und nicht die Firmen.
1: Seit Sonntag soll es ja in der EU laut einer neuen EU-Regel ein bisschen besser werden. Aber diese neue EU-Regel, die gilt ja erstmal nur für große Unternehmen ab 250 Mitarbeitenden. Und es gibt viele Ausnahmen, zum Beispiel wenn die Kleidung gefährlich, beschädigt oder verschmutzt ist. Das klingt erstmal aber auch sinnvoll, oder nicht?
2: Genau, wenn giftige Chemikalie in der Textilie ist, dann will ich die natürlich auch nicht getragen haben und auch nicht sehen, dass wer anders die trägt. Da stellt sich natürlich die Frage, warum ist das überhaupt drin? Das ist ja vielleicht die erste Frage. Es gibt ja in der EU Regeln, wie Textilien herzustellen sind und giftige und umweltgefährdende Chemikalien sollten gar nicht erst drin sein. Leider haben wir aber auch sehr viel schlimme Ausnahmen drin, die wirklich absurd sind. Zum Beispiel soll weiterhin vernichtet werden dürfen, wenn ich die Kleidung, und das sind eben Mengen, einem Secondhand-Anbieter oder einem anderen Zweitverwerter, also zum Beispiel einer Charity, angeboten habe und die nach 8 Wochen dann eben nicht nutzen konnten. Und das ist natürlich Wahnsinn, weil das ist ein bisschen wie eine nachträgliche Legitimation von Ultra-Fast-Fashion, denn das ist ja genau das Problem, dass wir so viele Kleidungsstücke haben, dass jetzt schon der große Teil eben ins Ausland geschifft wird, zum Beispiel nach Afrika. Also es ist jetzt schon so, dass ungefähr 90% der noch tragfähigen Kleidungsstücke aus den Altkleidercontainern exportiert werden. Und wenn da jetzt noch die neuen Kleidungsstücke draufkommen, was soll man damit machen? Deswegen ist eben das Wichtige, es reicht nicht nur das Vernichten zu verbieten, sondern wir müssen vor allem dafür sorgen, dass wir Absatzmärkte in Deutschland, in Europa für kreislauffähige Textilkonsumangebote, also Platt, Leinteilen tauschen, reparieren, Secondhand überhaupt erstmal bekommen.
1: Eine andere Ausnahme von diesem Vernichtungsgebot, die gilt ja, wenn die Ware nicht wiederverwendet oder wieder aufbereitet werden kann. Weshalb ist denn diese Ausnahme ein großes Problem oder vielleicht auch eher gesagt ein riesiges Schlupfloch?
2: Ja, das ist ein Scheunentor großes Schlupfloch, muss man sagen. Das ist wirklich Wahnsinn, dass das die Lobby geschafft hat, hier rein zu verhandeln, weil sie ja praktisch sagt, okay, wenn es für mich als Firma teurer ist, diese Retoure zu waschen, wieder aufzubereiten und in den Verkehr zu bringen, als sie zu vernichten, dann darf ich das weiterhin tun. Und genau das ist ja das Grundproblem. Die Firmen würden ja gar nicht zerstören, wenn es nicht günstiger wäre. Also das ist, wie ich gerade schon sagte, eigentlich eine nachträgliche Legitimation von Ultra-Fast Fashion. Deswegen muss das raus. Denn das Problem ist eben, dass in diesem System, was wir gerade haben, dieses Zerstören so günstig ist. Und deshalb darf es einfach grundsätzlich nicht passieren. Deswegen sind diese Ausnahmen wirklich komplett an die Realität vorbei. Und hier brauchen wir dringend Nachbesserungen.
1: Sie haben gerade schon die Ultra-Fast Fashion ja mehrfach angesprochen. Da ist ja auch wirklich das Problem, dass es kaum wiederverwendet oder recycelt werden kann. Was ist da das große Problem dran?
2: Nicht nur bei Ultra-Fast Fashion, auch bei Fast Fashion ist es so, dass wir eben ein großes Teil synthetisches Fasermaterial haben, und zwar gemischtes. Also 70% der Textilien, die jetzt auf den Markt kommen, bestehen aus Öl- und Gasbasierten Fasern, synthetischen Fasern, Plastikfasern, und die sind dann halt auch noch meistens gemischt. Das ist also nicht wie beim Joghurtdeckel und dem Becher, den ich irgendwie trennen kann voneinander, sondern die sind ineinander verwoben. Ich weiß auch nicht, was drin ist, weil ich das nicht auszeichnen muss, zumindest ist nicht, wenn es keine gewisse Prozentzahl überschreitet. Und das bedeutet, so ein Altkleidercontainer, wie wir die alle kennen von der Straße, das ist eigentlich eine Blackbox. Wenn ich die öffne, weiß ich nicht, was drin ist, ich kann es nicht recyceln. Und das ist natürlich ein Riesenproblem, egal ob es Ultra oder Fast Fashion ist. Am Ende ist das eigentlich Sondermüll, und wenn wir dann in Ghana die Müllstrände sehen, liegt das nicht daran, dass die damit nicht umgehen können, sondern das können auch wir nicht. Also auch in Deutschland können diese Klamotten nicht recycelt werden. Es gibt erste Pilotanlagen, wo man zum Beispiel Baumwolle recyceln kann, oder wenn man weiß, was für ein Baumwoll-Polyester-Gemisch es ist, also welche Konzentration, könnte man da stellenweise auch schon. Aber selbst diese Piloten können am Ende eben nicht bestehen, weil das Neuproduzieren aus Öl und Gas günstiger ist, als recycelte Fasern einzusetzen. Also auch hier brauchen wir einfach klare Regeln, dass wir eine Mindesteinsatzquote von recycelten Fasern haben. Wir sind gerade weltweit bei gerade mal 0,1-1% der Textilien, die recycelt werden. Der Rest wird weiterhin verbrannt, downgecycelt oder landet auf Mülldeponien. Jede Sekunde ist das weltweit eine LKW-Ladung voll. Und das sieht man halt einfach, wie weit diese Industrie von Kreislauffähigkeit entfernt ist.
1: Wir haben ja eine massive Überproduktion von Textilien, auch gerade von Textilien, die nicht recycelt werden können, mit riesigen CO2-Emissionen und Textilmüllbergen und auch noch mehr anderen Problemen. Sie fordern jetzt, dass diese Überproduktion verbindlich begrenzt werden soll. Aber Textilunternehmen und Modefirmen, die wollen doch so viel wie möglich verkaufen. Gerade bei Fast Fashion ist es ja auch das Geschäftsmodell. Wie soll das also funktionieren?
2: Ich würde sagen, ganz schlicht und ergreifend, wir leben auf einem Planeten mit endlichen Ressourcen, und ein Geschäftsmodell, das nicht in der Lage ist, mit diesen endlichen Ressourcen umzugehen, das muss einfach aufhören zu existieren. Und zwar aufgrund von uns allen, von uns Menschen und von zukünftigen Generationen, die halt hier auch noch weiterleben wollen. Mir ist das Profitinteresse von einer Fast-Fashion-Firma ehrlich gesagt ziemlich egal, wenn es auf Kosten von Umwelt und Planet geht. Und deswegen brauchen wir jetzt gesetzliche Regeln. Wir brauchen eigentlich schon längst ein Ressourcenschutzgesetz, das klare Regeln festlegt, wie viel Ressourcen von einer Branche eigentlich genutzt werden dürfen. Das ist natürlich noch Zukunftsmusik, leider. Aber was wir eben jetzt ganz konkret in der Hand haben in diesen Tagen, ist das sogenannte Textilgesetz mit der erweiterten Herstellerverantwortung für Textilien. Also erweiterte Herstellerverantwortung haben wir schon in anderen Bereichen, bei Autos, bei Elektroschrott, bei Verpackungen mit dem gelben Sack seit über 30 Jahren in Deutschland, nur bei Textilien eben nicht. Auch das hat die EU jetzt schon verabschiedet. Das muss in Deutschland aber noch umgesetzt werden. Und das passiert gerade in dieser Tage im Umweltministerium. Und da fordern wir in diesem Gesetz eben, dass es nicht nur eine verbesserte Abfallwirtschaft ist. Also die Idee ist sozusagen, wenn ein Kleidungsstück auf den Markt kommt, muss man schon dafür bezahlen, dass es sortiert und gesammelt werden kann und am Ende vielleicht auch recycelt, so wie wir das bei Plastikmüll ja kennen. Da bezahlen wir ja auch für jeden Joghurtbecher, den wir kaufen, mit. Das passiert jetzt auch bei Textilien, und wir sagen eben, das reicht nicht, sondern wir brauchen auch eine Begrenzung der Massen, die auf den Markt kommen. Und man könnte da eben eine Ökomodulation einführen, wie es so schön im Fachjargon heißt. Platt gesagt ist das einfach, wenn eine Klamotte richtig schlecht ist, also nicht zu recyceln, Ultra-Fast-Fashion, viel Chemie drin, nach zweimal Waschen kaputt, dann muss ich richtig viel dafür zahlen, wenn ich das in Deutschland auf den Markt bringen will. Wenn es ein gutes Kleidungsstück ist, das aus Baumwolle ist, was langlebig ist, eine Jeans, die ich ganz oft waschen und reparieren kann und eigentlich 100 Jahre tragen kann, wenn ich will, dann kostet das sehr wenig Strafe. Und wenn ich das eben hätte und ausreichend auch beziffere, dann wird sich irgendwann Ultra-Fast-Fashion nicht mehr lohnen. Und genau das sieht die EU eigentlich vor, ist in Deutschland aber nicht im Gesetz enthalten bisher, zumindest nicht verpflichtend. Und genau das, diese Ökomodulation, das müsste Umweltminister Schneider jetzt reinbringen. Dieses Modell, dieses klimazerstörende Modell Ultra-Fast Fashion, das darf sich einfach schlicht nicht mehr lohnen. Und das ist keine Utopie mehr, das könnte man jetzt mit diesem Gesetz tun. Deswegen ist es dieser Tage so wichtig, dass Umweltminister Schneider das Gesetz auch wirklich wirksam ausgestaltet.
1: Jetzt ist die EU-Regelung zum Zerstörungsverbot von unverkaufter Kleidung, über die wir jetzt gerade viel gesprochen haben, die ist jetzt seit Sonntag in Kraft. Haben Sie denn da schon erste Reaktionen gehört? Und wie groß sehen Sie die Gefahr, dass Textilunternehmen da ja auch viele Möglichkeiten haben, irgendwie drumherum zu kommen?
2: Ehrlich gesagt glaube ich, dass es weitergehen wird wie bisher, weil eben diese Schlupflöcher einfach so scheunentor groß sind. Das heißt, jetzt wird dieses Spiel losgehen, dass NGOs, das Verbraucherschützende, dass vielleicht auch die ersten Behörden Fälle feststellen und dann ja auch zur Anklage bringen werden. Da ist das erste Problem schon mal, dass der Bußgeldkatalog, was kostet es denn überhaupt für Strafen, was gibt es überhaupt für Strafen, wenn ich gegen dieses Gesetz verstoße, erst im November in Kraft tritt. Also so lange haben wir eh noch mal eine Grauzone. Dann hat Deutschland noch nicht festgelegt, welche Behörden denn für diese Durchführung verantwortlich sind. Auch das wird jetzt eine Weile dauern. Und dann ist eben der Punkt, dass wir jetzt jedes Mal durchexerzieren müssen bei so einem Fall, wenn ich jetzt zum Beispiel als NGO feststelle, bei Shein, bei H&M, bei C&A, wurde doch zerstört, guck mal, ich habe hier den Beleg. Und dann sagen die Firmen, nee, aber das fällt doch unter eine der Ausnahmen. Und dann wird man juristisch klären müssen, fällt es darunter oder nicht. Also wir haben halt hier sehr viele Fallstricke noch, bis dieses Gesetz wirklich wirkt. Wir werden als NGO uns das ganz genau angucken. Wir sind jetzt schon dabei, uns Firmen anzugucken und Fälle, wo zerstört wurde. Aber da hat es wirklich der Gesetzgeber ist problematischer gestaltet, als es sein müsste. Ich glaube, dass es hier wirklich noch eine Weile dauert, bis das hart wird. Leider.
1: Sind Sie denn auch irgendwo bessere Gesetze, sage ich mal? Andere Länder haben vielleicht auch andere Regelungen. In Frankreich, glaube ich, tut sich einiges, oder?
2: Genau, es gibt viele europäische Nachbarländer, die hier schon viel weiter sind, gerade wenn es um Textilien geht. Frankreich ist hier wirklich unser großer Vorreiter, der schon seit Jahren eine erweiterte Herstellerverantwortung für Textilien hat, bevor das in der EU überhaupt spruchreif wurde, von dem wir also ganz klar lernen können. Wir haben auch andere Länder wie zum Beispiel die Niederlanden, wie Österreich, wie Italien, die jetzt auch schon nach dem EU-Gesetz eine erweiterte Herstellerverantwortung eingeführt haben, die auch eine klare Ökomodulation haben und auch ein geregelte Abgabe, wie viel denn bezahlt werden muss, zum Beispiel für ein Textil. Also das sind alles Fälle, wo wir lernen können, wo es auch schon Erfahrungen gibt, wo man vielleicht sogar auch Dinge besser machen kann. Das bedeutet also, wir sind halt hier sehr träge und Deutschland hat hier eine große Verantwortung, nicht nur als großes europäisches Land, sondern auch als einer der größten Importeure in Europa, denn das sind wir immer noch. Wir sind ein sehr, sehr großer Importeur, ein sehr großer Absatzmarkt und am Ende auch ein sehr großer Exporteur von Textilmüll. Deswegen ist es eigentlich so wichtig, dass wir hier jetzt sauber vorangehen.
1: Und was sind Ihre Vorschläge für eine sinnvolle Kreislaufwirtschaft, was Textilien angeht?
2: Das erste muss sein, dass wir massiv weniger neue Produkte auf den Markt bringen. Denn jedes von diesen Textilien enthält wertvolle Ressourcen. Mal so ein Beispiel, so ein normales Baumwoll-T-Shirt, so ein weißes, das einfachste, was ich herstellen kann, hat schon 2700 Liter Wasser, die es braucht. Das ist so viel, wie ein Mensch in 2,5 Jahren trinkt. Also wenn wir gucken, wo das Wasser ist, das ist zum Beispiel in unseren Kleiderschränken und am Ende noch voller Chemie und Plastik. So, deswegen brauchen wir massiv weniger. Deswegen dieses Textilgesetz jetzt wirksam ausgestalten mit einer Ökomodulation, die wirklich dazu führt, dass sich Ultra-Fast-Fashion nicht mehr lohnt, mit einer lokalen Wiederverwendungsquote, mit einer Vermeidungsziel für Textilmüll, das wirklich dann umgesetzt werden muss von den Herstellern, weil sie dann halt wirklich ein Interesse haben, ein ureigenstes Interesse, auch in die kreislauffähigen Textilkonsumangebote einzusteigen. Dafür fordern wir auch einen sogenannten Transformationsfonds noch in diesem Textilgesetz. Platt gesagt, 20% der Einnahmen von diesem Fonds muss eben dafür genutzt werden, dass wir kreislauffähige Textilkonsumangebote in Deutschland ausbauen. Das ist so ein sperriges Wort, ganz platt, leihen, teilen, tauschen, reparieren, Secondhand. Das muss in unserem Alltag so normal sein wie neu kaufen. Also statt einen H&M, statt einen Fast-Fashion-Laden in der Innenstadt will ich einen Secondhand-Laden sehen. Ich will in jedem Fast-Fashion-Store mindestens 10% der Fläche für ein Leihmodell haben. Es muss also, wenn ich in den Urlaub fahre, das ganz Normale sein, dass ich die Klamotten nicht neu kaufe, die ich für 1 bis 2 Wochen brauche, sondern dass ich mir die leihe. Gerade für die Kinder, die danach eh wieder zu groß sind und rausgewachsen sind im nächsten Urlaub. Oder für die Party am Wochenende. Also Kleidereien wie Büchereien, das muss ganz normal werden. Und das muss investiert werden. Unsere Umfragen zeigen, dass die Menschen das eigentlich wollen, aber dass die Angebote fehlen. Und genau hier muss jetzt investiert werden. Und wir brauchen vor allem, und das fordere ich von Deutschland, eine harte Durchsetzung dieser Gesetze. Das bedeutet also Strafen, die festgelegt werden und auch Behörden, die sie durchsetzen. Denn die Textilindustrie wird sich sonst nicht daran halten. Die macht einfach viel zu viel Gewinne damit.
0: Ja, das war ein Beitrag vom Radio Z in Nürnberg von der Heike Demmel. Und weiter geht's jetzt mit Musik.

0: Hier ist das Arbeitsweltradio im Radio Dreieckland in Freiburg. Ja, das war Paul Kalkbrenner mit dem relativ bekannten Titel Feed Your Head. Wir machen weiter mit einem weiteren Beitrag vom Radio Z in Nürnberg. Diesmal geht es um die Schufa, die veraltete Daten in einer Schattendatenbank wahrscheinlich rechtswidrig speichert. Dazu jetzt der Beitrag.
1: Ich bin Matthias Spielkamp, ich bin Gründer von Algorithm Watch und auch der Geschäftsführer. Das ist eine Organisation in Berlin und Zürich, die sich damit beschäftigt, sogenannte Verfahren für automatisierte Entscheidungen zu beobachten und kritisch zu begleiten. Das kann KI sein, muss es aber nicht zwangsläufig. Es geht jedenfalls immer darum, haben solche automatisierten Entscheidungen irgendwelche relevanten Auswirkungen auf Menschen?
2: Wir sprechen ja heute zum Thema der Schufa und ich meine, wahrscheinlich hat schon jeder mal von der Schufa gehört, aber können Sie noch mal kurz zusammenfassen, wer oder was ist denn die Schufa und für was ist diese Institution da?
1: Die Schufa ist ein privates Unternehmen in Deutschland, das in erster Linie von Banken besessen wird. Also die sind da die Anteilseigner. Die haben das auch mal gegründet vor sehr, sehr langer Zeit, vor circa 100 Jahren. Und die Schufa ist darauf spezialisiert, Finanzdaten über so viele Menschen wie möglich in diesem Land zu sammeln. Sie selber sagt, sie hat Daten über 68 Millionen Menschen in Deutschland. Und auf der Grundlage dieser Daten, die sie sammelt, das ist sowas wie, werden Raten für Kredite bezahlt, werden Rechnungen pünktlich bezahlt, wie viele Konten hat jemand und wie viele Kreditkarten und so weiter. Und auf der Basis dieser Daten berechnet sie einen sogenannten Score. Und dieser Score wird dafür genutzt, um zu entscheiden, ob jemand dann eben einen Kredit bekommt, einen Telekommunikationsvertrag, einen Internetvertrag, ob man im Internet, wenn man dort einkauft, per Vorkasse bezahlen kann, muss oder per Rechnung bezahlen kann, solche Dinge. Man nennt das Bonitätsprüfung und dieser Score, den die Schufa da errechnet, den gibt sie eben weiter an die Unternehmen, die mit den Kunden interagieren. Und das gibt ihr natürlich einen enormen Einfluss, weil wir im Grunde genommen alle davon betroffen sind, auch wenn wir es nicht wissen, weil es zum Beispiel einfach im Hintergrund läuft. Jetzt beantragen nicht viele Leute große Kredite, aber das passiert auch bei kleinen Krediten, Überbrückungskredite oder es passiert eben auch einfach beim Online-Einkauf im Internet. Das läuft dann im Hintergrund, da wird diese Bonität überprüft und auf dem Score basierend entscheiden dann die Unternehmen, wie sie handeln.
2: Da haben wir dann auch schon die Erklärung, warum gerade Algorithm Watch da so das Auge drauf hat, weil das alles sehr automatisiert ist. Verstehe ich das richtig?
1: Das verstehen Sie genau richtig. Ja, darum geht es uns. Das sind sehr weitreichende Entscheidungen, die da im Grunde genommen automatisiert getroffen werden. Die Schufa selber hat lange behauptet, das sei nicht so. Es gibt eine komplizierte Rechtslage dazu. Die sieht so aus, dass automatisierte Entscheidungen im Grunde genommen nur unter ganz bestimmten Bedingungen erlaubt sind. Und die Schufa hat sich immer darauf zurückgezogen, dass sie ja nur einen Score erstellt und die Entscheidung woanders fällt. Also bei der Bank, bei dem E-Commerce-Unternehmen, bei den Telekommunikationsunternehmen. Und da hat jetzt aber der Europäische Gerichtshof dem nach vielen, vielen Jahren einen Riegel vorgeschoben und hat gesagt, nein, also wenn der Score maßgeblich dazu genutzt wird, um diese Entscheidung zu treffen, dann ist das eben auch eine automatisierte Entscheidung. Jetzt wird man sich weiter darüber streiten, wann ist das maßgeblich so, aber jedenfalls ist erstmal geklärt, dieser Score ist Teil einer automatisierten Entscheidung und dann müssen eben auch bestimmte Auskunftsrechte eingehalten werden und bestimmte Transparenzverpflichtungen. Aber ja, es geht eben genau darum, diese Entscheidungen sind zu einem großen Teil automatisiert und haben aber eben sehr, sehr große Auswirkungen auf uns alle. Und deswegen ist das ein Thema, mit dem wir uns schon seit vielen Jahren beschäftigen.
2: Jetzt ist ja aktuell, also ganz aktuell, hat eine Recherche des NDR und der Süddeutschen Zeitung ergeben, dass bei der Schufa da noch einiges mehr, sag ich mal, zumindest kritisch zu betrachten ist. Können Sie da vielleicht mal kurz erklären, was da herausgefunden wurde, was die JournalistInnen eben durch Recherche entdeckt haben?
1: Also was die Kollegin von NDR und Süddeutscher Zeitung gefunden haben, ist, dass die Schufa eine Datenbank betreibt mit Informationen, die sehr, sehr alt sind. Und der Gesetzgeber hat ja erkannt, dass diese Dinge, die mit den Daten getan werden, sehr relevant sind und hat aus dem Grunde eben entschieden, dass da ganz bestimmte Vorkehrungen getroffen werden müssen. Zum Beispiel auch, dass Daten nach einer bestimmten Zeit gelöscht werden müssen. Ja, ich will da jetzt nicht im Detail drauf eingehen, das ist recht kompliziert, aber zum Beispiel ist es so, dass jemand etwa, wenn er schon mal eine Privatinsolvenz hatte, dass das in einem Register eingetragen wird. Ich würde auch selber so weit gehen zu sagen, das ist richtig, ja, weil andere Menschen dann zum Beispiel auch erfahren können müssen, dass das der Fall ist, um sich ein Bild darüber zu machen, ob man mit solchen Menschen dann zum Beispiel Geschäfte machen will oder vielleicht jetzt in dem Fall nicht. Aber damit so etwas nicht das gesamte restliche Leben eines Menschen bestimmt, gibt es eben dann auch ganz konkrete Fristen dafür, wann solche Informationen gelöscht werden müssen. Aus dem öffentlichen Register, aber dann eben auch bei der Schufa. Und jetzt sieht es so aus, dass die Schufa eben eine Datensammlung betreibt mit Informationen, die hätten gelöscht werden müssen. Und die Schufa selber sagt, ja, wir haben diese Datenbank, ist aber alles kein Problem, weil wir ein sogenanntes berechtigtes Interesse daran haben, diese Daten aufzubewahren. Wir müssen zum Beispiel prüfen, ob die Scores gut sind, ob die wirklich das aussagen, was sie aussagen sollen, und auf der Grundlage dürfen wir diese Informationen dann behalten. Und NDR und Süddeutsche Zeitung haben dann auch verschiedene Menschen befragt dazu, was sie davon halten, und alle Expertinnen und Experten, die sich dazu geäußert haben, sagen, nein, das kann nicht sein. An zwei Stellen. Das eine ist, es ist wirklich extrem unwahrscheinlich, dass die Schufa diese Daten haben darf. Warum bin ich da so zurückhaltend? Warum sage ich nicht einfach, das ist rechtswidrig? Naja, weil man das im Detail dann eben schon noch feststellen muss, und dann muss die Datenschutzaufsicht das überprüfen. Die haben natürlich einen Einblick, den die Journalistinnen und Journalisten nicht haben und den auch wir nicht haben, aber es ist einfach vollständig unplausibel, dass die Schufa wirklich auf der geltenden Gesetzesgrundlage sagen kann, wir dürfen diese Daten behalten, die hätten gelöscht werden müssen. Und was auch völlig klar ist, oder besser gesagt noch klarer als das, was ich gerade gesagt habe, ist, die Schufa ist gesetzlich verpflichtet, Auskunft zu geben darüber, welche Daten sie von den Menschen hat. Und das hat sie bei diesen Daten nicht getan. Und das gibt sie auch selber zu. Die haben, während die Recherchen von NDR und SZ schon liefen, haben die eine Seite veröffentlicht auf ihrer eigenen Webseite, auf der sie erklären, wie sie diese Daten verwenden. In meiner Einschätzung nach ist das sowas, was Krisen-PR genannt wird. Das heißt, die wissen schon, da kommt ein kritischer Bericht, dann stellen wir lieber vorher was ins Netz und tun so, als sei das alles in Ordnung, was wir da machen. Und das haben wir schon immer so gemacht und wir sind da auch ganz transparent darüber. Das ist ein ziemlich durchsichtiges Manöver. Und dort versuchen sie eben auf alle möglichen Arten und Weisen zu begründen, warum sie die Daten haben dürfen. Und sie sagen eben auch, wenn Leute Auskunft verlangt haben bei der Schufa, was sie eben gesetzlich garantiert machen dürfen und müssen dann auch Auskunft bekommen, dann haben diese Menschen keine Informationen über diese sogenannte Schattendatenbank bekommen, also über die Daten, die in dieser alten Datenbank drin sind. Und da muss man eben sagen, also das kann überhaupt nicht legal sein. Das ist so eindeutig rechtswidrig, weil die Schufa eben einfach sagt, ja, Menschen haben da eigentlich kein Interesse dran, die haben nur ein Interesse an ihren aktuellen Daten. Aber das Gesetz sagt halt, die Schufa muss Auskunft geben über die Daten, die sie über diese Menschen hat. Und das ist schon also spektakulär, was da passiert.
2: Es war ja noch ein anderer Punkt, der bei der Recherche rauskam, ist, dass vor allem diese veralteten Daten, dass sie vor allem eingesetzt wurden, um deren neues Scoring-Verfahren zu testen. Und dementsprechend haben die Daten rausgegeben, die eigentlich Unternehmen nicht haben sollten, weil sie ja veraltet sind. Wie kann man das denn einschätzen?
1: Ja, das ist für mich noch eine ziemlich offene Frage. Also die Sache scheint klar zu sein, aber das sind eben diese Dinge, bei denen es wirklich auf jedes Detail ankommt. Das muss man sich so vorstellen. Die Schufa hat vor einigen Monaten im April eine sogenannte Transparenzoffensive gestartet. So nennt die Schufa das selber. Das heißt, die haben einen neuen Score vorgestellt, von dem sie sagen, der ist also total transparent. Der ist keine Blackbox mehr. Früher wusste man nicht, welche Kriterien da alle eine Rolle gespielt haben, welche Gewichtung diese Kriterien bekommen haben. Das haben sie jetzt alles offengelegt. Und das war aus der Perspektive der Schufa ziemlich erfolgreich, weil viele Medien berichtet haben, ach, das ist jetzt alles super, alles transparent. Das hat ganz viele Lücken, meiner Einschätzung nach. Das dauert sehr lange, bis dieser Score überhaupt von den meisten Banken und Unternehmen verwendet wird. Es muss auch ein Unternehmen das nicht verwenden. Es kann auch weiterhin den alten Score verwenden. Das heißt, da gibt es also viele Dinge, die da dran zu kritisieren sind. Der Eindruck, den die Schufa erwecken will, ab jetzt ist alles transparent, ist jedenfalls komplett falsch. Ne? Also das meiste, was passiert, passiert noch mit dem alten Score und intransparent und so weiter. Und was sie jetzt sagen, ist, dass sie diese Daten dass sie diese historischen, wie sie das nennen, Daten verwenden, um den Kunden und Kundinnen der Schufa, und das sind nicht wir, sondern das sind eben Banken, Versicherungen, Telekomunternehmen und so weiter, deutlich zu machen, warum ihr neuer Score gut funktioniert oder dass er gut funktioniert. Und das kann man sich halt so vorstellen, dass man eben bei bestimmten Leuten Daten der Vergangenheit nimmt und jetzt sagt, jetzt gucken wir mal, wie die mit dem neuen Score, mit dem neuen Scoring-Verfahren, muss man sagen, und was für einen Score die dann ergeben und wie sich das eben verhält zu den aktuellen Daten und auch zu den Bonitätsdaten, die die Banken zum Beispiel von den Leuten hatten früher. Und da kann man jetzt sagen, okay, also dieses Verfahren ist jetzt aus datenwissenschaftlicher Perspektive nicht das Schlechteste, das kann man machen, nur sie dürfen eben diese Daten gar nicht haben und nicht dafür verwenden. Ja? Und wenn jetzt solche Daten auch noch an die Unternehmen übermittelt werden, dann könnte zum Beispiel ja eine Bank sagen, ja, also wir haben jetzt hier diese alten Daten von dieser Person und die sagen aus, dass der, die, ich nehme jetzt mal ein drastisches Beispiel, mit dem neuen Score, der hat einen Höchstwert von, ich glaube, 999 Punkten, müsste jetzt nochmal genau nachgucken, aber dass diese Person jetzt vor 4 Jahren einen Score von 300 gehabt hätte. Und aktuell hat die Person einen Score von 950. Und das macht uns doch aber wahnsinnig misstrauisch. Da ist ja wohl in der Vergangenheit was richtig schief gelaufen. Und deswegen geben wir der Person jetzt den Kredit trotzdem nicht, obwohl die gerade einen hohen Score hat. Denn die Bank ist jetzt nicht dazu verpflichtet, wenn der Score gut ist, der Person Kredit zu geben. Das ist deren Entscheidung. Das kann die entscheiden. Und wenn das wirklich der Fall ist, ja, was eben im Moment nahegelegt wird durch das, was die Journalistinnen und Journalisten rausgefunden haben, dann heißt es, dass die Leute sogar zusätzlich zu der Tatsache, dass die Schufa das Gesetz brechen würde, auch noch einen ganz konkreten materiellen Schaden davontragen können. Ja, nämlich, dass sie dann einen bestimmten Vertrag nicht bekommen oder zu schlechteren Konditionen. Das wissen wir jetzt noch nicht so genau, ob das der Fall ist. Das muss noch rausgefunden werden. Aber da hoffen wir eben sehr stark auf den hessischen Datenschutzbeauftragten, der die zuständige Aufsichtsbehörde ist, weil die Schufa ihre Zentrale in Wiesbaden hat. Nur hat der sich jetzt auch die letzten Jahre überhaupt nicht mit Ruhm bekleckert. Also den muss man zum Jagen tragen, wie man so schön sagt.
2: Die hessische Datenschutzaufsicht beschäftigt sich ja eigentlich schon seit Anfang 25, wenn ich das richtig gelesen habe, eben ob alles gut läuft bei der Schufa. Und die haben aber diese Prüfung ja noch nicht abgeschlossen. Das sind natürlich große Datenmengen und viel Bürokratie, die da umwälzen müssen. Aber es ist ja schon irgendwie erstaunlich, dass die so lange brauchen, während die Süddeutsche und der NDR das dann schon veröffentlicht haben, was da eben im Busch ist. Wie kann man das einordnen, dass das noch so lange dauert potenziell?
1: Wir sind damit sehr unzufrieden. Wir würden also schon echt sagen, die machen ihre Arbeit nicht so, wie sie die machen müssen. Und das hat ein Muster. Der Datenschutzbeauftragte in Hessen, er ist schon seit vielen Jahren in der Kritik, in dem Sinne, dass der sehr Schufa-freundlich ist. Wir haben selber vor vielen, vielen Jahren mal ein eigenes Projekt dazu gemacht, das hieß Open Schufa. Da haben wir auch schon versucht, ein bisschen mehr Licht in dieses Dunkel zu bringen. Und zu dem Zeitpunkt ist gerade die Datenschutzgrundverordnung, also das Europäische Datenschutzgesetz, in Kraft getreten. Und das war, das muss man sich so vorstellen, da gibt es Übergangsfristen. Das heißt, das wird vom europäischen Gesetzgeber, wurde das, ich glaube 2016, wurde das verabschiedet. Und dann ist das aber ein ziemlich großes Paket und dann müssen Unternehmen Zeit haben, sich darauf einzustellen. Und dann hatten die eine Frist von 2 Jahren, um sich darauf einzustellen. Und da war zum Beispiel mit inbegriffen, dass die Schufa eben diese Auskunft geben muss über die Daten, die sie haben, auch auf eine maschinenlesbare Art und Weise. Und dann ist sie in Kraft getreten, irgendwann so Mai, Juni 2018. Und dann hat die Schufa das einfach nicht gemacht. Die haben einfach diese Daten nicht so rausgegeben. Die haben die weiter per Post geschickt und so weiter. Und dann hat der hessische Datenschutzbeauftragte einfach entschieden, dass er denen noch zusätzlich ein halbes oder dreiviertel Jahr Übergangsfrist gibt. Und das hat eigentlich schon Bände gesprochen, weil man sagen musste, nee, also warum denn? Ich meine, klar, die Schufa hat mehr Daten als andere Unternehmen, aber die ist darauf spezialisiert, dass ihr Geschäftsmodell, die macht 300 Millionen Euro Umsatz im Jahr, die sollte ja wohl in der Lage sein, das Gesetz zu erfüllen. Ja, aber dann hat er die halt an der langen Leine gelassen. Und das ist an anderen Stellen auch so. Und jetzt ist eben das beste neue Beispiel dafür, dass die eben dem NDR gegenüber gesagt haben, ja, wir prüfen seit Frühjahr 2025. Also seit im Grunde genommen 15 Monaten, muss man ja schon fast sagen. Und das ist also überhaupt nicht akzeptabel. Das muss schneller gehen. Sie haben es selber gesagt, das ist eine komplizierte Frage, die da beantwortet werden muss. Aber es ist eben auch eine unfassbar wichtige Frage, die da beantwortet werden muss. Und sich damit einfach so viel Zeit zu lassen, das kann nicht sein. Die haben nicht angemessene Ressourcen, das muss man dazu auch immer sagen. Die haben zu wenig Leute, aber das hat auch was mit einer Haltung zu tun.
2: Was bedeutet das denn jetzt für uns als VerbraucherInnen? Also von Menschen, denen Daten ja da potenziell unwissentlich gespeichert wurden?
1: Ja, das ist auf der einen Seite ganz einfach und auf der anderen ein bisschen kompliziert. Also das eine ist, die Schufa macht was offenbar mit unseren Daten, was sie nicht machen darf. Ja? Und dann kann man sagen, Entschuldigung, das muss ja wohl abgestellt werden. Ja, das ist ja schließlich unser gutes Recht, dass das abgestellt wird, diese Handlung. Und dann kann man natürlich die Frage stellen, ja, aber wenn wir doch zum Beispiel gar keinen finanziellen Schaden dadurch haben, wo ist denn das Problem? Naja, diese Idee von Privatsphäre und dann eben auch Datenschutz, die sieht ja vor, dass wir eben die Kontrolle über unsere Daten haben. Und genau deswegen werden ja solche Gesetze gemacht, die eben besagen, die Daten müssen an einer bestimmten Zeit gelöscht werden. Wenn ich nachfrage, muss mir Auskunft gegeben werden darüber, welche Daten vorhanden sind und so weiter und so fort. Das heißt, man kann argumentieren, alleine dadurch, dass die sich nicht ans Gesetz halten, habe ich einen Schaden. Den kann man jetzt für immateriell halten, ja. Also ich habe halt jetzt nicht weniger Geld in der Kasse oder mir ist niemand über den Fuß gefahren, sicherlich. Aber die Idee ist halt, dass das nicht passieren darf und dass dann eben auch, wenn man so will, eine Rechtsverletzung und damit auch ein Schaden eingetreten ist, wenn die mit den Daten etwas tun, was sie nicht tun dürfen. Und es haben inzwischen Gerichte entschieden, dass man dann eben auch einen Schadensersatz dafür bekommen kann, für solche immateriellen Schäden. Diese Schadensersatzleistungen, die wären dann nicht riesig hoch. Aber zum Beispiel könnte man, wenn sich herausstellt, dass das also alles der Fall gewesen ist, was da im Moment berichtet wird, zur Schufa gehen und sagen, ich möchte gerne so einen immateriellen Schaden dafür haben, dass ich die Kontrolle über meine Daten verloren habe durch euer Handeln und möchte jetzt 500 Euro dafür haben, zum Beispiel. Ja? Und deswegen glaube ich, dass bei der Schufa da jetzt auch gerade Ausnahmezustand herrscht, weil das natürlich passieren könnte und dass es dann solche Verbraucherschutzklagen geben könnte, wo Tausende von Leuten sagen, also sich dem anschließen und sagen, sie wollen da jetzt einen Schadensersatz dafür haben. Das Zweite ist das, was ich kurz zwischendurch beschrieben habe, dass wenn diese Daten auf eine Art und Weise verwendet werden von den Kundinnen und Kunden der Schufa, dass die darauf eben doch Entscheidungen treffen über Menschen in der aktuellen Situation, dann könnte es auch einen materiellen Schaden gegeben haben. Eben, ich habe keinen Vertrag bekommen, obwohl ich einen hätte bekommen sollen. Ich habe keinen Kredit bekommen oder der Kredit hatte schlechtere Konditionen, als mir eigentlich hätten angeboten werden müssen. Das wird nahezu unmöglich sein, zumindest von außen, das rauszubekommen, weil man einfach keinen Zugriff auf diese Informationen hat und weil dann eben man das bei der Schufa gar nicht wird unbedingt feststellen können, sondern das müsste man halt feststellen bei den Unternehmen, die diese Informationen bekommen haben. Aber das ist eben dieser größere Zusammenhang. Wir haben einen konkreten Schaden, dadurch, dass die Daten verloren gegangen sind oder nicht so behandelt werden, wie sie müssten, wenn sich das eben so herausstellt. Und dann gibt es eben diese potenziellen echten materiellen Schäden, von denen wir aber unter Umständen gar nicht erfahren werden, dass sie eingetreten sind.
2: Wenn man jetzt aber eben Sorge hat, dann bietet Algorithm Watch ja auch Hilfe für Betroffene an, habe ich gelesen. Wie sieht die denn aus?
1: Ja, also wir bieten gerade zwei Dinge an. Das eine ist, wir haben eine Petition online gestellt. Da kann man unterschreiben und einfach dadurch dann dafür sorgen, dass der Druck auf die Schufa erhöht wird und auf den Datenschutzbeauftragten. Also wir verlangen zwei Dinge. Das eine ist, die Schufa muss diese Daten eben unverzüglich löschen, muss man da sagen. Aber natürlich nur unter Aufsicht der Datenschutzbehörden, weil sie jetzt nicht einfach hingehen kann und das alles wegwerfen kann und dann so tun, als sei da nichts passiert, sondern da müssen auch Beweise gesichert werden. Aber letztendlich müssen diese Daten, wenn sich herausstellt, dass sie eben rechtswidrig aufgehoben wurden, selbstverständlich gelöscht werden. Das ist ja klar. Das heißt also, da würde ich mich freuen über jeden und jede, die da noch unterschreiben, weil je mehr Unterschriften die Petition hat, natürlich desto mehr Druck können wir auch ausüben auf die Schufa. Das Zweite ist sehr konkret, wir haben ein Auskunftsformular auf unsere Seite gestellt. Ich habe ja gesagt, man hat das Recht darauf, gesetzlich verbrieft, dass man von der Schufa Auskunft bekommt über die Daten, die die eben über einen speichern. Und üblicherweise macht man das über ein Formular auf der Seite der Schufa. Da gibt es immer so Unterschiede. Die Schufa will immer den Eindruck erwecken, schließt mal hier ein Abo ab, dann kriegt ihr ständig Informationen darüber und so weiter. Dann nehmen die aber Geld dafür, was jetzt ich auch ein bisschen unredlich finde, aber das ist nochmal ein anderes Thema. Aber gesetzlich hat man eben Anspruch darauf, dass einmal im Jahr die Schufa die Auskunft gibt über die gespeicherten Daten. Und dafür gibt es ein Formular. Wenn man das nicht sofort findet, weil es auch nicht so besonders prominenter platziert ist, dann kann man das über eine Suchmaschine finden, Auskunft ersuchen Schufa. Aber jetzt kommt's ja. Wir haben ja schon festgestellt, beziehungsweise die Journalisten und Journalisten haben festgestellt, und die Schufa sagt es selber, wenn man über dieses Formular Auskunft ersucht, bekommt man die Daten, diese sogenannten historischen Daten, nicht. Weil die Schufa eben sagt, da haben sie doch überhaupt kein Interesse dran, ja, was ja eben eine Frechheit ist. Deswegen haben wir ein eigenes Formular gemacht und in diesem Formular ist eine konkrete Formulierung drin. Also man generiert einen Text, der dann über unsere Seite abgeschickt wird mit den konkreten Daten der jeweiligen Personen, die anfragen. Man schickt diesen Text und in diesem Text steht halt drin, bitte Schufa, ich möchte ganz konkret auch die Informationen haben, die in dieser historischen Datenbank drin sind. Und ich gebe mich nicht damit zufrieden, dass du einfach sagst, die interessieren mich ja eigentlich überhaupt nicht, deiner Ansicht nach. Das heißt also, wenn man jetzt Auskunft verlangt von der Schufa über die Daten, die dort gespeichert sind, dann sollte man das unbedingt über unser Formular machen auf unserer Website. Sieht man gleich ganz oben, wenn man im Moment auf die kommt. Das eine ist die Petition, das andere ist das Auskunftsformular, damit man bessere Chancen hat, dass man diese Daten auch tatsächlich erhält.
0: Ja, Arbeitsweltradio Freiburg im Radio Dreieckland. Das war ein Beitrag vom Radio Z aus Nürnberg, wie schon gesagt. Und es ging um die Schattendatenbank der Schufa. Das Interview hat geführt die Ida Hinterholzinger zusammen mit dem Matthias Spielkamp von Algorithmen Watch.

0: Ja, das ist Musik von Till Brödder, allerdings nicht von seiner aktuellen LP Italia. Till Brödder war gestern Abend beim Zeltmusikfestival zu Gast, live mit seiner Band. Und ich war auch dabei und habe mir das ganze, das zweieinhalbstündige Konzert angehört. Und es hat mir natürlich auch sehr gut gefallen, ganz subjektiv. Till Brödder ist sehr bekannt, nicht nur in Deutschland, auch europaweit. Er hat inzwischen 18 Studienalben mit zahlreichen Teamworks mit Dave Brubeck, Tony Bennett, Mark Murphy, James Moody, Nils Landgren, Klaus Doldinger, dem Elektro-Duo aus der Schweiz, Yellow, und anderen gemacht. Seit 15 Jahren ist er inzwischen auch Professor an der Hochschule für Musik in Dresden an der Karl-Maria-von-Weber-Hochschule und unterrichtet dort natürlich Jazz-Trompete. Ja, der Grund, warum Till Brödder ausgerechnet auf Musik der 70er, 80er Jahre aus Italien zurückgegriffen hat. Das sind teilweise Popsongs gewesen, teilweise Filmmusiken. Habe ich gestern aufgenommen. Ich hoffe, es ist zu verstehen.
1: Ich möchte ganz kurz erwähnen, dass ich die ersten 5 Jahre meines Lebens in der ewigen Stadt Rom verbringen durfte. Das hat einen prägenden Einfluss gehabt auf mich. Ich konnte und kann wahrscheinlich mit Sicherheit sagen,
0: soweit der Originalton von gestern Abend aus, aufgenommen mit dem Smartphone im Zirkuszelt. Till Brödder hat das Album, das neue, im September letzten Jahres aufgenommen in Bari und Rom. Und er hat, wie er erzählt hat, auch seine ersten 5 Lebensjahre in Rom auch mit seinen Eltern verbracht. Deswegen so eine gewisse, wahrscheinlich eine gewisse Affinität zu Italien und der Musik und natürlich auch dem Lebensstil. Das war natürlich auch ein Stück weit rauszuhören. Ja, er hat vorzugsweise natürlich viele Stücke gespielt aus der LP Italia. Und es klang manchmal sehr jazzig, manchmal ging es auch über, doch ein bisschen in Mainstream. Was auch nicht schlecht klang, aber letztendlich hat er doch auch als Entertainer mit seiner Band sehr, sehr überzeugt, die sicherlich sehr gut besetzt ist und besetzt war. Und das Ganze kann man natürlich gern nochmal anhören. Vor allem dann auf Platte, wer es denn mag. Also mir hat das grundsätzlich gut gefallen, das Konzert. Und ich kann es jedem empfehlen, der so ein bisschen eine Affinität auch nach Italien hat, sich die Sache mal anzuhören.

Ja, jetzt läuft im Hintergrund noch Musik von Till Brönner. Wie gesagt, schöne Musik. Easy Listening nennt man das, glaube ich, manchmal auch. Ja, das war auch die heutige Sendung, die Arbeitsweltradio-Sendung, die morgen zwischen 11 und 12 Uhr wiederholt wird. Ansonsten ist sie in der Mediathek auch nochmal abhörbar. Ja, heute im Studio und am Mikrofon war der Wolfgang. Ich wünsche euch noch viel Spaß. Heute Abend ist ja jetzt relativ angenehm, was die Temperaturen anbetrifft. Und ja, macht was. Ciao, ciao.

0: Herzlich willkommen bei Lit My Fire, eurer Literatursendung auf Radio Dreieckland der 102,3. Heute im Studio sind
1: Anna
2: und Sebastian
0: und Valentina in der Moderation. Als Buch des Monats besprechen wir dieses Mal Unser Haus mit Rutsche. Im Roman von Safia al-Baghdadi erzählt Laila von ihrem Aufwachsen in Saarbrücken, ihrem Babe Amir, mit dem man die besten Fantasieabenteuer erleben konnte, ihrer französischen Familie im Elsass und ihrer irakischen Familie in Bagdad. Um eine Vater-Kind-Beziehung geht es auch in John of John von Douglas Stewart. Der Roman spielt auf den Hebriden und fragt, ob Heimat da sein kann, wo wir uns verstellen müssen. Anna stellt euch das Buch vor. Und als drittes stellt Sebastian euch das Sachbuch Entitification von Cory Doctorow vor. Darin geht es um die Tech-Branche und warum das Internet immer schlechter wird. Aber als erstes starten wir mit Musik.
2: Ja, und passend zu unserem Buch des Monats soll es heute um Musik gehen, die unterschiedliche kulturelle Einflüsse miteinander verbindet. Und wir fangen an mit dem Belgier Stromae. Regelmäßige HörerInnen wissen, dass ich keine Gelegenheit auslasse, um ihn ins Programm zu heben. Und da trifft es sich doch sehr gut, dass sein Lied Santé auf der südamerikanischen Musikrichtung Cumbia aufbaut, inklusive einer Charango-Gitarre. Viel Spaß!

0: Ihr seid bei Lit mal Feier, dem Literaturmagazin auf Radio Dreieckland. Seit unserer letzten Sendung im Juni ist einiges passiert. Zwei Frauen, deren Bücher wir gelesen haben, haben einen Literaturpreis gewonnen. Und zwar einmal Christine Wunicke, den Büchnerpreis, und dann Lena Schette, den Bachmann-Preis. Ich habe mir daher für unsere Einstiegsfrage gedacht, wenn ihr einen Literaturpreis erfinden könntet, was würde dabei geehrt werden? Also was steht im Mittelpunkt und wie würdet ihr den nennen?
1: Also ich würde natürlich den Anna-Approval-Preis gerne einrichten für Bücher, die Anna gefallen und die Anna gerne lesen möchte. Und das wären auch eigentlich die Auswahlkriterien. Ich habe ja manchmal das Problem, also Problem ist ein großes Wort, aber häufig finde ich, dass es so ganz arg literarische Preise gibt, die mir dann ein bisschen zu out there sind. Also dann habe ich immer das Gefühl, ich will auch Spaß haben beim Lesen. Ich möchte verstehen, was passiert. Ich bin jetzt keine künstlerische Leserin. Und ganz viele andere Preise sind mir da irgendwie so ein bisschen zu banal. Dann denke ich so, das ist jetzt wirklich sehr klassisches Storytelling. Und ich glaube, es bräuchte eigentlich einen Preis, wo ich genau die Bücher reinmachen kann aus sehr vielen verschiedenen Genres. Also es gäbe keine Genregrenzen. Sie wären nur dadurch ausgezeichnet, dass sie approved sind bei Anna. Und deshalb natürlich qua Call. Also ich würde sie einfach als gut benennen und dadurch natürlich die beste Auswahl herausfinden. Also ich bin dafür. Also wenn sich jetzt irgendwie Financiers finden, die das gerne unterstützen wollen, ich wäre bereit.
0: Sebastian.
2: Ich möchte den Du bist gut genug Preis ins Leben rufen.
0: Du bist gut genug.
2: Genau. Und der ist für die Person von all den Nominierten von Literaturpreisen, die ich am besten finde, die aber nicht gewonnen hat. Weil es eigentlich in jeder Longlist und Shortlist super tolle Bücher gibt, die es dann aus dem einen oder dem anderen Grund nicht schaffen. Und das finde ich wahnsinnig unfair, weil wir ja auch alle wissen, sozusagen in jedem Literaturjahrgang gibt es ganz viele Bücher, die super gut sind und die es eben nicht über diese Schwelle rüber schaffen. Und dafür ist dann der Preis, dass auch irgendwelche Longlist-Bücher dann doch ausgezeichnet werden können.
0: Wem würdet ihr als erste preistragende Person ernennen? Anna, du beginnst, dann Sebastian.
1: Ja, ich rieche hier natürlich Schiebung. Das Problem ist, dass jetzt ja gerade wieder die Buchpreissaison angefangen hat. Das heißt, die meisten Bücher, die ich lese, haben schon irgendwas gewonnen. Deswegen fällt es mir so ein bisschen schwer, da jetzt was zu finden. Ich habe aber ein ganz tolles Buch kürzlich gelesen von Beatrice Serrano. Das heißt auf Englisch Discontent. Und ich vermute, die wird auch den einen oder anderen Preis gewonnen haben. Aber der Frau würde ich gerne einen Preis für das Verständnis der Millennial-Kultur verleihen, weil die nämlich so ein ganz tolles Buch schreibt über eine Frau, die so in der Werbung arbeitet und aber hauptsächlich ihren Tag damit verbringt, so zu tun, als würde sie arbeiten und sozusagen diese Leere hinter dem ganzen Sprech aufzubrechen. Und das ist so unendlich lustig, dass ich jetzt gerade akut sagen würde, der würde ich glatt für den Spaß, den ich mit diesem Buch hatte, nochmal einen Preis verleihen.
2: Ja, jetzt muss ich natürlich wahnsinnig nachdenken, weil ja die Buchpreissaison erst anfängt und deshalb sozusagen ich überlegen muss, wen ich im letzten Jahr gelesen habe, den ich irgendwie gut fand und der einen Preis verdient gehabt hätte, was gar nicht so einfach ist. Und deshalb nehme ich den easy way out und sage, Gott sei Dank hat Christine Wunicke ihn schon bekommen, weil wir haben ja Wachs gelesen und das wäre eigentlich auch ein Kandidat gewesen, wo ich mitgehen könnte. Und wahrscheinlich fallen mir nach der Sendung 5 andere Leute ein, wo ich so bin, ach Mist, den hätte ich sagen müssen.
0: Ja, aber jetzt muss dir erstmal nur der nächste Song einfallen.
2: Ja, das geht, das habe ich mir aufgeschrieben. Und wir begeben uns für den nächsten Song nach England. In der Band The Specials taten sich Ende der 1970er Jahre jamaikanisch-britische Musiker mit englischen Punks zusammen und heraus kam eine der wichtigsten britischen Ska-Bands der 80er Jahre. Wir hören ihren Song Red Race.

0: Das war ein Song aus England. Anna wird uns jetzt in ihrer Rezension noch ein bisschen weiter über Edinburgh zu den Hebriden führen.
1: Im Jahr 2020 erschien Shuggy Bane, der Debütroman des schottisch-amerikanischen Autoren Douglas Stewart. Nicht nur für einen Debütroman war der Erfolg außergewöhnlich. Stewart schaffte es nämlich auf die Shortlist des National Book Awards und gewann anschließend dann den Booker-Preis, einen, wie ihr vielleicht wisst, meiner persönlichen Lieblingsbuchpreise. Douglas Stewart war also eine literarische Sensation. Und die Qualitäten, die bei dem Roman des damals 44-Jährigen überzeugten, zeigten sich auch 2 Jahre später im 2. Roman Young Mungo wieder. Beide Geschichten spielen im Glasgow der 1980er und frühen 1990er Jahren und sie erzählen von jungen Männern aus der Arbeiterklasse. Armut und Gewalt, Sucht und Familie, Männlichkeit, das sind die zentralen Themen. Young Mungo ist dabei deutlich expliziter in seinen queeren Inhalten, aber die Fragen nach Geschlechterrollen und Sexualität stellen am Ende beide Werke. Nun ist Douglas Stewarts 3. Roman erschienen und entwickelt diese Themen weiter. Es steht dabei weniger die Liebe zwischen Mutter und Sohn oder eben die Liebe zu einem anderen Mann im Fokus, sondern eine tiefe und ambivalente Beziehung zwischen Vater und Sohn. Und es geht auch um die Frage danach, ob man an dem Ort, den man Heimat nennt, als der Mensch leben kann, der man wirklich ist. Dabei wendet sich Stewart in diesem Buch auch einem neuen Milieu zu. John of John spielt auf einer fiktiven schottischen Insel, deren soziales Gefüge in weiten Teilen durch Subsistenzwirtschaft und einen restriktiven presbyterianischen Calvinismus entsteht. Zu Beginn des Romans erfährt Cal, der die Insel für das Studium verlassen hat und nun arbeitslos von Couch zu Couch wandert, dass es seiner Großmutter schlecht geht. Darum kehrt er zurück. Dabei befürchtet er aber, wieder in das enge Korsett dieses Lebens gedrängt zu werden und ist doch auch froh, der Unsicherheit zu entkommen und zu seiner Familie zurückzukehren. Wir LeserInnen merken sofort 2 Dinge. Zum einen ist die Liebe in dieser Familie sehr groß und zum anderen ist ihre Sprachlosigkeit oft lähmend. Denn ohne es zu wissen, teilen Cal und sein Vater ein großes Geheimnis: sie lieben Männer. Doch während Cal seine Sexualität zwar verschweigt, aber auslebt, ist sein Vater John zwischen seiner Liebe zu seinem Nachbarn und seinem religiösen Weltbild gefangen. Die große Stärke Stewarts ist die Empathie, mit der er auf diese Figuren schaut und die Graustufen, in denen er sie zeichnet. Die Liebe zwischen Cal und seinem Vater ist greifbar und doch kommt es auch hier zu Gewalt, die uns als LeserInnen verstören kann. Wir erkennen die Hilflosigkeit, die Angst, die dahinter steht, wenn der Vater zuschlägt, und wir sehen auch dessen Scham und die Reue, die darauf folgt. Und doch schreckt das Buch eben nicht davor zurück, uns diese Gewalt auch zu zeigen und uns so in eine unangenehme Situation zu bringen. Man kommt nicht umhin, die religiöse Rigidität des Vaters abzulehnen, aber man versteht ihn auch als komplexe, fehlerhafte Gestalt mit einer fast grenzenlosen Kapazität für Liebe. Die Insel selbst ist bewohnt von Figuren, die sich real anfühlen und deren Schicksale zugleich selbstgestaltet und schicksalhaft erscheinen. Das Soziotop Insel ist irgendwie wie erwartet, sozial rigide, kontrolliert, aber eben auch solidarisch und warm und im wahrsten Sinne heimatlich. Die Unfähigkeit der Protagonisten zu kommunizieren wird durchbrochen von einer ganz großen Zärtlichkeit und eben einem noch größeren Verständnis füreinander. Nur um dann wieder in Schweigen als Strafe umzuschlagen. John of John ist auf seine Art ein fast schon gemütliches Buch. Man lässt sich hineinfallen in diese Welt der Schafhirten und Weber, in der die Zeit irgendwie stehen geblieben ist und die doch auch eindeutig unsere Welt ist. Man fühlt mit den Figuren, während man sie gleichzeitig aber schütteln will. Viele Dinge sind hier gleichzeitig wahr. Das erschafft eine Welt, in der man an den Ereignissen hängt, in der man hofft, dass Menschen über sich hinauswachsen und doch auch versteht, wo deren Limitationen sind. Douglas Stewart zeigt dabei auch manchmal, wo vielleicht seine eigenen literarischen Schwächen liegen. Manches fällt doch ein bisschen zu gut zusammen und der Autor hat den Hang zum Dramatischen. Männer, die Männer lieben, werden mit einem Male Gaze beschrieben und sie sind, wie viele von Stewarts Figuren, außergewöhnlich attraktiv. Vielleicht sieht der Autor ja einfach die Schönheit in allen Menschen, aber im 3. Buch fällt der Fokus auf eine spezifische Form der Äußerlichkeit dann doch auf. All das sind aber kleine Monita an einem Buch, das sich gebannt wegliest, das einen mitbangen, mithoffen und manchmal auch das Buch zuschlagen lässt, weil man nicht aushält, was vielleicht gleich passiert. Douglas Stewart schreibt dabei leicht und wahrhaftig und mit einem wunderbaren Auge für das, was die Menschen eigentlich ausmacht. Und wo dann die Klimax der Geschichte etwas zu süßlich werden könnte, lässt er dann die Ereignisse in der Schwebe. Das Happy End ist quasi in greifbarer Nähe, doch der Roman verweigert sich dieser Eindeutigkeit. Und das ist eine sehr gute Entscheidung. Wenn in einer Woche die Longlist des Booker-Preises erscheint, würde es mich überhaupt nicht wundern, diesen Titel darauf wiederzusehen.
0: Und wenn ihr euch darauf vorbereiten wollt, John of John von Douglas Stewart ist im Hansa Berlin Verlag erschienen, übersetzt von Sophie Zeitz. Für 26 Euro könnt ihr ihn kaufen.
2: Ja, und bevor wir mit Musik weitermachen, muss ich natürlich sagen, dass mir jetzt tatsächlich eingefallen ist, wer eigentlich den Du bist gut genug Award bekommen muss, nämlich Caleb Erdmann für die Ausweichschule. So, das haben wir. Und wir hören jetzt ein Lied eines türkischen Rockmusikers, nämlich Cem Karaca, der in den 1980er Jahren eine Zeit lang in Deutschland im Exil lebte und dort mit seiner Band Die Kanaken Lieder über das Leben der Gastarbeiter aufnahm. Im Lied Beim Café vergleicht er polnische und türkische Migrationserfahrungen in Deutschland.

0: Wir kommen zu unserem Buch des Monats bei Lit My Fire. Das ist Unser Haus mit Rutsche. Sebastian erzählt euch mehr über die Autorin und den Buchinhalt.
1: Safia al-Baghdadi wurde 1979 als Tochter eines irakischen Soziologen und einer französischen Übersetzerin in Saarbrücken geboren. Sie studierte Schauspiel in Wien und München. Zusätzlich machte sie in München noch einen Bachelor in Kommunikationswissenschaft. Als Schauspielerin arbeitete sie an verschiedenen Theatern und trat in Fernseh- und Filmproduktionen auf. Seit 2008 liegt der Schwerpunkt ihrer Arbeit aber auf dem Schreiben. Ihren ersten Roman veröffentlichte sie 2015 unter dem Pseudonym Safia Money. Unser Haus mit Rutsche ist bereits ihr vierter Roman und der erste, den sie unter ihrem Geburtsnamen veröffentlicht hat. Safia al-Baghdadi lebt in Paris. Und viele der biografischen Daten passen zu dem Roman, den sie geschrieben hat. Unser Haus mit Rutsche ist ein Familienroman, der in den 1980er und 1990er Jahren spielt. Lailas Familie lebt in Saarbrücken. Ihre Mutter ist Französin, die gegen das bürgerliche Elternhaus rebelliert hat. Ihr Vater ist Iraker, hat jede Menge mäßig durchdachter Geschäftsideen und verspricht den Kindern eine goldene Zukunft, inklusive eines Hauses in Bagdad mit Rutsche in den Tigris. Es gibt große Unterschiede zu überbrücken in dieser Familie und trotzdem ist die Kindheit lange schön. Doch dann bricht der Golfkrieg aus und der Vater flüchtet sich angesichts der Gräuel immer mehr in die Religion und entfremdet sich von der Familie. Das Dazwischen, in dem die Familie bisher gelebt hat, wird zu einer Herausforderung.
0: Das zeigt sich auch sehr gut in einer Szene, in der die Familie im Irak eine Moschee besucht.
2: Barbe fasste nach meiner Hand. Maman trug plötzlich doch ein Kopftuch. Und aus den Augenwinkeln sah ich den Seestern an etwas lutschen, das aussah wie ein Baklava war. Vermutlich hatte es ihm einer der Markthändler im Vorbeiziehen geschenkt, als wir auch schon mit all den Menschen und Särgen durch das pastellgrüne Marmorkorridore strömten, von glitzernden Spiegelmosaiken an gewölbten Decken geblendet wurden und endlich durch eine letzte Tür hindurch direkt vor dem heiligen Schrein des Ali strandeten. Gedämpftes Licht, polierte Marmorböden, noch mehr Gold und Glitzer und in der Mitte ein mächtiger Quader aus verzierten Silbergittern, aus dessen Innern gespenstisch grünes Licht herausleuchtete. Nur flüchtig konnte ich das alles betrachten, nur Ausschnitte in der umherwirbelnden Menschenmenge erhaschen, aber das hier war sein Grabmal, das stand außer Frage, weil alle um uns herum wie verrückt Ali ibn Abi Talib ausriefen, zum Quader hindrängten und ihn in einem dichten Strudel umkreisten, der auch mich beinahe mitriss. Särge wogten an mir vorbei, von weißen Laken umhüllte Leichen schwebten scheinbar schwerelos in der Luft, wie bei einem Zaubertrick. Aus offenen Kisten hüpften stumme Mumienköpfe, ein totes Auge glotzte mir entgegen, steife Arme und Beine machten sich aus ihren Wickeln los, schwangen auf und ab wie tanzende Marionetten und ich musste an Michael Jacksons Musikvideo zu Thriller mit all den Zombies denken. »Barbe, bitte, können wir wieder gehen? 4 Runden müssen wir drehen, das bringt Glück«, rief er uns nur strahlend zu. »Glück«, rief Maman, die wie ich Mühe zu haben schien, nicht von der Menge fortgeschwemmt zu werden. Ist das ein Ritual oder hast du dir das gerade überlegt? Frag nicht, komm, ganz viel Glück, rief Barbe. Ich dreh doch nicht hier 4 Runden, sagte Maman perplex. Ich fand 4 Runden ja auch optimistisch und viel eher fraglich, ob wir es jemals wieder aus dem Strudel hinausschaffen würden. Da drängte auch schon ein Sarg vorbei, dessen rechte Vorderkante gegen Mamans Kopf schlug. Claire, rief Barbe. Mit schmerzverzerrtem Gesicht fasste sie sich noch an die Stelle und wurde dann sogleich von der wallfahrenden Menge fortgetragen. »Maman«, brüllte ich. Und der Seestern begann mit aufgerissenem Mund zu weinen. Seine baklava-verschmierte Hand klebte sich in meiner fest. Barbe zog an meiner anderen Hand. Und schon wurden wir auch vom Strudel mitgerissen. Maman immer ein paar Meter vorne weg. Ihre zarte Hand am Hinterkopf, wie jener in Trance geratene Sufi-Tänzer, den ich mal in einer Reisereportage im Fernsehen umherwirbeln gesehen hatte und in der Menge unmöglich einzuholen. »Claire«, rief Barbe, während alle anderen »Ali ibn Abi Talib« riefen. Und während er Maman und nur Maman zu fassen versuchte, versuchten alle anderen, den heiligen Schrein zu berühren. Ich weiß nicht mehr, wie viele Runden wir drehten, aber 4 waren es allemal, ehe erst Maman und endlich auch wir uns in einen Nebenstrom abtreiben lassen konnten, der uns zum Hof hinausspülte. In einer abgelegenen, schattigen Seitennische inspizierte Barbe Mamans Kopf. »Alles gut. Ist nur eine kleine Beule«, sagte er. »Nur?«, fragte sie. »Eins kann ich dir sagen. Das war das letzte Mal in meinem Leben, dass ich eine Moschee betreten habe.
0: Das war ein Auszug aus Unser Haus mit Rutsche, gelesen von Anna. Bevor wir zur Diskussion unseres Buchs des Monats kommen, hat Sebastian noch einen Song für uns.
1: Und zwar das Lied Afrikale, das die Hymne für den Afrika Cup 2025 war. Gesungen wird es von der beninisch-französischen Musikerin Angélique Kidjo, der marokkanischen Sängerin Jailan und dem franko-marokkanischen Rapper Lariste.

0: Wir kommen zur Diskussion unseres Buchs des Monats, Unser Haus mit Rutsche, gelesen dieses Mal von Anna und mir. Und wir fangen an mit der Figurenkonstellation, also welche Geschichte wird hier eigentlich erzählt? Die Ich-Erzählerin hat ja so eine multikulturelle Familie. Der Vater ist aus dem Irak, die Mutter ist aus Frankreich, sie leben in Saarbrücken. In der französischen Familie, der Großvater ist aus dem heutigen Polen, damals noch deutsch. Und da kommen also sehr verschiedene kulturelle Einflüsse und Identitäten zusammen. Ich fand es wahnsinnig spannend an diesem Buch, weil es so viele Fragen damit dann auch aufmacht. Wer wird eigentlich angenommen und wer wird rausgekickt? Also beispielsweise die Großmutter, die französische, die ja in harten Kampf mit dem Vater ist und den immer rausekeln will und dem immer so sehr rassistische Sticheleien gegen den macht. Und andererseits ihr eigener Mann, der ja auch kein Franzose ist, aber wo sie und ihr Vater im Laufe der Zeit komplett vergessen, dass er nicht auch Franzose ist.
1: Ja, und es geht ja sogar noch weiter. Es gibt eine Stelle, da sagt dann Babe, als sie im Irak sind, naja, die sind wie wir, die sind Saarbrücker. Und die Mutter sagt, auf gar keinen Fall, ich wohne in Saarbrücken, ich komme nicht aus Saarbrücken. Und diese Frage nach Identität, nach Herkunft, danach, wo man eigentlich hingehört, die spielt in diesem Roman eine total wichtige Rolle. Und ich finde auch, das macht den so interessant, dass es quasi eine andere Normalität uns anbietet, weil das natürlich für diese Familie ist das die Normalität. Es ist eben keine, man könnte sagen, 0815 biodeutsche Familie. Und man soll ja auch immer so ein bisschen offenlegen, wenn man selber so eine Standortgebundenheit hat. Für mich hat dieses Buch auch sehr besonders gemacht, dass die Konstellation meiner Familienkonstellation auf eine Art sehr ähnelt. Auch ich habe einen jüngeren Bruder. Mein Vater war auch Iraker, der aus Bagdad kam. Ich trage sogar denselben Familiennamen wie die Hauptfigur. Und da habe ich ganz viele Sachen gesehen, wo ich so dachte, ich erkenne da total viel, was mir nochmal zeigt, dass viele Dinge, die für mich total spezifisch erscheinen in meiner eigenen Biografie, immer noch natürlich total spezifisch sind. Meine Mutter ist keine französische Adlige, sondern es ist tatsächlich nochmal komplett anders. Aber es zeigt mir so ein bisschen, dass es eben neben dem Spezifischen auch so eine Art von eben Normalität gibt. Und da sehe ich auch eine der ganz großen Stärken solcher Bücher, die uns eben einladen, mal etwas kennenzulernen, was auch total normal ist, aber ganz andere Herausforderungen bringt und eben auch ein Leben dazwischen hervorruft, was ja diese Figuren die ganze Zeit auch beschäftigt.
0: Ja, da lege ich mich jetzt auch mal offen, weil also meine Geschichte ist ja doch sehr anders spezifisch als die, die hier beschrieben wird. Aber auch ich konnte mich da wiederfinden, weil wir hier eben eine Familienkonstellation sehen, wo verschiedene kulturelle Einflüsse sind und wo eben eine Normalität, ein Alltag beschrieben wird, der anders ist als so eine klischee-deutsche Familie. Und das hat mir wahnsinnig gut getan, so eine Vielfalt und so ein Reichtum als Normalität zu lesen. Und ich habe mir gedacht, ja, ich will solche Bücher, wo man eben nicht nur eine kulturelle Identität der gesamten Familie hat, sondern dieses Durcheinander und dieses Dazwischen. Da wäre natürlich jetzt fast schon auch wieder spannend, wenn Sebastian das Buch gelesen hätte, wie er das finden würde, weil wir ja beide uns dann doch ein Stück weit damit identifizieren können. Aber ich glaube eigentlich, dass das Buch auch gerade für Leute, die da weniger mit connecten können, einfach eine super interessante Perspektive ist.
1: Und ich glaube, gerade auf dieser Ebene von Vater-Kind-Beziehungen kann man da auf jeden Fall andocken, weil es da eine sehr intensive Beziehung gibt zwischen Laila und ihrem Vater. Und während ich da eben sofort diese Verbindung mache, dass auch mein Vater natürlich ein arabischer Geschichtenerzähler war, der immer Quatsch gemacht hat, der mit uns gespielt hat, der eben all diese Dinge tut und auch immer diese fantastischen Geschichten erzählt. Ich sage immer, mein Vater hat mir beigebracht, dass man sich von der Realität oder der Wahrheit wirklich nicht davon abhalten lassen sollte, die bessere Geschichte zu erzählen. Und davon abgesehen, glaube ich, dass man sich da wiedererkennen kann, gibt es aber auch genau diese Momente, wo man merkt, dass dieses Buch es schafft, Dinge nebeneinander stehen zu lassen. Also es ist ein total liebevoller Vater und es ist eine total liebevolle Beziehung. Und es ist aber auch gleichzeitig total schwierig und da bricht was. Und da ist aber auch vorher auch nicht alles in Ordnung, bevor es zu diesem Bruch kommt. Und ich habe dann auch überlegt, dass diese Figurenkonstellation total interessant ist und dass aber auch übertragen wird im Grunde auf die Struktur des Buches selber. Weil nämlich wir es hier mit zwei Perspektiven zu tun haben. Auf der einen diese ganz kindliche, wo wir quasi Layla zuhören, wie sie das beschreibt, wie sie es selber erlebt. Und dann gibt es aber immer wieder auch die Momente, wo wir die erwachsene Frau treffen, die eben unter ihrem richtigen Namen eigentlich nur ganz spezifische Bücher publizieren kann. Nämlich die Migrationskontext haben und sonst unter einem Pseudonym dann veröffentlichen soll, die ein ganz schlechtes Verhältnis hat zu ihrem Vater, die in einer ganz zerrütteten Familie lebt und eher so nostalgisch sich zurückerinnert. Und das fand ich total interessant, tatsächlich diese beiden Figuren zu haben. Da versteckt sich aber auch so ein ganz kleiner Kritikpunkt. Da fände ich es interessant, wie du das findest, Valentina. Es ist nämlich ganz oft so, dass wir diese wirklich sehr überzeugenden, wie ich finde, Kinderperspektiven haben, wie auch diese Szene in der Moschee, wo man so richtig merkt, das ist einfach ein Kind, was das beschreibt. Und dann wird aber am Ende sozusagen ein Foreshadowing gemacht, so, aber es sollte nicht so bleiben oder also sowas in der Art. Und da fand ich jedes Mal, das brauchen die überhaupt nicht. Diese Art von Spannungsherstellung, die habe ich tatsächlich total negativ wahrgenommen und dachte so, boah, wenn ich mir irgendwas wegwünschen könnte aus diesem Buch, dann wären es diese Stilmittel, die da immer am Ende eingefügt werden bei den eigentlich total guten Passagen.
0: Das finde ich eine ganz spannende Beobachtung, weil mich hat die gar nicht so gestört, mir ist die überhaupt nicht so aufgefallen. Ich war so begeistert von dieser kindlichen Perspektive. Auch der kleine Bruder, der konsequent einfach immer nur der Seestern heißt, dass diese Welt, die aus Kinderaugen dann einfach nochmal viel fantastischer wird, als sie ist und wie dann schleichend mit der Pubertät und mit auch der Zeit, die dann historisch passiert, das immer getrübter wird. Das hat mir sehr, sehr gut gefallen. Und dann auch die erwachsene Layla, die aber sehr viel weniger Raum einnimmt im Buch. Das finde ich eigentlich eine gute Mischung. Und wenn wir jetzt dieses Foreshadowing mit diese Familie wird sich trennen nicht gehabt hätten, dann hätte was gefehlt, weil das Buch ja auch ganz stark mit Auslassungen arbeitet und diese Trennung, dieser Bruch nie ausbuchstabiert wird.
1: Ja, ich glaube, da ist es auch eine klare Geschmackssache. Ich mag das eben gerne, wenn Dinge sozusagen nicht ausbuchstabiert werden. Und für mich hätte es auch ohne gut funktioniert. Und ich war dann eher so ein bisschen an so eine Schreibschule erinnert, als dann diese Teile kamen in einem sonst wirklich sehr überzeugenden Text. Was ich aber auch total interessant fand, ist dieses Ausblenden, weil es gibt diesen Bruch mit dem Vater. Und es hat ganz viel damit zu tun, dass der sich eben der Religion zuwendet, aufgrund der großen Enttäuschung, die nach dem ersten Golfkrieg da ist. Und das Interessante ist aber, dass wir zwar die ersten Konflikte mitkriegen und wir kriegen den Moment mit, wo es so anfängt zu kriseln, aber der wirkliche Bruch, der, wo der Vater eben ultra konservativ religiös wird und auch anfängt dann eigentlich ein sehr unangenehmer Mann zu werden, das kriegen wir kaum hin. Also das wird ausgeblendet und das heißt, wir haben diese sehr frühe, sehr liebevolle Kindheit und wir haben dann das Endprodukt, wo der Vater quasi nur so in der Therapie eine Rolle spielt und da hatte ich auch den Eindruck, das hat viel damit zu tun, dass da eben auch so ein biografischer Anteil ist, der eben ganz spezifische Dinge zentriert und bei anderen eben wegguckt. Und weil wir gerade von dieser historischen Situation gesprochen haben, ich möchte jetzt nicht die ganze Zeit mit meiner Biografie hier reingehen, aber ich kenne total viel, was da beschrieben wird, eben diese große Verzweiflung eines Vaters, der eben eigentlich nicht mehr zu Hause ist, wo er einst zu Hause war, der irgendwie nicht mehr zurückkehren kann, wo er herkommt. Und bei mir war es aber eben nicht der erste Irakkrieg, sondern es war eben 2003, ist für mich quasi dieser Moment, wo vieles auch zerbricht und wo ich mich nur noch an diese großen Depressionen erinnere. Und das finde ich total interessant, dass es ein Buch ist, das doch auch eine ganz spezifische Zeit hat und dass diese Zeit eben auch so eigentlich eine Generation vor meiner ist und dadurch uns auch echt viel sagt über den Moment, wo der Irak eigentlich eintritt in das deutsche Bewusstsein als ein Ort, der irgendwie existiert.
0: Ja, das fand ich auch super spannend, diese spezifische Zeitlichkeit und das Historische an dem Roman, weil der spielt zu einer Zeit, wo ich weitgehend noch nicht geboren oder ein Säugling bin. Dementsprechend ist diese Zeit und auch diese Ölkrise gar nicht so in meinem Bewusstsein. Ich konnte also wirklich noch mal was lernen darüber. Und das fand ich super, das auf so einer Familienebene zu merken, wie dann dieser Krieg und auch das Wirtschaftsembargo dann Auswirkungen auf die ganze Familie hat. Und habe dann mir auch gedacht, wenn man jetzt mal diese spezifische historische Situation und den Rassismus, der im Buch ja eine sehr große Rolle spielt, mal beiseite stellt und tiefer gräbt, dann kommt noch ein anderes Thema raus und das geht irgendwie so ein bisschen ineinander über. Und zwar ist es die Unfähigkeit des Scheiterns bei Barbe, also ihrem Vater, der ja dann durch das Wirtschaftsembargo beruflich nicht mehr weiterarbeiten kann, weil er nicht mehr mit dem Irak Handel treiben kann. Dann hat das Auswirkungen auf die gesamte Familie. Die Mutter muss wieder arbeiten. Und er hat aber immer diese Erfolgsgeschichte erzählt. Wir werden mal dieses Haus mit Rutsche haben oder dann wir werden in die USA ziehen und ich werde bei der UN arbeiten. Und das wird immer unglaubwürdiger und da bricht dann auch das Vertrauen, das sie in ihn hat. Und sie versucht dann erst langsam in der Therapie irgendwie so rauszuarbeiten, was da dahinter steckt. Also dass da eine Unfähigkeit eines Vaters ist, dieses Scheitern irgendwie damit umzugehen, weil er ja immer der Großartige war und dass sie selber als Erwachsene jetzt auch Angst vorm Scheitern hat und dadurch aber gleichzeitig auch Angst davor hat, Erfolg zuzulassen.
1: Und ich finde, was da ganz, ganz wichtig ist, ist, dass dieser Mann scheitert eben auch an einer unmöglichen Aufgabe. Es wird auch ganz deutlich, welche Hoffnungen eigentlich in einer Person liegen, die als einzige einen Ort verlässt und die dann quasi der Rettungsanker sein soll für all die anderen Leute. Gerade wenn dann eine Situation sich so zuspitzt und bricht, dass man dann sagt, ja, der hat eigentlich auch keine Chance. Und ich hatte auch an manchen Stellen dieses Gefühl von, da gibt es auch einen kulturellen Unterschied, dass er diese Geschichten eben erzählt, dieses Zugespitzte, die Rutsche, die direkt in den Tigris führt, aber eben nicht als Lüge, was dann sozusagen von der restlichen Familie irgendwann als Lüge, das stimmt doch nicht, wahrgenommen wird, sondern eben als Geschichte, als Erzählung, die eigentlich dazu dient, mit diesen Sachen umzugehen und dass die Sprache, die er da benutzt eigentlich, gar nicht funktioniert und dass er einfach gefangen ist, A, zwischen diesem Erfolg haben müssen für die Familie und aber auch an manchen Stellen nicht in die Kommunikation gehen können, die eigentlich ihn offenlegen würde und die es ermöglichen würde, sein Inneres zu sehen. Und ich finde, da ist dieser Roman total stark im Empathischen, dass man eben doch auch mitfühlt und versteht, selbst wenn man an manchen Stellen denkt, hätte ich das so gemacht? Auf keinen Fall, aber das Verständnis ist da und man merkt es total gut.
0: Ja, also man könnte da wirklich noch sehr, sehr viel drüber sprechen, weil der wahnsinnig differenziert und komplex und mehrere Ebenen hat, dieser Roman. Aber wir müssen jetzt zu unserem Fazit kommen. Vielleicht merkt man es schon, also mir hat das Buch sehr, sehr gut gefallen. Ich würde das auf jeden Fall weiterempfehlen. Aber eine kleine Warnung, das ist kein Wohlfühlbuch. Also gerade gegen Ende, es wird echt schwer.
1: Ja, und ich finde es tatsächlich schwierig zu sagen, für wen dieses Buch ist, weil es mich so berührt an vielen Stellen und mir so viel gibt, wo ich direkt andocken kann. Aber es ist super geschrieben, es ist strukturell interessant und ich glaube, wenn einen das so ein bisschen interessiert, dann kann man sich das sehr gut durchlesen.
0: Am Ende ist es eigentlich ein Buch für jeden Menschen mit Empathie. Unser Haus mit Rutsche könnt ihr beim Hansa Verlag für 24 Euro kaufen. Es ist von Safia al-Baghdadit.
2: Und wir machen weiter mit der deutschsprachigen Band Bukahara, deren Musik genauso vielfältig ist wie die Wurzeln ihrer Mitglieder. Und diese Wurzeln liegen irgendwo zwischen Münster und Ramallah, Syrien, Tunesien und der Schweiz. Wir hören das Lied Wolken.

0: Sebastian hat ein Buch über das Internet gelesen und zwar über ein ganz spezifisches Phänomen, Entschittification. Worum geht's?
1: Ja, wird das Internet immer schlechter? Und wenn ja, warum? Und was können wir eigentlich dagegen tun? Diesen Fragen geht Cory Doctorow in seinem Buch Entschittification nach. Doctorow arbeitet als Journalist und Aktivist zu netzpolitischen Themen. Unter anderem ist er seit 25 Jahren für die Electronic Frontier Foundation tätig, eine Organisation, die für Bürger- und Verbraucherrechte im digitalen Raum kämpft. Und für Literaturfans, Science-Fiction-Romane schreibt der Mann auch noch. Um es kurz zu machen, die Antwort auf die erste Frage heißt ja. Das Internet bzw. Produkte und Dienste der Tech-Branche als Ganzes werden schlechter. Die Suchfunktion von Google wird unpräziser, auf Social Media wird dein Feed mit allem möglichen Scheiß vollgeballert und alle Abos werden sowieso immer teurer. Aber warum ist das so? Weil die absichtliche Verschlechterung ein Geschäftsmodell ist, eine Strategie der Unternehmen, um mehr Geld zu verdienen. Doctorow hat für diesen Prozess den Begriff Entschittification geprägt, in der deutschen Fassung etwas holprig als Vergüllung übersetzt. Entschittification ist ein dreistufiger Prozess. Am Anfang steht ein gutes Produkt. Facebook, Apple, Google, Amazon, sie alle boten zunächst tatsächlich einen Mehrwert. Aber die Produkte sind so designt, dass sie die Kunden einsperren. Normalerweise, indem die Kosten für einen Wechsel nach oben getrieben werden. Sei es, indem man die Aktivitäten seiner Kontakte nicht mehr sieht, wenn man sein Konto bei Twitter oder Facebook löscht und die Kontakte natürlich auch nicht zu einem alternativen Anbieter mitnehmen darf. Oder weil Hörbücher und Musik, die man bei Amazon gekauft hat, nur mit dem Amazon-Account abspielbar sind und verloren gehen, wenn du das Konto löscht. Dann folgt der zweite Schritt. Die Plattform wird schlechter für ihre Privatkunden, aber gut für Geschäftskunden. Zum Beispiel, indem man anfängt, das Verhalten der Nutzer auszuspionieren und Firmen die Möglichkeit zielgerichteter Werbung verkauft. Oder indem Apple dir zwar nur die Nutzung des eigenen App Stores erlaubt, dort aber von App-Entwicklern nur eine kleine Gebühr nimmt, wenn sie ihre Apps dort verkaufen. Und wenn Geschäftskunden dann auch von der Plattform abhängig sind, dann folgt Phase 3. Die Plattform wird auch für die Geschäftskunden schlechter. Immer höhere Gebühren, Knebelverträge inklusive erzwungener Rechteabtretung, kein Schutz vor Plagiaten und so weiter. Für die Plattform ist das extrem lukrativ. Apple kassiert 30 Cent von jedem Dollar, der im App Store ausgegeben wird, egal ob für Abos, In-App-Käufe oder reguläre App-Käufe. Amazon gar zwischen 45 und 51 Cent auf jeden Dollar. Doctorow schildert diesen Prozess an zahlreichen Beispielen und mehr als einmal packt einen da regelrecht die kalte Wut. Etwa wenn man erfährt, dass Google die Qualität seiner Suchergebnisse absichtlich verschlechtert, weil man dann ja mehr als einmal suchen muss und mehr als einmal Werbung gezeigt bekommt. Oder wenn Adobe in seinen Designprogrammen bestimmte Farben, die für Grafikdesigner lebenswichtig sind, erstmal hinter eine Paywall packt und die Kunden dann mit der Drohung erpresst, wenn sie nicht zahlen, würden diese Farben auch aus allen bisherigen Projekten, die sie schon gemacht haben, durch Schwarz ersetzt werden. Aber warum kommen die Unternehmen damit durch? Die einfache Antwort: weil man sie lässt. Laut Doctorow gibt es eigentlich mehrere Dinge, die ein Unternehmen daran hindern, die Kunden auszubeuten. Staatliche Regulierung, Wettbewerb, Gegenwehr der Kunden durch Selbsthilfe und die Macht von den Tech-Belegschaften in den Konzernen. Aber alle Faktoren wurden nach und nach ausgehöhlt. Entscheidend dafür ist vor allen Dingen der rechtliche Rahmen. Die Regeln, die global gelten, stammen im Wesentlichen alle aus den USA, sind aber durch Freihandelsabkommen inzwischen über die ganze Welt verteilt. Seit den 1990er Jahren wurde dabei vor allen Dingen das Kartellrecht weitgehend eingestampft, weshalb Firmen jetzt so groß werden konnten, dass sie Konkurrenz einfach schlucken und die marktbeherrschende Position aufrechterhalten können. Jede der Firmen ist im Prinzip ein Monopolist, weshalb auch Wettbewerb kaum eine Rolle spielt und Regulierung extrem schwer wird. Die zweite Entwicklung verhindert Selbsthilfe durch den Konsumenten. Das Urheberrecht wurde so verändert, dass die Manipulation von digitalen Produkten weitgehend unmöglich wird. Technisch ist es möglich, jede Schikane zu umgehen. Auf Apple-Geräten kann man natürlich auch andere Programme zum Laufen bringen. Und die Beschränkung eines Amazon-Hörbuchs kann umgangen werden, damit es auch auf anderen Diensten läuft. Aber man darf es nicht. Die Summe dieser Regeln wird oft IP-Law genannt und gilt zum Beispiel für Apps, weshalb man da im Gegensatz zu Webseiten keinen Adblocker nutzen kann. Aber es gilt zum Beispiel auch für das Programm auf dem Chip in deiner Druckerpatrone, das dem Drucker sagt, ob die Patrone wirklich von HP stammt. Du darfst das Programm nicht umgehen und bist deshalb abhängig von den scheißteuren Herstellerpatronen. Deshalb machen auch immer mehr Hersteller ihre Geräte smart. Vom Kühlschrank über das Auto bis zum Beatmungsgerät. Die Entschittification dehnt sich also immer weiter aus. Und trotzdem sieht Doctorow einen Hoffnungsschimmer. Und der heißt ausgerechnet Donald Trump. Weil die USA eben kein verlässlicher Partner auf globaler Ebene mehr sind. Andere Länder begreifen die Macht der amerikanischen Konzerne zunehmend als Bedrohung und fangen deshalb an, den Rechtsrahmen aufzuweichen. Doctorows Aufruf lautet, übt Druck auf die Politik aus, diesen Weg weiterzugehen. Entschittification ist weit mehr als eine Beschreibung der Gegenwart. Es ist eine wahnsinnig reichhaltige und vielschichtige Kulturgeschichte der digitalen Ökonomie, die die Folgen von politischen Entscheidungen ins Zentrum stellt. Dabei schreibt Doctorow nicht nur wahnsinnig unterhaltsam, sondern auch so verständlich, dass selbst Techline wie ich da eigentlich immer mitkommen. Gelegentlich springt er vielleicht etwas zu schnell zwischen seinen wirklich zahlreichen Beispielen hin und her, aber das ist wirklich nur eine ganz kleine Kritik an einem gelungenen und wirklich aufrüttelnden Buch.
0: Das war Sebastians Rezension des Sachbuchs Entschittification von Cory Doctorow. Hans-Peter Remmler hat das Buch für den Blumenbach Verlag ins Deutsche übersetzt. Es kostet dort 24 Euro.
1: Und was ich auch empfehlen kann, ist das Hörbuch, das Doctorow selbst eingesprochen hat und das es überall gibt, außer bei Amazon.
0: Wir kommen damit zum Ende von Lit My Fire, eurer Literatursendung auf Radio Dreieckland. Die Sendung wird am 23. Juli, also morgen, um 13 Uhr wiederholt. Ihr könnt sie alternativ auch noch eine Woche lang komplett hören unter Radio Dreieckland. rdl.de ist unsere Homepage. Da gibt es dann natürlich auch jede Menge ältere Beiträge, zum Beispiel über die Bücher der Preisträgerinnen Wunnecke und Schette. Und die Playlist, die wird nach einer Woche leider verschwinden. Aber ihr könnt euch über unser Instagram informieren, welche Songs im Programm waren. Das ist litmyfire_literaturmagazin. Und die nächste Sendung ist dann im August, am 26. um 20 Uhr. Anna?
2: Wir können euch noch nicht genau sagen, welches Buch wir lesen werden, weil wir da noch in Verhandlung mit dem Verlag sind. Aber ich kann euch auf jeden Fall versprechen, dass ihr einen Rant von mir kriegt zu der Longlist des Booker-Preises, denn es ist noch eine Woche und dann ist es soweit. Also schaltet ein, wenn es euch irgendwie interessiert.
0: Und falls ihr noch mehr Lust auf Literatur bis zur nächsten Sendung habt, ist am 13. August um 16 Uhr wieder Zeit für das lesewütige Kaffeekränzchen. Die lesen dieses Mal Bücher zum Thema Flanösen.
1: Und wir verabschieden uns, indem wir nochmal die Verbindung zwischen Frankreich und dem Maghreb anteasern. Und zwar mit einem Auszug aus einem berühmten Live-Konzert, das die algerisch- bzw. marokkanisch-französischen Künstler Rachita, Fodel und Khaled 1998 in Paris spielten. Live aus der Arena von Bercy hören wir das Lied Abdelkader. Bis zum nächsten Mal.

Einen wunderschönen guten Abend. Es ist Mittwoch, ihr hört Saures Kraut hier auf Radio Dreieckland. Alle vier Wochen gibt's hier wütende deutsche Texte, meistens auf Punkmusik, auf die Ohren aus Deutschland, Österreich und der Schweiz. Mein Name ist Max, schön, dass ihr eingeschaltet habt. Und wir starten mit Team Scheiße aus Bremen und dem Rapper Audio 88. Die haben sich zu einer Supergroup zusammengetan, um dem Bundeskanzler, der es so schwer hatte, wie kein anderer Bundeskanzler vor ihm, ein Ständchen zu bringen. Hier sind Team Scheiße und Audio 88. 88, Friedrich Merz.

Scheiße und Audio 88 bei Saures Kraut am Mittwochabend. Schön, dass ihr eingeschaltet habt. Mein Name ist Max und wir machen direkt weiter, weil die Sendung ist voll. Eigentlich darf ich gar nichts sagen, wenn wir mit der Playlist durchkommen wollen. Jetzt eigentlich schon zu spät. Aber ja, weiter im Text. Wir hören Deutsche Leichen mit ihrem neuen Album Punk ist scheiße, Punk ist geil. Die Berliner Band wurde dieses Mal produziert von Moses Schneider und ja, legt nach über 6 Jahren ihr zweites Album vor. Mitgebracht habe ich Storno. Danach hören wir Ersatzkopf und Future Friends mit Moshpit im Awareness-Zelt. Jetzt aber erstmal Deutsche Leichen, Storno.

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0: Glatzkopf aus Darmstadt haben sich Future Franz dazu geholt für ihre aktuellste Single. Moshpit im Awareness-Zelt war das hier bei Sauskraut. Und Ersatzkopf kommen auf Tour dieses Jahr noch und auch nach Freiburg. Bitte vergesst nicht, euch zu waschen, ist der Titel der Tour. Und am Freitag, den 20.11. kommen sie nach Freiburg ins Jazzhaus. Vorverkauf läuft. Letztes Jahr waren sie auch im November schon hier da als Vorband von Team Scheiße, aber auch im Jazzhaus. Jetzt eben das eigene Konzert. Wenn es euch gefallen hat, schaut da doch mal vorbei. Weiter geht's hier mit dreimal richtig Punk. Parkpunk, arbeite nix, Mülheim asozial, Juppie Schweine, richtig schöner Klassiker und ich glaube der älteste Song von 2013, der heute läuft. Ha. Und danach noch Dosenstolz mit Yam Yam Yam Nudelsuppe. Jetzt aber wie gesagt erstmal Parkpunk, arbeite nix.
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Also ich bin 18 und meine Eltern, die haben ein Geschäft und ein Mietshaus, ein Blumengeschäft genauer gesagt. Und sie wollten eigentlich immer, dass ich da einsteige oder auch wenigstens mal mithelfe sonntags. Und da hatte ich aber keine Böcke für.

Dosenstolz aus Dresden, Yam Yam Yam, Nudelsuppe hier bei Saures Kraut. Ein Song, den ich jetzt gezogen habe von Die schönsten Lieder, das war so eine Art Compilation, die Dosenstolz letztes Jahr rausgebracht haben, mit allen bisherigen Songs neu aufgenommen. Und wenn eine Band sowas macht, dann schreit das meistens, es kommt was. Und es kommt auch was, am 24.10. erscheint das erste, ja, richtige Longplayer-Album von Dosenstolz. Weder Straight noch Edge wird es heißen und wir werden hier bestimmt ganz viel daraus hören, wenn es denn dann losgeht im Oktober und weiter geht's zu, ja, ist das schon Klassiker? Ich würde sagen, das ist schon Klassiker. Wir wenden uns Pisse zu und ihrem Album oder zweigeteilten Album Kohlrübenwinter. Im Hintergrund geht's schon los. Ich habe heute ausgesucht Vernissage. Außerdem hören wir ein bisschen mehr Synthie-Punk. Es kommen noch Arctic Kid Joe mit einem Morgen ohne Deutschland und Burnout Ost-West mit ihrem aktuellen Album. Schön, dass ihr zuhört. Mein Name ist Max, hier sind Pisse.

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Ich habe BSE, alles okay, ist der Titel von diesem Bernhard Ost-West Song aus dem neuen Album Hobby Deluxe Easy im Mai erschienen hier bei Saures Kraut. Schön, dass ihr heute zuhört. Wir hatten jetzt eine kleine Synthie-Punk-Rutsche in der Sendung und wir bleiben dran, beziehungsweise verstärken das Ganze noch ordentlich. Die Band Kochkraft durch KMA aus Köln mischt in den letzten 2 Jahren ordentlich irgendwie die Synthpunk-Szene auf und auch darüber hinaus. Ich habe von ihrem neuen Album einen Track mitgebracht, den wir hier noch gar nicht gehört haben. Der heißt

Nerven hier bei Saures Kraut am Mittwochabend. Das war Dunst vom Album Fake, das, wie ich gerade gesehen habe, einfach schon 8 Jahre raus ist. Wir widmen uns jetzt in der Sendung eher wieder ein paar Neuerscheinungen im nächsten Block. Den Start machen Schluma aus Hamburg mit ihrer 3. Single überhaupt. Ich bin ein Außenseiter dieser Republik, heißt der neue Track, der jetzt auch endlich das Album für Herbst angekündigt hat. Außerdem hören wir News von Scheitern 3000 aus Bremen. Jetzt aber erstmal Schluma.

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Scheitern 3000 mit Okay, dann nicht dem ersten Aufschlag zum neuen Album, das bei Audiolied erscheinen wird im Herbst. Die nächste Single kommt übrigens morgen raus, also leider zu spät für diese Sendung, aber dann einfach beim nächsten Mal. Und wir bleiben noch bei den Neuerscheinungen und hören rein in die neue Single, beziehungsweise es ist fast schon eine EP mit 3 Songs von der Grenzkontrolle aus Köln. Piraten heißt die EP. Und Neumarkt ist der Track, der mich auf jeden Fall am meisten gefangen hat, auch ein richtig gutes Musikvideo zu erschienen. Ich freue mich auf das, was die Grenzkontrolle noch so bringen wird in den nächsten Jahren. Die sehen so aus oder wirken, als würden sie sich richtig bereit machen, einmal alles aufzumischen im kleinen Deutschpunk-Sumpf. Hier ist Neumarkt.

Socke aus Heidelberg mit Smash Bros. Wir haben außerdem noch gehört Die Verlierer mit Plastic Life von ihrer ersten Platte. Und damit ist die Stunde durch heute hier bei Saures Kraut. Vielen Dank fürs Zuhören. Mein Name ist Max und im Hintergrund gehen die Sirenen der Scherben. Wie immer, ich mache jetzt Feierabend.

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0: guten Abend, meine sehr verehrten Damen und Herren. Lazy Susan rotiert für Sie.
1: Lazy Susan? Wieso nicht? Fauler Bernd?

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Amen. Das nennt man Reflexion.

0: Willkommen an diesem heißen Sommertag bei Musiversity, eurer Sendung von Radio Dreieckland zur sprachlichen und kulturellen Vielfalt Europas. Ja, draußen sind es jetzt um 22 Uhr, wahrscheinlich noch 26 oder vielleicht 28 Grad. Heute waren es 34, zumindest wenn ihr das hier in Erstausgabe im Juli 2018 hört. Und ich verspreche euch hier wieder verschiedene Musikstile und genau das Richtige bei dieser Hitze. Zumindest einige lechzen danach, genau, ein wenig Abkühlung. Ja, und das heißt nicht chillige Musik, sondern, ja, möchte euch noch ein bisschen auf die Folter spannen. Am Mikro ist für euch der Selmo, auch an der Technik. Ich habe euch diese Musik mal fix zusammengestellt, nicht ganz so fein abgemischt wie sonst. Aber ich hoffe, ihr habt trotzdem viel Freude an der Musik. Ihr werdet was Interessantes, Neues finden. Heute haben wir das Thema Regen und der könnte das ganze Jahr deutlich abkühlen. Wie gesagt, nicht nur chillige Musik, sondern durchaus auch mal etwas draufgehauen zwischendurch. Aber wir fangen erstmal etwas lauter an und werden dann chillig zum Ende hin. Und wir fangen an mit Stilte vor die Storm, also die Stille vor dem Sturm, einem niederländischen Titel von Mulu. Übrigens könnt ihr Näheres zu der Veröffentlichung finden über die Website zur Sendung www.soundoff.eu. Gute Unterhaltung.
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Mantra mit Doppel-N geschrieben, mit Kisha. Und das ist der Regen auf Kroatisch. Mantra hat dieses schon vor längerer Zeit veröffentlicht. Und zwar findet sich das auf dem Album von 2012, erschienen auf dem Plattenlabel Spooner. Das Album hieß Horizont Mantra aus Kroatien. Und nun kommt eine norwegische Gruppe, Kaisers Orchestra nennen die sich. Und den Titel, den wir da hören, heißt Tusendrapa Regen.

Nach 1000 Tropfen Regen aus Norwegen kommen aus den Niederlanden die Frage, vielleicht ist es der Regen, oder?

Fixkes haben wir gerade gehört mit Michin ist der Regen. Vielleicht ist es der Regen. Hier bei in dieser Ausgabe von Musiversity warten wir gemeinsam auf etwas Abkühlung durch Regen. Ja, das war ja auch schon relativ entspannt am Anfang und am Ende, aber noch sind wir nicht so weit. Wir geben nochmal richtig Gas mit Desmut. Das ist eine slowakische Gruppe und auf dem Javorovi-Album in 2012 haben sie den Titel Dust veröffentlicht. Und das heißt schlicht und weg Regen. Und die hauen uns jetzt richtig weg.

Nixon waren das. Mit Tungregen. Also Starkregen. Und die Jungs kommen aus Schweden. Ihr hört Musiversity auf Radio Dreieckland. Am Mikro, wie üblich für euch, ist der Selmo. Und wir machen jetzt einen großen Sprung in den Süden nach Spanien. Die Künstlerin Mala Rodriguez hat in 2013 das Album Bruja herausgegeben. Das heißt so viel wie Hexe. Und mit darauf war der Titel Lluvia. Und Überraschung, Überraschung, das heißt Regen. Ja, die Hip-Hop-Sängerin, die 1979 in Jerez de la Frontera geboren ist, ein Ort, den die Briten Sherry nennen, hat in Madrid ihre Karriere gemacht und zwar ab 1999, wie gesagt, jetzt der Titel Lluvia aus dem Jahr 2013.

das mal nicht der herbeigesehnte Regen ist. Aber wir werden jetzt erstmal eine kleine Korrektur machen müssen, nämlich Nixon kommt nicht aus Schweden, sondern aus Dänemark. Dort heißt Tungregen nämlich auch Starkregen. Übrigens, der Titel Tungregen ist erschienen auf dem Album Stärkt im Jahr 2014. Beziehungsweise es war eine EP. Und wir machen weiter mit einem Titel von Pendy. Und der heißt Dust. Und das heißt auch nichts weiter als Regen. Wenn euch der Titel etwas leise vorkommt, liegt das daran, dass ich ihn ein bisschen zurücknehmen musste wegen des Bass.

Regie aus Tschechien, wenn ich das hier richtig recherchiert habe. Jetzt kommt ein Regentitel, der in so einer Zusammenstellung nicht fehlen darf, meines Erachtens. Nein, nicht It's Raining Men. Schwule Welle war vor 2 Stunden. Hier kommt ein Isländer. Die Isländer kennen sich ganz gut aus mit Regen, zumindest wenn die Temperaturen hoch genug sind, dass kein Schnee fällt. Und ein ganz, ganz großes Werk ist in 2013 veröffentlicht worden. Das kommt von Asgeir Trausti und das Album hieß Dyro i Dauda Poin und da war New Fallen Rain drauf. Das heißt auch so viel wie Starkregen.

Ogni giorni, ogni ora di più, ogni giorno, jeder Tag, jede weitere Stunde wollen wir intensiv leben und das heißt auch den Regen im Gesicht fühlen. So meint zumindest Lorenzo Giovanotti Cherubini auf seiner Single-Veröffentlichung und gleichzeitig auch erschienen auf seinem Best-of-Album im Jahre, wo hatten wir es? Naja, so ungefähr 2012 ist das gewesen. Hier haben wir es genau. Ja, 2012 erschienen über Universal Music Italia. Und nun gehen wir zu etwas ruhigerem über, und zwar im Titel von Luan, Jour de Pluie. Das heißt so viel wie Regentag und wir hören hier eine besondere Version von diesem Titel, nämlich eine Studio-Session, die leider nicht hier aufgenommen wurde bei Radio Dreieckland, aber ihr dürft sie hier genießen bei Musiversity.

Luan war das aus Frankreich mit Jour de Pluie. Und ein ebenfalls sehr ruhiger Titel, der sich mit dem Regen beschäftigt, kommt aus, ja, wahrscheinlich ist das hier Schweden, denn da ist ein Benutzer Göran Frölen. Und der Titel lautet Regenraga, ist aber kein Reggae-Titel.

lautete dieser Titel. Und jetzt ist die Stunde mit Titel zum Thema Regen fast vorbei. Ihr habt eine weitere Ausgabe von Musiversity gehört, der Sendung von Radio Dreieckland zur sprachlichen und musikalischen Vielfalt Europas. Ja, heute ging es etwas durcheinander mit den Stilen, beziehungsweise nicht im weiten Bogen, sondern ein bisschen auf und ab. Ich hoffe, ihr konntet euch trotzdem schon mal ein bisschen abkühlen, zum Beispiel durch den chilligen Titel, den wir eben gehört haben. Ein weiterer ruhiger Titel ist bereits für euch frisch aufs Tablett und der wird gleich serviert. Vorher möchte ich mich von euch verabschieden. Ich hoffe, ihr findet eine gute Abkühlung in den nächsten Tagen oder besser gesagt vielleicht Nächten, denn im Moment ist kein nennenswerter Regen und auch keine nennenswerte Kühlung vorhergesagt. Mein Name ist Selmo. Ich habe für euch diese Titel zusammengestellt, habe die Technik besorgt und ja, wie ihr hört, habe ich auch die Moderation übernommen. Ich wünsche euch zwei gute Wochen. Ihr könnt Musiversity noch nachhören. In den nächsten Tagen habe ich es dann hochgeladen und dann braucht ihr einfach nur auf unsere Website gehen, www.rdl.de. In der Mediathek wird es dann enthalten sein zum Abhören. Und ansonsten könnt ihr mir auch gern eine E-Mail schreiben und das geht über radio@soundoff.eu und da wir den Klang ja nicht ausschalten wollen, Soundoff nur mit einem F. Es soll solche Leute geben, die das mit zwei schreiben. Gut, aber nun der letzte Titel, wie versprochen, ein niederländischer Titel, Regen op het Raam, das heißt Regen am Fenster und der wird uns gesungen von Els van Rijn. Zwei gute Wochen wünsche ich euch und gute Abkühlung. Ciao, sagt Selmo.